0: aus Bulgarien mit riesigem Abstand. Sie holte 516 Punkte, 173 Punkte mehr als der zweitplatzierte Noam Betan aus Israel. Bulgarien bekam sowohl die meisten Jurystimmen als auch die meisten Publikumsstimmen. Der große Favorit Finnland landete nur auf Platz 6. Sehr enttäuschend verlief der Abend auch für Deutschland und Sarah Engels. Sie erreichte mit 12 Punkten nur Platz 23 und wurde Drittletzte.
1: Nachdem in Modena ein Mann mit einem Auto in eine Gruppe von Menschen gefahren ist, haben die Behörden weitere Details bekannt gegeben. Demnach ist unter den Schwerverletzten auch eine deutsche Touristin. Insgesamt gäbe es 8 Verletzte, 4 davon schwer, so der Bürgermeister der norditalienischen Stadt. Die Hintergründe des Vorfalls sind noch unklar. Der mutmaßliche Täter, ein etwa 30 Jahre alter Mann, wurde festgenommen. Medienberichten zufolge soll er sich zuletzt in psychiatrischer Behandlung befunden haben. Bayerns Ministerpräsident Söder warnt davor, dass die Demokratie in Deutschland in Gefahr gerät. Dies drohe, wenn die Bundesregierung aus CDU, CSU und SPD scheitert, sagte Söder beim Katholikentag in Würzburg. Dann könne es, so wörtlich, Weimarer Verhältnisse geben. Söder bezeichnete die AfD als schlimmste rechte Organisation in Europa. Der FC St. Pauli steigt in die zweite Fußball-Bundesliga ab. Die Hamburger verloren das letzte und entscheidende Saisonspiel gegen den VfL Wolfsburg mit 1:3. Aus der Sportredaktion Stefanie Lavoie.
2: Das Tor von Pečinović hatte in der 80. Minute den Weg zum Sieg geebnet. Zum dritten Mal nach 2017 und 2018 spielt Wolfsburg damit die Relegation. Neben St. Pauli steigt auch Heidenheim ab. Der FC verlor gegen Mainz mit 0:2. Stuttgart folgt Meister Bayern, Dortmund und Leipzig in die Champions League. In der Europa League treten in der kommenden Saison Hoffenheim und Leverkusen an. Als Siebter hat sich Freiburg für die Conference League qualifiziert. Sollte der Sportclub am Mittwoch das Europa League-Finale gewinnen, wäre er gar in der Champions League spielberechtigt.
1: Das waren die Nachrichten. Das Wetter in Deutschland. Heute Nacht nach anfänglichen Schauern, teils klar, teils wolkig und oft trocken, Werte zwischen +8 und -2 Grad. Tagsüber Sonne und Wolken im Wechsel, vereinzelt Schauer. Im Westen mehr Wolken und einzelne Gewitter, maximal 13 bis 20 Grad. Am Montag im Westen Schauer und Gewitter, im Osten freundlich und trocken, 12 bis 22 Grad. Es ist 2:03 Uhr.
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4: Mit Jerzy May, vielen Dank fürs Einschalten. Ob Sie noch dabei sind oder schon, in diese zweite große Runde starten wir mit Musik des Ende der 1850er geborenen ungarischen Komponisten Jenő Hüboly. Seinerzeit auch ein bedeutender Geigenvirtuose und Pädagoge. Er wusste also bestens für sein Instrument zu schreiben. Hier das letzte seiner 4 Violinkonzerte. Den Solopart unserer Aufnahme, den übernimmt Chagai Shaham, begleitet vom schottischen Symphonieorchester der BBC unter Martin Brevins.

Musik des Ungarn Jenő Huboj, geschrieben Anfang des 20. Jahrhunderts, aber mit bewusster Verbeugung vor musikalischen Traditionen. Und so spielte Huboj in seinem 4. Violinkonzert A-Moll Opus 101 mit barocken Tänzen und spätromantischer Virtuosität. Einer, der sich für die Musik Hubojs heute sehr einsetzt, ist der israelische Geiger Chagai Shaham. Hier war er gerade als Solist zu erleben, 2002 begleitet vom BBC Scottish Symphony Orchestra unter Leitung von Martin Brabins. Klangfarbenwechsel in dieser ARD-Nachtkonzertrunde mit Kammermusik des Schweden Franz Berwald. Und damit haben wir jetzt eine gute Viertelstunde Zeit für Berwalds Klaviertrio Nummer 1 in S-Dur.

Vielschichtige schwedische Kammermusik des 19. Jahrhunderts, komponiert von einem Mann, der auch außermusikalisch breit aufgestellt war, von Orthopädie bis Glasfabrikation. Die Rede ist von Franz Berwald. Wir hörten gerade sein erstes Klaviertrio in S-Dur, gespielt von einem Ensemble, das sich gerne mit eher selten zu hörenden skandinavischen Werken beschäftigt, das Seraphin-Trio. Wir erweitern die Besetzung wieder für die romantische Orchestersuite Opus 125 von Max Reger, Gerd Albrecht am Pult des Deutschen Symphonieorchesters Berlin.

Musik, die Max Reger 1912 komponierte, die romantische Suite Opus 125. Gerd Albrecht dirigierte das DSO, also das Deutsche Symphonieorchester Berlin. Sie hören das ARD-Nachtkonzert, präsentiert von BR Classic. Nun wieder mit einer interessanten Kammermusikfarbe, mit einer viersätzigen, rund 24-minütigen Sonate, die Sergei Prokofjew ursprünglich für Flöte und Klavier komponierte, die aber auch bestens klingt, wenn der Flötenpart von einer Violine übernommen wird, so wie im Dezember 2012 bei einem Konzert im Sendesaal von Radio Bremen. Podium frei für den Geiger Vadim Glusman und die Pianistin Angela Joffe.

Einer der großen Geiger des 20. Jahrhunderts, David Oistrakh, regte seinen Zeitgenossen Prokofjew dazu an, seine Flötensonate Opus 94 für Violine und Klavier zu bearbeiten. Hier war sie gerade zu hören, gespielt von Vadim Glusman und Angela Joffe. Das Klavier bleibt, Orchester kommt dazu, für das zweite Klavierkonzert von Eugen d'Albert, komponiert in den 1890ern. Unsere Aufnahme, die entstand ziemlich genau 100 Jahre später, in d'Alberts Geburtsort Glasgow. Alan Francis dirigiert das BBC Scottish Symphony Orchestra. Der Flügelpart liegt in den Händen von Piers Lane.

schottischen Glasgow geboren, mit französisch-englischem Blut in den Adern, mit britischer und Schweizer Staatsbürgerschaft und deutscher Prägung. Und so bevorzugte Eugène d'Albert auch die deutsche Aussprache seines Vornamens Eugen. In Weimar war er Schüler von Franz Liszt. Wir hörten gerade d'Alberts zweites Klavierkonzert mit Piers Lane und dem von Alan Francis dirigierten BBC Scottish Symphony Orchestra. Gleich nach den Nachrichten eine weitere Runde ARD-Nachtkonzert, präsentiert von BR Klassik.

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1: 4 Uhr mit Gabriela Kühne. Bulgarien hat mit der Sängerin Dara und dem Song Banga Ranga den Eurovision Song Contest gewonnen. Sarah Engels landete für Deutschland auf Platz 23. Aus der Nachrichtenredaktion Mareike Markosch.
2: Am Ende war es überraschend deutlich. Bulgarien bekam vom Publikum und der Jury mit Abstand die meisten Punkte, nämlich insgesamt 516. Das waren 173 mehr als für den Zweitplatzierten aus Israel. Finnland, das für viele der große Favorit war, landete am Ende auf Platz 6. Sarah Engels war für Deutschland mit der Startnummer 2 ins Rennen gegangen. Trotz einer aufwendigen Choreografie mit viel Pyrotechnik reichte es zum Schluss nur für 12 Punkte und Platz 23. Engels zeigte sich nach der Show trotzdem zufrieden. Sie sei dankbar für die Erfahrung, habe ihr Bestes zeigen dürfen und, so wörtlich, mein Leben geht weiter.
1: Die Weltgesundheitsorganisation hat wegen eines Ebola-Ausbruchs in Zentralafrika eine internationale Gesundheitsnotlage ausgerufen. Hintergrund sind mehrere bestätigte Infektionen in der Demokratischen Republik Kongo und Uganda. 80 Menschen sind dort bislang an dem Virus gestorben. Mit dem Schritt sollen laut WHO die Nachbarländer in erhöhte Alarmbereitschaft versetzt und internationale Unterstützer mobilisiert werden. Gegen die grassierende Ebola-Virus-Variante gibt es aber weder einen Impfstoff noch eine spezifische Behandlung. Die dänischen Behörden haben im Moment keine Pläne, den vor der Insel Anholt angespülten toten Buckelwal zu bergen. Sie warnten davor, sich dem Tier zu nähern. Wegen austretender Gase bestehe Explosionsgefahr und das Tier könne Krankheiten übertragen. Inzwischen steht fest, dass es sich bei dem toten Buckelwal um dasselbe Tier handelt, das wochenlang immer wieder in der Wismarer Bucht gestrandet war. Der FC St. Pauli steigt in die zweite Fußball-Bundesliga ab. Die Hamburger verloren das letzte und entscheidende Saisonspiel gegen den VfL Wolfsburg mit 1:3. Aus der Sportredaktion Stefanie Lavoie.
3: Das Tor von Pečinović hatte in der 80. Minute den Weg zum Sieg geebnet. Zum dritten Mal nach 2017 und 2018 spielt Wolfsburg damit die Relegation. Neben St. Pauli steigt auch Heidenheim ab. Der FC verlor gegen Mainz mit 0:2. Stuttgart folgt Meister Bayern, Dortmund und Leipzig in die Champions League. In der Europa League treten in der kommenden Saison Hoffenheim und Leverkusen an. Als Siebter hat sich Freiburg für die Conference League qualifiziert. Sollte der Sportclub am Mittwoch das Europa League-Finale gewinnen, wäre er gar in der Champions League spielberechtigt.
1: Das waren die Nachrichten. Das Wetter in Deutschland. Tagsüber Sonne und Wolken im Wechsel, vereinzelt Schauer, im Westen mehr Wolken und einzelne Gewitter, maximal 13 bis 20 Grad. Die Zeit, es ist 4.03 Uhr.
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4: Und in dieser Stundenrunde mit Werken von Soltan Kodály, Charles Gounod und Adalbert Gierowetz. Zunächst also Kodály, und zwar sein 1941 in den USA, und zwar ein Chicago uraufgeführtes Orchesterkonzert. Alle Details hat das Rundfunksinfonieorchester Berlin unter der Leitung von Jakob Ruža, und damit herzlich willkommen.

Das Rundfunksinfonieorchester Berlin, dirigiert von Jakob Ruža, mit dem, wie vorhin gesagt, vor 85 Jahren in Chicago uraufgeführten Orchesterkonzert des ungarischen Komponisten Zoltán Kodály. Weiter geht's in dieser ARD-Nachtkonzertstrecke mit Kammermusik von Charles Gounod. Das Quatuor Combini Paris spielt Gounods Streichquartett in A-Moll.

Der Name Gounod ist vielen durch sein berühmtes Ave Maria oder seine Faustoper bekannt, aber er sorgte auch für spannende Kammermusikfarben, wie mit diesem Streichquartett in A-Moll. Hier gespielt vom Quatuor Combini Paris rund um den Geiger Julien Chauvin. Im heutigen ARD-Nachtkonzert, da haben wir jetzt Musik eines böhmischen Komponisten Jahrgang 1763, der besonders in Wien Erfolge feierte, Adalbert Gierowetz. Mozart, Haydn und Beethoven kannte er persönlich und so passt Gierowetz bestens ins Repertoire der London Mozart Players, die jetzt mit seiner F-Dur-Sinfonie Opus 6 Nummer 3 zu hören sind. Viel Vergnügen!

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1: Um 5 Uhr mit Gabriela Kühne. Bulgarien ist mit der Sängerin Dara und dem Song Banga Ranga. Sie hat den Eurovision Song Contest gewonnen. Sarah Engels landete für Deutschland auf Platz 23. Aus der Nachrichtenredaktion Mareike Markosch.
2: Am Ende war es überraschend deutlich. Bulgarien bekam vom Publikum und der Jury mit Abstand die meisten Punkte, nämlich insgesamt 516. Das waren 173 mehr als für den Zweitplatzierten aus Israel. Finnland, das für viele der große Favorit war, landete am Ende auf Platz 6. Sarah Engels war für Deutschland mit der Startnummer 2 ins Rennen gegangen. Trotz einer aufwendigen Choreografie mit viel Pyrotechnik reichte es zum Schluss nur für 12 Punkte und Platz 23. Engels zeigte sich nach der Show trotzdem zufrieden. Sie sei dankbar für die Erfahrung, habe ihr Bestes zeigen dürfen und, so wörtlich, mein Leben geht weiter.
1: Die Weltgesundheitsorganisation hat wegen eines Ebola-Ausbruchs in Zentralafrika eine internationale Gesundheitsnotlage ausgerufen. Hintergrund sind mehrere bestätigte Infektionen in der Demokratischen Republik Kongo und Uganda. 80 Menschen sind dort bislang an dem Virus gestorben. Mit dem Schritt sollen laut WHO die Nachbarländer in erhöhte Alarmbereitschaft versetzt und internationale Unterstützer mobilisiert werden. Gegen die grassierende Ebola-Virus-Variante gibt es aber weder einen Impfstoff noch eine spezifische Behandlung. Die USA wollen russisches Öl wieder sanktionieren. In den letzten Wochen galt eine Ausnahmeregelung, dass russisches Öl, das sich schon auf Tankern befand, verkauft werden durfte. Damit wollten die USA die Energiemärkte beruhigen, weil Öl durch den Iran-Krieg so teuer geworden war. Jetzt ist die Ausnahmeregelung ausgelaufen und soll nicht verlängert werden. Der FC St. Pauli steigt in die zweite Fußball-Bundesliga ab. Die Hamburger verloren das letzte und entscheidende Saisonspiel gegen den VfL Wolfsburg mit 1:3. Aus der Sportredaktion Stefanie Lavoie.
3: Das Tor von Pečinović hatte in der 80. Minute den Weg zum Sieg geebnet. Zum dritten Mal nach 2017 und 2018 spielt Wolfsburg damit die Relegation. Neben St. Pauli steigt auch Heidenheim ab. Der FC verlor gegen Mainz mit 0:2. Stuttgart folgt Meister Bayern, Dortmund und Leipzig in die Champions League. In der Europa League treten in der kommenden Saison Hoffenheim und Leverkusen an. Als Siebter hat sich Freiburg für die Conference League qualifiziert. Sollte der Sportclub am Mittwoch das Europa League-Finale gewinnen, wäre er gar in der Champions League spielberechtigt.
1: Das waren die Nachrichten. Das Wetter in Deutschland. Tagsüber Sonne und Wolken im Wechsel, vereinzelt Schauer, im Westen mehr Wolken und einzelne Gewitter, maximal 13 bis 20 Grad. Am Montag im Westen Schauer und Gewitter, im Osten freundlich und trocken, 12 bis 22 Grad. Die Zeit, es ist 5.03 Uhr.
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2: 6 Uhr. Die Nachrichten des Bayerischen Rundfunks mit Johannes Hitzelberger. Die Übersicht. Bulgarien gewinnt den Eurovision Song Contest in Wien. Deutsche Touristin wird bei Autoattacke in Modena verletzt. Katholikentag in Würzburg geht mit Open-Air-Gottesdienst zu Ende. Das Wetter erst sonnig, später bewölkt und einzelne Schauer. Höchstwerte 14 bis 19 Grad. Wien. Bulgarien hat zum ersten Mal den Eurovision Song Contest gewonnen. Das Land mit Sängerin Dara und ihrem Partyhit Bangaranga gewann am Abend die 70. Ausgabe des ESC in Österreich mit großem Vorsprung. Zweiter wurde Israel vor Rumänien, Australien und Italien. Die deutsche Vertreterin Sarah Engels landete mit ihrem Lied Fire auf dem 23. Platz. Die Teilnahme Israels am ESC war umstritten. Spanien, Irland, Island, Slowenien und die Niederlande boykottierten den Song Contest wegen des Gaza-Kriegs. Am Rande des ESC gab es Proteste gegen Israels Teilnahme. Genf. Die Weltgesundheitsorganisation hat wegen eines Ebola-Ausbruchs in Zentralafrika eine internationale Gesundheitsnotlage ausgerufen. Hintergrund sind mehrere bestätigte Infektionen in der Demokratischen Republik Kongo und Uganda. 80 Menschen sind auch bislang an dem Virus gestorben. Mit dem Schritt sollen laut WHO die Nachbarländer in erhöhte Alarmbereitschaft versetzt und internationale Unterstützer mobilisiert werden. Um einen Pandemiealarm gehe es ausdrücklich nicht. Gegen die grassierende Ebola-Virus-Variante gibt es weder einen Impfstoff noch eine spezifische Behandlung. Die Sterblichkeitsrate liegt laut der kongolesischen Regierung bei bis zu 50%. Modena. Nachdem gestern ein Mann mit einem Auto in eine Gruppe von Menschen gefahren ist, haben die Behörden weitere Details bekannt gegeben. Demnach ist unter den Schwerverletzten auch eine deutsche Touristin. Insgesamt gäbe es 8 Verletzte, unter ihnen 4 Schwerverletzte, sagt der Bürgermeister der norditalienischen Stadt. Die Hintergründe des Vorfalls sind noch unklar. Nach der Fahrt soll der mutmaßliche Täter, Augenzeugenberichten zufolge, versucht haben zu fliehen. Er soll ein Messer bei sich gehabt haben. Der etwa 30 Jahre alte Mann wurde festgenommen. Medienberichten zufolge soll er sich zuletzt in psychiatrischer Behandlung befunden haben. München. Fast 20.000 Menschen haben in München bei der jährlichen Krachparade gegen hohe Mieten demonstriert und mehr Unterstützung für Musiker und Kultur in der Stadt gefordert. Nach einer Auftaktkundgebung im Universitätsviertel wurde der Zug bis zum frühen Abend immer größer. Mehrere Dutzend Musikmobile und fahrende Bühnen rollten durch die Straßen. Die Kundgebungen des Bündnisses »Mehr Lärm für München« finden seit 2014 statt, inspiriert von Rave-Paraden. Würzburg. Mit einem Open-Air-Abschlussgottesdienst geht heute der 104. Katholikentag zu Ende. Seit Mittwoch haben zehntausende Teilnehmer das Treffen unter dem Motto »Hab Mut, steh auf« besucht. Zu Gast waren auch Bundespräsident Steinmeier, Bundestagspräsidentin Klöckner und Bundeskanzler Merz. Die großen Themen des diesjährigen Christentreffens waren der Missbrauchsskandal, internationale Kriege, Klimawandel und die Rolle der Kirche. Der Katholikentag findet alle 2 Jahre in einem anderen Bistum statt. Zum Fußball. Im Abstiegsendspiel muss für Zweitligist Greuther Fürth heute ein Sieg her. Am Nachmittag empfangen die Franken den direkten Rivalen Fortuna Düsseldorf. Bei einer Niederlage oder einem Unentschieden muss Fürth erstmals nach fast 3 Jahrzehnten wieder in die dritte Liga. Aus der ersten Liga sind gestern bereits St. Pauli und Heidenheim nach Heimniederlagen abgestiegen. Der FC Bayern nahm die Meisterschale entgegen und der FC Augsburg verpasste den Einzug in die Conference League. Das Wetter in Bayern. Heute zunächst sonnig, später teils dichte Quellwolken und Regen. Höchstwerte 14 bis 19 Grad. Morgen besonders in Ostbayern lange freundlich und trocken, sonst im Tagesverlauf von Westen mehr Wolken und Schauer, vereinzelt Gewitter. Am Dienstag und Mittwoch weiter wechselhaft. Soweit die Nachrichten, es ist 6 Uhr und 5 Minuten. Zur Verkehrslage, auf den Fernstraßen in Bayern normaler Verkehr. Soweit der Service.
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1: 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In der Sendereihe Positionen hören Sie einen Beitrag der christlichen Wissenschaft Christian Science.
2: Wenn wir heute Nachrichten hören, begegnen uns häufig Meldungen über Spannungen zwischen Ländern, über Konflikte und über kriegerische Auseinandersetzungen. Ereignisse, die früher weit entfernt schienen, rücken plötzlich näher an unseren Alltag heran. Bilder und Stimmen erreichen uns innerhalb weniger Minuten. Was irgendwo auf der Erde geschieht, kann kurze Zeit später schon Teil unserer eigenen Gedanken werden und für Unruhe sorgen. Solche Nachrichten schüren Ängste und säen Misstrauen. Und wenn viele solcher Stimmen gleichzeitig auf uns einwirken, entsteht leicht der Eindruck von Überforderung. So als wäre die Welt chaotischer geworden, als sie in Wahrheit ist. Und dann stellt man sich Fragen wie die folgenden. Wohin entwickelt sich unsere Welt? Wird sie auch wieder friedlicher oder geraten die Spannungen weiter außer Kontrolle? Gibt es etwas, das Bestand hat, auch dann, wenn sich vieles um uns herum verändert? Fragen wie diese begleiten Menschen seit jeher. Immer dann, wenn vertraute Sicherheiten zu schwanken beginnen und gefährdet scheinen, gerade dann wird die Sehnsucht nach Orientierung, Ordnung und Frieden größer. Auch in Alltagsgesprächen suchen wir nach einem roten Faden, nach etwas, das uns Halt gibt und Orientierung schafft. Denn Informationen allein reichen oft nicht aus. Man kann sehr gut und umfangreich informiert sein und sich doch weiterhin unsicher fühlen. Suchen wir nicht alle nach mehr, nach etwas, das sich außerhalb von all dem befindet? Nach Orientierung, die nicht nur von wechselnden Ereignissen abhängt? Nach einer Wirklichkeit, die größer ist als die Schlagzeilen des Tages? Bemerkenswert ist diesbezüglich, dass viele religiöse Traditionen für diese Orientierung das Bild des Lichts aufgreifen. Und das unter anderem, weil Licht von alters her als Symbol für das Göttliche angesehen wird. Die nachfolgenden Beispiele zeigen, wie Licht religionsübergreifend Wahrheit, Erkenntnis und die Gegenwart des Göttlichen aufzeigt. In der Bibel im Psalm 27 heißt es: Der Herr ist mein Licht und mein Heil. Vor wem sollte ich mich fürchten? Der Herr ist meines Lebens Kraft. Vor wem sollte mir grauen? Auch im Koran wird Gott mit Licht beschrieben. Im Koran, Sure 24, Vers 35 heißt es: Allah ist das Licht von Himmel und Erde. Und im Hinduismus erinnert das Lichterfest Diwali daran, dass Licht stärker ist

in Zeiten, in denen vieles unübersichtlich erscheint. Stellen wir uns doch einmal einen Mann vor, der sich aufmachte zu seiner Wanderung durch eine ihm unbekannte Landschaft. Auf einem hohen Hügel, der eine besonders weite Aussicht bot, blieb der Mann kurz stehen und schaute beeindruckt in die Ferne. Als er seinen Blick senkte, um seinen Weg fortzusetzen, bemerkte er, dass in dem Tal vor ihm Nebelschwaden begannen, sich schnell zu einem dichten Nebel zu formieren. Trotzdem setzte er seinen Weg fort. Gerade noch hatte er weit über das Land schauen können, doch jetzt war alles grau und trüb geworden. Als er schließlich nur noch eine Armlänge weit sehen konnte, blieb er stehen. Seine Wanderungen hatten ihn oft durch Nebel geführt, doch dieser schien besonders dicht und zäh. Dann tauchte aus dem Nebel ein Schafhirte auf, der seinen Schafen voranging. Der Hirte hielt keine Lampe in der Hand. Er selbst schien das Licht zu sein, dem die Schafe folgten. Er schien den Weg genau zu kennen. Der Mann sagte zu dem Hirten: »Wie kommt es, dass du im Licht wandelst und ich kaum die Hand vor meinen Augen sehen kann? Kannst du mir den Weg zeigen? Ich weiß nicht, wo es weitergeht.« Der Hirte antwortete: »Achte auf das Licht. Es ist immer bei dir und zeigt dir immer den Weg.« Und ohne es wirklich zu merken, hatte sich der Mann, angezogen durch das Licht, dem Hirten mit seinen Schafen angeschlossen. Und gemeinsam setzten sie ihren Weg fort, bis sich nach einer kurzen Weile der Nebel völlig aufgelöst hatte. Vielleicht liegt in diesem einfachen Gleichnis mehr, als es auf den ersten Blick scheint. Nicht darin, dass wir immer den ganzen Weg im Blick haben müssen, sondern darin, dass Licht da ist. Ein Licht, das nicht erst entsteht, wenn wir es als solches wahrnehmen. Ein Licht, das nicht weicht, auch wenn es dunkel und trüb aussieht. Ein Licht, das den Weg erkennbar macht und uns sicher führt. Und vielleicht ist es genau dieses Licht, von dem es im Vers aus dem 4. Kapitel der Sprüche heißt: »Aber der Pfad der Gerechten glänzt wie das Morgenlicht, das immer heller leuchtet, bis der Tag erstrahlt.« Muss der, der den Pfad wandelt, nicht ein Gerechter sein, wenn er angezogen vom Licht diesem dann auch folgt? Wenn er sich nicht davon abhalten lässt, seinen Weg mutig weiterzugehen, auch wenn es dunkel und trüb aussieht? Und er sich auch nicht dazu verleiten lässt, trotz Verunsicherung aufzugeben oder zu resignieren? Was für ein bemerkenswertes Bild. Es bedeutet, dass egal, wo wir uns befinden, was auch immer geschieht, wir immer wissen können, dass das Licht niemals weit weg ist, sondern näher, als wir denken. Es ist immer da. Je mehr wir auf dieses Licht achten, umso mehr wandeln wir in diesem Licht. Was war die Antwort des Hirten auf die Frage des Wanderers? Achte auf das Licht. Es ist immer bei dir und zeigt dir immer den Weg. Verweist das nicht auf einen göttlichen Einfluss, der beständig mit uns ist? Ein Einfluss, der in unserem Denken für Ruhe und Klarheit sorgt? Der für Orientierung sorgt und uns sicher führt? Ein Einfluss, der uns den Ausblick auf eine Wirklichkeit ermöglicht, die hinter all den verwirrenden und trügerischen Erscheinungen, denen wir uns gegenübersehen, darauf wartet, entdeckt zu werden? Was dieses Licht in seiner tiefsten Bedeutung ist, wird in der christlichen Wissenschaft besonders klar. Im Vorwort von Wissenschaft und Gesundheit mit Schlüssel zur Heiligen Schrift zum Beispiel beschreibt Mary Baker Eddy den zuvor genannten göttlichen Einfluss als Immanuel oder Gott mit uns, als einen Einfluss, der im menschlichen

0: menschlichen Bewusstsein immer gegenwärtig ist und sich wiederholt. Dieser Einfluss verweist klar und unmissverständlich auf Gott als das ihm zugrunde liegende göttliche Prinzip, durch dessen Tätigkeit Unwirkliches und Dunkles ihre Wirklichkeit im menschlichen Bewusstsein verlieren und so natürlich und unvermeidlich verschwinden, wie Dunkelheit dem Licht Raum gibt. Als Auswirkung all dessen wird Befreiung oder auch Heilung erlebt. Mary Baker Eddy erklärt dazu: Wir werden manchmal dazu verleitet zu glauben, dass Dunkelheit so wirklich sei wie Licht. Aber die Wissenschaft bestätigt, dass Dunkelheit nur eine sterbliche Auffassung von der Abwesenheit des Lichts ist, bei dessen Erscheinen die Dunkelheit den Anschein von Wirklichkeit verliert. Nicht ohne Grund ist die göttliche Forderung nach Licht am Anfang der Bibel zu finden, wo zunächst alles wüst, leer und finster war. Wenn uns klar wird, dass Gott immer mit uns ist und sich dieses Göttliche als alles und in allem widerspiegelt, verliert alles Finstere seine scheinbare Wirklichkeit und Dramatik und löst sich restlos auf. Das Licht der Wahrheit, dass Gott stets mit uns ist, enthüllt die Wirklichkeit, und gerade deshalb verlieren Angst, Irrtum und Verwirrung ihre scheinbare Macht, sobald wir uns diesem Licht zuwenden. In der christlichen Wissenschaft wird Gott deshalb mit der Sonne verglichen, nicht als ein materieller Himmelskörper, sondern als ein Bild für die Quelle allen Lichts. So wie das Licht der Sonne überall gegenwärtig ist, alles Dunkle durchdringt, erhellt und auflöst, so beschreibt die geistige Wirklichkeit Gottes eine Gegenwart, in der Dunkelheit keine eigene Macht besitzt. Deshalb konnte der Wanderer in unserem Gleichnis inmitten des tiefsten Nebels das Licht sehen. Es wies ihm den Weg, und er ließ sich von ihm führen und folgte ihm. Das bedeutet für uns, dass wir uns keineswegs den äußerlichen Einflüssen, die an uns herantreten, ergeben müssen oder ihnen hilflos ausgeliefert sind. Ganz im Gegenteil, christlich-wissenschaftliches Gebet, das ein kraftvolles Werkzeug ist, hilft uns dabei, diesen Einflüssen zu begegnen und sie zu meistern. Dieses Gebet ist kein Mittel zum Zweck oder eine Therapieform, wenn alles andere versagt. Es bringt uns mit der geistigen Wahrheit in Einklang. Der Wahrheit, dass Gott alles in allem ist, die immer schon da war und darauf wartet, erkannt zu werden. Und wenn uns diese Wahrheit klar oder bewusst ist, lösen sich die Nebelschwaden trügerischer Illusionen auf und geben den Blick auf die geistige Wirklichkeit frei. Solche Momente wirken oft unscheinbar, und doch geben sie uns einen neuen gedanklichen Ausblick. Nicht, weil sich sofort alle äußeren Umstände verändern, sondern weil das Licht der Wahrheit einen neuen Blick auf die Wirklichkeit eröffnet. Und genau dort beginnt Orientierung. Nicht im Versuch, jede Stimme zu analysieren. Nicht im Versuch, alle Entwicklungen vollständig erklären zu können. Sondern im stillen Vertrauen darauf, dass das Licht der Wahrheit immer gegenwärtig ist und wir in diesem Licht das Licht sehen. Und so liegt die eigentliche Orientierung nicht in dem, was schwankt und sich ständig verändert, sondern in dem, was feststeht und unveränderlich ist. Nicht in den vielen Stimmen, sondern in dem einen Licht, dem Licht der Lichter, das immer gegenwärtig und verfügbar ist. Ein Licht, das nicht erst kommt, wenn die Umstände klar sind, sondern das gerade dann am deutlichsten hervortritt, wenn sie es nicht sind. Vielleicht geht es also weniger darum, alles auf einmal zu verstehen, sondern darum, auf dieses Licht zu achten und es wahrzunehmen. Denn in diesem Licht erkennen wir nicht nur den Weg, wir erkennen, dass wir ihn nie allein gehen.
1: Sie hörten eine Ansprache der christlichen Wissenschaft Christian Science. Wir machen darauf aufmerksam, dass es sich dabei um keine redaktionelle Leistung des Bayerischen Rundfunks handelt.
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3: 7 Uhr, guten Morgen. Die Nachrichten des Bayerischen Rundfunks mit Johannes Hitzelberger. Die Übersicht. Bulgarien gewinnt den Eurovision Song Contest in Wien. WHO erklärt Ebola-Ausbruch in Afrika zu Gesundheitsnotlage. Pinakothek der Moderne zeigt Kunst im Schloss Herrenchiemsee. Das Wetter, erst sonnig, später bewölkt und einzelne Schauer. Höchstwerte 14 bis 19 Grad. Wien. Bulgarien hat den 70. Eurovision Song Contest gewonnen. Die 27-jährige Sängerin Dara erhielt am späten Abend bei der Live-Show in der österreichischen Hauptstadt für ihren Partyhit Bangaranga die mit Abstand meisten Punkte. Bulgarien war nach dreijähriger Pause erst in diesem Jahr wieder zum ESC zurückgekehrt. Es ist der erste Sieg für das osteuropäische Land in dem Wettbewerb. Den zweiten Rang belegte Israel vor Rumänien. Für Deutschland gab es erneut ein enttäuschendes Ergebnis. Sängerin Sarah Engels landete mit ihrem Lied Fire auf dem drittletzten Platz. Im Vorfeld des ESC-Finales war es erneut zu anti-israelischen Demonstrationen gekommen. Die Polizei nahm 14 Menschen fest, die sich zu einer nicht angemeldeten Versammlung eingefunden hatten. Moskau. Nach den schweren russischen Luftattacken am Donnerstag hat die Ukraine in der Nacht Ziele auf der Krim und in Moskau angegriffen. Russischen Angaben zufolge sind dabei mindestens 3 Menschen ums Leben gekommen. In der Hauptstadt seien mindestens 12 Menschen verletzt worden, vor allem Arbeiter in der Nähe einer Ölraffinerie. Laut Moskaus Bürgermeister Sobjanin hat Russland in den vergangenen 24 Stunden mehr als 120 Drohnen abgeschossen. Die dreitägige Waffenruhe rund um den Jahrestag des Sieges der Sowjetunion über Nazi-Deutschland war in der Nacht zum Dienstag ausgelaufen. Am Donnerstag griff Russland Kiew an. Es gab 24 Tote. Genf. Die Weltgesundheitsorganisation hat wegen eines Ebola-Ausbruchs in Zentralafrika eine internationale Gesundheitsnotlage ausgerufen. Hintergrund sind mehrere bestätigte Infektionen in der Demokratischen Republik Kongo und Uganda. 80 Menschen sind dort bislang an dem Virus gestorben. Mit dem Schritt sollen laut WHO die Nachbarländer in erhöhte Alarmbereitschaft versetzt und internationale Unterstützer mobilisiert werden. Um einen Pandemiealarm gehe es ausdrücklich nicht. Gegen die grassierende Ebola-Virus-Variante gibt es weder einen Impfstoff noch eine spezifische Behandlung. Die Sterblichkeitsrate liegt laut der kongolesischen Regierung bei bis zu 50%. Berlin. Bundesjustizministerin Hubich drängt auf eine Änderung im Scheidungsrecht. Die SPD-Politikerin sagte der katholischen Nachrichtenagentur, das im Scheidungsfall übliche Trennungsjahr solle bei häuslicher Gewalt nicht mehr eingehalten werden müssen. Das derzeit geltende Recht sei schwer zumutbar. Hubich plant zudem einen weiteren Gesetzentwurf, der bereits besser vor Gewalt schützen soll. Danach sollen von Gewalt betroffene Frauen den Ort für ein familiengerichtliches Verfahren wählen können, damit es leichter wird, den neuen Wohnort vor dem Mann geheim zu halten. Köln. In einer internationalen Vergleichsstudie zum Kinderwohl landet Deutschland weit hinten auf Platz 25 von 37 bewerteten Ländern. Das teilte das UN-Kinderhilfswerk mit. Um das Wohlbefinden von Kindern und Jugendlichen zu vergleichen, wurden etwa die Armutsquote, das Bildungsniveau sowie die körperliche und mentale Gesundheit betrachtet. Die UNICEF-Studie wird seit dem Jahr 2000 regelmäßig durchgeführt und vergleicht die Situation von Kindern in den wohlhabenden Ländern der Welt. In diesem Jahr belegen die Niederlande, Dänemark und Frankreich die ersten 3 Plätze. aber auch in einigen Ländern mit deutlich geringerer Wirtschaftskraft, wie Rumänien, Ungarn und der Slowakei, wachsen Kinder demnach insgesamt unter besseren Bedingungen auf als in Deutschland. Rosenheim. Die Kunst der Pinakothek der Moderne in München gibt es ab heute im Schloss Herrenchiemsee zu sehen. Über 50 Hauptwerke der Sammlung Moderne Kunst werden bis Mitte Oktober in den Rohbauräumen des Schlosses ausgestellt. Unter anderem sind Meisterwerke von Picasso, Max Beckmann und Andy Warhol dabei. Damit zeigt die Pinakothek eine Neuauflage der Ausstellung »Könnt ihr noch? Kunst und Demokratie«. Sie soll an die positive Resonanz im vergangenen Jahr anknüpfen und die drängendsten Fragen unserer Zeit in den Fokus rücken, hieß es vorab. Das Wetter in Bayern. Heute zunächst sonnig, später teils dichte Quellwolken und Regen, Höchstwerte 14 bis 19 Grad. Morgen besonders in Ostbayern lange freundlich und trocken, sonst im Tagesverlauf von Westen mehr Wolken und Schauer, vereinzelt Gewitter. Am Dienstag und Mittwoch weiter wechselhaft. Soweit die Nachrichten, es ist 7.05 Uhr. Zur Verkehrslage eine Meldung A8 München Richtung Stuttgart zwischen Burger und Günzburg, ein Unfall. Soweit der Service.
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4: Heute mit Friederike Wede und zwar live beim 104. Katholikentag in Würzburg. Seit Mittwoch sind mehrere 10.000 Besucher in der unterfränkischen Stadt am Main zusammengekommen, um hier zu diskutieren, Gottesdienste zu feiern, Kunst und Konzerte zu erleben. Wie alle zwei Jahre, immer im Wechsel mit dem Deutschen Evangelischen Kirchentag. Entlang des Mainufers tummelten sich die Besucher auf der berühmten Kirchenmeile. Der Katholikentag ist ja immer auch ein großes Verbandstreffen. Dort stellt sich von konservativ bis revolutionär alles vor, was sich katholisch nennt und was darüber hinaus mit Christentum zu tun hat.
5: Ich finde das eine tolle Stimmung, ein tolles Event auf jeden Fall. Und wir sind gerade über diese Meile hier gepilgert und ja, fand ich richtig ergreifend.
6: Es ist anders als sonntags im Gottesdienst zu sitzen. Es ist einfach so eine große Aktion, es macht schon Spaß.
4: Tja, nicht Bulgarie, sondern Würzburg, Douzepin, würde ich da nach dem Eurovision Song Contest gestern Abend sagen.
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4: Viele fröhliche Gesichter waren in den vergangenen Tagen auf den Straßen von Würzburg zu sehen. Viel Gastfreundlichkeit war zu spüren. Aber die Würzburger haben ja auch schon Übung. Es ist immerhin der 5. Katholikentag in der Stadt, auch wenn der letzte 1907 ehrlich gesagt ein bisschen lange zurückliegt. Heute Vormittag geht der Katholikentag mit einem großen Schlussgottesdienst auf dem Residenzplatz zu Ende. Aber bevor es soweit ist, lassen wir hier noch einmal Revue passieren, was so alles auf dem Katholikentag zu erleben und zu spüren war.
7: Steh auf. Aufstehen müssen wir für unsere Demokratie. Dieser Garant für Frieden, für Freiheit und eine gleichberechtigte Teilhabe aller Menschen ist bedroht wie selten zuvor. Wir setzen uns ein für Rechtsstaatlichkeit und Vielfalt in unserem Land.
8: Hab Mut, steh auf.
9: Also jetzt allein Kirche ist nicht sonderlich sexy. Es ist ziemlich schwierig, sich wirklich hinzustellen und sagen, hey, ich bin Kirche und ich finde es gut. Deswegen ist dieses Hab Mut, steh auf einfach so ein universelles Motto, das ich auch definitiv nach dem Katholikentag weiterführen möchte.
10: Viele haben das Gefühl, es ginge nichts mehr. Die Zukunft könne notwendigerweise nur düster sein. Ich halte dagegen. Liebe Schwestern und Brüder, wir müssen aufhören, uns selbst in die Ohnmacht und das Land in den Abgrund zu reden.
11: Hab Mut, steh auf und wage den Widerspruch gegen alle Machthaber dieser Welt, die sich in Allmachtsfantasien ergehen und diese auch noch religiös verbrämen. Seine Botschaft vom Gottesreich darf deshalb auch nicht missbraucht werden zur Rechtfertigung irdischer Herrschaftsansprüche. Denn die Erfahrung zeigt, überall da, wo Menschen für sich in Anspruch nahmen, in Gottes Namen zu herrschen, haben sie Blutbäder angerichtet.
12: Thank you.
4: Tja, das war auf jeden Fall ein inhaltliches Highlight. Eine sehr lebhafte Demokratiedebatte auf dem Katholikentag. Gleich nach Brad Dennen. Ja,

0: Eins der ganz zentralen Themen dieses Katholikentags war die Demokratie bzw. ihre Bewahrung. Neueste Umfrageergebnisse besagen, wenn am Sonntag Bundestagswahl wäre, dann läge die AfD mit 29% der Stimmen klar vor der CDU mit 22% der Stimmen. Auf dem Katholikentag konnte man seit Mittwoch wirklich den Eindruck gewinnen, die Kirchen sollen sie retten, die Demokratie. Ausgerechnet die Kirchen. Matthias Morgenroth.
1: Liebe Kirche, bitte rette ihn, den Rechtsstaat, die Demokratie. Immer wieder klang dieser Wunsch durch in Würzburg, sogar bei Spitzenpolitikern. Das klingt anders als noch vor einem Jahr beim Evangelischen Kirchentag in Hannover. Damals hieß es, die Kirche möge sich doch bitte nicht zu sehr in die Politik einmischen. Das hat in Würzburg nur die Bundestagspräsidentin Julia Klöckner, CDU, noch einmal wiederholt. Parteigenossin Monika Grütters, in der Merkel-Regierung Kulturstaatsministerin, sagt im BR-Gespräch:
2: Die Hälfte der Bevölkerung ist in unseren Kirchen ja noch Mitglied und getauft. Die müssen natürlich vom Selbstverständnis her politisch sein. Und ich glaube, man kann das Spirituelle und das Politische in unserer Gesellschaft auch gar nicht voneinander trennen. Man sollte daraus keinen Gegensatz machen. Und ich hoffe, dass wir immer eine Kirche bleiben, die sich einmischt.
1: We are back, findet sogar der Münchner Kardinal Reinhard Marx auf einem Podium. Er spürt offenbar den Rückenwind.
3: Ja, die Leute möchten eine klare Position hören. We are back. Und wir müssen unseren Beitrag leisten. Und das hängt gar nicht so sehr damit zusammen, wie viele wir sind.
1: Demokratie stärken, das Motto des Katholikentags, hab Mut, steh auf, lässt sich so verstehen. Ist gewollt, denn am unteren Markt, mitten in der Würzburger Fußgängerzone, wurde die Marienkapelle, eine gotische Kirche, extra für den Katholikentag zur Demokratiekirche umfunktioniert. Bänke raus und den ganzen Tag Raum für Gespräche, Workshops, Mitmachaktionen kommen und gehen.
4: Ich fand, es war ein sehr interessanter Austausch, konstruktiv, und jeder hat den anderen ausreden lassen. Das ist ja auch eine Besonderheit in der heutigen Zeit, einfach mal zuzuhören, was ein anderer zu sagen hat.
5: Ich bin extra deswegen gekommen, weil ich denke, wir brauchen solche Orte. Kirche muss sich einmischen, Kirche muss einfach Räume bieten, auch um die Fragen der Zeit zu ringen und Antworten zu finden, die alle nicht mehr einfach sind.
6: Das ist total toll. Man kann sich mit anderen Menschen verbinden, austauschen. Von daher hoffe ich, dass so ein Impuls von Würzburg ausgeht.
1: Bundestagspräsident Frank-Walter Steinmeier hat nicht nur den Katholikentag eröffnet, er trommelte in Würzburg auch für sein Herzensanliegen, das Ehrenamt. Und für seine Initiative, den Geburtstag des Grundgesetzes, den 23. Mai, in einen deutschlandweiten Ehrentag zu verwandeln.
7: Die Demokratie geht nicht ohne gesellschaftlichen Zusammenhalt. Und der Zusammenhalt wird nicht befohlen durch die Politik oder durch staatliche Entscheidungen, sondern der wird entweder gelebt oder er wird nicht gelebt. Und gelebt wird er vor allen Dingen durch das Ehrenamt.
1: Ein paar Gehminuten weiter in der Neubaukirche ging es um den digitalen Raum. Wahrheit und Unwahrheit im Netz hieß die Talkrunde. Mit dabei war der Vorsitzende der Deutschen Bischofskonferenz, der Bischof von Hildesheim, Heiner Wilmer.
8: Fake News heißt, deine Vernunft ist überflüssig, überfällig, obsolet. Wir sagen dir, was richtig ist. Wahr spielt keine Rolle mehr. Freiheit ist etwas für Schwächlinge. Wir wissen, was gut ist. Und von daher gibt es eine innere Verzahnung zwischen Wahrheit und Freiheit. Wenn die Wahrheit auf dem Spiel steht, ist die Freiheit von gestern.
1: Hass im Netz, Unwahrheiten, Halbwahrheiten, Umdeutungen. Damit sieht sich auch die Kirche konfrontiert, sagt Gerhard Feige. Er ist Bischof in Magdeburg und mahnt schon lange, dass die AfD, die in Sachsen-Anhalt als gesichert rechtsextrem gilt, gezielt die Kirche diffamiere und ihr die Christlichkeit abspreche.
9: Jedes Mal, wenn wir irgendetwas sagen oder irgendetwas in der Luft ist, kommen ganz bissige und teilweise lächerliche Pressemitteilungen, wo wir diffamiert werden, aber dann eben auch so massiv, dass wir das Werk des Widersachers verrichten, dass wir ja abgefallen sind vom Glauben und die AfD sei die einzige Partei oder die christlichste aller Parteien.
1: Gerhard Feige hat in Sachsen-Anhalt die Initiative Bewusst Wählen ins Leben gerufen. Die Rolle der Kirche als Verteidigerin der Demokratie, passt das zusammen? Da es doch gerade in der katholischen Kirche sehr hierarchisch zugeht. Gerhard Feige sagt:
9: Wir hatten ein gespaltenes Verhältnis in der Vergangenheit zur Demokratie, haben das auch erst lernen müssen, sehen aber heute in der Demokratie die wesentlichste Form jetzt gesellschaftlichen Zusammenlebens oder die beste Form. Ja, als Kirche sind wir noch anders verfasst. Wir sind auf dem synodalen Weg und ich meine, das ist so ein Ansatz in Richtung Demokratie.
0: Matthias Morgenroth über die Demokratiedebatte auf dem Katholikentag. Die Kirchen als Bollwerk gegen den politischen Rechtsruck.

0: Bayern 2 am Sonntagmorgen. Heute mal nicht live aus unserem Sendestudio in München, sondern aus Würzburg vom Katholikentag. Und auf dem gibt es noch ein Thema, um das man dieser Tage nicht herumkommt. Der Krieg der USA gegen den Iran und die latente Bedrohung, die für Europa von Russland auszugehen scheint. Angesichts der Kriege in der Welt drängt sich die Frage auf, wie sinnvoll ist aus christlicher Perspektive Abschreckung durch Aufrüstung? Müssen Christen sich jetzt etwa aus ihrem Glauben heraus verpflichtet fühlen, nicht mehr den Militärdienst zu verweigern, wie es früher viele getan haben, sondern ganz im Gegenteil vielleicht bewusst zu sagen, als Christ muss ich zur Waffe greifen? Über all das wurde diskutiert in den letzten Tagen, wie Barbara Weiß berichtet.
1: Der Generalinspekteur der Bundeswehr ist auf dem Katholikentag, um die Gläubigen zu warnen. Carsten Breuer sitzt auf einem von drei prominent besetzten Podien, die sich um Krieg und Frieden drehen.
2: Sie haben wahrscheinlich alle schon mal die Zahl 2029 gehört. 2029, das heißt nicht für mich, dass dort ein Angriff stattfinden wird. Aber wir können sehr klar ablesen, dass Russland sich darauf vorbereitet, einen großmaßstäblichen Krieg gegen den Westen führen zu können.
1: Breuer lässt auf dem Katholikentag keinen Zweifel an der Notwendigkeit militärischer Verteidigungsfähigkeit durch Aufrüstung. Für Generalleutnant Christian Freuding ist die Rechtfertigung für Aufrüstung und militärisches Engagement ganz klar christlich motiviert. Die Bergpredigt bestehe nicht nur aus Selig die Friedfertigen.
3: Es ist ja sehr interessant, finde ich, dass nach der Seligpreisung für die, die Frieden stiften, die Seligpreisung derer, die nach Gerechtigkeit dürsten, kommen. Und ich glaube, das kann man nur zusammenlesen. Frieden ohne Gerechtigkeit kann es und darf es eben in dieser Welt auch nicht geben.
1: Was aus christlicher Perspektive bei Krieg und Frieden geboten sei, dazu haben die Besucher des Katholikentreffens mehr Fragen als Antworten.
4: Mir ist nur wichtig, dass man auf den Papst hört. Der Papst sagt, Krieg ist ein Wahnsinn, für den es keine Entschuldigung gibt.
5: Das sehe ich ein bisschen anders. Ich denke, dass Waffen durch Abschreckung schon ein wichtiger Teil sind, weil wir uns sonst hier, glaube ich, nicht mehr sicher fühlen können.
6: Ich bin selber Kriegsdienstverweigerer gewesen aus Überzeugung. Ich würde heute die Entscheidung, glaube ich, anders treffen.
7: Ich bin aufgewachsen mit der Friedensbewegung und ich hätte nie geglaubt von mir, dass ich eines Tages sagen würde, Waffen sind wichtig zur Verteidigung.
1: Wie sich die christliche Friedensbewegung in Deutschland zu den aktuellen Kriegen und Krisen positionieren soll? Die Debatte wird anders als vor 4 Jahren in Stuttgart kurz nach Beginn des Ukraine-Kriegs in Würzburg nicht das beherrschende Thema. Es bleibt ein Thema unter vielen. Aus katholischer Sicht sei der Verzicht auf Gewalt zwar das oberste Gebot, aber die aktuelle Situation legitimiere auch Aufrüstung, so der Politikwissenschaftler Carlo Massala, der seit letztem Jahr auch Mitglied im Zentralkomitee der Katholiken ist.
8: Es gibt so etwas wie ein Selbstverteidigungsrecht. Das heißt, man muss keinen Staat, der angegriffen wird, dazu zwingen, sich auf einen Dialog einzulassen, wenn er gerade sozusagen einen Angriff erfährt. Frieden ist weiterhin sozusagen die Leitlinie und soll die Maßgabe sein und die Bemühung sein. Aber wir müssen halt auch einfach anerkennen, dass es Situationen gibt, in denen Frieden temporär nicht möglich ist.
1: Auch der Stuttgarter Theologe und Sozialethiker Johannes Frühbauer rechtfertigt Waffenexporte trotz der christlichen Maxime der Gewaltfreiheit.
9: Die kritische Rückfrage, wie weit trägt mich da das jesuanische Friedensethos? Oder muss ich auch in dem einen oder anderen Falle mal bereit sein, moralisch schuldig zu werden?
1: Carlo Massala übt an der Friedensbewegung auf dem Katholikentag in Würzburg Kritik.
10: Also wir haben einen Pazifismus, der sozusagen aus den, das Wort benutze ich jetzt wirklich bewusst, aus den Resten der alten Friedensbewegung kommt, der einer Querdenkerbewegung sehr nahe steht und der sozusagen politisch affin zu Parteien ist, die am Rande des Grundgesetzes, to say the least, operieren. Und wenn ich mir anschaue, was auf Ostermärschen, was da mitläuft, mit welchen Fahnen, dann wundert es mich schon, dass auf dem Ostermarsch eine russische Fahne zu sehen ist. Also von daher ist es um den praktischen Pazifismus, finde ich, sehr schlecht bestellt.
1: Über Krieg und Frieden wird auf dem Katholikentag in Würzburg nicht nur diskutiert. Es gibt auch Mitmachaktionen für die Besucher. Auf dem Platz hinter dem Dom kann man mithelfen, einen Panzer aus goldenen Folien zu bauen. Die Aktion will für den Frieden sensibilisieren. Immer wieder bleiben Passanten stehen, fragen, was hier gebaut wird. Künstler Frank Bölter.
11: Die einen sagen, super Friedensprojekt, und die anderen sagen, wie kann man denn nur ein Panzermodell falten? Und ich kann dann immer nur sagen, es geht darum, dass wir uns dieser eigenen Ohnmacht bewusst werden. Ich versuche den Menschen ein Bild für den Widerspruch des Alltags anzubieten, in dem wir alle leben müssen.
1: Wie kann Frieden gelingen? Wie sieht der Pazifismus der Zukunft aus? Der Katholikentag in Würzburg will Raum geben, sich mit dem Thema Krieg und Frieden auseinanderzusetzen.
12: Es gibt ja einen Unterschied zwischen, ich halte die andere Wange hin, wenn mich jemand angreift, und andere Menschen werden bedroht.
13: Der Friede soll ja da sein, und ohne Friede geht es ja nicht auf der Welt. Und ich denke, dass die katholische Kirche viel machen kann für den Frieden. Und da muss die katholische Kirche sich einmischen in die Politik, sonst funktioniert es nicht.
0: Die Friedensdebatte auf dem Katholikentag, das war ein Beitrag von Barbara Weiß. Und noch einer ist gekommen zum Katholikentag. Uwe Birnstein, Autor unseres Gastkommentars zum Sonntag. Ihn hören Sie nach Vanessa Paradis.

0: Vanessa Paradis auf Bayern 2. Mehrere 10.000 Besucher bevölkern seit Mittwoch die Main-Metropole Würzburg. Und es sind natürlich nicht nur Katholiken darunter, sondern auch Muslime, Juden, Atheisten oder ganz andere Weltanschauungen. Auf dem Katholikentag zeigt sich Religion von ihrer dialogfreudigen, ihrer friedfertigen Seite. Den Wert einer solchen Zusammenkunft kann man in dieser Zeit eigentlich gar nicht hoch genug einschätzen, meint der Autor unseres Gastkommentars zum Sonntag, Uwe Birnstein.
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2: Heute wird Udo Lindenberg 80. Der Mann mit Hut und Sonnenbrille, der seit Jahrzehnten singt, malt, nuschelt und protestiert. Einer, der nie so tat, als könne ein Lied die Welt retten. Aber jemand, der in seinen Liedern oft Fragen stellt. Eine davon begleitet mich seit Jahrzehnten. Wozu sind Kriege da? Die schwebt auch heute wieder über den Nachrichten aus dem Nahen und Mittleren Osten, über Israel und Gaza, über dem Libanon und über Iran, über all den Meldungen zu Raketenbeschuss, Terror, Besatzung, Staatsgewalt und Hass. Die Kriege finden im Zweistromland und in der Region Palästina statt, der Wiege der drei großen monotheistischen Weltreligionen. Alle drei kennen heilige Texte, die man auch zur Waffe umschmieden kann. Aber sie kennen auch die Gegenstimme. Das jüdische Gebot, den Fremden nicht zu bedrücken. Die christliche Zumutung, den Feind nicht zu entmenschlichen. Die islamische Erinnerung, dass Gott barmherzig ist. Doch der Glaube wird in Kriegszeiten gerne instrumentalisiert. Es prallen fundamentalistisch überzeichnete Zerrbilder aufeinander, mit deren Hilfe Kriegstreiber sich selbst als die Guten ins vermeintlich göttliche Licht rücken und die Gegner in den dunklen Farben als vernichtungswürdigen Feind darstellen. Die göttlichen Verheißungen der Tora werden zu Besitzanspruch ohne Mitleid. Allah wird zum Legitimator für Terror und Unterdrückung. Und Christen sehen in den Kriegsregionen nicht die Heimat lebender Menschen, sondern nur die Kulisse für apokalyptische Drehbücher, die sie in die Realität umsetzen wollen. Wozu das alles? Udo Lindenberg fragt in seinem Antikriegslied, ob es womöglich um die Frage gehe, welcher Gott nun der wahre ist. Das klingt kindlich naiv. Genau deshalb ist die Frage so entlarvend. Kinder verstehen oft schneller, wie absurd es ist, für Gott zu töten. Wenn Gott Liebe ist, kann er ja nicht mit Gewalt agieren. Religiöse Fragen sind nicht der eigentliche Auslöser dieser Kriege. Das wäre zu einfach gedacht. Doch wird der Glaube instrumentalisiert, wird er allzu oft zu einem gefährlichen Propagandamittel, das weiter spaltet, Hass schürt und von Nächstenliebe und Versöhnungsbereitschaft nichts mehr wissen will. Umso wichtiger ist es, dass diejenigen, die dem Fanatismus etwas entgegensetzen wollen, die zentralen Botschaften ihres Glaubens nicht aus dem Blick verlieren und ihnen Raum geben, wo immer es geht. Es gilt, geduldig darauf hinzuweisen, der Gott der Tora, der Bibel und des Korans ruft die Menschen nicht zum Krieg, sondern in erster Linie zu Frieden und Barmherzigkeit auf. Auf dem Katholikentag in Würzburg habe ich viele ermutigende Zeichen für diese Art des religiösen Friedensschaffens erlebt. Da diskutieren jüdisch, muslimisch und christlich Glaubende miteinander. Sie betonen Gemeinsames und benennen das Trennende. Und sie leben einen respektvollen Umgang miteinander. So kann Religion auch entgiften. Sie kann Schuld benennen, Trauer aushalten, Gräben überbrücken und sie kann daran erinnern, dass kein Volk, kein Staat, keine Bewegung Gott besitzt. Natürlich stoppt kein Dialogkreis die Raketen. Kein Podium ersetzt Diplomatie. Kein Friedensgebet schützt die Kinder. Doch ohne Dialog wäre die Welt noch kälter, ohne Gebete auch. Dann blieben nur die Bilder der Toten, die Schlagworte der Propaganda und die Loyalität zur eigenen vermeintlich einzig richtigen Seite. Frieden beginnt da, wo Menschen Andersdenkende und Glaubende nicht als Problem betrachten, sondern als Menschen mit Namen, Gesichtern, Wunden und Hoffnungen. Interreligiöser Dialog ist Friedensarbeit im Kleinen. Wer sich beteiligt, zeigt, wir machen da nicht mit. Wir wollen anders miteinander umgehen und mutig aufstehen gegen religiös verbrämte Kriegstreiberei.
0: Ein Lob auf die Dialogbereitschaft des Katholikentags war das und natürlich auf Udo Lindenberg, der heute 80 wird. Kommentator Uwe Birnstein ist evangelischer Theologe und arbeitet als freier Journalist und Publizist. Zum Sonntag können Sie übrigens auch nachlesen und nachhören unter br.de/religion. 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Aber so ein Katholikentag, der ist ja nicht nur Podium und Debatte, sondern auch ein spirituelles Event. Wie? Dazu gleich nach der Musik.
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0: Wir sind noch immer live mit Bayern 2 beim Katholikentag in Würzburg. So ein Katholikentag, der ist ja nicht nur Podium und Debatte, der ist auch immer ein Glaubensfest. Und da ist Würzburg natürlich die perfekte Kulisse. Immerhin stehen gut 60 Kirchen im Stadtgebiet. Hunderte Gottesdienste wurden hier seit Mittwoch gefeiert. Heute Vormittag zum Beispiel gibt es noch den großen Abschlussgottesdienst auf dem Residenzplatz. Aber Spiritualität, und das ist ja auch das Besondere an Kirchen oder Katholikentagen, die findet hier mal nicht nur zwischen Kirchenmauern statt, sondern da, wo man sie mitunter gar nicht erwarten würde. Zum Beispiel auf der Bühne im Heavy-Metal-Gottesdienst oder beim spirituellen Wandern mit Eseln, beim Glaubens-Speed-Dating oder, Würzburg ist ja auch eine Weinstadt, in der Kneipe. Sabine Winter hat sich zwei Angebote rausgepickt.
1: Donnerstagmittag im Luitpoldgraben in Würzburg. Eine Gruppe schlendert durch den Park. Das Motto des Pilgerspaziergangs: bin im Garten.
2: Das ist ein Lebensraum für uns, in dem also Menschen sich treffen und versammeln, wo man also auch spirituelle Erfahrungen machen kann. Das ist uns wichtig und das möchten wir gerne vermitteln.
1: Sagt Hubert Wernsmann, der gemeinsam mit Marie-Therese Pfoser vom Katholischen Verband für Menschen im ländlichen Raum die Gruppe führt. Sie haben ein Heftchen mit meditativen Texten dabei. Die Texte sollen den 45 Teilnehmerinnen und Teilnehmern dabei helfen, Gott im Grünen näher zu kommen.
3: Mein Name ist Margret Boos und ich komme aus Duisburg und ich liebe die Natur und auch den Garten und wollte einfach so spirituelle Möglichkeiten hier so entdecken, so für mich.
1: Die Gruppe macht unter einem knorrigen Kirschbaum Halt. Marie-Therese Pfoser holt das Meditationsheftchen hervor.
4: Gott, wir Menschen sind wie Knospen an einem Baum. Manchmal verschlossen, abgekapselt und in uns gekehrt. Dann haben wir nur wenig Kontakt zu anderen Menschen. Da aber eine Blüte in uns ist, bleiben wir nicht verschlossen. Wir öffnen uns, wenn die Sonne scheint.
5: Ich bin Robert Zwingel und ich finde den Ansatz sehr, sehr schön, weil er so direkt erfahrbar ist. Wenn man sich viel im Garten aufhält und eigentlich nur die Arbeit sieht, dann ist es gut, wenn man einmal sagt, da ist ja noch eine andere Ebene da.
1: Ein paar Schritte weiter neben einem Teich. Marie-Therese Pfoser kniet sich hin, sammelt mit einem Esslöffel Erde auf und verteilt sie an die Teilnehmer.
6: Wie fühlt sich das jetzt an, die Erde in der Hand zu haben?
7: Ja, gut, also ich arbeite ja sonst auch im Garten und meist ohne Handschuhe sogar, weil ich es einfach spüren will. Fühlt sich gut an. Geerdet.
4: Die Erde in meiner Hand. Sie ist ja doch immer da. Und dennoch nehme ich sie nicht immer wahr. Sie ist schon was ganz Kostbares und nicht einfach nur so unnützer Dreck. Sind wir doch alle auf sie angewiesen. Wir brauchen und gebrauchen sie nicht nur als Baumaterial oder Untergrund, sondern viel mehr als Lebensgrundlage.
1: Die Pilgergruppe ist sich einig. Der Park mit seinen Elementen ist für sie ein idealer Ort, um Dankbarkeit für die Schöpfung zu empfinden. 2,5 Stunden später in einer Kellerbar in der Würzburger Innenstadt. Auf den Tischen stehen Bier, Cola und Weißwein. Das Licht ist gedimmt. 2 Frauen und ein Mann betreten die kleine Bühne. Keine Band, sondern 3 junge Ordensleute. Gleich beginnt die Veranstaltung mit dem Titel »Mit Gott in der Kneipe«. Tobias aus Bonn ergattert einen der letzten Sitzplätze am Tresen.
8: Hier, denke ich, wird spannend sein, weil die junge Ordensleute berichten, also einfach authentisch berichten über die Erfahrungen, die sie dazu bewogen haben, ein geistliches Leben zu führen.
1: Die Ordensleute Schwester Damaris, Schwester Franziska und Frater Simon setzen auf existenzielle Fragen statt auf Smalltalk. Wie geht es dir wirklich? Was gibt dir in schweren Zeiten Hoffnung? Und warum glaubst du eigentlich?
9: Aktuell würde ich einfach sagen, weil ich gerne in dieser Beziehung auch lebe, die für mich einfach mit dem Glauben total zusammenhängt. Also in Beziehung zu stehen mit Gott, auch mit der Gemeinschaft, mit den Menschen, das ist wirklich was, was mich trägt. Gerade dieses Tragende und Verbindende, was ich dadurch in meinem Leben habe, finde ich sehr, sehr wertvoll.
10: Für mich bedeutet auch Glaube, oder warum ich glaube, noch so etwas daraus Kraft zu schöpfen, Kraft für andere aufzustehen.
11: Ich glaube im Modus des Hoffens. Ich kann mich nicht abfinden mit Gräbern und mit Ungerechtigkeit. Also spätestens, wenn ich mal wieder jemanden beerdige, denke ich so, das darf nicht das Ende sein.
1: Eine halbe Stunde lang geben die drei Einblick in ihr Leben. Dann ist das Publikum dran. Jede und jeder soll mit seinen Tischnachbarn ins Gespräch kommen. Einige wenige ziehen lieber weiter. Die meisten lassen sich auf das Gespräch ein.
12: Eine Frage war ja, was nimmt mir die Hoffnung und wie komme ich wieder raus, wenn es mal hoffnungslos ist?
13: Was nimmt mir die Hoffnung? Teilweise die täglichen Nachrichten derzeit, wo ich denke, wie kommen wir da wieder raus? Aber ich bin ein sehr optimistisch eingestellter Mensch. Kommt auch aus dieser persönlichen Gotteserfahrung raus. Man sagt, der wird schon wieder einen Weg finden.
14: Was mich dann immer wieder stärkt, muss ich jetzt auch mal sagen, als Großeltern, ist zu sehen, wenn Kinder, wenn Enkelkinder aufwachsen. Das gibt auch unheimlich viel. Das ist nicht nur belastend, sondern es gibt unwahrscheinlich viel, weil die mit ganz naiven Fragen kommen, wo man dann mal drüber nachdenkt und wo man dann den Kindern auch so viel mitgeben kann, wo ich denke, hoffentlich trägt es dann auch diese Kinder durch die kommende Zeit, die sicher nicht leicht wird.
1: Mit Gott in der Kneipe. Christina Bronner aus Aachen kann sehr viel mit diesem lockeren Format anfangen.
15: Ich finde es eben auch schön, weil die großen Veranstaltungen sind halt häufig so, da sitzen halt lauter prominente Leute und oft Politiker und Bischöfe und sowas. Und ich finde, das ist einfach eine persönliche Begegnung. Das mag ich.
0: Sabine Winter über die spirituelle Seite des Katholikentags. Gleich erleben wir noch eine weitere Facette des Christentreffens, und zwar die aktivistische. So viel sei verraten. Maria 1.0 kommt darin vor, Maria 2.0 und ein Liter Menstruationsblut. Oha.

0: Bayern 2 am Sonntagmorgen live vom und über den Katholikentag. Das war ein Katholikentag der politischen Themen, vor allem aber auch ein Katholikentag der Frauen. An der Frauenfrage entscheidet sich die Zukunft der Kirche. Das hat zuletzt Ex-Kulturstaatsministerin Monika Grütters auf Bayern 2 gesagt. Sie war auch hier in Würzburg. Also, wie schaut's aus mit der Frauenfrage auf dem Katholikentag? Jona Gebhardt hat sich umgehört.
1: In den letzten Wochen hat Maria Berauer Blut gesammelt.
2: Ich habe einiges eingefroren, manches habe ich jetzt noch gestern frisch abgeholt. Ich hatte auch lustige Orte, so Hauptbahnhof Gleis 22, Übergabe vom Becher.
1: Gesammelt hat sie nur Menstruationsblut von ihr selbst und 12 Freundinnen. Fast eine Plastikflasche voll hat die Künstlerin aus München nach Würzburg gebracht. Auf dem Platz neben dem Dom kippt sie etwas davon in rote Farbe, schüttelt das Gemisch und taucht einen Pinsel hinein. Auf dem Boden knien schreibt sie 2 Stunden lang damit auf ein weißes Leintuch immer wieder nur ihren Vornamen. Maria, Maria, Maria.
2: Ja, was heißt denn dieser Name eigentlich? Die Liebliche, die Duldsame, die Leidende, aber eben auch die Widerspenstige. Das hat mich irgendwie sozusagen seit meiner Kindheit begleitet, dass ich Maria die Widerspenstige bin.
1: Widerspenstig. Sichtbar als Frau, das will Maria Berauer bei ihrer Performance auf dem Katholikentag sein.
3: Voll interessant, dass es so echtes Menstruationsblut von so vielen Frauen auch zusammen ist. Das ist so spannend.
4: Dieses Menstruationsblut ist eher so als was Besonderes und Heiliges auch empfunden habe. Klar, mit dem Tampon wirft man es ja weg, ist ja auch nicht anders im Prinzip, vergräbt es ja auch nicht. Aber trotzdem das jetzt so zu benutzen, befremdet mich. Ja, ich finde es jetzt nicht unbedingt gut.
5: Also ich bin begeistert. Das finde ich spannender als manchen Gottesdienst.
1: Und in denen stehen vorne als Priester nur Männer. Über die Rolle der Frauen in der Weltkirche ging es bei einem Podium gestern im Würzburger Kongresszentrum. Die Dogmatikerin Margot Eckholz sagt, die katholische Kirche sei
6: ein Ort, wo die vielen Stimmen, Kompetenzen unsichtbar bleiben und im Grunde auch immer noch leider unsichtbar gemacht werden.
1: Neben ihr auf dem Podium sitzt Schwester Nirmalini. Sie ist Generaloberin eines karmelitischen Ordensinstituts in Indien. Dort setzt sie sich seit Jahren dafür ein, ihre Kirche fundamental zu verändern.
7: Wir brauchen von niemandem die Erlaubnis, das zu tun, was wir von Herzen wollen. Wir gehen über die Lehre der Kirche hinaus, der Menschlichkeit zuliebe.
1: Genau das wollen auch die Frauen von Maria 2.0, einer Bewegung für mehr Gleichberechtigung in der katholischen Kirche. Dazu gehört Marion Matuschek aus Münster. Auch sie ist nach Würzburg zum Katholikentag gekommen.
8: Wir wollen ja die Gerechtigkeit der Frauen, das, was wir im Grundgesetz haben schon und was wir täglich leben in diesem Land und in Europa, ja, wollen wir ja wahr werden lassen in der Kirche auch.
1: Ganz konkret fordert Maria 2.0, Frauen als Priesterinnen zuzulassen. Dem widerspricht allerdings die Leiterin von Maria 1.0, Clara Steinbrecher. Sie hat ein Zelt auf der Kirchenmeile, einer Reihe von Ständen am Main. Für sie ist ein Priesteramt für alle in der katholischen Kirche ein Ding der Unmöglichkeit.
9: Das ist aus meiner Sicht so, als würde ich sagen, ich versuche mein ganzes Leben lang darum zu ringen, dass ich jetzt mal fliegen kann oder so.
1: Stattdessen ist sie davon überzeugt, dass die katholische Kirche nach dem Willen Gottes bereits handle. Und dieser sei nun mal, dass Frauen keine Priesterinnen sein sollen.
9: Das ist auch eine Versuchung des Teufels, dass wir immer wieder versuchen, nicht so zu handeln, wie Gott es eben möchte und irgendwie ausbüchsen zu wollen und irgendwas anders haben wollen, weil es passt mir nicht. Aber was ich eben nicht so verstehen kann, ist, wenn jemand dann sagt, ich bin trotzdem katholisch, aber ich glaube eigentlich gar nicht alles. Und das ist für mich ein bisschen schizophren.
1: Während des Interviews kommt plötzlich Marion Matuschek von Maria 2.0 an den Stand von Maria 1.0.
8: Aber da wollte ich nochmal nachfragen, dass das von Gott gegeben ist, das Männerpriestertum.
1: Auf ihre erste Frage folgen weitere. Eine Diskussion zwischen den beiden Frauen entsteht.
9: In sozusagen dieser Szene beim letzten Abendmahl, wo Jesus eben ja einerseits schon so diese Worte ja vorwegnimmt und auch die Handlung sozusagen vorführt und andererseits aber eben diese anwesenden 12 Apostel dann zu Priestern einsetzt. Das ist das, was die katholische Kirche glaubt.
8: Da sind ja auch Frauen als Missionarinnen unterwegs gewesen mit den Aposteln, mit den Gesandten und haben den Glauben weitergetragen.
1: Nach 20 Minuten Gespräch geben Sie sich die Hand.
8: Ich finde, wir sind beide mutige Frauen. Jeder hat nur eine andere Sicht. Ich hoffe, dass uns der Heilige Geist irgendwann mal zeigt, was der richtige Weg ist. Das wissen Sie nicht, das weiß ich letztlich auch nicht. Ich kann Ihnen nicht zustimmen, weil ich

0: anders denke, aber ich achte ihn und respektiere ihren Mut, auch für diese konservativere Meinung hier zu stehen.
1: Also danke erstmal. Wie gesagt, der einzige Unterschied, den ich sehe, ist, dass ich schon glaube, dass ich weiß, was stimmt. Und zwar deswegen, weil ich glaube, dass die Kirche in Wahrheit lehrt und ich ja eben nur das glaube, was die Kirche lehrt.
2: Von der Kirchenmeile in den Würzburger Dom. Hunderte Frauen sitzen Schulter an Schulter in der rappelvollen Kirche und feiern einen Frauengottesdienst. Vor allem Frauen über 50 sind da. Alle paar Reihen sitzt auch mal ein Mann. Katholikentag heißt hier Katholikinnentag. Und Gott ist nicht nur Vater, sondern auch Mutter. Am Schluss sollen sich die Besucherinnen gegenseitig erzählen, wann sie zuletzt mutig waren. Ein paar weinen, halten sich gegenseitig im Arm.
3: Ja, es war sehr bewegend, weil selten hat man so viele Frauen auf einem Haufen zusammen und es war eine tolle Stimmung. Also die ging unter die Haut.
4: Und also da entsteht dann so eine richtige Energie. Und unter Frauen ist es einfach nochmal was Besonderes. Und gerade unter Frauen in der katholischen Kirche bewegt sich dann einfach im Raum ganz viel.
2: Nach dem Gottesdienst reihen sich die Besucherinnen zu einer Menschenkette auf. Ein langes Band von Frauen, einmal quer durch die Innenstadt. Unübersehbar.
5: Wir stehen auf und rufen, habt alle noch mehr Mut.
2: Mutig bleiben und nicht nachlassen. So endete die Predigt des Frauengottesdienstes. Und das haben sich auch viele hier für die Zeit nach dem Katholikentag fest vorgenommen.
6: Der Katholikinnentag sozusagen, der Katholikentag aus Sicht der Frauen, das war ein Beitrag von Jona Gebhardt. Sie hören noch immer Bayern 2 am Sonntagmorgen, der 17. Mai ist heute. Und das heißt nicht nur, dass Udo Lindenberg 80 wird. Und das heißt nicht nur, dass wir einen neuen Gewinner des Eurovision Song Contests haben. Bulgarien hat sich da gestern Abend übrigens noch ganz spät durchgesetzt. Nein, 17. Mai, das heißt auch, dass hier in Würzburg, von wo wir gerade live senden, schon in ein paar Stunden der 104. Katholikentag zu Ende geht.

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6: Und nach den Nachrichten kommt hier bei uns aber erst nochmal Christian Gärtner zu Wort, Vizepräsident des Zentralkomitees der Deutschen Katholiken. Mit ihm ziehen wir eine erste Bilanz über den Katholikentag in Würzburg.

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1: 8 Uhr. Guten Morgen. Die Nachrichten des Bayerischen Rundfunks mit Johannes Hitzelberger. Die Übersicht. Bulgarien landet Siegerhit beim Eurovision Song Contest. Zehntausende demonstrieren mit rechtsextremen Aktivisten in London. Linke fordert mehr Schutz für queere Menschen. Das Wetter erst sonnig, später bewölkt und einzelne Schauer. Höchstwerte 14 bis 19 Grad. Wien. Bulgarien hat zum ersten Mal den Eurovision Song Contest gewonnen. Das Land mit Sängerin Dara und ihrem Partyhit Bangaranga gewann am Abend die 70. Ausgabe des ESC in Österreich mit großem Vorsprung. Zweiter wurde Israel vor Rumänien, Australien und Italien. Die deutsche Vertreterin Sarah Engels landete mit ihrem Lied Fire auf dem 23. Platz. Die Teilnahme Israels am ESC war umstritten. Spanien, Irland, Island, Slowenien und die Niederlande boykottierten den Song Contest wegen des Gaza-Kriegs. Am Rande des ESC gab es Proteste gegen Israels Teilnahme. Genf. Die Weltgesundheitsorganisation hat wegen des Ausbruchs einer seltenen Ebola-Variante in Zentralafrika eine internationale Gesundheitsnotlage ausgerufen. Die Demokratische Republik Kongo und Uganda haben mehrere Infektionen bestätigt. Mehr als 80 Menschen sind dort bislang an dem Virus gestorben. Die Kriterien für die höchste Alarmstufe erfülle der Ausbruch bislang ausdrücklich nicht. Es handle sich also nicht um eine Pandemie. Dennoch seien die Nachbarländer einem hohen Risiko ausgesetzt und sollen dringend Vorbereitungen treffen, warnt die WHO. Die Sterblichkeitsrate bei der grassierenden Ebola-Virus-Variante liegt laut der kongolesischen Regierung bei bis zu 50%. Bislang gibt es weder einen Impfstoff noch eine spezifische Behandlung. London. Unter massiven Sicherheitsvorkehrungen sind gestern in London zwei Großkundgebungen abgehalten worden. Offiziellen Schätzungen zufolge nahmen mehr als 60.000 Menschen an der Demonstration Unite the Kingdom des rechtsextremen Anti-Islam-Aktivisten Tommy Robinson teil. Premierminister Keir Starmer hatte den Organisatoren des Marsches vorgeworfen, Hass und Spaltung zu verbreiten. Gleichzeitig fand eine pro-palästinensische und gegen Rassismus gerichtete Kundgebung mit etwa 20.000 Menschen statt. Laut Polizei wurden bei beiden Demonstrationen insgesamt 43 Menschen festgenommen. Die Metropolitan Police erklärte im Vorfeld, es handle sich um einen ihrer größten Einsätze seit Jahren. Berlin. Die Linkspartei hat von der Bundesregierung mehr Schutz für queere Menschen gefordert. Das brauche es jetzt in Zeiten, in denen gewalttätige Übergriffe und Diskriminierung zunehmen und Rechtsextreme Stimmung machten, so der linke Bundestagsabgeordnete Brückner gegenüber der Rheinischen Post. Brückner kritisierte außerdem die Entscheidung von Bundestagspräsidentin Klöckner, die Regenbogenflagge zum Christopher Street Day Ende Juli nicht auf dem Bundestag zu hissen. Nur heute, anlässlich des Internationalen Tages gegen Homo-, Bi-, Inter- und Transfeindlichkeit, weht sie auf dem Reichstag. Der Tag soll daran erinnern, Diskriminierung und Ausgrenzung aufgrund der sexuellen oder geschlechtlichen Identität entgegenzutreten. Modena. Nachdem gestern ein Mann mit einem Auto in eine Gruppe von Menschen gefahren ist, haben die Behörden weitere Details bekannt gegeben. Demnach ist unter den Schwerverletzten auch eine deutsche Touristin. Insgesamt gäbe es 8 Verletzte, unter ihnen 4 Schwerverletzte, sagt der Bürgermeister der norditalienischen Stadt. Die Hintergründe des Vorfalls sind noch unklar. Nach der Fahrt soll der mutmaßliche Täter Augenzeugenberichten zufolge versucht haben zu fliehen. Er soll ein Messer bei sich gehabt haben. Der etwa 30 Jahre alte Mann wurde festgenommen. Medienberichten zufolge soll er sich zuletzt in psychiatrischer Behandlung befunden haben. Würzburg. Mit einem Open-Air-Abschlussgottesdienst geht heute der 104. Katholikentag zu Ende. Seit Mittwoch haben Zehntausende Teilnehmer das Treffen unter dem Motto »Hab Mut, steh auf« besucht. Zu Gast waren auch Bundespräsident Steinmeier, Bundestagspräsidentin Klöckner und Bundeskanzler Merz. Die großen Themen des diesjährigen Christentreffens waren der Missbrauchsskandal, internationale Kriege, Klimawandel und die Rolle der Kirche. Der Katholikentag findet alle 2 Jahre in einem anderen Bistum statt. Das Wetter in Bayern. Heute zunächst sonnig, später teils dichte Quellwolken und Regen. Höchstwerte 14 bis 19 Grad. Morgen, besonders in Ostbayern, lange freundlich und trocken. Sonst im Tagesverlauf von Westen mehr Wolken und Schauer, vereinzelt Gewitter. Am Dienstag und Mittwoch weiter wechselhaft. Soweit die Nachrichten, es ist 8.05 Uhr. Zur Verkehrslage auf den Fernstraßen in Bayern. Normaler Verkehr. Soweit der Service.
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2: Auch in dieser Stunde mit Friederike Wede am Mikrofon, aber nicht aus unserem Sendestudio in München, sondern aus Würzburg. Wir haben es ja gerade schon in den Nachrichten gehört, vom 104. Katholikentag, der heute Mittag nach 5 Tagen zu Ende geht. Voller Events war er und wir schauen nochmal drauf. Wir ziehen Bilanz zusammen mit Christian Gärtner, Bayerns oberstem Laienkatholiken und Vizepräsident des ZDK. Ihn hören Sie hier bei uns live um kurz nach 8:30.
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2: Davor aber kommen wir gleich noch zu unserem Feature. In dem nehmen uns Irene Essmann und Antje Dechert heute mit nach Armenien. Gleich nach Heart of Gold.

0: Heart of Gold. Auf dem Katholikentag geht es seit Mittwoch immer wieder um die Bewahrung der Demokratie und auch um die neue Hackordnung in der Welt, in der sich einige wenige Global Player die Ressourcen unter sich aufteilen. Jetzt zoomen wir mal raus aus Unterfranken, aus Würzburg und rund 3000 Kilometer südöstlich von hier wieder rein. Denn Demokratie und Weltordnung, das sind beides brandaktuelle Themen auch für Armenien. Die Parlamentswahlen am 7. Juni könnten darüber entscheiden, ob sich das Land künftig eher Richtung Westen orientieren kann oder wieder zurück in den Einflussbereich des Kreml fällt. Für die freiheitliche Zivilgesellschaft in Armenien setzt sich das katholische Osteuropa-Hilfswerk Renovabis ein. Antje Dechert und Irene Essmann haben die Arbeit von Renovabis in Armenien begleitet.
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0: Lieder kann man überall mit hinnehmen. Deshalb singt Anna Rajatrian alte armenische Volksweisen. Sie hat sie gesammelt und neu vertont. Es sind Lieder aus ihrer Heimat Bergkarabach. Sie klingen nach Sehnsucht, Trost und Zuversicht.
1: Einige davon sind traditionelle Wiegenlieder. Ich finde sie sehr tiefsinnig. Sie sagen viel über unsere Wurzeln, unsere Gefühle aus.
0: Anna ist 25 Jahre alt. Anfang der 2020er Jahre ist sie mit ihrer Familie aus Bergkarabach geflohen. Heute lebt sie in Jerewan, der Hauptstadt Armeniens. Dort hat sie ihr Gesangsstudium beendet. Sie will nach Italien, an die Oper.

0: Zwischen Ost und West, zwischen Krieg und Frieden, zwischen Tradition und Aufbruch. Wir reisen durch Armenien, durch ein Land, dessen Menschen gezeichnet sind. Gezeichnet vom Dauerkonflikt mit dem Nachbarn Aserbaidschan um die Region Bergkarabach. Gezeichnet von der Unterdrückung ihrer Identität und ihrer Religion während der Sowjetzeit und vom Genozid an ihrem Volk 1915 im Osmanischen Reich während des Ersten Weltkriegs. Da ist Anna, die Opernsängerin, die zwar aufbrechen will nach Europa, der aber eines noch wichtiger ist, die Traditionen ihrer Heimat zu bewahren.
1: Wiegenlieder sind für viele Kinder ein erster Berührungspunkt mit der Kultur ihrer Vorfahren. Deshalb möchte ich sie weitergeben.
0: Da ist David, der einmal Architektur studieren will und dafür auch fast jeden Samstag und Sonntag in die Schule geht.
2: Ich träume davon, dass ich einmal in der Lage sein werde, das Beste zu geben, um ein Land nach vorn zu bringen.
0: Und da ist Anush.
1: Ich heiße Anush. Als der Krieg in Bergkarabach im Jahr 2020 begann, flohen wir nach Yekek-Nazor und seitdem leben wir hier. Wir konnten damals nur die nötigsten Sachen packen.
0: Abschlussgala in einer Aula der Staatlichen Universität Jerewan. Der Applaus gilt Anna und ihren Volksliedern.
3: And I realized that many people from Artsakh, from Nagorno-Karabakh, came here.
1: Ich freue mich sehr, dass viele Menschen aus Bergkarabach nach meinem Auftritt zu mir gekommen sind und sich bedankt haben. Sie sagen, dass sie sich wie zu Hause fühlen, wenn sie diese Lieder hören.
3: Like they are in their home.
0: Anna hat die Volksweisen und Wiegenlieder im Rahmen eines Kunst- und Kulturprojekts gesammelt und aufgenommen. Zusammen mit ihr haben 20 weitere Nachwuchskünstlerinnen und Künstler sowie musisch begabte Schülerinnen und Schüler aus Jerewan daran teilgenommen. Alle haben sie sich auf ganz unterschiedliche Weise mit dem kulturellen Erbe Armeniens auseinandergesetzt, künstlerisch, musikalisch, literarisch oder in Form eines Podcasts. An diesem Abend stellen alle ihre Abschlussarbeiten vor.
1: Ich habe eine Sammlung alter Märchen aus Bergkarabach veröffentlicht, in Dialektsprache.
0: Erzählt die 23-jährige Tatev Aslanjan.
1: Weil der Dialekt jetzt, wo keine Armenier mehr in Karabach leben, vom Aussterben bedroht ist.
0: Tatev hat die Märchen selbst illustriert.
1: Die Geschichten, die ich ausgesucht habe, erzählen etwas über die Mentalität der Karabach-Armenier. Sie sind beharrlich, bodenständig und optimistisch. Unser Projekt will junge Menschen stärken und sie dazu befähigen, sich über ihre Talente aktiv in unsere Zivilgesellschaft einzubringen.
0: Sagt Monika Saksian, Juristin und Direktorin der armenischen Menschenrechtsorganisation KASA, die das Projekt in Jerewan organisiert. Denn viele der Jugendlichen, betont Monika, stammen aus Familien, die 2023 Hals über Kopf aus Bergkarabach fliehen mussten.
1: Seit dem Karabachkrieg 2020 und den Vertreibungen 2023 fällt es gerade jungen Armeniern sehr schwer, noch daran zu glauben, dass sie selbst ihre Zukunft gestalten können.
0: Die Niederlage im Bergkarabachkrieg 2020 und die darauffolgende gewaltsame Vertreibung der Armenier im Herbst 2023 haben den gesellschaftlichen Zusammenhalt in dem südkaukasischen Land tiefgreifend erschüttert. Bergkarabach ist seit dem Zerfall der Sowjetunion zwischen Armenien und Aserbaidschan umkämpft. Anfang der 1990er Jahre nehmen die Karabach-Armenier die Gebiete militärisch ein und gründen die unabhängige Republik Artsach. So lautet der traditionelle armenische Name für die Region. Völkerrechtlich wird die Republik Artsach aber nicht anerkannt. Der Konflikt flammt 2020 wieder auf. 2023 bringt wiederum Aserbaidschan Bergkarabach gewaltsam unter seine Kontrolle. Die militärisch unterlegene armenische Regierung in Jerewan greift nicht ein, was ihr viele Artsach-Armenier bis heute nicht verzeihen. Fast alle der rund 120.000 Bewohner, Kinder, Frauen und Männer, werden vertrieben und fliehen nach Armenien. Bilder von kilometerlangen Autoschlangen gehen um die Welt. Dem Exodus war eine 9-monatige Blockade vorausgegangen. Sie hatte zu einer humanitären Katastrophe geführt. Viele erinnerte das an die Vertreibungen während des Völkermords 1915.
1: Es ist schwierig für junge Leute, an sich selbst zu glauben und an eine Gesellschaft, in der sie schon so viele Ungerechtigkeiten erlebt haben.
0: Sagt Monika Saxian, die als Anwältin auf Völker- und Menschenrecht spezialisiert ist. Sie hat in einer staatlichen Untersuchungskommission zum Bergkarabach-Krieg mitgearbeitet.
3: Many years ago, we were talking about the human rights.
1: Vor einigen Jahren, in der Samtenen-Revolution 2018, da haben wir hier in Armenien viel über die Menschenrechte gesprochen und gesagt, die garantieren euch Freiheit und die Möglichkeit, mitzuentscheiden. Aber wenn junge Menschen erleben, dass ihre Menschenrechte mit Füßen getreten werden, dann ist es sehr schwer zu vermitteln, dass sie gesellschaftlich etwas verändern können. Das ist die Herausforderung, vor der wir stehen.
0: Denn junge Menschen, die sich engagieren, um ihr Land weiterzuentwickeln und demokratisch voranzubringen, die werden in Armenien dringend gebraucht.
1: Vielen kommt es so vor, als sei sowieso immer schon alles entschieden. Hier in unserem Projekt machen sie die Erfahrung, dass sie etwas mitentscheiden und mitgestalten können.
0: Anfang Juni wählen die rund 3 Millionen Armenier ein neues Parlament und damit auch den künftigen Kurs der Republik. Die Regierung unter Ministerpräsident Nikol Paschinyan ist aus der sogenannten Samtenen Revolution 2018 hervorgegangen. Er will sich weiter an die EU annähern, was laut Umfragen viele Armenier befürworten. Aber das ist in der geopolitischen Lage des kleinen Landes trotzdem ein Balanceakt. Armenien ist mit seinen knapp 30.000 Quadratkilometern Fläche noch nicht einmal halb so groß wie Bayern und wirtschaftlich stark abhängig von Russland. Um das zu ändern, fährt Nikol Paschinyan eine Strategie der Aussöhnung mit den einst feindlichen Nachbarstaaten, der Türkei und Aserbaidschan. Und dafür scheint er sogar bereit zu sein, auf Verhandlungen mit Aserbaidschan über eine Rückkehr der Vertriebenen aus Bergkarabach zu verzichten. Eine Strategie, die den Geflüchteten vorkommt wie ein Verrat ihrer Interessen. Auch außenstehende Beobachter meinen, ein echter Friedensprozess müsse die Karabach-Flüchtlinge mit einbeziehen.
4: Die Zukunft braucht Mut. Und junge Menschen, die kreativ werden, zeigen Mut, irgendwas zu gestalten. Und damit können sie einen Beitrag für die Zukunft ihre eigenen Familien, aber auch des Landes leisten.
0: Sagt Thomas Schwarz. Er ist Hauptgeschäftsführer von Renovabis, des Osteuropa-Hilfswerks der katholischen Kirche mit Sitz in Freising bei München. Renovabis finanziert das von CASA betreute Kunstprojekt für junge Geflüchtete aus Bergkarabach. Gerade besucht Thomas Schwarz mit einigen Mitarbeitern seine Projektpartner in Armenien.
5: Unsere Arbeit, den Menschen dort zu helfen, ist eigentlich Friedensarbeit auch für uns. Und wenn wir dort helfen, sozialen Zusammenhalt zu stärken, wenn wir dort helfen, dass die Menschen Mut haben, ihre Schicksale in die eigenen Hände zu nehmen und Zukunft zu gestalten, dann ist das für uns auch hilfreich, weil wir Handelspartner, weil wir Austauschmöglichkeiten nicht nur wirtschaftlich, sondern auch kultureller Natur haben.
0: Armenien steht vor der Herausforderung, die gesellschaftlichen Risse, die durch Krieg, Vertreibung und politische Polarisierung entstanden sind, zu kitten. Dafür ist die Integration der Karabach-Armenier grundlegend und vorerst wohl auch die Akzeptanz neuer geopolitischer Realitäten. Damit das gelingen kann, unterstützt Renovabis nicht nur in der Hauptstadt Jerewan, sondern auch auf dem Land mehrere Inklusions- und Bildungsprojekte.
6: Was mir erzählt wurde, ist, dass zunächst eine ganz große Welle der Solidarität durch das Land gewollt ist, weil man gesagt hat, das sind unsere Brüder und Schwestern.
0: Sagt Sebastian Hisch. Er ist der für Armenien zuständige Länderreferent bei Renovabis und für die Zusammenarbeit des katholischen Hilfswerks mit NGOs vor Ort verantwortlich.
6: Das Thema Vertreibung, Genozid steckt ja leider in der armenischen Seele ganz tief drinnen. Und hilfsbereit und gastfreundlich sind die Armenier allemal. Insofern war es zunächst wirklich so, dass die 120.000 geflüchteten Menschen wirklich auch sehr schnell ein Dach über dem Kopf gefunden haben, sei es bei Verwandten, bei Freunden, in den Kirchen und so weiter.
0: Aktuell koordiniert Sebastian Hisch ein Integrationsprojekt für geflüchtete Familien und Jugendliche in der Region Vajoszor. Gerade macht er sich gemeinsam mit Geschäftsführer Thomas Schwarz vor Ort ein Bild von der Lage. Die Integration der Geflüchteten stelle die armenischen Gemeinden inzwischen vor große Herausforderungen.
6: Also für die Familien selber, für die Geflüchteten, war und ist es immer noch eine sehr schwierige Situation, weil die natürlich in ihre Heimat zurück wollen, was jetzt aber de facto unmöglich scheint. Und gleichzeitig ist Armenien jetzt ja auch kein Land, was ökonomisch blüht, sondern für die wenigen Armenier, die noch in ihrem Land sind, ist das Überleben ja auch schwierig. Und hier zusätzlich noch so viele Geflüchtete aufzunehmen, frisst natürlich dann auch am Staatshaushalt und gibt es natürlich jetzt auch mehr und mehr kritische Stimmen.
0: Hilfsprojekten in Armenien ist deshalb die diesjährige Spendenkampagne, die Pfingstaktion von Renovabis, gewidmet, um Familien zu unterstützen, die in Yekekenatsor noch einmal neu angefangen haben.
3: They have just cut the electricity. So, yeah, unfortunately it's a little bit dark, but yeah.
0: Gerade ist wieder einmal Stromausfall, wie so oft in der Siedlung, mit den unverputzten Häusern aus Stein. Das Team von Renovabis um Thomas Schwarz tastet sich durch den dunklen Flur in den nächsten Raum, in den dann von außen Tageslicht dringt. Dieser Besuch ist besonders für Schwarz und seine Mitarbeiterinnen und Mitarbeiter. Denn jetzt lernen sie das Gesicht der diesjährigen Kampagne persönlich kennen. Die Frau, die auf den Plakaten der Pfingstaktion zu sehen ist.
4: Well, the model of our help in Armenia for this year.
0: Das Model für die diesjährige Renovabis-Kampagne ist Anush Matirosyan, eine junge Frau Anfang 30. Die dreifache Mutter bittet in das vergleichsweise geräumige Wohn- und Esszimmer. Anush lebt mit ihrer Familie und den Schwiegereltern gemeinsam hier. Vor 5,5 Jahren, gleich zu Beginn des Zweiten Bergkarabach-Kriegs, sind sie hierher geflohen. Aserbaidschanische Truppen waren gerade dabei, ihre Heimatstadt einzunehmen.
1: Das war Mitte Oktober 2020. Wir hatten dort unsere Landwirtschaft mit Tieren. Mein Mann war gerade bei der Armee und wir haben versucht, die Tiere mitzunehmen. Aber es waren so viele Drohnen in der Luft, dass wir große Angst um unser Leben hatten, sodass wir entschieden haben, alles zurückzulassen.
0: Auf dem großen Esstisch bei Familie Matirosyan stehen typisch armenische Leckereien. Selbstgemachte Säfte aus Kirschen und Aprikosen. Kompott nennen die Armenier das erfrischende Getränk. Und der traditionelle Kuchen, Klorgata, eine Art Mürbeteig mit einer Füllung aus süßen Streuseln. Doch gegessen wird später. Thomas Schwarz hat etwas mitgebracht. Ein gerahmtes Foto, auf dem Anush mit ihren 2 Töchtern zu sehen ist. Es ist das Plakat der Kampagne der Renovabis Pfingstaktion. Millionen Deutsche, sagt er, kennen jetzt die Familie.
4: Now your family is known for millions of Germans.
1: Es ist mir wirklich eine große Ehre. Ich hätte mir nie vorstellen können, dass mir sowas mal passiert. Wir sind auf jeden Fall sehr dankbar für Ihre Unterstützung. Nur mit Ihrer Hilfe habe ich diesen Job als Tanzlehrerin bekommen. Und ich freue mich auch sehr über das Geschenk.
0: Anush zeigt stolz ein Tanzvideo nach dem anderen. Ungefähr 2 Dutzend Kinder sind darauf zu sehen. Sie tanzen im Freien. Es sind kleine Auftritte, Shows, bei denen sie unterschiedliche Tänze und Stilrichtungen vorführen. Mal tragen sie traditionelle Tracht, mal Jeans und bunte Shirts.
1: Ich bringe den Kindern traditionelle und moderne Tänze bei, wobei ich den Schwerpunkt auf die traditionellen Tänze lege. Und ich stelle auch fest, dass die Kinder das mögen. Sie fragen sehr viel nach unseren Traditionen.
0: Die meisten Kinder, die Anush unterrichtet, sind, wie sie selbst, aus Bergkarabach geflüchtet. Den Tanzclub hat die Nichtregierungsorganisation Community Development gegründet, finanziell unterstützt von Renovabis. Das Ziel? Die Kinder sollen hier die Chance bekommen, ihre Trauer, den Verlust der Heimat, zu verarbeiten. Gemeinschaft zu erleben, durch das Tanzen in Yekekenatsor anzukommen. Es sind große Themen, die hier im Kleinen verhandelt werden. Es geht um Integration von Menschen, die zwar Armenier sind, aber doch nicht ganz dazugehören, kulturell anders sozialisiert sind. Es geht darum, den Verlust von der alten Heimat und Freunden zu verarbeiten und darum, neu anzufangen, eine neue Heimat zu finden, ohne die alte leugnen zu müssen. Anush selbst weiß, dass es ihr Zuhause in Bergkarabach nicht mehr gibt. Es wurde im Krieg zerstört. Das Haus, der Ort, in dem sie ihre Töchter zur Welt gebracht hat, die Landwirtschaft. Anush versucht anzukämpfen gegen das Verblassen ihrer Erinnerungen und gegen Tränen, als sie davon erzählt.
1: Jeden Abend vor dem Schlafengehen versuche ich es mir vorzustellen. Alle Straßen und Gebäude. Ich habe auch noch viele Videos, die ich mir immer und immer wieder anschaue. Und so versuche ich, meine Erinnerungen zu bewahren.
0: Wie denkt Anush selbst darüber? Alte Heimat, neue Heimat? Will sie jemals wieder zurück nach Artsach?
1: Ich kann schon sagen, dass ich mich hier wie zu Hause fühle. Und trotzdem, wenn wir auch nur irgendeine Möglichkeit sehen, zurückzukehren, dann werden wir sofort unsere Sachen packen. Bei meinen Schwiegereltern ist das etwas anders. Ihr Sohn, mein Schwager, ist hier begraben. Sie werden wohl nicht mehr von hier weggehen.
0: Das Drama von Flucht, Vertreibung und dem Verlust der Angehörigen, es ist längst nicht verarbeitet, erzählt Hayapi Aksaksanian, Bildungsreferentin bei der örtlichen Nichtregierungsorganisation.
1: Manche Kinder, die in Familien aus Bergkarabach aufwachsen, haben Sprachentwicklungsstörungen. Ihre Eltern haben uns erzählt, dass sie, als Bomben auf Bergkarabach fielen, einfach aufgehört haben zu reden.
0: Jeder verarbeitet seinen Schmerz anders. Ob die Menschen Vergeltung wollen? Hayapi antwortet ausweichend, ganz allgemein.
1: Sie haben einfach alles verloren. Und wir sehen schon manchmal, dass die Menschen keine Hoffnung haben. Das macht es oft sehr schwer, ein neues Leben zu beginnen.
0: Für manche beginnt es vielleicht in einem Schulgebäude in Yekeknatsor.
7: Asking for directions, right? I would like you right now to read in pairs, okay?
0: Englischunterricht bei Lucy Alexander Petrusian in der Kreisstadt Yekeknatsor. Es ist Samstag. Eigentlich ist am Wochenende auch in Armenien schulfrei. Aber die 15- bis 17-jährigen Jugendlichen kommen trotzdem fast jeden Samstag und Sonntag hierher, zusätzlich zum normalen Schulunterricht. Denn hier werden sie in kleinen Klassen fit gemacht, um einmal an einer internationalen Universität studieren zu können. Manche der Kinder sind Geflüchtete, andere haben schon immer in der Gegend gelebt.
1: Das ist ein tolles Programm. Wir unterrichten die Kinder außerhalb der regulären Schulzeiten und ich nehme wirklich große Fortschritte wahr. Und ich fände es auch gut, wenn das Projekt ausgeweitet werden würde, sodass noch viel mehr Jugendliche aus der Region an diesem besonderen Unterricht teilnehmen können.
0: Sagt Lucy. Sie hat 45 Jahre Erfahrung als Lehrerin, unterrichtete einst auch an einer Wirtschaftsuni. Die Community Development NGO organisiert auch dieses Schulprojekt. Renovabis ist wiederum einer der Finanziers aus Europa.
8: This is a very good chance for me.
1: Das ist wirklich eine große Chance für die Kinder aus den Dörfern, die auch nicht so gut qualifizierte Lehrkräfte haben. Und meine Motivation ist einfach, dass ich den Kindern all mein Wissen weitergeben kann.
0: Jedes Wochenende holt die Jugendlichen ein Bus ab aus den kleinen Dörfern, in denen die Familien teilweise in sehr einfachen Verhältnissen leben und kein Geld für eine Zusatzausbildung für ihre Kinder zur Seite legen können. Dank des Projekts aber können die Kinder nicht nur davon träumen, sich womöglich ein komfortableres Leben leisten zu können als ihre Eltern.
2: Ich möchte BWL studieren.
1: Ich träume davon, Tourguide in Armenien zu werden. Ich will ausländischen Touristen mein Land zeigen. Es ist ein so schönes Land.
2: Ich will auch auf die Universität gehen, um Rechtsanwalt zu werden, weil man viel Geld verdient. Und dann heiraten.
9: Mary.
0: Die Schülerinnen und Schüler, die an diesem Projekt teilnehmen, Englisch lernen und womöglich einmal im Ausland studieren werden, verpflichten sich, danach mindestens 3 Jahre in Armenien zu arbeiten. In dieser Klasse hat aber ohnehin niemand vor, das Land zu verlassen. Sie alle erzählen, dass sie sich in ihre Heimat einbringen wollen.
8: I think that they should be educated.
9: Bildung ist einfach das, was zählt in Armenien. Armenien hat sonst keine Ressourcen. Und sie sind die Generation, die wir fördern müssen. Es müssen gebildete Menschen aus ihnen werden. Menschen, die ihren Kopf benutzen. Alles hängt von ihnen, von dieser Generation nun ab.
8: Everything depends on them, yeah?
0: Eine Etage tiefer, in einem riesigen Kunstsaal, lernen wir David kennen. Er arbeitet hart für ein Stipendium, um an einer internationalen Universität studieren zu können. Gerade sitzt er an einer DIN A3 Bleistiftzeichnung voller Kegel, Zylinder und Pyramiden.
2: Wir haben als Aufgabe, aus verschiedenen Körpern ein Fantasiebauwerk zu entwerfen und zu zeichnen.
0: Der 17-Jährige erzählt, dass seine Eltern gute Berufe haben. Trotzdem sei diese Ausbildung nicht selbstverständlich für ihn. Viele seiner Freunde haben nicht die Möglichkeit, solche Extrakurse zu belegen. David hat fest vor, etwas daraus zu machen, hat ein klares Ziel. Er will Architekt werden.
2: Ich möchte entweder Bildungseinrichtungen entwerfen oder aber eine Kirche. Denn Kirchen sind das Symbol für Armenien, gehören zur Identität des Landes. Und bei den Bildungseinrichtungen geht es mir darum, ein eigenes Universitätsgebäude nur für Architektur zu schaffen.
0: Der Chef des Osteuropa-Hilfswerks Renovabis, Thomas Schwarz, ist überzeugt. Die katholische Kirche leistet in Armenien nicht nur soziale Arbeit, sie unterstütze damit auch den Aufbau von Freiheit und Demokratie. Und das gehe auch die Menschen in Deutschland etwas an.
5: Wir profitieren davon, dass es eben nicht zu Konflikten in dieser Weltregion kommt. Denn aufzubauen nach einem Krieg, nach einem Bürgerkrieg, ist immer viel teurer, als in Menschen zu investieren, damit sie ihre Leben selber in die Hand nehmen können.
0: Zurück in der Hauptstadt Jerewan. In der Aula der staatlichen Universität herrscht Partystimmung. Da, wo Anna, die Opernsängerin, und Tatev, die Illustratorin, und die anderen jungen Künstlerinnen und Künstler des Casa-Projekts ihre Arbeiten präsentiert haben. Auf der Bühne spielt eine Band. Alle tanzen durcheinander. Auch Anna. Und dabei erzählt sie uns, dass es geklappt hat mit ihrer Bewerbung für die Meisterklasse im Sommer an der Oper in Triest.
3: That will be in Italy. It's about Don.
9: Ich kann da an einem Don Giovanni Opernprojekt teilnehmen und habe die Rolle der Donna Anna bekommen. Das ist der schwierigste Part. Ich bin wirklich sehr glücklich darüber.
3: Yes.
0: Anna ist überzeugt. Die armenischen Wiegenlieder, die sie für das Casa-Projekt aufgenommen hat, haben ihr das nötige Selbstbewusstsein und die Kraft für ihre Bewerbung gegeben. Anna macht sich jetzt erst einmal auf nach Europa. Welche Zukunft sie danach in ihrer Heimat erwartet, ist ungewiss. Sicher ist, sie wird um viele Begegnungen und vielleicht auch Freundschaften reicher nach Armenien zurückkehren. Auch so wachsen Ost und West zusammen.
10: Gegen die Spaltung, wie die katholische Kirche sich in Armenien für eine freie Gesellschaft einsetzt. Das war ein Feature von Antje Dechert und Irene Essmann. Die Redaktion hatte Matthias Morgenroth, Regie Irene Essmann. Es sprachen Antje Dechert und Irene Essmann. 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Und hier kommt Wallace Bird.

0: Sie hören Bayern 2, Glaubenszweifeln leben live vom Katholikentag aus Würzburg. Es ist immer ganz, ganz schwierig, alle Eindrücke, die so ein Katholikentag über Tage hinterlässt, in ein paar Beiträgen über verschiedene Themen, die im Gespräch waren, und ein paar Einblicke in Podien mit Prominenten rüberzubringen. Und deswegen haben wir jetzt noch etwas ganz anderes mit Ihnen vor, nämlich einen Spaziergang, einen Rundgang über den Katholikentag durch Würzburg. Matthias Morgenroth nimmt Sie mit.
1: In diesem Jahr treffen wir uns inmitten unruhiger Zeiten. Krieg, Armut und Ungerechtigkeit.
2: So ein Glück. Die Präsidentin des Zentralkomitees der deutschen Katholiken steht auf einer Bühne mit Dach. Es regnet aus Kübeln, als Irmestetter Garb den Katholikentag am Mittwochabend vor der Würzburger Residenz eröffnet. Blitz, Donner, Regenschirme. Ein paar tausend Menschen kauern sich zusammen. Die Würdenträger, Bischöfe und Bundespräsident, sind unter Plastikhüllen verschwunden.
1: Hier in Würzburg ergeht dieser Ruf an jede und jeden von uns. Hab Mut, steh auf.
2: Ein Motto genau zur richtigen Zeit. Dieses Gefühl wird den 104. Katholikentag begleiten bis zum Schluss. Er ist getragen von einer Ernsthaftigkeit, neben all dem Wir-Gefühl, einmal viele zu sein in einer schrumpfenden Kirche. Auch wenn Regen, Kälte und Wind erst einmal alle auseinandersprengen am ersten Abend. Der Blick in den Himmel wird auf andere Weise wichtig, als sich die Veranstalter vielleicht erhofft haben. Regnet's oder bleibt es trocken? Würzburg ist eine Stadt voller Kirchen. Wie gemacht für einen Katholikentag. Im Zentrum der ehrwürdige Kiliansdom, romanische Perle. Zwei der vier Türme sind lila geschmückt. Hab Mut steht auf dem linken, steh auf dem rechten Turm. Würzburg ist eine Stadt, in der katholisch sein nichts Fremdes ist. Und in all den Kirchen mitten in der Stadt wird nun intensiv diskutiert. Mit Politstars wie Hubertus Heil, Ricarda Lang, Bodo Ramelow, Friedrich Merz. Mit Kirchenstars wie Kardinal Marx oder Anselm Grün.
3: Und damit wir als hoffende Menschen in diese Gesellschaft gehen, dann haben wir eine andere Ausstrahlung, als wenn wir in Ohnmacht und Resignation in die Gesellschaft gehen. Dann fühlen wir uns selber gelähmt und wir lähmen die Menschen um uns herum.
2: Das ist neu und man gibt es zu, von den evangelischen Kirchentagen abgeschaut, dass die Tage mit Bibelauslegungen beginnen. In Würzburg immer als Dialogbibelarbeit. Der Spielleiter der Oberammergauer Passionsspiele Christian Stückel macht mit, die Grünen-Politikerin Katrin Göring-Eckardt genauso wie der Würzburger Bischof Franz Jung.
4: Zwei, drei Tische so und dann einer so.
2: Und natürlich auch das gehört am Katholikentag dazu. In Schulen zu übernachten, in Klassenzimmern, auf Isomatten.
5: Und hat dann darunter geschlafen, auf einer Matratze.
6: Ich hätte am liebsten noch ein Stündchen länger geschlafen. Aber der Gong von der Schule hat uns aufgeweckt dementsprechend.
2: Allerdings, viele der Besucher sind aus dem Alter raus. Wie viele gekommen sind, schwer zu sagen. Die Veranstalter hoffen auf 30.000 zahlende Gäste, dazu noch mehrere tausend Neugierige. Die Jugend nutzt die Gelegenheit und organisiert den bundesweiten Ministrantinnentag gleich auf dem Katholikentag. Es gibt eine Ministrantenolympiade, zum Beispiel mit Weihrauchfassschleudern.
7: Es gibt verschiedene Angebote. Wir haben eine Mini-Olympiade vorbereitet. Es gibt Vernetzung, warum ist man Mini? Wir haben einen Graffiti-Workshop. Wir sind drüben noch im Siebold-Gymnasium, haben da noch einen Werwolf und einen Greenscreen-Workshop und alles. Also wir haben ein vielfältiges Programm heute.
2: Am Mainufer stehen aufgereiht weiße spitze Zelte. Sie blitzen, wenn die Sonne rauskommt, die berühmte Kirchenmeile. Ein Katholikentag ist auch ein Verbandstreffen.
8: Wir sind die Pfadfinderinnenschaft St. Georg. Wir sind ein katholischer Mädchen- und Frauenverband. Und bei uns kann man einen Zettel schreiben, um anderen Leuten etwas Mut mitzugeben. Und die hängen wir hier auf. Und wer dann vorbeikommt, kann sich die danach einfach mitnehmen.
9: Das ist der Stand der Barmherzigen Brüder von Maria Hilft. Sind ein kleiner Orden mittlerweile mit der Augustinerregel und wir sind ein Krankenpflegeorden und das Besondere an unserem Orden ist, dass wir sehr weltoffen sind.
10: Wir sind der Gnadenort Altötting und hier raucht's. Wir haben Weihrauch dabei und das zieht die Leute hier besonders gut an. Ja. Altötting ist das bayerische Nationalheiligtum und das wollen wir den Leuten wieder näher bringen.
11: Das hier ist der Stand von Ignatianischen Gemeinschaften. Wir sind drei ignatianische Frauenorden und die GCL, eine ignatianische Laiengemeinschaft. Wir sagen, Gott suchen und finden in allem. Und wir sind davon überzeugt, dass Gott wirklich in allem zu finden ist. Ich muss die Wirklichkeit nicht beschönigen, nicht ausblenden, nicht überdecken, sondern sie verkosten, sagen wir, bis ich Gott darin finden kann. Und wir glauben, dass Gott darin ist.
2: Abends ist der Kiliansdom überfüllt. Tese singen. Wir sind viele, wir sind laut. Eine Kirche weiter ist eine Neuvertonung des berühmten Sonnengesangs von Franz von Assisi zu hören. Uraufführung.
12: Habt Mut, steht auf und geht in Frieden. Ihr seid gesandt.
13: Der Mond ist aufgegangen.
2: Draußen dann um 22 Uhr werden Kerzen ausgeteilt am Marktplatz vor der Residenzbühne. Gemeinsamer Abendsegen, dann der Mond ist aufgegangen. Auch das eine Anregung vom Evangelischen Kirchentag. Immer mehr gleichen sich die beiden Großtreffen an, die alle Jahre wieder im Wechsel stattfinden. Immer in einer anderen Stadt in Deutschland. Gesprächsrunden, Podien, Workshops, 900 Programmpunkte. Wie war er, bitteschön, Ihr Katholikentag?
14: Ich bin noch nicht mal katholisch, sondern nur evangelisch. Ich finde, das ist eine tolle Stimmung, ein tolles Event auf jeden Fall. Und wir sind gerade über diese Meile hier gepilgert. Und ja, da hat man so richtig fand ich richtig ergreifend, die tolle Stimmung mitzubekommen. Tolle Sache auf jeden Fall.
15: Ich genieße das immer wieder. Wir sind fast jedes Mal bei den Kirchentagen oder Katholikentagen dabei. Ja, einfach so dieses Biergefühl, dieses Feeling. Man kann sich informieren und es ist anders als sonntags im Gottesdienst zu sitzen. Es ist einfach so eine große Aktion, das macht schon Spaß.
16: Eigentlich die Vielfalt war so wichtig. Und nämlich viele Impulse. Ja, heute Morgen zum Beispiel, das war eine geniale Bibeleinführung mit dem Bischof Jung und der Ricarda Lang. Die war sehr, sehr inspirierend heute Morgen, aber dann auch durchaus so diese letztendlich schwierigen Themen, die wir gerade haben. Ja, was ist richtig? Frieden erhalten, Rüstung, Wehrpflicht. Wie kommt man da durch als Christ in der Welt? Wie ändert sich unser Bild? Das war, glaube ich, so ein bisschen das Fazit. Und jetzt genieße ich gerade noch ein bisschen Würzburg, weil Würzburg ist einfach auch eine geniale Stadt, wo man einfach auch so dieses Leben genießen kann.
0: Tja, eine geniale Stadt, wir haben es gehört. Noch läuft der Katholikentag in Würzburg. Er ist noch nicht zu Ende, aber er steuert unweigerlich auf ein weiteres Höhepunktereignis zu, nämlich den großen Abschlussgottesdienst auf dem Residenzplatz. Und da darf man schon mal ein bisschen vorsichtig Bilanz ziehen. Dafür ist jetzt bei mir hier in unserem telefonzellengroßen Studio, ich sag's mal in Gänsefüßchen, wir haben ja ein improvisiertes BR-Sendezentrum hier auf dem Katholikentag, Christian Gärtner, Chef des Landeskomitees der Katholiken und Vizechef des Zentralkomitees. Herr Gärtner, guten Morgen.
17: Guten Morgen, grüß Gott.
0: Wie geht's Ihnen?
17: Ich fühle mich wunderbar. Also ich habe nur was gehört, so habe ich es auch erlebt. Viele gute Begegnungen auf der Kirchenmeile. Katholikentag ist ja auch immer so ein großes Familientreffen der gläubigen Katholiken in Deutschland und die ganze Vielfalt. Ich war auch bei zwei biblischen Dialogen, zwei anderen. Das war sehr schön. War ein inspirierender Start in den Tag. Und das bisschen Regen hat auch nicht gestört. Und jetzt scheint die Sonne. Besser kann es nicht laufen.
0: Also ich würde sagen, wir versuchen jetzt mal ein Ranking. So sagt man ja neudeutsch. Schön, ja. Wir gucken jetzt mal den Katholikentag unter Kategorien an. Also Kulisse würde ich mit Sicherheit sagen 10 von 10. Wetter, Sie haben schon gesagt, vielleicht eher so 6 von 10. Was gibt's denn noch für Kategorien? Was ist Ihr Fazit? Sagen wir mal Prominenz, Themenschwere. Was würden Sie da für ein Ranking abgeben?
17: Wie immer beim Katholikentag 10 von 10, weil das ist ja, das macht es ja auch aus, dass wir einerseits, der Bundespräsident war da, der bayerische Ministerpräsident war da, der Bundeskanzler war da, Bundesinnenminister war da, Bundesbildungsminister. Ich will gar nicht weitermachen, weil ich vergesse garantiert viele. Das ist das eine. Einfach mal beim Katholikentag ein bisschen fundierter. Ich denke, es ist uns gelungen, über politische Themen zu diskutieren, die sonst immer nur ein paar Sekunden irgendwo in Social Media abgehandelt werden und dann nicht wirklich gründlich durchdiskutiert werden. Das ist das eine. Das andere, und natürlich wollen manche Leute auch gern mal den Promi aus der Nähe sehen, den Bundespräsidenten, den Bundeskanzler, gehört auch dazu. Und das andere ist, das Gleiche dann aber auch irgendwie zu erden, zu fundieren mit dem, was unseren Glauben ausmacht, gemeinsam Gottesdienst feiern, gemeinsam über Bibel reden. Das zusammenzubringen, das funktioniert eigentlich bis jetzt bei jedem Katholikentag. Und ich bin schon seit 86 fast auf jedem Katholikentag gewesen.
0: Ja, aber es sind eben über 900 Programmpunkte. Man kann unmöglich überall dabei sein. In dem Beitrag gerade haben wir jetzt gerade mal so reingedippt in die verschiedensten Ecken des Katholikentags. Was gab's denn, was bei Ihnen so Sie wirklich berührt hat? Was war so ein persönliches Highlight von Ihnen? Was hallt danach?
17: Für mich hallt einfach schlicht und einfach danach dass, glaube ich, viele Menschen das, was im Motto drinsteht, in so einer Welt, die vielen so aus den Fugen geraten zu sein scheint, dieser Katholikentag ein Ort war, wieder Mut zu fassen. Das Motto hat, glaube ich, so gut wie nie auf die Situation gepasst, in der wir stehen. Hab Mut, scheu dich deines Glaubens nicht. Und wenn jetzt der Katholikentag vorbei ist, dann steh auf, geh heim, wo immer du bist, und setz dich dafür ein, dass wir weiterhin eine gut funktionierende Gesellschaft haben.

0: Selbsterkenntnisumkehr, würde ich das theologisch oder biblisch nennen. Das ist das, was uns Christinnen und Christen ausmacht. Und dafür braucht es so ein Festival wie den Katholikentag.
1: Ein Thema schwang ja dieser Tage überall mit, nämlich Demokratie. Demokratie bewahren vor allem. Ich habe mal nachgeschaut, in der letzten Umfrage kommt die AfD bundesweit auf 27% auf Platz 1 und klar vor der Union mit 22%. Es schwang hier so ein bisschen immer die Hoffnung mit, dass die Kirchen die Demokratie retten können. Können Sie das?
0: Die Kirchen können sie nicht, aber die Menschen und die gläubigen Menschen, die sich auch in der Kirche engagieren, die können das. Und ich bin ja Statistiker, 27% AfD, ja, aber ich sage, das heißt auch 73% wollen die AfD nicht. Und diese 73% müssen dann vielleicht auch mal ein bisschen lauter werden, müssen auch mal ein bisschen deutlicher dagegenhalten. Ich weiß, dass es im Osten, gerade in Sachsen-Anhalt, da stehen ja zum Beispiel auch Landtagswahlen an, sicher noch ein bisschen kritischer ist. Und ich denke, nicht nur die wenigen Katholiken und Christen, die es dort gibt, aber die Menschen überhaupt brauchen die Mehrheit, auch in Sachsen-Anhalt, braucht unsere Solidarität. Und jetzt ist die Zeit, da einfach mal wirklich lautstark dagegen zu halten. Das muss jetzt nicht eine Demo sein, aber einfach zu widersprechen, wenn man in der Familie, in der Verwandtschaft, in der Bekanntschaft dann irgendwie auf solche abstrusen Positionen oder Haltungen, für die diese Partei steht, stößt, dann einfach zu sagen, nee, das ist nicht richtig. Und dann, man wird die ganz überzeugten Extremisten davon nicht überzeugen können. Aber es gibt einfach viel zu viele Leute, die meinen, aus welchem Grund auch immer, weil sie meinen, die Bundesregierung macht einen schlechten Job oder sonst was, Protest damit ausdrücken wollen. Und da müssen wir dann einfach sagen, überlegt euch gut, was ihr da macht. Und überlegt euch wirklich gut, wen ihr da wählt.
1: Und da also diesen Gegenwind zu entfachen, diese Gegenstimmung in der Gesellschaft auszulösen, das sehen Sie aber schon ganz klar als Aufgabe auch des Katholikentags.
0: Ja, und ich hoffe, dass uns das auch gut gelungen ist. Ich habe den Eindruck, es ist gelungen. Wie gesagt, ich nehme schon mit, dass es ein Mutmach-Katholikentag war bis jetzt. Und ja, das würde mich freuen, wenn das die Menschen, die hier dabei waren und die vielleicht auch in der Berichterstattung das verfolgt haben, genauso sehen und jetzt dann auch ein bisschen Mut schöpfen und sagen, okay, jetzt geht's los. Jetzt müssen wir einfach auch mal dagegenhalten. Demokratie lebt von der Auseinandersetzung, vom Streit. Da muss man nicht immer einer Meinung sein. Aber es gibt klare Grenzen und die müssen wir verteidigen.
1: Zugleich, Sie haben es ja schon gesagt, wird die ganze Veranstaltung auch kleiner. Die katholische Kirche wird kleiner und damit auch der Katholikentag. Man erreicht nicht mehr so viel Menschen, wie man mal erreicht hat als katholische Kirche. Welche Rolle spielt das bei dem Ganzen? Muss man da nicht noch breiter auftreten? Und natürlich auch die Frage, wenn offensichtlich so viele Leute doch die AfD unterstützen, müsste man die nicht doch einladen? Müsste man nicht doch mit denen reden?
0: Ich würde mit jedem Menschen reden, der mir sagt, warum er meint, die AfD unterstützen zu müssen. Aber wir müssen nicht diesen politischen Blubbern auch noch ein Podium bieten auf dem Katholikentag. Nee, da bin ich einfach dagegen. Der Katholikentag, da muss ich leider widersprechen, wird größer. Wir haben deutlich mehr Leute, als wir in Erfurt hatten. Wir haben schon in Erfurt mehr, als wir in Stuttgart hatten. Ja, er ist noch kleiner als vor Corona, aber Corona war ein genereller Einschnitt. Also ich bin auch mit den Zahlen, die Sie da vorhin gesagt haben, ich habe es auch nicht nachgezählt, aber ich glaube, das ist jetzt einfach mal sehr zufrieden. Das ist auf einem kleineren Niveau, also ist ein Wachstum. Und ja, natürlich wird Kirche kleiner, manches ist selbstverschuldet, ich sage nur das Stichwort Missbrauch. Aber ich denke, auch da arbeiten wir dran, auch in der Kirche, auch da umzukehren, selbstkritisch und schauen, dass wir das einfach wieder besser machen können.
1: Der Vizepräsident des Zentralkomitees der deutschen Katholiken, Christian Gärtner, hier auf dem Katholikentag in Würzburg. Vielen Dank, Herr Gärtner.
0: Ja, danke schön.

0: Und das war's mit Glauben, Zweifeln, Leben. Heute am letzten Tag des Katholikentags hier in Würzburg. Am Mikrofon war Friederike Wede. Uns hat's auf jeden Fall viel Spaß gemacht, von hier zu berichten. Wir gehen jetzt zurück nach München ins Sendestudio. Schön, dass auch Sie dabei waren.
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0: Nach den Nachrichten geht's aber hier in Bayern 2 erstmal weiter mit Bayern 2 am Sonntagvormittag und Franziska Eder. Und sie sagt... Happy Birthday, Udo Lindenberg.

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1: 9 Uhr. Die Nachrichten des Bayerischen Rundfunks mit Johannes Hitzelberger. Die Übersicht. Bulgarien gewinnt zum ersten Mal den ESC. Ukraine attackiert Moskau mit Drohnen. Fast 30.000 Menschen in Pforzheim müssen wegen Bombenentschärfung Häuser verlassen. Das Wetter, erst sonnig, später bewölkt und einzelne Schauer. Höchstwerte 14 bis 19 Grad. Wien. Bulgarien hat den Eurovision Song Contest gewonnen. Mit dem Lied Bangaranga überzeugte die Sängerin Dara in der vergangenen Nacht sowohl die internationalen Jurys als auch das Publikum. Für Bulgarien war es der erste ESC-Sieg überhaupt. Seit 2005 nimmt der Balkanstaat an dem Wettbewerb teil, verpasste aber häufig die Qualifikation fürs Finale. Diesmal überzeugt die Künstlerin Dara mit einer Mischung aus Balkanbeats, K-Pop, Club-Sounds und dazu einem ikonischen Tanz. Bei der Live-Show in Wien landete Deutschland mit Sarah Engels auf dem 23. Platz. Israel wurde Zweiter. Es folgten Rumänien, Australien und Italien. Wie bereits in den Vorjahren war die Teilnahme Israels von politischen Spannungen begleitet. Mehrere Länder boykottierten den ESC diesmal sogar, weil sie das Vorgehen Israels im Gazastreifen verurteilen. Moskau. Nach den schweren russischen Luftattacken am Donnerstag hat die Ukraine in der Nacht Ziele auf der Krim und in Moskau angegriffen. Russischen Angaben zufolge sind dabei mindestens 3 Menschen ums Leben gekommen. In der Hauptstadt seien mindestens 12 Menschen verletzt worden, vor allem Arbeiter in der Nähe einer Ölraffinerie. Laut Moskaus Bürgermeister Sobjanin hat Russland in den vergangenen 24 Stunden mehr als 120 Drohnen abgeschossen. Die 3-tägige Waffenruhe rund um den Jahrestag des Sieges der Sowjetunion über Nazi-Deutschland war in der Nacht zum Dienstag ausgelaufen. Am Donnerstag griff Russland Kiew an. Es gab 24 Tote. Berlin. Bundesjustizministerin Hubig drängt auf eine Änderung im Scheidungsrecht. Die SPD-Politikerin sagte der katholischen Nachrichtenagentur, das im Scheidungsfall übliche Trennungsjahr solle bei häuslicher Gewalt nicht mehr eingehalten werden müssen. Das derzeit geltende Recht sei schwer zumutbar. Hubig plant zudem einen weiteren Gesetzentwurf, der bereits besser vor Gewalt schützen soll. Danach sollen von Gewalt betroffene Frauen den Ort für ein familiengerichtliches Verfahren wählen können, damit es leichter wird, den neuen Wohnort vor dem Mann geheim zu halten. München. Fast 20.000 Menschen haben in München bei der jährlichen Krachparade gegen hohe Mieten demonstriert und mehr Unterstützung für Musiker und Kultur in der Stadt gefordert. Nach einer Auftaktkundgebung im Universitätsviertel wurde der Zug bis zum frühen Abend immer größer. Mehrere Dutzend Musikmobile und fahrende Bühnen rollten durch die Straßen. Die Kundgebungen des Bündnisses Mehr Lärm für München finden seit 2014 statt, inspiriert von Rave-Paraden. Pforzheim. Für die Entschärfung einer britischen Weltkriegsbombe haben in der Früh knapp 30.000 Menschen ihre Wohnung verlassen müssen. Das Sperrgebiet in einem Radius von rund 1,5 Kilometern deckt weite Teile der Pforzheimer Innenstadt ab. Laut Oberbürgermeister Boch ist das die größte Evakuierungsaktion der Pforzheimer Nachkriegsgeschichte. Man sei gut vorbereitet. Die Räumung von Pflege- und Altenheimen stelle die Beteiligten allerdings vor besondere Herausforderungen. Der ca. 1,8 Tonnen schwere Blindgänger wurde am Mittwoch bei Bauarbeiten entdeckt. Zum Fußball. Im Abstiegsendspiel muss für Zweitligist Greuther Fürth heute ein Sieg her. Am Nachmittag empfangen die Franken den direkten Rivalen Fortuna Düsseldorf. Bei einer Niederlage oder einem Unentschieden muss Fürth erstmals nach fast 3 Jahrzehnten wieder in die dritte Liga. Schon heute Mittag feiert der FC Bayern seine Meisterschaft auf den Münchner Marienplatz. Oberbürgermeister Krause lädt die Bayern-Fußballer ins Rathaus ein. Das BR-Fernsehen überträgt die Meisterfeier live ab 12.45 Uhr. Das Wetter in Bayern. Heute zunächst sonnig, später teils dichte Quellwolken und Regen. Höchstwerte 14 bis 19 Grad. Morgen, besonders in Ostbayern, lange freundlich und trocken, sonst im Tagesverlauf von Westen mehr Wolken und Schauer, vereinzelt Gewitter. Am Dienstag und Mittwoch weiter wechselhaft. Soweit die Nachrichten, es ist 9.05 Uhr. Zur Verkehrslage, eine Meldung, A6 Heilbronn Richtung Nürnberg zwischen Schwabach West und Schwabach Süd, ein Unfall. Soweit der Service.
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2: Mit Franziska Eder. Grüße Sie an diesem meisterlich sonnigen Sonntag. Große Freude, oder? Auch wenn noch die ein oder andere Wolke durch Bayern durchziehen kann, das Wetter wird deutlich besser. Und da hat man doch gleich ein Liedchen auf den Lippen.

0: Elvis Presley nach seinem Aufenthalt als Soldat in Deutschland. Bei uns geht es heute um berühmte GIs, die in Bayern stationiert waren. Elvis gehörte natürlich dazu und auch ein gewisser Johnny Cash. Außerdem werden Sie erfahren, Wetter hin oder her, warum Kollege Gregor Hoppe niemals, wirklich niemals nicht auch nur einen Fuß in einen Gartencenter setzen würde.
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0: Und mit Heimatsound von Sarah Lugo. Guten Morgen Ihnen, sie stammt aus München und der Titel heißt Hit Me With Music. 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
1: Sarah Lugo auf Bayern 2. Ihr Vater war als Soldat in Schweinfurt stationiert. Und wenn wir heute über eine funktionierende Demokratie sprechen, da sind wir nämlich beim Thema, dann schauen wir sicher nicht mehr zwingend in die USA. Aber wir sollten tunlichst unsere Geschichte nicht vergessen. Wir haben unsere Demokratie den US-Amerikanern zu verdanken. Neben der Politik der Demokratisierung von oben wurde Westdeutschland in den 50er Jahren auch von unten demokratisiert. Durch die Soldaten, die hier stationiert waren, durch die Popkultur, die Lässigkeit und den zauberhaften Umstand, dass uns die Marschmusik ausgetrieben wurde und der Jazz Einzug erhielt. Der Swing, Country, Musik, eben alles, was nicht auf den Zweivierteltakt gepolt war. Seit 1945 haben 22 Millionen US-Angehörige der Streitkräfte, außerdem natürlich die Angestellten und ihre Familien, hier in Deutschland gelebt. Weshalb auch die Rede davon ist, dass die US-Militärpräsenz in Deutschland eines der größten Kulturaustauschprogramme der Welt sei. Also, wir gehen rein in die Vergangenheit und in die prominenten GIs und ihre Familien, die hier stationiert waren. Norbert Joa über prominente Kameraden.
2: Ist das nicht schön, was dieser Junge aus Tupelo, Mississippi, nach 17 Monaten in Deutschland hinaustrug in die Welt?

0: bleibst hier. Elvis Presley. Aufgenommen im April 1960, nur Wochen nach seiner Zeit in der Army, in der er mehrmals in Bayern war, wie im unterfränkischen Wildflecken, wo heute noch ein Bahnwärterhäusel den Schriftzug trägt: Elvis was here. Ebenso in Vilseck, Amberg, Weiden, Hirschau und sogar für 6 Wochen bei einer Winterübung 1958 in Grafenwöhr. Dort steht noch immer der schwarze Flügel, auf dem er in der legendären Mickey Bar als Dank für zig Schnitzel mit Bratkartoffeln ein kleines geheimes Konzert gegeben hat. Elvis hatte ja unterschrieben, als GI nicht öffentlich aufzutreten, wie er dem BR damals auf Kurzbesuch in München bekannte.
1: I was sent over here by the army as a soldier, you understand? And it would not be fair to the other boys in the army if I were traveling around and singing. I cannot be treated any different from the other boys.
0: Der Gute wollte und sollte Gleicher unter Gleichen sein. Und so interessierte ihn damals in München vor allem die Strip-Show im Moulin Rouge Bahnhofsviertel. Nun ja, da war er 23 und hatte wohl eine Romanze mit einer 19-jährigen Elisabeth. Die müsste jetzt 87 sein.
2: Sei mir gut, sei mir gut, sei mir, wie du wirklich sollst, wie du wirklich.
3: Ich stelle mir immer kleine Kinder vor, die in einem Roggenfeld ein Spiel machen. Tausende von kleinen Kindern. Und keiner wäre in der Nähe, kein Erwachsener, meine ich, außer mir. Und ich würde am Rand einer verrückten Klippe stehen. Ich müsste alle festhalten, die über die Klippe hinauslaufen wollen. Ich meine, wenn sie nicht Acht geben, wohin sie rennen, müsste ich vorspringen und sie fangen. Das wäre alles, was ich den ganzen Tag lang tun würde. Ich wäre einfach der Fänger im Roggen.
0: Harter Schnitt. Weltliteratur. Im schnoddrigen Ton des ewig zerworfenen Teenagers Holden Caulfield. Der Fänger im Roggen. Und es ist sehr wahrscheinlich, dass diese Zeilen im fränkischen Gunzenhausen entstanden. Denn dort war J.D. Salinger stationiert. Als GI bei der Landung in der Normandie dabei, hatte er in den letzten Kriegstagen das geräumte, noch rauchende KZ Kaufering Lager 4 betreten. Dort waren Häftlinge von der SS bei lebendigem Leib verbrannt worden. Seine Tochter Margaret überlieferte später seinen Satz: Den Geruch bekommst du nie aus der Nase, egal wie lange du lebst. Salinger kam danach mit Nervenzusammenbruch ins Militärhospital Nürnberg, wo er sich in die Ärztin Sylvia verliebte und sie im Oktober 1945 heiratete, in Pappenheim. Im Sommer drauf ging's in die USA und die Ehe gelangte dort an ihr jähes Ende. Dann schalten wir von der Liebe mal einen Gang herunter zur deutsch-amerikanischen Freundschaft.
4: So we have been good friends with Germany for many years. We will remain good friends in the years to come.
0: Tja, eine ganze Weile her. Und von einem, der als GI nur 8 Kilometer von der bayerischen Grenze stationiert war, im hessischen Gelnhausen, 3. US-Panzerdivision, zur selben Zeit wie Elvis und auch oft zu Übungen im nahen Bayern. Später wurde er der erste afroamerikanische US-Außenminister, Colin Powell. Und dieser GI hier, der war mal eine ganze Weile in Landsberg am Lech.
5: Well, I hate to be the one to tell you, but he's got no character at all.
0: Wer ihn nicht gleich erkannt hat, hier sein deutsches Synchrongelächter.
6: Aber ich bin schon lange im Ölgeschäft, Barnes. Und Sie sind ein Neuling.
0: J.R. Ewing, alias Larry Hackman. Einst bei der US Air Force, aber nicht für Luftkämpfe zuständig, sondern für die Truppenunterhaltung, Shows und Musik und Ablenkung aller Art. Später bezeichnete er diese Zeit in Bayern als wichtige Erfahrung auf seinem Weg, denn gleich danach ging's los. Erst mit der bezaubernden Genie und dann 357 Folgen als Fiesling, na, Sie wissen schon. Dallas, Serienstart April 1978. Und nur 2 Jahre zuvor war da ein junges Mädchen wieder zurück in den USA, aus Nürnberg. Dort hatte Sandra ihre ersten 12 Lebensjahre verbracht. Mit Mama Helga, Opernsängerin am dortigen Staatstheater, und Papa G.I. John Bullock. Und so kommt's, dass eine Hollywood-Größe bis heute ein Faible hat für Nürnberger und Kraut und Spätzle, und auf die Frage, wie viel vom deutschen Mädchen noch heute in ihr steckt, antwortet:
7: Das weiß ich nicht. Ich weiß nicht, was die Antwort ist. Meine Mutter war deutsch. Die Hälfte von meiner Familie ist deutsch. Die wohnen ganz nah. Ich bin in Nürnberg zur Schule gegangen, Salzburg zur Schule gegangen. Aber ich weiß nicht, wie viel von mich deutsch ist und wie viel Amerikaner ist. Das weiß ich nicht. Das musst du mir sagen.
0: Wir sagen, liebe Sandra Bullock, wir sind in jedem Fall und gerade in diesen Zeiten froh über solch ein Prachtergebnis einer bayerisch-amerikanischen Partnerschaft.
8: Norbert Joa über prominente GIs in Deutschland und ihre Familien. Und einen hat er ausgelassen, absichtlich, denn ihm wollen wir uns gleich näher widmen. Johnny Cash, begnadeter Musiker und Funker. Über seine Zeit in Bayern sprechen wir gleich nach der Moon Band und The Ivy in Your Garden.

0: Die Moon Band auf Bayern 2. Bayern diente zahlreichen US-Ikonen als Stationierungsort. Elvis Presley, das weiß man. Clint Eastwood war mir nicht bekannt. Und natürlich wieder ein bekannteres Beispiel, Johnny Cash. Der Schriftsteller Franz Dobler hat mal eine Biografie über Johnny Cashs Zeit in Landsberg geschrieben. Die heißt The Beast in Me. Denn Cash war in den 50er Jahren in Bayern stationiert. Und nach seiner Rückkehr in die USA 1954, da wurde er dann zum berühmtesten Country-Sänger der Welt. Aber seine erste Gitarre, die hat er hier gekauft, in Bayern. Franz Dobler hat sich Zeit genommen, mir aus Zündfunktagen bekannt, daher duzen wir uns. Servus Franz.
1: Hallo.
0: In welchem musikalischen Zustand traf Johnny Cash in Bayern ein? Gab es da überhaupt schon irgendeinen Zugang für ihn zur Musik? Weil ich habe gelesen, seine erste Gitarre hat er sich in Landsberg gekauft.
1: Er hat sich seine erste Gitarre in Landsberg gekauft, konnte an der Gitarre fast nichts. Es wurde ihm beigebracht von einem Soldatenkumpel. Was er aber schon hatte, war großes musikalisches Talent, nämlich beim Singen. Als er in Landsberg ankam mit 19, war das nicht vollkommen unvorbereitet mit Musik und so weiter, sondern diese Kumpels, mit denen er gespielt hat, mit diesen Landsberg Barbarians, die konnten so musikboxmäßig ganz viele der Country-Hits aus der Zeit. Das war die Basis eigentlich, um dann mit Musikbegleitung, egal wie schlecht die war, aufzutreten.
0: Wann kamen die ersten Songs, die er geschrieben hat? Denn irgendwann ging er ja dazu über, die Songs selber zu schreiben.
1: Also aus der Zeit in Landsberg, also von 51 bis 54, ich glaube, richtig fertig in dem Sinn war da keiner. Aber Inspiration war zum Beispiel dann sein erster Hit, Hey Porter, ein Song über das Heimkommen, was dann 55 eben sein erster Hit war. Den hatte er wohl irgendwie schon angefangen in Landsberg, ein Lied über, wie schön ist es, wenn man wieder heimkommt und so. Oder das berühmte Don't Take Your Guns to Town. Das war einfach die Anweisung an die Soldaten, wenn ihr frei rausgehen könnt, wenn ihr frei habt, dann dürft ihr keine Schusswaffen mitnehmen. Wahrscheinlich hat er das da zum ersten Mal gehört, eben, dass das so ein Armspruch war. Don't Take Your Guns to Town.
0: Bei Don't Take Your Guns to Town sind wir im weitesten Sinne beim Militärischen. Was hat er denn gemacht? Er war Abhörspezialist. Was war seine Aufgabe?
1: Der war eben Funker und das heißt ein besonders talentierter Funker. Und die wichtigste Abhörstation war in Landsberg durch die Nähe zum Eisernen Vorhang. Sie haben den kommunistischen Feind, also die Russen, abgehört und er war da wohl besonders talentiert. Das Ganze war auch so geheim, er durfte niemandem was erzählen, er durfte es in keinem Brief erwähnen, er durfte nicht nach außen dringen. Am Schluss, als er entlassen wurde, wurde ihm mitgeteilt, er ist eigentlich nie entlassen, es war so geheim, was er gemacht hat, er ist eigentlich für immer Army-Mitglied. Das Berühmte war, dass er der Erste war, der vom Tod von Stalin erfahren hat und auch von irgendeinem neuen Bomber. Also er war da eine große Nummer in dieser Abteilung.
0: Einerseits das Musikmachen zum Zeitvertreib, andererseits das Briefeschreiben war ja auch wichtig, oder? Ich habe irgendwo gelesen, telefonieren durfte man einmal im Jahr. Das ist ja durchaus spärlich. Also wie ist seine Zeit in Bayern dokumentiert? Welche Quellen hattest du, als du seine Biografie The Beast in Me geschrieben hast?
1: Diese Quellen, die waren damals noch nicht so vorhanden, als ich dieses Buch geschrieben habe. Da gibt es heute mehr. Und diese Briefe, die er an seine damals noch zukünftige Frau geschrieben hat. Und weil er eben nicht telefonieren durfte, nur einmal im Jahr, kein Heimflug. Deswegen waren es sehr viele Briefe, die weniger eben militärisch geprägt waren, sondern wo er erzählt hat, was machen sie in ihrer Freizeit. Hat er jedenfalls zum Teil erzählt, er hat es etwas beschönigt. Und wie sieht's da aus, wie sind die Leute, was passiert bei den Ausflügen und so weiter.
0: Franz Dobler, welchen Song hättest du gerne, wenn du dir einen wünschen könntest, jetzt fürs Ende des Gesprächs aus dieser Landsbergzeit?
1: Ich hätte gerne Blue Sweet Shoes, was eine Idee von Johnny Cash war, weil diesen Spruch kannte er von seinem schwarzen Sergeant, der, bevor er Ausgang hatte, sich fein gemacht hat, eben mit diesen blauen Wildlederschuhen und dann seine Ansage an Kumpels wie Johnny Cash war dann eben, hey, don't step on my blue sweet shoes.
0: Bei uns im Programm ist Wo ist zu Hause, Mama? Was würde dir zu dem Song einfallen?
1: Also Johnny Cash hat dann später einige Songs auf Deutsch gesungen. Man dachte immer, aufgrund seiner Verbundenheit mit Landsberg, die allerdings nicht so riesig war, diese deutschen Songs, das war eigentlich eine Marketingaktion damals von großen Labels wie CBS, die einfach den deutschen Markt mit deutschen Songs dann erobern wollten. Aber es hat ihm wohl auch einen gewissen Spaß gemacht, das in Deutsch eben zu singen. Zum Teil, es waren einfach schon Country-Hits in den USA, die dann mit anderen Texten nach Deutschland wieder kamen. Insgesamt war es widersprüchlich, was Johnny Cash über die Zeit in Landsberg gesagt hat, weil er ein freundlicher Mensch war, hat er oft gesagt, dass es schön war. In seinem jugendlichen Alter war das natürlich eine große Erfahrung, das überhaupt mitzubekommen. Aber er hat auch dann gesagt, er war froh, dass er aus diesem kalten Land wieder abhauen konnte, als es endlich vorbei war.
0: Sagt Franz Dobler über Johnny Cash, der in Landsberg stationiert war. Seine erste Band hieß also auch die Landsberg Barbarians. Und über diese Zeit habe ich mit Franz Dobler gesprochen. Der hat nämlich die Cash-Biografie geschrieben, The Beast in Me. Herzlichen Dank, Franz.
1: Danke auch.
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0: Nicht die Landsberg Barbarians waren das, sondern Johnny Cash and the Tennessee Two. Wo ist zu Hause Mama? Johnny Cash sang Mitte der 50er und Anfang der 60er auf Deutsch. Einfach weil damals die Plattenfirma CBS Records seine Popularität in Europa gezielt ausbauen wollte. Wir haben es genau 9:30 und zu einer unserer unangenehmeren Aufgaben zählt es, sie auch auf dem Laufenden zu halten, wenn jemand gestorben ist. Und wir machen uns in der Redaktion dann natürlich Gedanken, wie wir diese Menschen würdigen können. Der Schauspieler Günther Maria Halmer ist mit 83 Jahren verstorben und am Montag können Sie auf Bayern 2 ab 16 Uhr nochmal das Gespräch hören, das Stefan Parisius mit ihm für 1:1 der Talk geführt hat. Günther Maria Halmer war hochgeschätzt und ein Liebling der Nation. Das trifft jetzt auf die ebenfalls verstorbene Wally Export nicht zu. Und es wäre ihr, glaube ich, auch überhaupt nicht recht, wenn ich sie als Liebling bezeichnen würde. Zu sperrig ist die Art und die Biografie der Künstlerin. Wally Export gehörte keiner Frauenbewegung an, hinterlässt aber trotzdem einen Meilenstein feministischer Kunst. Sie ist mit 85 Jahren in Wien gestorben und die Taz schreibt über sie, ihr Werk, das war immer unkaputtbar frisch. Caro Matzko hat für 1:1 der Talk mit der Unkaputtbaren gesprochen.
1: Mein Sohn hat tatsächlich sie als Thema im Abi gehabt und hat gesagt, mega cool, echt, du triffst Wally Export, Caro, das ist ja der Wahnsinn. Dann habe ich gesagt, was weißt du noch vom Abi? Und dann hat er gesagt, ja, die coole Zigarettenschachtel. Können Sie sich erklären, warum das bei den jungen Leuten gerade so hängen bleibt, diese Zigarettenschachtel?
2: Die Zigarettenschachtel, die ist entstanden. Ich habe mir meinen Namen selbst gewählt, selbst gefunden und auch gemacht. Ja, Export, Wally, Export. Wally war ein Nickname, also ein Nickname ja schon in meiner Jugend und so. Und Export habe ich mir gefunden, weil ich dachte, was will ich machen mit meinen Gedanken, mit meinen Ideen? Ich möchte sie exportieren. Also ganz, ganz einfach und ganz simpel eigentlich. Raus aus meinem Kopf, raus aus meinem Körper, raus aus meinem Ich und hinaus in die Welt, wie man sagen kann, exportieren. Und darum bin ich dann bei dem Namen. Ich habe mir mehrere Sachen überlegt, auch international und andere. Aber ich habe mir gedacht, na, Export ist das Richtige für mich. Export. Und einmal bin ich in der Nacht gesessen, ich habe Smart Export geraucht, ja. Und einmal bin ich in der Nacht wo gesessen, in einem Kaffeehaus und habe mir gedacht, das ist es. Das ist das Objekt, was ich nehmen werde für meinen Namen. Da steht schon Export von Wien, von Österreich, alles steht drauf auf der Packung, immer und überall, Sempoet Unique. Da habe ich da mein kleines Foto hineingegeben und von Smart Export habe ich gedacht, gut, Smart bin ich ja sowieso auch, aber ich gebe Wally drüber. Und darum ist ganz einfach diese Zigarettenschachtel entstanden. Es ist nur ein Objekt und das ist jetzt die MoMA in New York. Ein Objekt, das reicht. Und so ist dieses Zigarettenobjekt entstanden.
1: Ihr Geburtsname ist ja Waltraud Lehner. Was können Sie als Wally Export tun, was eine Waltraud vielleicht noch sich nicht getraut hätte?
2: Diese Bemerkung stimmt ein bisschen, ja, was man vielleicht sich nicht getraut hätte, die Wahl des Künstlernamens, ja, mir auch eine andere Identität gab. Waltraud Lehner hatte ich eine andere Identität. Ich bin Waltraud Lehner geblieben, natürlich. Und ich habe es auch als Waltraud Lehner gemacht. Aber wenn man eine zusätzliche Identität sich noch erarbeiten kann, erfinden kann, ist natürlich noch ein zusätzlicher Kampfkompagnon dabei. Wie soll ich sagen, man vervielfältigt sich und das ist das Wichtigste mir gewesen. Als Waltraud Lehner habe ich die Sachen gemacht, aber als Waltraud Lehner hätte ich mir manches nicht getraut. Ich habe den Schutz der Kunst gehabt als Wally Export. Als Waltraud Lehner habe ich keinen Schutz gehabt.
1: Ein schöner Gedanke, dass die Kunst einen beschützt. Wann haben Sie entdeckt, dass die Kunst für Sie so ein Schutzpatronin ist?
2: Dass die Kunst mich schützt, das war eigentlich vom Anfang an klar, wie ich meine künstlerischen Gedanken das erste Mal verifiziert habe und gedacht habe, ja, das ist Kunst oder ich möchte Kunst machen. Und wenn man dieses Ziel hat oder wenn man diese Leidenschaft dazu hat, dann ist es auch ein Schutz. weil man in diesem Schutz natürlich dann sich richtig entfalten kann, ja, und breit machen kann und vervielfältigen kann. Das ist dieser Schutz, den ich dann brauchte, um es wirklich zu tun.
1: Waren Sie auch, als Sie dieses Label begründet haben für sich, diese Marke, die Sie selber sind, war das aus einem Gestus der Wut heraus, dass Dinge Sie in Ihrem Leben wütend gemacht haben, dass Sie gesagt haben, so und jetzt passt mal auf, jetzt komme ich zurück als Wally Export?
2: Nein, das war es nicht, oder was? Das war, die Überlegung war nicht so, oder was? Ich war wütend schon als Kind auch, weil ich nicht machen konnte oder nicht machen durfte, was ich wollte, aber das ist nicht so sehr der Erziehung meiner Mutter oder meinem gesellschaftlichen Umkreis zugeordnet oder was, diese Wut, sondern allgemein eigentlich, allgemein. Nach der Erstkommunion, ich war im Internat und nach der Erstkommunion wollte ich gerne in die Heilige Messe gehen und die Hostie empfangen. Das war für mich ein Ritual, das war faszinierend, ja. Und ich bin dann in der Schule, ich bin im Internat in die erste Messe gegangen von den Klosternonnen, in die zweite Messe gegangen von der Schule und dann noch vielleicht in eine dritte Messe gegangen und so. Und bin eigentlich nur dorthin gegangen, um die Heilige Kommunion zu empfangen. Ja, das war mir das Wichtigste. Das Rundherum war mir nicht wichtig. Da wurde ich dann entdeckt dabei. Und da haben sie mich geschimpft und gesagt, das ist eine Sünde, man darf nur einmal zur Kommunion gehen. Und ich dachte mir, das ist eigentlich ungerecht, weil ich öfter zur Kommunion gehen möchte, warum darf ich das nicht öfter zur Kommunion gehen? Also diese Sachen waren, die haben mich wütend gemacht, ja, weil ich es nicht verstanden habe, dass ich das nicht machen durfte, weil es war ja, ich habe ja nicht empfunden, dass es etwas Schlechtes ist, dass ich da irgendetwas Leid zufüge oder so, nicht? Aber die Nonnen konnten es nicht vertragen und so. Nicht, ja.
1: Sie haben jetzt ja gerade so schön erzählt, dass Sie eigentlich diese katholische Prägung als was Schönes auch empfunden haben. Was hat Sie an diesen Ritualen der katholischen Kirche fasziniert?
2: Das waren die Rituale selbst und so, die mir eigentlich so Geschichten erzählt haben, die mir beigebracht haben oder die mir nahegebracht haben, was sind Rituale, was sind Zeremonien. Es ist ein anderes Denken dann. In der Nachkriegszeit hat es kaum Rituale gegeben, aber es hat Bedrängungen gegeben, weil in der Nachkriegszeit wir gelebt hatten. Und die Rituale haben mich frei gemacht. Es war schön zu beobachten, wie eine geschlossene Gesellschaft geht und dann Kerzen anzündet oder dies oder jenes macht. Oder die Chorgesänge waren auch sehr faszinierend im Neuen Dom in Linz. Und das Orgelspiel war sehr faszinierend. Die ganze Umgebung, die ganze Gesellschaft ist ja in Ritualen eingebettet und in Zeremonien. Wenn ich mich erinnere, nur wie nach dem Krieg die Tanten und die Freundinnen von meiner Mutter gekommen sind. Und da war auch so ein Ritual. Da haben sie Kaffee getrunken und Kuchen gegessen. Und dann wurde eben immer über dasselbe gesprochen.
1: Nämlich
2: ja, über den Krieg und wie das weitergehen wird.
1: Das ist natürlich eine Generation gewesen, die ganz klar die Auswirkungen der Weltpolitik in ihrem persönlichen Umfeld gespürt haben. Die haben Sie ja auch zu spüren bekommen. Sie haben Ihren Vater sehr früh verloren. Er ist im Zweiten Weltkrieg geblieben, wie es so schön heißt. So wie man sagt, der Matrose ist auf See geblieben, also kam nicht zurück. Was war für Sie als Kind das Grundgefühl als kleine Waldraut?
2: Das Grundgefühl war, dass ich eigentlich in der Familie mit meiner Mutter und auch mit meiner Schwester frei agieren konnte. Also es hat keine Regeln gegeben. Natürlich hat mir meine ältere Schwester Regeln vorgeschrieben. Das ist klar, du darfst das nicht machen und dann später auch nicht das und auch nicht jenes. Und da habe ich mich dann auch manchmal gerecht dafür. Aber meine Mutter hat uns sehr frei erzogen, aber nicht frei jetzt, weil sie frei denkend war oder so, sondern sie hat selbst erkannt, dass diese Regeln, die sie selbst ertragen musste, sie nicht jetzt unbedingt den Kindern weitergeben möchte. Meine Mutter war eine sehr strenge Mutter und sie war sehr zart, ja, aber sehr streng. Ich kann mich schon sehr gut noch an sie erinnern, dass sie schon auch Verbote gehabt hat und da war nichts, aber diese Verbote haben mich natürlich wie jedes Kind gereizt, sie zu umgehen oder was und so.
0: Caro Matzko im Gespräch mit Wally Export und das ganze Gespräch liegt in ARD Sounds für Sie bereit.

Devendra Bernhard auf Bayern 2, 9.43 Uhr haben wir es. Und jetzt geht's nach Irland. Erinnern Sie sich?

Lonely Time aus dem Jahr 2000, der Song von Enya, der war in den Nullerjahren überall und irgendwie kam es dann zu einer blöden Entwicklung, nämlich es war lange Zeit en vogue, so ein bisschen die Nase zu rümpfen über die Musik von Enya, weichgespülter New Age Kitsch, Hintergrundgedudel für Yoga-Retreats und so weiter. Enya galt als maximal uncool, das hat sich dann aber Gott sei Dank in den letzten Jahren deutlich gewandelt. Vor 5 Jahren veröffentlichte der große Entertainer, Pianist und Musiknerd Chilly Gonzalez in der Reihe Kiwi Musikbibliothek eine sehr, sehr große Liebeserklärung an Enya und ihre Musik, und das geschah in Buchform. Und dann gab es natürlich auch andere, die sich geäußert haben, zum Beispiel der irische Musikpodcaster Blind Boy Boat Club. Der ist bei Enya dann auch anderer Meinung und sagt, sie sei viel mehr Punk als andere Kolleginnen und Kollegen, und die Ablehnung, die ihr lange Zeit entgegengebracht worden sei, die führt ja auch auf Sexismus zurück, denn Brian Eno zum Beispiel wurde immer gefeiert, während man Enya abgetan hat als New Age Kitsch. Also allerhöchste Zeit, die eigenen Urteile zu überdenken. Das tut ja meistens im Leben gut, und wir haben einen Anlass bei ihr, denn sie wird heute 65 Jahre alt. Und das ist einer ihrer ersten richtig großen Hits aus dem Jahr 88. Orinoco Flow, übersetzt Sail Away.

0: Enya, bis zum letzten Ton, ihr Geburtstagsständchen zum 65. musste sie sich hier im Programm gerade selbst singen. Und das wird nachher einem anderen Herrn, über den wir in der nächsten Stunde Bayern 2 am Sonntagvormittag berichten, genauso gehen. Nämlich Udo Lindenberg. Der wird 80. Das dann später. Erstmal geht's jetzt in den Gartencenter, denn die Eisheiligen sind überstanden. Und schon vorher waren ja die Gartencenter proppevoll mit Blumen im Angebot, die dann die Eisheiligen sicher nicht überleben. Eventuell ist das Absicht, um alles zweimal zu verkaufen, so zumindest unsere familiäre These. Gestern dürften dann die Gartencenter wieder übergelaufen sein vor Kunden. Die Eisheiligen endeten ja an Christi Himmelfahrt und dann strömte alles aus zu Pflanzenhändlern und Baumschulen und dann alles zu besorgen, um den Balkon oder den Garten neu in Stand zu setzen, umzutopfen, auszustechen, einzusetzen und was man halt sonst für Pflanzen, Blumen und Kräuter so tut und man wundert sich dann trotzdem, warum sie wieder zärtlich verrecken. Aber gut, die meisten Menschen haben eine Freude dran, außer unser Kollege Gregor Hoppe. Der fährt sicher überhaupt gar nicht und niemals ins Gartencenter.
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2: Neulich die Fragen aus der Signal-Gruppe der Nachbarn im Mietshaus. Wer braucht Anzuchterde? Anzuchterde? Dann, wir haben zu viel Bärlauch gepflückt. Wer möchte was davon? Aha, die Nachbarn haben zu Frühlingserwachen das

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2: Für die Gebrauchsdichtung sind Blumen, Büsche und Bäume die tragenden Säulen des Textbestands, unabhängig von Ära und Machart.

0: Vom direkten, handfesten Umgang mit Pflanzen ist bei mangelnder Kenntnis und Eignung dringend abzuraten. Erstens muss man beim Ankauf schon gewärtig sein, einem von Wissen geradezu britzelnden Verkäufer sich gegenüberzusehen, der Ahnungslosigkeit durch ausgedehntes Anschauen ahndet.
1: Neben gleichmäßig Wasser brauchen die Tomatenpflanzen auch auf jeden Fall genügend Nährstoffe.
2: Die Blätter sind von so weißen, klebrigen Wollläusen überzogen.
3: Rapsöl, das gibt's im Gartencenter zu kaufen. Haushaltsspiritus, nur ein Schuss und ein kleines Schuss Spülmittel.
2: Buchsbaumzünsen.
3: Bacillus thuringiensis.
0: Und zweitens kann der ungelernte Hobbygärtner, wenn er fröhlich drauf losbuddeln und pflanzen möchte, einiges falsch machen, was dann als dauerhafter Schaden den eigenen Garten verunziert. Natürlich müssen wir, seit Eva und Adam dem Apfel und der Schlange aus dem Paradiesgarten verwiesen, im Schweiße unseres Angesichts das Feld bestellen oder so ähnlich. Aber auch über unseren Balkonen und Schrebergärten scheint die Sonne immer heißer. Hautärzte raten ohnehin schon lange von längerem Aufenthalt im Freien ab. Und dann darf man nicht vergessen, Gartencenter bieten ja immer an, was im Garten gerade geht und was den Hobbygärtnern so vorschwebt. Das führt mehr und mehr zu einem floralen Einheitslook, der nicht nur dem Wechsel der Jahreszeiten entstammt, sondern auch geschmacklichen Trends.
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0: Natürlich darf ein Garten heute nicht einfach der Natur überlassen bleiben. Ob deswegen schon alle zu Spaten und Gießkanne greifen sollen, muss aber offen bleiben. Vom Gartencenter bis zum Anlegen eines Beets ist es noch ein weiter Weg. Wie sagte nicht der große Botaniker Goethe?
5: 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Goldener Baum.
0: Also, wenn schon Goethe sich nicht richtig auskennt.

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3: 10 Uhr. Die Nachrichten des Bayerischen Rundfunks mit Johannes Hitzelberger. Die Übersicht. Bulgarien gewinnt den Eurovision Song Contest. In London demonstrieren Zehntausende mit rechtsextremem Aktivisten. Deutschland schneidet bei Kinderwohlstudie unterdurchschnittlich ab. Das Wetter? Erst sonnig, später bewölkt und einzelne Schauer. Höchstwerte 14 bis 19 Grad. Wien. Zum ersten Mal kann Bulgarien den ESC-Pokal nach Hause bringen. Beim 70. Eurovision Song Contest vergangene Nacht überzeugte die Sängerin Dara Jurys und Zuschauer mit dem Balkan-Disco-Song Bangaranga. In ihrer Heimat gehört Dara seit Jahren zu den erfolgreichsten Popsängerinnen. Die Buchmacher des ESC zählten sie vorab allerdings nicht zu den Favoriten. Überraschend holte sie 516 Punkte und damit weit mehr als der zweitplatzierte Noam Bethan aus Israel. Wegen der Teilnahme Israels und aus Protest gegen den Gazakrieg hatten einige Länder dieses Jahr keinen Beitrag für den ESC eingereicht, darunter Spanien, Irland und die Niederlande. Deutschland schnitt mit Sarah Engels und dem Song Fire gemäß der Erwartung eher schlecht ab und landete auf dem 23. Platz. Würzburg. In diesen Minuten geht mit einem Open-Air-Abschlussgottesdienst auf dem Residenzplatz der 104. Katholikentag zu Ende. Seit Mittwoch haben Zehntausende Teilnehmer das Treffen unter dem Motto »Hab Mut, steh auf« besucht. Zu Gast waren auch Bundespräsident Steinmeier, Bundestagspräsidentin Klöckner und Bundeskanzler Merz. Die großen Themen des diesjährigen Christentreffens waren der Missbrauchsskandal, internationale Kriege, Klimawandel und die Rolle der Kirche. Der Katholikentag findet alle 2 Jahre in einem anderen Bistum statt. London. Unter massiven Sicherheitsvorkehrungen sind gestern in London 2 Großkundgebungen abgehalten worden. Offiziellen Schätzungen zufolge nahmen mehr als 60.000 Menschen an der Demonstration Unite the Kingdom des rechtsextremen Anti-Islam-Aktivisten Tommy Robinson teil. Premierminister Keir Starmer hatte den Organisatoren des Marsches vorgeworfen, Hass und Spaltung zu verbreiten. Gleichzeitig fand eine pro-palästinensische und gegen Rassismus gerichtete Kundgebung mit etwa 20.000 Menschen statt. Laut Polizei wurden bei beiden Demonstrationen insgesamt 43 Menschen festgenommen. Die Metropolitan Police erklärte im Vorfeld, es handle sich um einen ihrer größten Einsätze seit Jahren. Genf. Die Weltgesundheitsorganisation hat wegen des Ausbruchs einer seltenen Ebola-Variante in Zentralafrika eine internationale Gesundheitsnotlage ausgerufen. Die Demokratische Republik Kongo und Uganda haben mehrere Infektionen bestätigt. Mehr als 80 Menschen sind dort bislang an dem Virus gestorben. Die Kriterien für die höchste Alarmstufe erfülle der Ausbruch bislang ausdrücklich nicht. Es handle sich also nicht um eine Pandemie. Bislang gibt es weder einen Impfstoff noch eine spezifische Behandlung. Köln. In einer internationalen Vergleichsstudie zum Kinderwohl landet Deutschland weit hinten, auf Platz 25 von 37 bewerteten Ländern. Das teilte das UN-Kinderhilfswerk mit. Um das Wohlbefinden von Kindern und Jugendlichen zu bewerten, wurden etwa die Armutsquote, das Bildungsniveau sowie die körperliche und mentale Gesundheit betrachtet. Die UNICEF-Studie wird seit dem Jahr 2000 regelmäßig durchgeführt und vergleicht die Situation von Kindern in den wohlhabenden Ländern der Welt. In diesem Jahr belegen die Niederlande, Dänemark und Frankreich die ersten drei Plätze. Aber auch in einigen Ländern mit deutlich geringerer Wirtschaftskraft wie Rumänien, Ungarn und der Slowakei wachsen Kinder demnach insgesamt unter besseren Bedingungen auf als in Deutschland. Rosenheim. Die Kunst der Pinakothek der Moderne in München gibt es ab heute im Schloss Herrenchiemsee zu sehen. Über 50 Hauptwerke der Sammlung Moderne Kunst werden bis Mitte Oktober in den Rohbauräumen des Schlosses ausgestellt. Unter anderem sind Meisterwerke von Picasso, Max Beckmann und Andy Warhol dabei. Damit zeigt die Pinakothek eine Neuauflage der Ausstellung »Könnt ihr noch? Kunst und Demokratie«. Sie soll an die positive Resonanz im vergangenen Jahr anknüpfen und die drängendsten Fragen unserer Zeit in den Fokus rücken, hieß es vorab. Das Wetter in Bayern. Heute zunächst sonnig, später teils dichte Quellwolken und Regen. Höchstwerte 14 bis 19 Grad. Morgen, besonders in Ostbayern, lange freundlich und trocken. Sonst im Tagesverlauf von Westen mehr Wolken und Schauer, vereinzelt Gewitter. Am Dienstag und Mittwoch weiter wechselhaft. Soweit die Nachrichten, es ist 10.05 Uhr. Zur Verkehrslage, auf den Fernstraßen in Bayern normaler Verkehr. Soweit der Service.
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4: 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Aufgepasst.
5: Oft habe ich Texte auch gut breit geschrieben und dann nüchtern gegengelesen am nächsten Tag. Ich lag oft breit in der Ritze in Hamburg, ne, mit ordentlich Whisky im Kopf und so. Ne. Und am nächsten Tag lag ich immer noch da, wurde da wach und so.
4: Der herrlich unperfekt perfekte Udo Lindenberg. Wir schauen in sein Leben, auf seine Brüche und vor allen Dingen feiern wir sein Leben, denn heute wird er 80 Jahre alt.
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4: Und mit Boy und Waitress. Guten Morgen Ihnen.

0: Bayern 2 am Sonntagvormittag. Heute mit sehr besonderen Männern im Programm. Gleich wird es um Udo Lindenberg gehen. Aber vorher jetzt um einen Mann, dem es nicht vergönnt war, in politisch unbeschwerteren Zeiten zu leben. Sein Leben war sehr schwer. Philipp Auerbach, Holocaust-Überlebende. Er war, Entschuldigung, nach dem Ende des Zweiten Weltkriegs Staatskommissar für rassisch, religiös und politisch Verfolgte in Bayern, berufen von den Amerikanern und kein bisschen geschätzt von den Deutschen. Als Leiter des Bayerischen Entschädigungsamtes in München organisierte er Unterstützung für die vormals Verfolgten und wurde dann Anfang der 50er Jahre zum Opfer einer politischen und ebenso antisemitischen Intrige, angestoßen durch den damaligen Justizminister Josef Müller. Das jüngste Hörspiel »Nie wieder gut« von Dana von Suffrins erzählt Philipp Auerbachs Leben, von seiner Arbeit im Entschädigungsamt und auch davon, wie antisemitisch geprägt das Nachkriegsdeutschland und auch München nach dem Krieg weiterhin war.
1: Und Deutschland ist auch nur ein Friedhof gewesen.
2: Wir wollten nach Palästina.
1: Meistens hat niemand überlebt.
2: Bei mir hat keiner überlebt. Außer meiner Schwester und Michael. 21 Tote.
1: Bis wir nach München gekommen sind.
2: Und jetzt haben die von diesem München auch genug. Ich konnte wegen der Kinder nicht fahren, aber jetzt sind sie alt genug.
1: Jeder Mensch in der Trambahn könnte ein Henker gewesen sein. Wir wollen nach Israel. Wir fordern unser Recht.
3: Ja, wenn ich es Ihnen doch sage. Es ist zum Verrücktwerden hier. Wir schuften den ganzen Tag, Dr. Auerbach am allermeisten. Und am Schluss sind trotzdem alle unzufrieden.
4: Und was ist mit mir?
5: Und was ist mit mir?
3: Das ist die Frage, die alle ewig stellen. Die einen, weil sie zu wenig Geld kriegen, die anderen, weil sie neidisch sind, dass jemand anders Geld kriegt und die nächsten wiederum, weil es hier überhaupt noch Juden gibt. Dieses Amt spottet jeder Beschreibung, jedes Bordell wird ordentlicher geführt. Es gibt hier keine Bücher über die Einnahmen und Ausgaben. Wir sammeln nur Bankauszüge und Bankbelege. Können Sie sich das vorstellen? Alle wollen was von uns. Es gibt bei uns ein Überfallkommando für den Fall, dass die Wartenden zu aggressiv werden. Dann werden sie abgeführt wie Verbrecher. Und am nächsten Tag stehen sie dann alle wieder um 5 Uhr morgens vor der Türe und benehmen sich genauso wie heute. Denn sie begreifen ihr Vergehen überhaupt nicht. Sie wissen nicht, wozu sie jetzt noch Geduld und Gleichmut aufbringen sollen. Über die Gewährung und über die Ablehnung der Kredite sowie über deren Höhe entscheidet Auerbach allein. Das Schlimmste ist, er will jedem helfen. Jedem Einzelnen. Wir stehen permanent im Widerspruch deswegen. Gewiss, in einem Zeitalter der Bürokratie, wo der Beamte Selbstzweck geworden ist, ist es ein Kapitalverbrechen, wenn man über den Stehkragen seines Beamtentums hinaus eine menschliche Großzügigkeit walten lässt. Kredite sind gegeben worden. In den meisten Fällen Kredite zwischen 500 und 3000 deutsche Mark. Lächerliche Summen eigentlich, aber damit wurde hunderten Menschen geholfen. Und nun? Nun gibt es Menschen, die vor Neid erblassen, wenn einer, der 12 Jahre gelitten hat, während sie sich die Taschen füllen konnten, heute zu einem seriösen Kaufmann aufsteigt.
6: Und so vergehen die Jahre 1948 bis 1951. Ein paar Jahre lässt man den Auerbach in Ruhe arbeiten. Ein paar Jahre. Aber es wird ein böses Ende nehmen mit Herrn Dr. Auerbach.
0: Ein Ausschnitt aus dem Hörspiel »Nie wieder gut« über Philipp Auerbachs Leben und Arbeit als Leiter des Bayerischen Entschädigungsamtes nach dem Zweiten Weltkrieg. 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Hier auf Bayern 2 berichten wir natürlich begleitend weiter. So, und jetzt haben wir es 10.13 Uhr und es geht zu unserem Geburtstagskind. Udo Lindenberg, hier ist er mit Reeperbahn.

0: Udo Lindenberg, Reeperbahn. Wir haben auf Bayern 2 ein ganzes Udo Lindenberg Wochenende gefeiert auf Bayern 2. Er ist einer der lebenden Beweise, dass Coolness und Alter, diese beiden Faktoren, sich inzwischen entkoppelt haben. Auf wie vielen 40. Geburtstagen war ich, wo man sich starr an einem Glas Gin Tonic festhielt, die Augen aufs technisch hochgerüstete Babyfon gerichtet und getanzt hat kein Mensch. Da ist Feiern mit Udo sicher sehr an. Und zwar auch mit 80. In seiner Wahlheimat Hamburg, da wurde das Jubiläum schon eingeläutet mit der Ausstellung Udoversum und auch mit einem Podcast, über den wir später noch berichten. Alle beschäftigen sich mit dem liebgewonnenen Panikrocker. Es gibt auch ein Tribute-Album, aus dem wir gleich was spielen. Aber jetzt beginnt unsere Geburtstagssause, Susanne Hasenjäger, mit einer Gratulation an Udo Lindenberg.
1: Dann hatte ich so eine Flaute, eine Krise, eine fiese, miese, kleine Midlife-Krise, die hat ja jeder mal, die hatte ich ja auch mal. Und jetzt ist der Erfolg ja noch viel größer als in den 70er Jahren, 80er Jahren und so. Und das habe ich gelernt, dass alles geht.
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3: Und sein Ding macht er. Als Musiker, Maler, Zeuge und kritischer Begleiter deutscher Geschichte und Mahner für den Frieden. Alles mit diesem Nuscheln, dem Hut, der Sonnenbrille hinterm Zigarrenrauch, dem tänzelnden Schritt. Udo Lindenberg ist seine eigene Marke.
1: Denn Udo ja eben auch ein bisschen dann so ausgedacht. Ja? Er war in mir angelegt, aber halt noch nicht so kultiviert. Erst so ein bisschen entworfen und dann wurde es immer mehr der echte Udo.
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3: 1946 im westfälischen Gronau geboren, will er früh raus aus der Enge, kommt 1968 nach Hamburg.
1: Ich kam nach Hamburg und ich hatte das Feeling hier in dieser Stadt, das ist eine Stadt, die bringt mir Glück und ich bringe der Stadt auch Glück und das passt gut zusammen und ich gehe auf die Reeperbahn und dann kommen wir zur Sache und dann geht das ab wie Luzi. Ne?
3: Und ab ging die Lucy für Hamburgs Ehrenbürger Lindenberg und seine Panikband Anfang der 70er mit Rockmusik, mit deutschen Texten.
1: Und dann habe ich gedacht, es muss doch gehen in Deutsch. Es muss irgendwie gehen. Und einer wird kommen, das habe ich ganz genau gewusst. Einer wird kommen und bringt das. Und vielleicht bin ich das.
2: Auch im Norden, hinter den Deichen.
4: Das ist für mich der Godfather auf deutschsprachige Pop-Rockmusik. Und er war der Erste, der es geschafft hat, die deutsche Sprache in einen nicht kitschigen Textzusammenhang zu bringen. Und das ist das, wovon wir jungen Songwriter natürlich uns was abgeschaut haben.
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3: Ob Johannes Oerding oder Rapper Apache 207 mit dem Udo 2023 mit 76 seinen ersten Nummer-1-Hit hatte, Lindenberg ist Inspiration und Vorbild, weil er authentisch ist und Haltung zeigt. Ob als musikalischer Wegbereiter der deutschen Wiedervereinigung.
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3: Oder als kritischer Beobachter der Weltpolitik. Lindenberg mischt sich ein.
2: 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Wir sind mehr als du glaubst.
1: Wie kannst du als Sänger eigentlich irgendwas bewegen mit den Songs? Kannst du wirklich irgendwas erreichen? Wollen wir ja mal. Wir sind ja mal angetreten mit sowas. Wir können auch die Welt verändern.
3: Und so macht er auch mit 80 weiter. Setzt sich für die bunte Republik Deutschland ein. Ein nachdenklicher, kluger Kopf, der da hinter den flotten Sprüchen und unter dem Hut steckt.
1: So einen ganz guten Draht mit dem Tod. Ich kenne ihn ja schon ein bisschen länger. Der war schon öfter mal da. Zu einer Bar sagt, ey, ich komme dich mal irgendwann abholen. Und so, ne? Jetzt habe ich so, Alter, verpiss dich. Sensemann, verpiss dich. Gerade den Club der 100-Jährigen hier aufgemacht. Und ich bleibe hier nur lange im Stadion, nur lange singen und das Mikro schwingen. Und wir haben noch viel vor. Ich kann den Fans das auch gar nicht antun, aufzuhören, weißt du, ne? Und mir selber auch nicht, weil es ist so ein geiler Flash, unterwegs zu sein, mit der Band große Shows zu machen und diesen Abenteuerleben zu leben, ne?
0: Ich kann es den Fans nicht antun, aufzuhören, sagt Udo Lindenberg. Und er hat viele Fans, auch unter jungen Künstlerinnen und Künstler. Die haben sich zusammengetan für ein Album, das We Love Udo Album. Das ist ein Tribute-Album für Udo Lindenberg, also eine musikalische Verneigung. Und mit dabei ist Celine, hier ihr Song Plan B.

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1: Celine vom Tribute-Album We Love Udo mit dem Song Plan B. Und auch mein Kollege Christoph Lindemann verneigt sich vorsichtig vor Udo Lindenberg. Und das tut er um 17 Uhr hier auf Bayern 2. Da gibt's die Sondersendung Bayern 2 Songs und Stories zum 80. Geburtstag von Udo Lindenberg. Und den haben auch zwei Männer begangen, von denen man meinen könnte, die sind sich eigentlich nicht besonders grün. Der eine, Popliterat Benjamin von Stuckrad-Barre, und der andere, Musiker Jan Delay. Der eine also aus der Welt der Bücher, der Medien, der literarischen Selbstbeobachtung und der andere aus der Logik der großen Bands und Bühnen und Refrains und vor allem auch mit ordentlich Bums, nämlich kollektiver Ekstase. Dafür kennt man Jan Delay und seine Band, die so gut schiebt wie kaum eine andere. Aber Benjamin von Stuckrad-Barre und Jan Delay, die haben dieselbe prägende Kraft in ihrem Leben und die heißt Udo Lindenberg. Und zu seinem 80. Geburtstag, da feiern sie ihn und erklären, warum der Panikrocker bis heute Menschen verbindet, die sonst wenig gemeinsam haben. Am Vorabend des 80. Geburtstages von Udo Lindenberg, nämlich gestern, da präsentierten Benjamin von Stuckrad-Barre und Jan Delay in München im HP8 einen besonderen Abend. Vorglühen, das sind Lieder und Texte von und über Udo Lindenberg. Und sie stimmten so das Publikum gestern Abend schon auf die großen Feierlichkeiten heute ein, und zwar zu Ehren dieses legendären Songpoeten Udo Lindenberg. Hier ein Ausschnitt von gestern.
2: Ihr merkt das wahrscheinlich doch auch ein bisschen, dass wir heute beide ein bisschen aufgeregt sind. Aber wir haben immer ein geiles Geschenk für Udo und ihr nicht. Das ist nämlich heute eben damit dann auch der letzte Abend. Und es ist etwas ganz besonders Schönes für mich, mit euch Vieren diese Abende hier zu haben. Das haben wir uns ausgedacht und es ist was ganz Tolles geworden. Und sogar München findet es richtig geil. Das heißt sogar, München ist immer dabei. Schön, dass ihr auch da seid. Reeperbahn. Mit Udo schien es genauso vorbei zu sein wie sowieso und seit jeher mit der Reeperbahn. Denn die Reeperbahn ist, wie alle dem Vergnügen gewidmeten Orte und Geistesgebiete, grundsätzlich nicht mehr so doll wie früher. Schon die Beatles kamen ja zu spät. Als sie kurz vor ihrer Weltberühmtheit Anfang der 60er Jahre in deckentropfenden Reeperbahnkellern zweimal pro Nacht für je 4 Stunden spielten, war die Reeperbahn schon keine Reeperbahn mehr. Insofern dort das namensgebende Verflechten von dünnen Seilen zu haltefesteren dicken Schiffstauen, Repen, lange schon nicht mehr stattfand. Und als Udo nach Hamburg kam, standen die Beatles nicht mehr auf Reeperbahn-Spelunkenkellerbühnen, sondern bereits kurz vor der Auflösung. Als sie hier noch spielten, so sprach man nun auf der Reeperbahn, da waren sie noch gut, die Beatles. Und da war auch die Reeperbahn noch gut, alles war da noch gut. Jetzt hingegen, jetzt ist das vorbei. Udo nahm sich, zu spät natürlich, 8 Jahre nach deren Ende, das Beatles-Lied Penny Lane vor und dichtete es um ins Deutsche. Reeperbahn. Ein Abgesang auf diese berühmteste aller Hamburger Straßen. Frech sang Udo sich ins Bild. Jeden Abend war ich da und war einer der ersten Beatles-Fans. Komplett gelogen schon wieder. Und nach der Show ging ich mit Ringo zu den Damen. Sie trugen Negligés und kauften uns Pommes frites. Udo trauerte also 1978 singend einer Reeperbahn nach, die er selbst gar nicht mehr erlebt hatte, ja, die es vielleicht sogar nie gegeben hatte. Umso enttäuschter konnte er im Lied ja von ihr sein. Reeperbahn, wenn ich dich heute so ansehe, die Abende sind teuer, doch es gibt kein Abenteuer. Und heute? Ach, heute. In einem der Clubs, in dem einst die Beatles spielten, befindet sich heute eine Filiale der Analog-Käse-Schmierteig-Viertel-Bäckerei Pizza Hut. Und sagt das nicht alles? Nein, es ist ein Elend. Wann immer man zusteigt, man kommt zu spät. Es ist alles längst nicht mehr so aufregend wie damals. Ja, damals. Da verwechseln Menschen ihren eigenen Verfall mit dem der sie umgebenden Kultur. Denken ihre eigene persönliche Blütezeit automatisch immer als Hochsaison ihrer Umgebung und Evolutionshöhepunkt der Zivilisation.
3: Und das sind diese Sätze, die ich meine. So,
2: jetzt haben wir einen. Wird markiert und farblich herausgestellt in der 8. Auflage, die inzwischen leider nötig ist.
3: So, ach so, das war's schon, ne? Mit, oder? Ja, ich meine mit dem Kapitel.
2: Wichtiges Thema bei Udo, Politik. Udo hat einige der komischerweise haltbarsten politischen Lieder geschrieben. Und manche sind dann auch manchmal nicht haltbar, die kommen dann aber wieder. So wie das hier jetzt zum Beispiel, Bananenrepublik.

0: Danke sehr.
1: Gestern Abend in München, ein Abend mit Benjamin von Stuttgart-Barre und Jan Delay. Das Motto war Udo Fröhliche, denn die beiden haben denselben popkulturellen, künstlerischen Sozialvater. Und der heißt Udo Lindenberg und macht jetzt auf Bayern 2.

0: ist es.
1: Mein Ding, Udo Lindenberg. Und so eine schöne Zeile, oder? Room Service wird mit U und H geschrieben. Bayern 2 am Sonntagvormittag. Wir feiern Udo Lindenberg, der wird heute 80. Und wir wollen jetzt nochmal hören, wie es klingt, wenn eine junge Künstlerin einen alten Song von Udo covert, nämlich Ali Neumann. Die ist auch vertreten auf dem Tribute-Album We Love Udo. Das macht Sinn. Auch sie hat einen markanten Gesangsstil, lässig und gleichzeitig exaltiert und inspiriert von Künstlern wie Udo Lindenberg und auch Falco, also absolute Stilisten am Mikrofon allesamt. Ali Neumann hat sich den Song Ein Herz kann man nicht reparieren vorgenommen. 91 erschienen als Single bzw. als Teil von Lindenbergs 23. Album Ich will dich haben. Klingt im Original so.

Komponiert hat den Song Lindenberg damals mit den beiden Humpe-Schwestern Annette und Inga. Und bei Ali Neumann, da behält der Song schon seinen nach vorne treibenden Rhythmus. Er wird aber so ästhetisch deutlich rockiger und auch verwaschener, nicht mehr so glasklar. Eine sehr gelungene Neuinterpretation finden wir hier bei Bayern 2. Und jetzt kommt sie, die neue Version von Ein Herz kann man nicht reparieren.

0: der Lindenberg-Klassiker Ein Herz kann man nicht reparieren in der Version von Ali Neumann. Er war nie angepasst und still und das macht ihn so besonders. Udo Lindenberg wird heute 80 und es gibt da einen neuen Podcast aus diesem Anlass. Heißt Udo, ein Leben an der Grenze. Und wir hatten verschiedene O-Töne zur Auswahl und ich habe einen besonders schönen Moment rausgesucht, wie ich finde, denn mitten in diesen Podcast-Aufnahmen ruft ein argloser Anrufer bei Udo Lindenberg an. Da war er aber eben gerade beschäftigt und sie hatten das Mikro an und Udo Lindenberg, der reagiert so, als sein Handy klingelt.
1: Ja, er soll mich selber anrufen für einen Moment. Rufen Sie sich bitte selber an und später mich dann wieder. So. Man kann ja nicht, ne?
0: Rufen Sie sich bitte selber an und später mich dann wieder. Danke, ciao. Im Podcast, da geht's um seine schwierige Kindheit, um seine Alkoholsucht, um die Brüchigkeit des Lebens, die wir alle mehr oder weniger spüren und verdrängen. Aber es geht natürlich auch um die tollen Momente.
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0: begleiten.
1: Und an Grenzen ist Udo immer wieder gestoßen. Die Grenze zwischen Ost-West, die Grenze zwischen Genie und Wahnsinn und oft auch die Grenze zwischen Rausch und Absturz. Aus diesem Grund ist Udo Lindenberg fast ein bisschen überrascht, dass er am 17. Mai schon 80 Jahre alt wird.
2: Sein Geburtstag ist schon irgendwie auch ein bisschen witzig, ne? Da habe ich ja gar nicht mit gerechnet, dass man so ein Alter überhaupt erreicht, bei so einem Lebensstil, ne? Weil man musste ja als junger Student, Alkoholstudent oder Drogenwissenschaftler, man musste ja ein bisschen ein paar Sachen durchprobieren und so. Sauferei und auch sonstige Drogen und so weiter, muss ich natürlich auch Bescheid wissen, ne? Ist ja klar.
1: Und das mit dem Alkohol, das ging schon früh los im Leben von Udo. Damals in seiner Heimatstadt Gronau in der Nähe der niederländischen Grenze. Dort lebt noch heute sein ältester Freund Clemens Bus. Udo nennt ihn Clemi.
3: Wir haben uns schon hier mal eine Flasche Bier rausgezogen, also auf dem Edeka. Und dann haben wir uns hier in die Gärten gesetzt und haben eine Flasche Bier getrunken. Ja, okay, das haben wir auch gemacht.
4: Wie alt waren Sie da?
3: Ja, 10.
1: Erst der Alkohol, dann das Adrenalin. Ein Motto, das Udo schon früh verinnerlicht und über Jahrzehnte lebt. Alkohol, Eskapaden und Abstürze, eben ein Leben an der Grenze. Inzwischen, sagt er, hat er das mit dem Alkohol im Griff.
2: Zurzeit trinke ich Alkohol nur sehr gezielt, also wenn gezielte Wirkstoffeinnahme, ja, nicht die Sauferei nach der Mengenlehre wie früher, mehr ist mehr und so, ne?
1: Apropos früher, natürlich geht es in dem Podcast auch um sein Leben in Ost-West-Zeiten. Denn Udo hat es damals tatsächlich geschafft, als einer von ganz wenigen Westkünstlern einen Auftritt in der DDR zu spielen. 1983 war das, allerdings nur mit Aufpasser an seiner Seite. Aber der wusste ja nicht, wie gewieft Udo war.
2: Wir beide rein ins Pissoir, ne? Und nun, er musste aber wirklich pissen und ich nicht. Und ich bin abgehauen. Bin rausgerannt, durch den Flur, kreuz und quer, der Nase nach. Und ist mir dann gelungen, da irgendwie auf den freien Platz herauszukommen. Und da waren ja die echten Fans. Denn drin waren nur die unter Valium gesetzten, die Blauhemden und so, ne?
1: Und das ist nur eine der wenigen Geschichten, die Udo auch zum Vorbild für viele andere deutsche Künstler gemacht hat. Aus diesem Grund kommen auch langjährige Weggefährten wie Johannes Oerding, die Sportfreunde Stiller oder der Hamburger Rapper Jan Delay im neuen ARD-Podcast zu Wort. Denn Jan Delay hat längst den Sprung vom Freund zum Textkritiker von Udo Lindenberg geschafft.
5: Dein ganzes Zimmer war voll mit Texten. Und dann sind wir die teilweise durchgegangen, teilweise habe ich solche Stapel mitgenommen und habe die zu Hause durchgeguckt und gesagt, raus, raus, raus, raus, raus. Ah, ganz gute Zeile. Raus, raus, raus. Ah, ganz geile Idee. Raus, raus. Und dann haben wir das hier gemacht und ja, und so ist das irgendwie, dann sind wir mal ins Auto gestiegen und wohin gefahren oder so und keine Ahnung, dann habe ich ihm irgendwas Neues vorgespielt oder so.
1: Der größte deutsche Rockstar, so nennt ihn sein bester Freund Clemi, wird 80 Jahre alt.
0: Und wenn

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Die Stones auf Bayern 2 und die Verbindung zwischen Udo Lindenberg und den Stones, die besteht vor allem durch seine berühmte deutsche Version des Klassikers Sympathy for the Devil, also Sympathie für den Teufel, erschienen 1978 auf dem Album Lindenbergs Rock Revue. Das war's für diese Sendung mit Udo Lindenberg, aber wir feiern ihn weiter auf Bayern 2. Ab 17 Uhr hören Sie die Sendung Songs und Stories auf Bayern 2 von meinem Kollegen Christoph Lindemann, und ich finde den Sendungstitel besonders schön. Der heißt nämlich eine vorsichtige Verbeugung. Warum diese Verbeugung vorsichtig ist, das erfahren Sie auf Bayern 2 um 17 Uhr und dann nochmal um 23 Uhr. So, und jetzt gibt's einen Hit. The Style Council für Sie mit You're the Best Thing. 10.54 Uhr, Sie hören Bayern 2. Schön, dass Sie bei uns sind.

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5: Wolfgang Ambros, eher bekannt als musikalischer Skifahr-Hitbringer, aber jetzt wird Sommer und das Wetter wird besser in Bayern und die Freibäder machen auf. Und deshalb geht's bei uns in der nächsten Stunde Bayern 2 am Sonntagvormittag ins Schwimmbad. Wir sprechen darüber, was das Magische am Schwimmen ist und wir besuchen einen inklusiven Schwimmkurs. Bis gleich, erstmal die 11 Uhr Nachrichten für Sie hier auf Bayern 2.
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6: 11 Uhr. Die Nachrichten des Bayerischen Rundfunks mit Johannes Hitzelberger. Die Übersicht. Der Katholikentag in Würzburg ist zu Ende gegangen. WHO erklärt Ebola-Ausbruch in Afrika zu Gesundheitsnotlage. Bundesjustizministerin Hubich will Änderungen beim Trennungsjahr. Das Wetter zunehmend wolkig und einzelne Schauer. Höchstwerte 14 bis 19 Grad. Würzburg. Zur Stunde geht der 104. Katholikentag mit einem Open-Air-Gottesdienst auf dem Residenzplatz zu Ende. Vor tausenden Teilnehmern eröffnete der Vorsitzende der katholischen Bischofskonferenz Wilmer den Schlussgottesdienst. In seiner Predigt erinnerte er an die größte humanitäre Krise im Sudan. Die Welt brenne, aber sie sei nicht verloren, so Bischof Wilmer. Die Tage in Würzburg hätten dazu ermutigt, mit Zuversicht neue Wege zu gehen. Seit Mittwoch haben in Würzburg zehntausende Teilnehmer das Christentreffen unter dem Motto »Hab Mut, steh auf« besucht. Zu Gast waren auch Bundespräsident Steinmeier, Bundestagspräsidentin Klöckner und Bundeskanzler Merz. Genf. Die Weltgesundheitsorganisation hat wegen des Ausbruchs einer seltenen Ebola-Variante in Zentralafrika eine internationale Gesundheitsnotlage ausgerufen. Die Demokratische Republik Kongo und Uganda haben mehrere Infektionen bestätigt. Mehr als 80 Menschen sind dort bislang an dem Virus gestorben. Die Kriterien für die höchste Alarmstufe erfülle der Ausbruch bislang ausdrücklich nicht. Es handle sich also nicht um eine Pandemie. Bislang gibt es weder einen Impfstoff noch eine spezifische Behandlung. Berlin. Bundesjustizministerin Hubich drängt auf eine Änderung im Scheidungsrecht. Die SPD-Politikerin sagte der katholischen Nachrichtenagentur, das im Scheidungsfall übliche Trennungsjahr solle bei häuslicher Gewalt nicht mehr eingehalten werden müssen. Das derzeit geltende Recht sei schwer zumutbar. Hubich plant zudem einen weiteren Gesetzentwurf, der bereits besser vor Gewalt schützen soll. Danach sollen von Gewalt betroffene Frauen den Ort für ein familiengerichtliches Verfahren wählen können, damit es leichter wird, den neuen Wohnort vor dem Mann geheim zu halten. Berlin. Die Linkspartei hat von der Bundesregierung mehr Schutz für queere Menschen gefordert. Das brauche es jetzt in Zeiten, in denen gewalttätige Übergriffe und Diskriminierung zunehmen und Rechtsextreme Stimmung machten, so der linke Bundestagsabgeordnete Brückner gegenüber der Rheinischen Post. Brückner kritisierte außerdem die Entscheidung von Bundestagspräsidentin Klöckner, die Regenbogenflagge zum Christopher Street Day Ende Juli nicht auf dem Bundestag zu hissen. Nur heute anlässlich des Internationalen Tages gegen Homo-, Bi-, Inter- und Transfeindlichkeit weht sie auf dem Reichstag. Der Tag soll daran erinnern, Diskriminierung und Ausgrenzung aufgrund der sexuellen oder geschlechtlichen Identität entgegenzutreten. Wien. Zum ersten Mal kann Bulgarien den ESC-Pokal nach Hause bringen. Zum 70. Eurovision Song Contest vergangene Nacht überzeugte die Sängerin Dara Jurys und Zuschauer mit dem Balkan-Disco-Song Bangaranga. In ihrer Heimat gehört Dara seit Jahren zu den erfolgreichsten Popsängerinnen. Die Buchmacher des ESC zählten sie vorab allerdings nicht zu den Favoriten. Überraschend holte sie 516 Punkte und damit weit mehr als der zweitplatzierte Noam Betan aus Israel. Deutschland landete mit Sarah Engels und dem Song Fire auf dem 23. Platz. Zum Fußball. Im Abstiegsendspiel muss für Zweitligist Greuther Fürth heute ein Sieg her. Am Nachmittag empfangen die Franken den direkten Rivalen Fortuna Düsseldorf. Bei einer Niederlage oder einem Unentschieden muss Fürth erstmals nach fast 3 Jahrzehnten wieder in die dritte Liga. Schon heute Mittag feiert der FC Bayern seine Meisterschaft auf dem Münchner Marienplatz. Oberbürgermeister Krause lädt die Bayern-Fußballer ins Rathaus ein. Das BR-Fernsehen überträgt die Meisterfeier live ab 12.45 Uhr. Das Wetter in Bayern. Zunehmend wolkig und vereinzelte Schauer bei 14 bis 19 Grad. In der Nacht teils klar, teils bewölkt, örtlich Nebel. Abkühlung auf 8 bis 1 Grad. Die weiteren Aussichten: Morgen vor allem in Ostbayern freundlich und trocken. Im Tagesverlauf von Westen her mehr Wolken und Regen. Am Dienstag wechselhaft mit Schauern und Gewittern. Höchstwerte 14 bis 21 Grad. Soweit die Nachrichten. Es ist 11.05 Uhr. Zur Verkehrslage. A7 Füssen Richtung Ulm zwischen Memmingen Süd und Bergheim 6 Kilometer Stau. A7 Füssen Richtung Ulm zwischen Altenstadt und den drei Kittistädten stockender Verkehr. A8 Salzburg Richtung München zwischen Aachenmühle und Rosenheim Stau nach einem Unfall auf der linken Spur. Und A9 München Richtung Nürnberg zwischen Manching und Ingolstadt Ost 6 Kilometer Stau an einer Baustelle. Soweit der Service.
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5: 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Das Wetter wird freundlicher, die Freibäder machen auf. Und wir wagen uns jetzt an die Königsdisziplin des Hobbyschwimmers.
7: Was schwimmst du denn am liebsten für eine Lage, Sarah?
8: Kraul.
9: Ich kann kein Kraul.
8: Ich kann kein Kraul.
9: Ich kann kein Kraul.
8: Ich kann kein Kraul.
5: Norbert Joa zu Besuch beim SV Solidarität in Ismaning. Da gibt es inklusives Schwimmtraining. Und ob Norbert es noch gepackt hat mit dem Kraulen, das muss ich ihn bei Gelegenheit mal fragen. Wir widmen uns also der Magie des Schwimmens in dieser Stunde. Und dann geht's noch einmal bilanzieren zum Katholikentag nach Würzburg. Und Jan Weiler wartet am Ende dieser Sendung auch noch auf Sie.
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5: Und mit Telquist, Night Swimming.

0: Telquist und Night Swimming. Ein Freibad in Nordrhein-Westfalen, das lässt Kinder unter 16 Jahren nur noch baden, wenn sie ein Bronze-Schwimmabzeichen vorweisen können oder wenn sie eine Begleitperson dabei haben. Das hat natürlich einen ernsten Hintergrund. Allein im vergangenen Jahr starben knapp 400 Menschen bei Badeunfällen und die Situation in Freibädern, die spitzt sich Jahr für Jahr zu. Diesen Schritt, Kinder ohne nachgewiesene Schwimmkenntnisse nicht ins Bad zu lassen, der wurde auch in unserer Bayern 2 Community heftig diskutiert. Wasser ist natürlich schön und wundervoll, aber eben auch ganz schön gefährlich. Und mit Wasser und mit Freibädern, da verbinden wir auch alle so Jugenderinnerungen, oder? Der Einbruch ins örtliche Freibad, das darf irgendwie in keiner anständigen Landjugendbiografie fehlen. In der Stadt ist es schwieriger, weil besser bewacht. Aber diese endlos trägen Nachmittage einer Freibadjugend, die bleiben einem doch lebenslang im Gedächtnis. Das Wetter ist heute in Bayern noch nicht ganz freibadmäßig, da muss man noch ziemlich tapfer sein. Aber sie haben wieder geöffnet und öffnen in diesen Tagen ihre Türen. Und wir haben uns mit einer spätberufenen Schwimmerin zum Gespräch verabredet in dieser Woche. Sie heißt Jacqueline Scheiber und hat ein Essay geschrieben zum Thema Schwimmen und Schweben. Grüß Sie, Frau Scheiber.
1: Ich freue mich sehr. Vielen Dank für die Einladung.
0: Ich kenne viele Menschen, die das Schwimmen hassen. Mir persönlich geht's nicht so. Was gibt Ihnen das Schwimmen? Was ist die Magie am Schwimmen für Sie persönlich?
1: Ich glaube, das Schwimmen für mich persönlich ist so besonders, weil es keine Möglichkeit gibt, sich anderweitig abzulenken. Also bei sehr vielen anderen Bewegungs- und Sportarten kann man dann noch irgendwie einen Bildschirm oder Musik oder etwas anderes integrieren. Und das Schwimmen zwingt mich dazu, wirklich sehr im Moment zu sein und mich auf meinen Körper und das Fortbewegen zu konzentrieren. Und das wiederum löst so eine ganz konzentrierte Stimmung aus und das finde ich sehr besonders und schön.
0: Können Sie sich im Gegensatz dazu vorstellen, was die Menschen am Schwimmen abschreckt? Denn es gibt wirklich viele, die sagen, um Gottes Willen, nicht für mich.
1: Ich glaube, dass das Schwimmen schon auch einfach sehr behaftet ist durch diese Schwellen, die Schwimmbäder, Schwimmhallen mit sich bringen. Ich glaube auch die Art und Weise, wie man mit dem eigenen Körper exponiert ist, kann eine Herausforderung sein. Man weiß auch nicht, wie man sich in diesen Räumen bewegen soll, wenn man da nicht regelmäßig unterwegs ist. Und an und für sich kann es natürlich auch sein, dass es einfach für viele Menschen langweilig ist, wenn dann nicht noch eine zusätzliche Unterhaltung dazu kommt.
0: Interessant finde ich, dass Sie die technische Hürde jetzt nicht gesagt haben. Also ich bin früher nach den ersten 20 Meter Kraul abgesoffen und das hat eine Weile gedauert, bis sich das geändert hat.
1: Das stimmt, allerdings finde ich halt, also ich kraule auch eher selten und ich finde, man kann sich so fortbewegen im Wasser, wie es für einen eine angenehm ist. Vielleicht bin ich dazu selbstverständlich von mir ausgegangen, dass ich gar nicht den Anspruch habe, eine bestimmte Schwimmtechnik perfekt zu können, sondern nur so, dass ich nicht nachher mehr Schmerzen habe als vorher.
0: Also das Wasser gilt ja immer als unser Ursprungsmedium ein bisschen, weil als Fötus im Fruchtwasser schwimmen wir alle rum. Hat Sie das Wasser auch zu ursprünglichen Gedanken bewegt oder ist Ihnen das eine Stufe zu esoterisch?
1: Ja, ich glaube schon, dass wir einfach sehr verbunden sind mit diesem Element. Also es zieht uns ja auch allerorts an Seen, Wasser, Meer. Ich spreche da oder schreibe da im Buch auch darüber, wie sehr auch diese Faszination über das Wasser nicht ablässt. Ich weiß nicht, ob es etwas direkt mit dem Fruchtwasser für mich zu tun hat, aber schon allein einfach, wie viel Wasser in uns als Mensch ist, kann ich mir einfach vorstellen, dass es da eine tiefe Verbundenheit gibt.
0: Schwimmen, Schweben heißt Ihr Buch, das die Hörerinnen und Hörer sich natürlich auch gerne ganz zu Gemüte führen können. Aber darin sagen Sie auch, es gibt eine politische Dimension des Schwimmens. Worin liegt die für Sie?
1: Ja, die politische Dimension liegt einerseits natürlich in unserer Geschichte. Also ich habe da auch das Beispiel meiner Mutter als Leistungsschwimmerin im sozialistischen Ungarn angeführt, wie mit dem Schwimmen oder auch mit Leistungssport Politik gemacht wird, wie nationale Identitäten gestärkt oder auch vielleicht zu Propagandazwecken genutzt werden. Einerseits und andererseits ist das Schwimmen insofern oder Schwimmräume insofern politisch, dass man natürlich auch sehr stark reglementiert. Also wenn man sich die Bademode der letzten 100 Jahre anschaut, gab es Strafen für zu knappe Mode und heute gibt es Strafen, wenn Menschen im Burkini vielleicht irgendwo schwimmen möchten. Das heißt, es hat schon auch immer eine politische Note, wie wer sich darin bewegt und wer gerade das reglementiert.
0: Apropos Reglementierung, Ihre Urgroßmutter durfte noch gar nicht schwimmen lernen. Was wissen Sie über diese Geschichte?
1: Das ist so, dass einfach das Schwimmen als Freizeitbeschäftigung, und das war mir einfach auch nicht so bewusst, einfach ein sehr neues Phänomen ist. Das heißt, es war nicht selbstverständlich, dass Schwimmen gelernt wurde. Und meine Urgroßmutter hat sich ihr Leben lang auch vor dem Wasser gefurchten, weil das für sie so ein unbekanntes Terrain war. Es gab schlicht und ergreifend nicht die Notwendigkeit für sie, Schwimmen zu lernen, weil kein Gewässer in der Nähe war, sodass diese Freizeiterholungskomponente in den Nachkriegsjahren keine Rolle gespielt hat.
0: Ich möchte, Frau Scheiber, am Schluss noch mal ein bisschen Werbung fürs Schwimmen machen, weil ich diesen Gedanken, dass das einfach einer der seltenen Momente ist, wo wir unsere Rübe unter Wasser nehmen und dann ist Stille, das ist vielleicht im Moment in dieser krisenkaskadenhaften Zeit doch noch mal ein Reiz, über den die Menschen noch mal näher nachdenken sollten, oder?
1: Unbedingt. Also ich finde es auch ganz schön und ich wünsche mir auch, dass mein Essay eine Ermutigung dafür ist und vielleicht auch ein Anstoß dafür, dass wir alle dieselben Gedanken haben, wenn wir etwas Neues beginnen, dass wir Sorge haben, beurteilt zu werden, wie wir uns da drin bewegen, was wir machen, ob wir etwas falsch machen. Und gerade das Schwimmen deckt so eine breite Möglichkeit für Menschen ab. Man kann als alter Mensch, als junger Mensch, als fitter Mensch, als nicht fitter Mensch im Wasser sein. Und ich glaube einfach, das ist ein ganz, ganz dankbares Element, das uns in Zeiten wie diesen, wie Sie so schön gesagt haben, eine Auszeit bescheren kann.
0: Sagt Jacqueline Scheiber. Ihr Buch heißt Schwimmen, Schweben, ist in diesem Jahr veröffentlicht worden und beim Leikamp Verlag erschienen. Und ihr letzter Roman heißt 3,30 Meter. Frau Scheiber, ich bedanke mich ganz herzlich fürs Gespräch.
1: Vielen, vielen herzlichen Dank.

0: Brooke Fraser, Something in the Water. Intern wird er liebevoll und kurz Soli genannt, der Sportverein Solidarität im Münchner Norden in Ismaning. Das Besondere, seit 9 Jahren bietet er inklusive Schwimmkurse an, also für Kinder und Jugendliche mit und ohne Handicap. Und das ist sehr selten. Dafür gab es erst im letzten Herbst eine Auszeichnung. Und die Eltern bringen ihre Kinder noch aus 30 Kilometer Entfernung zum Mittwochstraining. Wir schicken Norbert Joa ins Bad, denn der ist in jedem Falle seepferdchentauglich.
1: Am Beckenrand die 20-jährige Laura und Sarah, 15, im Badeanzug. SV Solidarität Ismaning steht in weißer Schrift auf ihrer blauen Badekappe und im Gesicht die Vorfreude auf, na, was wohl.
2: Schwimmen.
3: Was schwimmst du denn am liebsten für eine Lage, Sarah?
2: Kraul.
4: Ich kann kein Kraul.
3: Ja, die Sarah ist meine Schwester und schwimmt hier sehr gerne mit jeden Mittwoch. Wir haben sehr viele verschiedene, unterschiedliche Kinder hier und es ist auch sehr cool dann zu sehen, wie die sich untereinander anfreunden und sich auch gegenseitig unterstützen.
1: Derweil hat sich der kleine Christian neugierig genähert. Man könnte jetzt ein paar Worte übers Down-Syndrom verlieren, man kann aber auch staunen, wie vergnügt und breitbeinig er vor einem steht, einen offen anlacht, unterm Arm eine neongelbe Schwimmhilfe zum Draufliegen, die er wie nennt?
5: Brett.
6: Und jetzt geht's ins Wasser?
5: Los.
6: Langsam oder mit dem Hopser?
5: Hopser.
6: Na dann.
5: Danke.
1: Und so propellert er davon. Auf Bahn 1, mit breitem Grinsen, während die Vereinsleistungsschwimmer auf den übrigen Bahnen eher spaßbefreit gegen die Stoppuhr ankraulen. Antonia ist 24 und leitet das Inklusionstraining, gemeinsam mit vielen Jugendcoaches. Um besondere Kinder muss man sich halt auch besonders kümmern. Und freilich gab es anfangs bei diesem besonderen, gemischten Schwimmkurs Fragezeichen im Gesicht mancher Eltern.
3: Was wir auch miterlebt haben, ist, dass wenn Eltern hören, dass es eine inklusive Gruppe ist, dass sie dann erst so sagen, nee, mein Kind in eine inklusive Gruppe wollen wir eigentlich nicht. Aber andererseits haben wir dann auch gesehen, wie Eltern dann gemeint haben, eigentlich fanden das die Kinder ganz toll und sie sind positiv überrascht davon und sind eigentlich froh, dass es sowas gibt. Also es sind immer so gespaltene Reaktionen.
1: Was hier aber vereint, sind mitunter dieselben Übungen. Zum Beispiel für den Startsprung.
7: Okay, also wir haben hier den Ball, okay? Und während du springst, wirfst du den nach vorne und mit deinem Blick folgst du ihm, okay? Und dein Kopf muss immer nach vorne, okay? Okay.
1: Da geht es um Mut oder Koordination?
7: Bisschen von beiden. Beim Startsprung müsste man ja so eine Art Bogen machen und das ist bei der Übung sehr praktisch.
1: Und so sind in diesem Moment die Schwestern Laura und Sarah verbunden und gemeinsam in ihrem Element, wo die zwei Welten kurz ausgeblendet sind. Laura war bei der deutschen Meisterschaft im Schmetterling und studiert Molekularbiologie. Sarah mag Rückenschwimmen und Kraul und übt weiterhin Lesen und Schreiben und Rechnen und hier auch das Miteinander.
3: Sonst sehe ich sie auch nie so wirklich mit anderen Kindern auch was machen. Und es ist sehr schön, das hier zu sehen, weil sie geht einfach auf andere Leute zu, redet mit denen. Und das macht sie sonst eigentlich gar nicht. Also ich glaube, dass sie sich im Wasser da auch sehr, sehr wohl fühlt. Und das halt einfach eine Gruppe ist. Und ja, ich glaube, da geht so ein bisschen dieses Gefühl verloren, dass die halt anders sind.
1: Alex krault vorbei. Alex mit der schicken, spiegelnden Schwimmbrille. Er versucht, ein paar Tipps umzusetzen, um seinen, wie soll man sagen, unorthodoxen, etwas eckigen Kraulstil zu verbessern. Tippgeber ist der gleichaltrige Elias.
8: Ja, der macht einen sehr straight Arm, das heißt, die Arme sind mehr so gerade. Es gibt sogar Profischwimmer bei Olympia, die das machen. Aber beigebracht wurde mir und wird generell eigentlich die Technik, dass man mit angewinkeltem Arm bei Kraul nach vorne zieht. Es hat bei mir auch länger gedauert, bis ich so eine gute Kraultechnik hingekriegt habe und kann mehrere Jahre teilweise dauern. Aber es wird besser.
1: So baut der eine Teenager den anderen auf, der heute nicht ans Mikro mag. Im Unterschied zur kleinen Laura, die mehr unter als über Wasser ist und von Coach Mathilde gerade 5 leuchtende Tauchringe auf den Boden des Beckens geworfen bekam. 5? Auf eigenen Wunsch?
9: Ja.
6: Und die holst du jetzt alle hoch?
9: Ja.
6: Ist aber ganz schön tief.
9: Nee. Schau mal her.
6: Da taucht sie ab mit kräftigen Schlägen und packt mit beiden Händen Ringe vom Beckenboden. Das hat ja hier schon 1,60. Alle auf einen Sitz, sage mal. Toll.
9: Ja.
6: Jetzt kurz ausruhen, oder?
9: Nein.
6: Sie schauen so vergnügt ihrer Tochter zu. Wenn es diese Gruppe hier nicht gäbe, gäbe es dann kein Schwimmen?
10: Nee, dann gäbe es für sie keinen Schwimmunterricht, außer ich würde mit ihr halt eben gehen. Also ich bin sehr dankbar, dass es diese Gruppe hier gibt. Also es macht uns große Freude.
6: Christian, was gibt's?
5: Die gut.
6: Du musst los?
5: Ja.
6: Dann mach's gut.
5: Danke.
6: Ciao.
11: Tschüss, ciao.
6: Da begreift man, glaube ich, das Wort auf der Mütze, Solidarität.
10: Genau, das ist ganz wichtig und es ist so schön, dass es Menschen gibt, die sowas ins Leben rufen. Das ist so wichtig in unserer Gesellschaft.
6: Weil Sie, fürchte ich, als Mutter sonst erleben, dass das eine ziemlich separierte Veranstaltung ist.
10: Genau. Im Kindergarten war es so, da war unsere Tochter in einer Inklusionsgruppe. Da war sie auch mit Regelkindern zusammen und wurde dort eingeladen, auch mal zum Geburtstag. Aber das nimmt immer mehr ab im Laufe des Lebens.
1: Und so ist solch eine Stunde ein großes Mehr für alle. Auch für die Trainerin Antonia, selbst Leistungsschwimmerin. Und sie hat ja nur noch Tage bis zum 3. medizinischen Staatsexamen. Und doch ist sie hier, wo es doch niemals um Pokale, Zeiten, Sportmeldungen gehen wird. Um was denn dann für sie?
3: Das Lachen der Kinder und immer wenn sie auch zu Beginn der Stunde aus den Umkleiden und Duschen kommen und dann einfach anstrahlen. Und auch wenn Kinder, wo man denkt, die konnten jetzt vor einem Jahr noch überhaupt nicht tauchen oder haben sich auch nicht getraut, den Kopf ins Wasser zu stecken, die dann plötzlich einen Ring vom Boden hochholen. Also auch diese kleinen Erfolge, die dann doch echt groß sind. Das ist echt schön.
1: Und zum krönenden Finale der Stunde steigt Sarah aus dem Wasser und geht straight zum meterhohen Startblock. Du gehst da hoch und springst runter?
2: Ja.
6: Und jetzt den Mut zusammennehmen?
2: Arschbombe.
0: Norbert Joa beim inklusiven Schwimmtraining in Ismaning.

0: Taj Mahal und Take a Giant Step aus dem Jahr 69. Man kann rumstehen wie Falschgeld oder wie bestellt und nicht abgeholt. Oder man steht wie die Frage im Raum. So geht's der Sängerin Malva und so heißt auch die neue Single, Die Frage im Raum. Münchner Künstlerin, sie ist bekannt für ihren eleganten, stilvollen und poetischen Pop und für ihre fingerspitzfein formulierten Texte. Also, wir wollen sie jetzt Ihnen vorstellen und spielen. Und die neue Single, da geht's um die Sehnsucht nach etwas mehr Verbindlichkeit. Zitat, verwandle mich, ach setz doch einen Punkt an mein Ende, wenn du mal wieder von mir sprichst. So singt Malva. Und im Laufe des folgenden Songs, da steigert sie sich in einen Wutausbruch hinein, den man so von ihr weder schon mal gehört noch erwartet hätte. Malva und die Frage im Raum.
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1: Das war der besagte Wutanfall, den ich vorher angekündigt hatte. Malva mit die Frage in Raum. Bayern 2 am Sonntagvormittag. Und jetzt gehen wir nochmal zum Katholikentag, der heute zu Ende ging mit dem feierlichen Schlussgottesdienst auf dem Würzburger Residenzplatz. Dieser Schlussgottesdienst stand unter dem Motto Steh auf und geh. Also ruft durchaus zum Handeln und zum Mitgestalten im Alltag auf. Aber da knirscht es auch, denn bei diesem Katholikentag, da unterstrich die Kirche auch, sie will sich einmischen in die Politik, aber ausgerechnet in der ihr nahestehenden Union, da wird immer schärfer diskutiert, wie viel Einfluss die Kirche gesellschaftlich eigentlich nehmen darf und sollte. Mein Kollege Christian Wölfel berichtet jetzt seit einer Woche aus Würzburg. Er gehört der Redaktion Religion und Orientierung an und wir bilanzieren nochmal die letzten Tage. Guten Morgen, Christian.
2: Guten Morgen.
1: Wie sieht denn deine persönliche Bilanz aus? Wie gehst du raus mit welchen Eindrücken aus diesem Katholikentag 2026?
2: Also es war eine sehr schöne, 5 Tage sind es ja jetzt heute, wo der Katholikentag dann wirklich in der Stadt war. Es waren sehr schöne 5 Tage, fand ich, weil, und das haben so Katholikentage, aber auch Kirchentage immer an sich, es sind wahnsinnig viele Menschen in einer Stadt, die sehr gut gelaunt sind, die freundlich sind. Das ist so ein bisschen eine Stimmung, die sehr angenehm ist. Da fallen wenig böse oder gar keine bösen Worte. Das macht was mit einem, sag ich mal. Das kennt man ja so manchmal gar nicht mehr, dass so viele nette Menschen um einen rum sind. Das ist sozusagen die Stimmung. Ein bisschen hat auf die Stimmung gedrückt das Wetter. Es war regnerisch immer wieder, es war relativ kalt. Gut, wir hatten jetzt die Eisheiligen, aber das hat so ein bisschen die Stimmung gedrückt. Aber jetzt die letzten 2 Tage, da kam die Sonne immer öfter raus, da war die Stadt proppenvoll. Das war ganz toll, sozusagen als Eindruck. Und dann waren da natürlich die großen politischen Botschaften auf diesem Kirchenkatholikentag.
1: Ja, klar, die großen politischen Botschaften, größer als der Kanzler, geht ja kaum mehr. Und um diesen Auftritt von Friedrich Merz gab es ja durchaus Kontroversen, denn er wurde ausgepfiffen, ausgebuht. Vielleicht dazu nochmal 2 Worte von dir, Christian.
2: Ja, also der Kanzler war da. Ich habe mir das angeguckt und habe danach auch mit Leuten gesprochen, die mit dabei waren. Und ich glaube, das ist so ein bisschen, da gibt's so 2 Bilder. Ne? Also im Fokus der Öffentlichkeit war natürlich diese Störer, diese Buhrufe, dieses Ausgepfiffen sein, ausgepfiffen werden. Das war aber eine Handvoll letztlich, die da irgendwie gestört haben. Und die Mehrheit in dem Saal, die wollte, dass man da vernünftig diskutiert. Man kann unterschiedlicher Meinung sein. Ich habe auch gehört, dass einige Jugendliche, die ja da Fragen an den Kanzler stellen durften, nicht zufrieden waren mit den Antworten, die er ihnen gegeben hat. Aber der Saal, der wollte eben nicht, ich sag mal, mit einer Trillerpfeife im Mund lässt sich schwer reden. Ja, das wollte dieser Saal nicht. Und ich glaube, das macht eben diesen Katholikentag auch aus, dass man auf einer sehr vernünftigen Ebene miteinander diskutieren will, unterschiedliche Positionen austauschen will und vor allem auch dem anderen zuhören will und dann nicht sozusagen erstmal nur seine Meinung rausbrüllt und nichts anderes akzeptiert.
1: Jetzt hat der Kanzler ja angekündigt, seine Kommunikation zu überdenken und ein Stück weit auch zu verändern. Und es ist ja nicht so, dass es keine Baustellen innerhalb der katholischen Kirche gäbe. Also auch die katholische Kirche ist eine Institution, die um ihre Mitglieder mehr denn je ringen muss. Gibt es da auch Diskussionen drüber, was die Kirche in Zukunft tun kann, damit sich wieder mehr Menschen in ihr aufgehoben fühlen?
2: Ja, das ist ja das Spannungsfeld hier. Ne? Die Kirche trat hier in Würzburg, das war, glaube ich, einer der politischsten Kirchentage auf jeden Fall der letzten Zeit, sehr stark für die Demokratie, für den Zusammenhalt in der Gesellschaft ein. Da ist sie auch förmlich aufgefordert worden, von der Politik da mitzutun. Bundespräsident Frank-Walter Steinmeier hat das gleich zum Auftakt getan. Also da ist sie sozusagen die Verteidiger der Demokratie. Und intern, da hakt es natürlich. Ja? Da ringen die Katholikinnen und Katholiken um Reformen. Sie würden gerne mehr mitsprechen, mehr mitentscheiden. Und da kommt immer noch das Bremsen aus dem Vatikan, aus Rom. Und im Vorfeld dieses Katholikentags gab es ja diese Streitigkeiten um die Segnungsfeiern für gleichgeschlechtliche Paare, für wiederverheiratet Geschiedene, wo der Vatikan sagt, bitte nicht so ähnlich wie ein Gottesdienst, keine formellen Segnungsfeiern, das lehnen wir ab. Das war so ein Dämpfer. Und ein zweiter Dämpfer ist hier auch sicher gewesen, dass diese Reformdebatte Synodaler Weg, die soll jetzt in so ein dauerhaftes Gremium münden, Synodalkonferenz soll das heißen, da muss der der Vatikan die Satzung genehmigen. Und das ist bisher ausgeblieben. Und jetzt sagt man, die wollten eigentlich dieses Jahr starten mit dieser Synodalkonferenz. Das wird jetzt nichts. Da hat man schon große Sorge. Und die Präsidentin des Zentralkomitees der deutschen Katholiken, Irmestetter Karp, die hat gesagt, wenn es weitere Stoppschilder aus Rom gäbe, wäre das katastrophal für die Ortskirche. Die Debatten gab es hier und der Vorsitzende der Bischofskonferenz hat zu Geduld gemahnt, aber ich weiß nicht, wie viel Geduld die Katholikinnen noch aufbringen. Die wünschen sich mehr Mut, mehr Aufstehen ihrer Bischöfe, ganz getreu diesem Motto des Katholikentages, hab Mut, steh auf, wenn es darum geht, die Anliegen der Katholikinnen und Katholiken in Deutschland in Rom zu vertreten.
1: Du hast Rom angesprochen, Christian. Jetzt jährte sich im Mai, glaube ich, du weißt es besser, das Pontifikat von Papst Leo zum ersten Mal. Wie wurde auf diesen Papst geschaut? Spielte der eine Rolle?
2: Der spielt immer eine Rolle. Also es ist jetzt ein gutes Jahr, 8. Mai, klar. Ich glaube, dieser Papst, das ist so ambivalent. Ja. Also bei den Reformen, da wird er, glaube ich, schon von vielen so ein bisschen als Bremser wahrgenommen. Das sagen auch Menschen. Mensch, dieser Papst, der müsste doch jetzt mal sich klarer dazu bekennen, dass sich was verändern muss. Und zum anderen ist er ja in den letzten Wochen, er ist sehr leise gestartet, finde ich, sehr, sehr überlegt, sehr strategisch, ist er ja durch seine klare Friedensbotschaft, so auch mit Blick auf den Iran, mit Blick auf das Agieren der US-Regierung, mit Blick auf US-Präsident Trump, der ja dann auch diesen Papst sehr scharf anging, ist er so ein bisschen in die Rolle eines Weltgewissens reingeraten, der noch so ein bisschen das Gute verkörpert. Und ich glaube, das ist eben die andere Seite, die hier die Katholikinnen und Katholiken in Würzburg gesehen haben oder überhaupt wahrscheinlich in Deutschland, wo man schon so stolz ist. Also es stehen auch in der Stadt an verschiedensten Orten Pappaufsteller mit diesem Papst an den Ständen auf der Katholikentagsmeile standen die oder bei den Augustinern, dem Orden, aus dem man stammt. Und da haben einige Selfies quasi mit dem Papst gemacht. Also man ist stolz auf ihn.
1: Wie war denn dieser Kirchentag vom Format her? Also das müssen ja nicht immer die großen Podien sein, die die Menschen anziehen, sondern es gibt Ruheinseln, es gibt Andachten, es gibt vielleicht das ein oder andere Taizé-Gebet. Also gab es auch viele von diesen kleinen Veranstaltungen und konntest du dich da auch umschauen?
2: Ja, es gibt diese kleinen Veranstaltungen und die kommen immer mehr in Mode, sag ich mal. Also die Menschen, die Podien waren gut gefüllt, ja, die waren auch teilweise überfüllt, aber der Trend geht, das beobachten die Macherinnen und Macher von Katholikentagen, aber auch von evangelischen Kirchentagen immer mehr, die geht in Richtung dieser Mitmachangebote, dieser Workshops, aber auch Taizé-Gebet ist so ein ganz klassisches Ding hier im Dom abends, Freitagabend proppenvoll, völlig überfüllt. Diese spirituellen Angebote, die werden auch immer stärker gesucht und auch Kulturkonzerte. Hier ganz in der Nähe, wo wir arbeiten, ist eine Kirche, da waren immer Konzerte, da stand ständig überfüllt dran. Also ich glaube, die Mischung macht's, ja, dieses zum einen sich politisch engagieren, die Diskussion suchen und zum anderen auch diese Gemeinschaft leben, gerade in einer Kirche, die immer kleiner wird, das haben ja auch viele Menschen gesagt, das ist so eine gewisse Selbstvergewisserung. Wir sind nicht allein, ja. Wir sind als Christinnen und Christen doch noch eine Gemeinschaft. Und das trägt, glaube ich, dann auch viele, wenn sie jetzt wieder zurückfahren in ihre Gemeinden, wo sie dann doch immer mehr Minderheit werden.
1: Christian Wölfe war das vom Katholikentag in Würzburg. Christian, und es hat einen Vorteil, wenn man als Journalist auf einem Kirchen- oder Katholikentag ist. Man muss nämlich nicht so viele Pappaufsteller falten, oder? Das blieb dir erspart, diese kleinen Sitze.
2: Die Stühle, die ja, kleinen genau. Stühle. Nee, das machen hier Pfadfinderinnen und Pfadfinder.
1: Da war ich nämlich.
2: Und das Schöne ist, das muss man sagen, es helfen so viele Menschen hier mit. Das ist so ein Engagement, ein ehrenamtliches Engagement, hat der Bundespräsident ja auch gewürdigt. Auch das ist mal schön zu erleben. Es gibt Menschen in dieser Gesellschaft, sehr viele Menschen, die selbstlos einfach helfen, da sind und sowas ermöglichen.
1: Christian Wölfe, vielen Dank.
2: Gern.

0: Bruno Mars und Anderson .Paak sind zusammen Silk Sonic. Das waren sie mit Leave the Door Open. Über den Katholikentag in Würzburg haben wir gerade gesprochen. Im besten Falle haben sich ja Christinnen und Christen der Nächstenliebe verschrieben. Und da muss man einiges dafür tun, um Ärger zu kriegen. Mit dem Kanzler gab es durchaus Kontroversen und Friedrich Merz räumte danach ein, seine Kommunikation verbessern zu wollen. Jan Weiler hätte da ein paar Tipps für ihn.
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2: Praktikant der Macht. Das Grundproblem der Kanzlerschaft von Friedrich Merz könnte darin bestehen, dass er nicht weiß, wie das geht, weil er es nun einmal nie gelernt hat. Er hätte zumindest eine Großstadt oder ein Bundesland regieren können, um zu üben, oder jemanden fragen, wie man sowas macht. Eine Amtsvorgängerin und zwei Vorgänger leben noch, aber es kann bezweifelt werden, dass sie ihm mit hilfreichen Tipps zur Seite stehen würden. Schröder und Merkel hätten ihn vermutlich am Telefon weggedrückt und Scholz hätte gesagt, dass er noch eine Duscharmatur in Barmbek installieren müsse und dann nie zurückgerufen. Merz hatte Olaf Scholz einst als einen Klempner der Macht bezeichnet. Rückblickend ist ein gut ausgebildeter Klempner in einer Machtposition aber eine gute Wahl, jedenfalls im Vergleich zu einem Praktikanten, der im vermeintlich abhörsicheren Sauerland den amerikanischen Präsidenten runterputzt und sich dann wundert, dass seine Sprüche tatsächlich den Weg nach Washington finden. Seine Neigung, all jene zu beleidigen, deren Milieus ihm fremd sind, wirkt sich schon deshalb fatal aus, weil ihm praktisch jedes Milieu außer dem eigenen fremd ist. Und so disst Merz Menschen, die in Teilzeit arbeiten und solche, die gar nicht arbeiten. Er meckert über junge Leute, über Klimaschützer und über Menschen, die ihm zu oft krank sind. Klug ist das nicht, staatsmännisch auch nicht. Inzwischen grüßt Merz vom alleruntersten Rang der Beliebtheitsskala deutscher Politiker. Zu unser aller Nachteil existiert auch keine Bedienungsanleitung fürs Kanzlersein. Wie schön das wäre, wenn es so etwas gäbe, könnte Merz dort immer mal hineinschauen und zum Beispiel anhand zahlreicher Explosionszeichnungen lernen, wie man eine Kabinettssitzung leitet, ohne zu explodieren. Und da würde vielleicht auch drinstehen, wie man mit Gewerkschaften umgeht, was man dort sehr gut sagen kann und was man besser lässt, damit sich das Publikum nicht arrogant abgemeiert fühlt. Aber es gibt keine Gebrauchsanweisung fürs Regieren, wohl aber eine für die Bundesrepublik. Sie stammt von Hans Zippert, der vor

und ein IKEA-Bett auch ganz ohne Faltblatt nicht zusammenbekommt. Dabei ist die Bedienungsanleitung eine schöne Kunstform und es gibt sie bereits seit über 1000 Jahren vor Christus. Die erste bekannte Anweisung in deutscher Sprache stammt von 1420 und betrifft das Handwerk der Büchsenmeisterei. Man soll übrigens nicht glauben, dass derartige Gebrauchstexte immer von Technokraten und Besserwissern verfasst werden. Sogar Franz Kafka hat als Angestellter der Arbeiterunfallversicherungsanstalt des Königreichs Böhmen einst eine Unfallverhütungsmaßregel für Holzhobelmaschinen verfasst, in welcher er anschaulich den Unterschied zwischen runden Wellen und Vierkantwellen erläuterte. Inzwischen werden Bedienungsanleitungen von künstlichen Bots verfasst und wenn man sich eine neue Waschmaschine kauft, bekommt man eine App dazu, die andauernd mit einem kommuniziert und mitteilt, wie es der Maschine geht und was sie gerade an Zuwendung benötigt und auf welche Weise man sich um sie kümmern muss, damit sie nicht verkalkt oder sonst wie verblödet. Vielleicht müsste man genauso eine App auch für den Kanzler programmieren, ein kleines Programm, das ihm ständig sagt, was das Land jetzt gerade von ihm braucht. Dabei kann er sie so einstellen, dass er bis in allerkleinste Bevölkerungskluster erfährt, was für die Menschen wichtig ist und wie er sie damit versorgen kann. Das wäre schön. Fast so schön wie die Bedienungsanleitung für die Duftkerze, die ich eben gelesen habe. Da stand tatsächlich: Brennen Sie die Kerze ausschließlich in vertikaler Position ab. Und jetzt denke ich die ganze Zeit darüber nach, wer mit vertikal gemeint ist, ich oder die Kerze?

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7: Das war Bayern 2 am Sonntagvormittag mit Franziska Eder. Ich sage Ihnen ein wohlgemeintes Machen Sie es gut, haben Sie noch einen schönen Sonntag. Und jetzt kommt das bayerische Feuilleton. Thema ist Bayern in Reimkultur, vom Gstanzl bis zum Mundart-Rap. Dabei viel Vergnügen und machen Sie es gut.
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8: 12 Uhr, die Nachrichten des Bayerischen Rundfunks mit Marin Ulrich. Die Übersicht. Katholikentag in Würzburg ist zu Ende gegangen. Ärzte ohne Grenzen planen Ebola-Einsatz im Kongo. Rettungskräfte evakuieren Zug in Traunstein wegen Brandgefahr. Das Wetter in Bayern zunehmend wolkig bei 14 bis 19 Grad. Würzburg. Zum Abschluss des Katholikentages in Würzburg hat der Vorsitzende der Deutschen Bischofskonferenz Wilmer zu mehr Engagement und für Frieden und Menschlichkeit aufgerufen. Beim Gottesdienst auf dem Residenzplatz sagte er vor tausenden Teilnehmern, die Kirche müsse hinausgehen mitten ins Chaos und ins Leid dieser Welt. Wilmer verwies auf die humanitäre Lage im Sudan. Dort seien mehr als 30 Millionen Menschen auf Hilfe angewiesen. Diese Brandherde lösche man nicht durch Zuschauen, so der Bischof. Der nächste Katholikentag im Jahr 2028 findet in Paderborn statt. Würzburgs Oberbürgermeister Heilig hatte gestern Abend den symbolischen Staffelstab an eine Delegation aus Paderborn übergeben und von einer hochprofessionellen Organisation der Veranstaltung in Würzburg gesprochen. Berlin. Die CSU hat ihren Koalitionspartner SPD erneut zu mehr Kompromissbereitschaft bei einer möglichen Steuerreform aufgefordert. Landesgruppenchef Hoffmann schrieb in sozialen Medien, die Union sei der SPD schon einen großen Schritt entgegengekommen. Man könne sich auch eine Reichensteuer vorstellen. Jetzt müsse aber auch die SPD Zugeständnisse machen, so Hoffmann. Vor einigen Tagen hatte er vom Koalitionspartner gefordert, etwa der Abschaffung des Solidaritätszuschlags zuzustimmen. Die Gegenfinanzierung einer Steuerreform allein durch Umverteilung führt laut Hoffmann in eine Sackgasse, weil das keinen Wohlstand schaffe. Die SPD hingegen pocht darauf, eine Reform durch eine stärkere Belastung Wohlhabender zu finanzieren. Berlin. Nach einem neuen Ausbruch des Ebola-Fiebers in der Demokratischen Republik Kongo bereitet Ärzte ohne Grenzen einen Großeinsatz vor. Nach Angaben der Hilfsorganisation werden erfahrene Teams zusammengestellt und lebenswichtige Hilfsgüter mobilisiert. Aktuell gibt es in der Demokratischen Republik Kongo mehr als 330 Ebola-Verdachtsfälle und 80 Todesfälle. Ein Todesfall wurde auch im Nachbarland Uganda gemeldet. Laut der Weltgesundheitsorganisation handelt es sich um eine weniger bekannte Ebola-Variante, für die es noch keinen zugelassenen Impfstoff gibt. Die WHO hatte wegen des Ausbruchs in der Nacht eine internationale Gesundheitsnotlage ausgerufen, um Nachbarländer der Demokratischen Republik Kongo zu alarmieren und internationale Hilfe zu mobilisieren. Traunstein. Wegen Brandgefahr haben Rettungskräfte einen Zug in der oberbayerischen Stadt evakuiert. Der Großalarm ging laut Bayerischem Roten Kreuz um kurz nach 5 Uhr ein. Trotz der frühen Stunde seien mehr als 200 Fahrgäste in dem Nachtzug gewesen, der vom kroatischen Zagreb nach Stuttgart unterwegs war. Laut BRK waren die Bremsen eines Waggons so heiß geworden, dass ein Brand befürchtet wurde. Die Passagiere wurden vorübergehend in einer Turnhalle untergebracht. Wien. Das Finale des Eurovision Song Contest hat im deutschen Fernsehen erneut eine sehr gute Einschaltquote erzielt. Laut ARD verfolgten durchschnittlich knapp 9 Millionen Zuschauerinnen und Zuschauer die Show. Die Einschaltquote lag damit bei 46,8%. Im Vergleich zum ESC-Finale vor einem Jahr bedeutete dies zwar einen leichten Rückgang, die Sendung war aber mit Abstand die erfolgreichste des gestrigen Tages. Besonders stark stieg den Angaben zufolge die Nutzung der digitalen Livestream-Angebote. Sieger des ESC-Finales war Bulgarien mit Sängerin Dara und dem Partylied Bangaranga. Deutschlands Sängerin Sarah Engels landete mit dem Song Fire auf dem drittletzten Platz. Das Wetter in Bayern. Zunehmend wolkig und vereinzelte Schauer bei 14 bis 19 Grad. In der Nacht teils klar, teils bewölkt, örtlich Nebel, Abkühlung auf 8 bis 1 Grad. Die weiteren Aussichten: morgen vor allem in Ostbayern freundlich und trocken, im Tagesverlauf von Westen her mehr Wolken und Regen, am Dienstag wechselhaft mit Schauern und Gewittern, Höchstwerte 14 bis 21 Grad. Soweit die Nachrichten, es ist 12.04 Uhr. Die Verkehrsmeldungen: A7 Füssen Richtung Ulm zwischen Memmingen Süd und dem Dreieck Hettistetten immer wieder stockender Verkehr und Stau. A8 Salzburg Richtung München zwischen Weihern und dem Kreuz München Süd 13 Kilometer stockend. A9 München Richtung Nürnberg zwischen Manching und Denkendorf 14 Kilometer stockend und Stau. Und A9 Berlin Richtung Nürnberg zwischen Markt Schorgast und dem Dreieck Bayreuth-Kulmbach 7 Kilometer stockend. Soweit der Verkehrsservice.
6: 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Oh, du schönes Bayernland. Was wurde dir schon alles angedichtet? Raumfahrt und Rindvieh, Laptop und Lederhosen, Brezen und Breitbandausbau, traditionell anders, mir san mir, oh mai. Die bayerischen Könige haben dich einmal erfunden, um dich besser regieren zu können. Die Künstler haben dich erfunden, um dich besser dekorieren zu können. Die Kulturindustrie hat dich erfunden, um dich besser verkaufen zu können. Und die CSU hat dich einmal erfunden, um mit dir bundesrepublikanisch politisieren zu können. Unsere Weißblut.

0: Was aber warst du, liebes Bayernland, vor der CSU? Vor der Laptop- und Lederhosen-Kulturindustrie und dem Y im Namen? Ein Glitzern am Gebirg, rings die Natur. Du denkst und schweigst.
1: Und in die herrliche Welt haben's uns Menschen ein, gestellt den Wampfieger an, lade dann ja einander nix da.
0: Ein verwegener Gedanke. Gibt es Bayern vielleicht gar nicht? Ist Bayern nichts anderes als ein Konglomerat plumper Erfindungen, nie ohne Hintergedanken?

0: Der Bayer von heute pflegt die eigenen Klischees mindestens genauso gern wie den Gamsbart seiner Kopfbedeckung. Was schon wieder ein und dasselbe ist. Es scheint kein Entkommen zu geben aus diesem vereinnahmenden Selbstzuschreibungslabyrinth.
1: Wo sie ist eigentlich im Freistaat los? Ein Reinheitsgebot, sag mal einfallslos. Unser Eigenlob schlingt dreifach hoch. Und im Bergbier und Bresen wird mal heimatlos.
0: Dabei verbergen sich hinter dem Dickicht aus Größenwahn und hartnäckigen Bayern-Klischees dann doch noch hier und da zarte Pflänzchen, die deutlich tiefer wurzeln als so mancher Kastanienbaum in bayerischen Biergärten.
2: Bayern ist nicht nur berühmt worden durch Kunst und durchs Bier, sondern in der Hauptsache durch Stenzel und diesem von mir.
0: Und er ist der Räuderjackel, der Elvis unter den Gstanzlsängern. Und das Gstanzl? Das ist die altbayerisch-existenzialistische Antwort auf die großen Fragen im kleinen Leben, dem eine simple, tradierte Weisheit zugrunde liegt. Bayern kann man nicht einfach bestimmen. Bayern kann man nur verdichten.
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0: Wenn Bayern so etwas wie einen autochthonen Sound hat, also einen urtümlichen, spezifischen Klang, dann ist das jenseits vom Alphorn und Jodlerkitsch das Gstanzl. In diesem tief verwurzelten volksmusikalischen Kulturphänomen findet die bayerische Seele Ruhe und zugleich ihren ureigenen Ausdruck. Der Begriff ist etymologisch betrachtet vermutlich die Verniedlichungsform des italienischen Worts stanza, was sowohl Zimmer als auch Strophe bedeuten kann. Gstanzl oder Schnaderhüpfel, wie die Verse auch oft genannt werden, bilden eine eigenständige Liedgattung, werden meist spontan, also aus dem Stegreif erfunden und im jeweiligen Dialekt gesungen.
4: Die einfachste Erklärung ist Vierzeiler. Und einen Vierzeiler kennt jeder. Den gibt's eigentlich in jeder Kultur. Das ist diese klassische Volksliedstrophe, nennt man das aus der Romantik, die einfach vier Zeilen meistens mit einem Kreuzreim hat, weil das am einfachsten ist, wo A und C dann sich nicht reimen, aber B und D, das ist ein Gstanzl.
0: Sagt Sebastian Daller. Und er muss es wissen, Daller ist Bayerns ehemals jüngster und einer der letzten echten Gstanzlsänger.
4: Ich kenn's seit meiner Kindheit. Das war eigentlich omnipräsent. Leider jetzt nicht mehr, aber damals war das einfach gang und gäbe. Das ist im Prinzip eigentlich eine der letzten volksmusikalischen Formen, die wirklich noch gelebt hat, ohne künstlich am Leben erhalten zu werden. Ich sage mal, meine Oma hat noch 15 Schnaderhüpfelkinder, meine Mutter 7 und jetzt kann keiner mehr eins.
0: Seit kurzem darf sich der Deutsch- und Lateinlehrer aus Teuing im niederbayerischen Landkreis Kelheim Dr. Sebastian Daller nennen. Gerade wurde er über das Phänomen Gstanzl in der Dialektologie, einem Teilbereich der Germanistik, zum Doktor Philosophiae promoviert.
4: In der Situation ist erst die Idee, dann die Pointe, die kommt am Schluss von der Strophe, wenn es geht, und dann rennt man drumherum. Also wir haben quasi immer eine Strophe und ein Zwischenspiel, und das Zwischenspiel ist die Zeit, in der ich mir das überlegen kann. Der Takt ist immer ein Walzer, das ist ein Dreivierteltakt. Und die bayerische Variante vom Dreivierteltakt ist ja der Landler. Und diese achttaktigen Landler sind Grundlage für die Melodien. Das ist ganz, ganz klar.
2: Und die klassische Musik fällt uns Bayern erst, dann wenn sie die ganz schweren Opern auch Landler drin haben.
0: Gstanzl beschreiben heitere wie ernste Vorgänge, Ereignisse, Gemütsstimmungen und Lebensanschauungen. Nicht selten handeln sie von den Anstrengungen des Alltags und den Unzulänglichkeiten der Menschen und Mitmenschen.
4: Wir haben Texte, wo es über Tote geht, deren man gedenkt. Wir haben Texte, wo einfach im Laufe vor der Hochzeit dann jemand sagt, Leid, jetzt müsst ihr da hingehen, bitte steht's jetzt auf, bitte geht's da hin. Aber alles in Reimform. Wir haben politische Gstanzl vom Räuderjackel. Wir haben erotische Gstanzl, wir haben Orte, die überhaupt keinen Sinn nicht ergeben. Die Bandbreite ist so groß.
0: Die ältesten Gstanzl lassen sich grob im 17. Jahrhundert ausmachen. Für das 18. Jahrhundert sind sie bereits gut belegt. Wäre der große italienische Dichter und Theaterrevolutionär Carlo Goldoni nicht in Italien, sondern in Bayern geboren, hätte er vielleicht seine Commedia dell'arte nicht in Stenze, sondern in Gstanzl verfasst. Wer weiß? Um etwas Wasser in diesen fantastischen Wein zu gießen, in dieser Zeit ist an Bayern, wie wir es kennen, noch gar nicht zu denken. Schwaben und Franken sind in Sachen Gstanzl sowieso außen vor. Und gerade die Oberbayern müssen jetzt ganz stark sein.
4: Diese klassischen Gstanzl-Stegreif-Singer, die hat es da gar nicht gegeben in Oberbayern. Also in diesem Alpenraum, das ist ja eher eine niederbayerische, bayerische Wald, Oberpfälzer Erscheinung, das kennen die gar nicht so. Die kennen dann einzelne Verse, die kennen sicher einmal Stegreif oder so, aber in dem Ausmaß, wie es bei uns ist, dass ganze Tage mit dieser Form gestaltet wurden, das gibt es bei denen nicht.
0: Und noch eine zahlenmäßig sehr große bayerische Bevölkerungsgruppe blieb beim ausübenden Gstanzlhandwerk außen vor. Die Frauen. Überhaupt war Musizieren in und für die Öffentlichkeit in Bayern meist eher Männersache.
4: Also ganz klar, war halt die Zeit. Natürlich haben die wohl auch Instrumente erlernt, aber es gibt kein Hochzeitsbild mit Musikkapelle, wo eine Frau unter den Musikern ist. Das gibt's nicht. Habe ich noch nie gesehen. Nie. Das sind lauter Männer. Immer. Das hat sich zum Glück geändert. Als Frauen als praktizierende Sänger, die eine Rolle übernehmen, eine öffentliche, das war selten. Es war auch der Rolle Ackermann.
5: Das, was der macht, möchte ich auch mal machen. Ja, ich bin die Meierin, ich bin ein wenig als Schwarebier, Gstanzlsänger und eine Hochzeitslagerin, der Job, der ist rar.
0: Renate Meier hat als eine der wenigen Frauen die traditionelle Männerdomäne des Gstanzlsingens erobert.
5: Ich habe mit 4 Jahren mit meinem Opa die ersten Gstanzl spielerisch eingelernt. Und dann habe ich immer weitergemacht. Das war also die Pflanze, die mir mein Opa eingesetzt hat, wie so eine Wurzel. Und die hat dann Blüten getragen.
0: Renate Meier ist besonders für ihr schlagfertiges Dablecken beim Gstanzlsingen bekannt. Damit ist das berühmt-berüchtigte Aussingen gemeint, das einen besonders wichtigen Teil der Gstanzl-Kulturpraxis ausmacht.
5: Ja, ist der nicht herrlich, der schaut noch was aus. Du, wenn du stirbst, wird nicht beerdigt, die schuppen so als Wolperdinger raus. Sagt der Opa zu mir, Renate, das merkst du, beim Gstanzl, da muss nicht der lachen, für den das Lied ist. Aber wenn alle anderen lachen, dann ist es okay. Aber ich mach's jetzt dann auch so, dass derjenige, der ausgesungen wird, mitlachen kann.
0: Im Urschleim der Gstanzl-Kultur sind Gstanzl-Verse eine Art gesungenes Protokoll. Der Hochzeitslader trägt so die Tagesabläufe einer Hochzeit vor. Und dann wäre da noch das Aussingen, bei dem der Gstanzlsänger auf Kosten der anwesenden Gesellschaft spottet, stichelt und schimpft. Streng nach dem kommunikativen Prinzip von Call and Response, selbstverständlich hat der Ausgesungene auch die Möglichkeit, darauf zu antworten. Die Gstanzlpraxis ist damit Teil einer größeren mündlichen Tradition, in der soziale Kontrolle, Humor und Unterhaltung eng miteinander verwoben sind. Gstanzl kommen direkt aus dem Leben, finden dort statt und zugleich ihren Widerhall.
4: Du bist unter den Leuten, immer, und du hast keine Bühne. Das ist eine homogene Masse, aus der das dann rauskommt. Das ist keine erzwungene Situation. Eine Bühnensituation hat es ja früher auf die Dörfer überhaupt nicht gegeben. Es hat ja nicht einmal für die Tanzmusiker hat's eine Bühne gegeben, sondern das hat ausgeschaut wie ein Kirchenstuhl, wo man vorne die Noten draufgelegt hat, hinten hat man gesessen, das war keine Bühne. Das hat's nicht gegeben. Und da gehört's auch nicht hin.
0: Worüber man nicht sprechen kann oder will, darüber kann man vielleicht leichter ein Gstanzl singen. Die spontan gereimten Verse können humoristisch, neckend, ironisch bis sarkastisch sein. Im Stile derb, hart, tief, bösartig, aber auch zart, innig. Und ganz wichtig, traurige Gstanzl gehören auch dazu.
4: Egal in welcher Form, das ist definitiv zur Unterhaltung gedacht. Man darf das auch nicht unterschätzen. Unterhaltung war früher nicht per se Lachen. Unterhaltung war bis in die 60er Jahre oft auch Weinen. Die haben auch Stücke gespielt, die gedacht waren dazu, dass das Publikum weint. Das war auch Unterhaltung. Das ist nur irgendwann nicht mehr gesellschaftsfähig gewesen. Wahrscheinlich vielleicht auch durch die Nachkriegszeit, wo man einfach bessere Stimmung machen wollte und so weiter, dann ist das verloren gegangen.
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0: Leider gibt es kaum Tonaufnahmen von Gstanzl-Sängern vor den beiden Weltkriegen. Das liegt zum einen in der Natur der Sache. Gstanzl sind eine flüchtige Kunstform. Die wenigen Originalaufnahmen, die heute noch erhalten sind, verdankt die Nachwelt im Wesentlichen einem Mann, dem Musikwissenschaftler und Volksmusikforscher Kurt Huber. Ein großer Name, denn Kurt Huber war auch Mitglied der Widerstandsgruppe Weiße Rose.
4: Dieser Kurt Huber, den die Nationalsozialisten dann sogar umgebracht haben, der ist da übers Land gezogen und hat damals quasi schon Sänger aufgenommen. Und das ist ganz interessant, es gibt von den Gebrüder Reudern Vorkriegsaufnahmen mit Wachswalzen.

0: 16 Kinder hatten die Eheleute Franziska und Johann Baptist Reuder in Weimichl bei Landshut. Das jüngste, Jakob, wird als Reuderjackel bayerische Geschichte schreiben und eine neue Ära des Gstanzl-Sängertums einläuten. 1931 gewinnt er beim Stegreif-Gstanzl-Wettbewerb des Bayerischen Rundfunks und macht sich einen Namen. Die Blütezeit erlebt der Reuderjackel aber erst nach den Jahren der Nazi-Diktatur und des Kriegs in den 1950er Jahren. Mit einer neuen Herangehensweise. Seine Gstanzl entstehen nicht mehr spontan aus der Situation. Seine Verse sind im Vorhinein akribisch ausgearbeitet und er trägt sie auf einer Bühne vor. Gstanzl-Forscher Sebastian Daller.
1: Allgemein gilt der Reuderjackel als Erfinder des politischen Gstanzls. Wie das dann wirklich war, man könnte es sicher widerlegen. Aber so wie Elvis für den Rock'n'Roll ist halt dann der Reuderjackel für das politische Gstanzl. So würde ich das ganz kurz sagen. Elvis hat den Rock'n'Roll auch nicht erfunden, aber wenn man Rock'n'Roll hört, denkt man an Elvis. Und wenn man gestanzt wird, denkt man an Reuderjackel.
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1: Er kommt natürlich auch in eine Zeit, wo man ein bisschen das Ungefährliche wieder möchte. Deswegen gibt es auch diese Schlagerwelle dann in den 50er, 60er Jahren. Und dann ist natürlich, ja, der Bayer mit der Lederhosen. Und das ist zwar doch irgendwie daheim, aber nicht Nazi und so weiter.
2: 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An Obersalzberg haben sie aufgeforscht mit ganz großen Bam, damit sie der frühere Besitzer nimmer auskennt, wie er wird genug haben.
1: Diesen Geschmack trifft er, die eher dieses Harmlose wollen. Und mit diesen Texten dann natürlich, wo er auch kritisiert, die mal ein bisschen lächerlich macht, da trifft er natürlich aber trotzdem irgendwie auch eine andere Ader noch. Und das, glaube ich, hat ihn so berühmt gemacht. Die Kombination, da war für jeden was dabei.
2: 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Ein sollte halt auch vor 20 Jahren schon zur CSU gegangen sein.
0: 1954 erklimmt der Reuderjackel als Nachfolger von Adolf Gondrell die berühmt-berüchtigte Münchner Bühne am Nockerberg. Fast 20 Jahre lang wird er beim Salvator-Anstich die Politprominenz humoristisch in die Pfanne hauen und ist damit Vorgänger der späteren Fastenredner Michael Lerchenberg und Luise Kinseher, Maxi Schafroth und Stefan Zinner.
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0: So wie es keinen zweiten Elvis gegeben hat, so ist auch der Reuderjackel ein überlebensgroßer Monolith in der Gstanzl-Kulturgeschichte. Nach seinem Tod 1975 verschwindet das Phänomen Gstanzl immer mehr aus der Mitte der Gesellschaft. Erst aus Funk und Fernsehen, dann auch aus den Wirtshäusern. Aber ganz verlernen die Bayern das Gstanzl-Singen nicht. Mitte der 80er Jahre greift die Biermöselblasen der Brüder Christoph, Michael und Hans Well die traditionsreiche Gstanzl-Form wieder auf. Sie verpacken darin geschickt besonders bissige politische Kommentare.
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0: Es ist die Zeit der Proteste gegen die geplante Atommüllwiederaufarbeitungsanlage in Wackersdorf, von Franz Josef Strauß in der Staatskanzlei, von friedensbewegten Ostermärschen und Demos gegen Waldsterben und Umweltverschmutzung. Eine Zeit der erbitterten politischen Auseinandersetzungen und der kulturellen Blüte im Land der vielbeschworenen Liberalitas Bavariae, die sich freilich nur zu oft als besonders energische Intoleranz materialisiert. Die Biermöselblasen etwa kommt nach einem Eklat 1979 ganze 15 Jahre nicht mehr vor im Bayerischen Rundfunk.
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0: Gemeinsam mit Fredel Fesel, Georg Ringsgwandl, Willi Michel und anderen reißen die drei Wellbrüder den Mundart-Sound heraus aus der heilen Musikantenstadelwelt. Sie besetzen die entpolitisierte und heimatduselig gewordene Volksmusik und singen in altbekannten Klängen, aber neuen Texten an gegen Spezelwirtschaft und Umweltzerstörung, gegen Altnazis und Aufrüstung, gegen die Engstirnigkeit des Landlebens und die Großkotzigkeit der Großstadt.
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0: Das Gstanzl spielt in den 80ern jedoch nur eine kleine Nebenrolle in dieser neuen, jede Menge Staub aufwirbelnden Szene der Volks-, Blues-, Folk- und Rockmusik auf Bayerisch. Erst ein paar Jahrzehnte später wird eine ganz andere Generation Musiker das Handwerkszeug des spontanen Reimgesangs wieder für sich entdecken.
1: Servus, mein Name ist Roger Reckless und ich bin in Passau, eingeladen von der Renate, der krassesten Gstanzl-Sängerin.
0: Es ist 2018. Gstanzl-Sängerin Renate Meyer bekommt ungewöhnlichen Besuch.
1: Ich bin Freestyler, das kann ich sehr gut. Also improvisieren, das ist kein Problem.
2: Weil wir sind da mit dem Jonas und dem Bastian und so fängt in Passau die Party an.
1: Heute soll ich auch gstanzeln. Ich weiß noch nicht, ob ich das kann, aber schauen wir mal.
0: David Mayonga ist Produzent, Moderator, Autor und Synchronsprecher. Viele Jahre lang hat er beim Bayerischen Rundfunk für den Jugendkanal Puls gearbeitet. Aber vor allem ist er Rapper. Unter seinem Alias Roger Reckless macht er seit Mitte der 90er Jahre Musik. Besonderen Ruhm erlangt er durch seine Freestyle-Skills, die Kunst des aus dem Stegreif-Rappens. Und 2018 misst er seine spontanen Reimkünste an keiner geringeren als der Gstanzl-Königin Renate Meyer.
1: Ich habe selber noch nie gstanzelt. Ich kenn's. Ich find's absolut nice. Ich finde auch, das ist wahnsinnig nah an der Rap-Musik dran. Aber ich soll ja heute auch mitgstanzeln so. Wenn ich jetzt da anfangen will, das zum Lernen, wo fange ich denn da an?
3: Wenn du jetzt anfängst zum Singen, dann muss der erste und der letzte Reim sitzen. Weil es gibt für einen Zuhörer nichts Schlimmeres, als wenn sich ein Gstanzl nicht reimt.
0: Was im Gstanzl das Aussingen ist, ist im Hip-Hop der Battle-Rap.
1: Wenn er ausgesungen wird, das ist ja wie im Rap, wenn einer ein bisschen gedisst wird. So.
3: Ja, genau.
1: Und das finde ich so gut, weil ausgesungen, das klingt viel besser als dissen.
0: Und dann geht's los.
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3: Ja, von mir kriegst du kein Gras, Hexen sei hei, ja, aus der schönen Wiesen und dann kriegst du Scheißerei.
0: Ob der rhetorische Wettstreit, antike, elisabethanische oder klassizistische Poetry Slams, die Grundstruktur des verbalen Duellierens ist überall auf der Welt zu finden. Sind Battle Rap und Aussingen also auch nur zwei kulturell eigenständige Ausformulierungen einer anthropologischen Konstante? Gstanzl-Experte Sebastian Daller.
4: Ich habe das schon öfter gehört, dass es das gibt. Ich kann aus meinem Biologie-Leistungskurs, aber das kann ich halt überhaupt nicht belegen. Mir ist das nur damals in Erinnerung geblieben, weil es darum gegangen ist, wie Aggressionen abgebaut werden. Im Tierreich gibt es dann Kämpfe, dann gibt es Schaukämpfe etc. Und dann hat unser Biologielehrer von irgendeinem Volk berichtet, wo es solche Verbalinjurien gibt, wo sich die dann gegenseitig singend oder auch sprechend dann einfach beschimpfen und danach passt es wieder.
0: Die Verbalinjurien, dieses behutsame mit Wörtern am Zeug flicken, beschreibt auch gut, worum es beim Battle Rap geht. Die Aggressivität kanalisieren, in Kunst transformieren, live und in Echtzeit vor Publikum. Dass es danach nicht immer wieder einfach so passt zwischen den Kontrahenten, davon zeugen zahlreiche über Jahre andauernde Beefs im Hip-Hop. Doch bei aller Ähnlichkeit zum Gstanzl, eine Einschränkung macht Sebastian Daller.
4: Ich sehe das Aussingen, auch das gegenseitige Aussingen, nicht als Aggressionsabbau. Eher als, wie man es immer nennt, das geistige Fingerhackeln.
0: Was wiederum auch für die Feinsinnigeren unter den Battle-Rappern gilt. Sobald Humor ins Spiel kommt, je mehr Sprachakrobatik und Metaphorik eine Rolle spielen, desto weniger geht es auch beim Battle-Rap um einen Abbau von Aggressionen. Dann ist es auch hier geistiges Fingerhackeln. Eine Kunstform, die nicht gerade einfacher geworden ist mit der Zeit.
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4: Das Aussingen an sich, glaube ich, ist was, was in unserer Zeit nicht mehr geht, weil, wenn man sich ja die Texte durchschaut, das ist ein Humor, der nicht mehr sein darf. Warum? Wenn ich als Singender über Leute singen muss, die ich nicht kenne, worüber singe ich dann? Über Äußerlichkeiten, Geschlechterrollen, Berufe vielleicht noch. Und wir wissen alle, gendermäßig darf sowas eigentlich nicht mehr sein. Auch Bodyshaming und so weiter, das geht nicht mehr. Das war aber die Grundlage damals. Und natürlich, war das damals auch nicht so schlimm, weil die haben antworten können.
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0: Ungefähr zur gleichen Zeit, als Roger Reckless im oberbayerischen Markt Schwaben erste musikalische Schritte in Richtung Hip-Hop macht, sich DJing und Scratchen beibringt, findet auch ein Teenager im niederbayerischen Regen zur Rap-Musik. Wir schreiben das Jahr 1992 und die Fantastischen Vier schallen im Herbst mit Dida aus den Radiogeräten der frisch wiedervereinigten Republik.
6: 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Doch, das eine ist nicht da, das ist also alle, das zeige ich euch schon.
0: Zu Hause bei Rapper Franz Liebl, alias Monaco F.
7: Den habe ich schon, lass mich schauen.
6: Da ist er. Das ist schon noch einer, mit dem habe ich das auch gemacht, so ein alter Magnetophon Partisound 201, der geht noch. Und das war eins von den Tape-Decks. Schau mal, die Anschlüsse, die gibt es ja gar nicht mehr.
0: Franz Liebl erinnert sich noch gut daran, wie er sich mit 13, 14 Jahren selbst das Samplen beigebracht hat. Mit einer Methode, auf die auch manche Hip-Hop-Pioniere in New York ganz am Anfang zurückgegriffen haben, was Franz damals gar nicht wusste.
6: Ich hab von meinem Dad, der hat ja auch Wirtshausmusik gemacht und da hat er so alte Anlage umeinander stehen gehabt, so ein Dynacord oder was. Und auf dem habe ich dann, da habe ich das Mikrofon angeschlossen. Da habe ich so Stop-Play-Tapes gemacht mit denen.
0: Der erste deutsche Rap-Song, der die Top 10 der Charts erreicht, zeigt dem jungen Franz Liebl, dass das überhaupt möglich ist. Hip-Hop auf Deutsch.
6: Ich hab mit 13 das erste Mal die Fantastischen Vier im Radio gehört, mit Dida. Und hab zwei Wochen später in mein Löschblatt vom Deutschheft in so einer scheiß langweiligen Deutschstunde meinen ersten Rap-Text eingeschrieben. Und hab mir dann selber mit den Schallplatten, die ich daheim gehabt habe, diese sogenannte Kassettentechnik selber angeeignet, ohne dass ich gewusst habe, dass die existiert. Ich habe auf zwei Tapes, ich habe auf das eine Tape ein Drumloop drauf gespielt. Immer hintereinander mit der alten Stereoanlage von meinem Dad. Also Platten zurückdrehen, Drumloop, Pause, Stopp, Stopp, Pause, Stopp. Bis das Drumloop 3 Minuten safe da drauf war. Und auf das andere Tape habe ich einen Loop drauf, da, in dem gleichen Stil. Und habe das auf einer dritten Kassette dann zusammengemischt.
7: Geil!
6: Also ich war gleich Producer quasi. Wo ich meine Mom dann natürlich, hey, magst du nicht noch mit deinen Geschwistern in der Stummmusik spielen? Dann habe ich gesagt, nein, auf gar keinen Fall.
0: Die Entscheidung ist längst gefallen. Fürs Erste aber rappt der Bub noch auf Hochdeutsch. Erst 17 Jahre später gibt es den ersten ernst gemeinten Hip-Hop-Song auf Bayerisch, aus seiner Feder. Und das könnte man in der Retrospektive durchaus mutig nennen. Denn Bayerisch bzw. Dialekt im Zusammenhang mit Popkultur war damals in den 90ern und auch Anfang, Mitte der 2000er noch alles andere als cool. Heimat, das war Musikantenstadel. Monaco F. nimmt damals gerade mit seiner Rap-Crew erste Klasse in einem Studio in Zwiesel erste Songs auf.
6: Das hat irgendjemand beim Radio in die Hand bekommen und hat dann gesagt, als Feedback, das hat niemals eine Chance, da hört man ja den Dialekt raus. Also das rollende R ist da drin und damit kannst du schleichen. Und dann habe ich gedacht, okay, dann erst recht. Und dann habe ich meinen ersten Dialekt-Song geschrieben. Zu dem Zeitpunkt war der Graham auch schon mit dabei.
0: Ein weiterer Pionier des Mundart-Rap, Konstantin Gramalla, alias Graham oder Gramsen. Vorher schon dabei, Markus Hinkelmann, aka DJ Spliff an den Plattenspielern. Zu dritt sind sie Doppel-D und machen ab sofort Rap auf Bayerisch. Damit landen sie vom Fleck weg einen veritablen Misserfolg.
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0: Spaß. Hallo.
1: Ähnliche Erfahrungen macht zu Beginn ihrer Musikkarriere Mitte der 90er eine andere, Maria Reiser aus Mainburg in der Holledau.

0: die erste Band, die ich damals hatte, war mit 16. Wir hießen Uso, unbekannte Sauneberg, und es war tatsächlich die erste Rap-Band, die es bei uns in der Umgebung gab. Und ja, ich wurde dann da tatsächlich aber in den Background verfrachtet, weil man das R also hört. Und hab dann halt im Background gesungen und durfte halt da mein Broken Hochdeutsch anwenden. Das war meine erste Band, wo ich halt gemerkt habe, okay, mit dem Bayerischen komme ich anscheinend nicht weit, zumindest nicht zur damaligen Zeit.
1: Ja, genau so war's. Genau, das hat niemanden interessiert.
2: Sebastian Daller ist ziemlich zur selben Zeit mit seinem traditionellen Gstanzl-Repertoire auf Bayerns Bühnen unterwegs.
1: Ich war halt der, der hat auf die Geburtstage gesungen, ja, dann mal ein bisschen Kabarett und so weiter, schon auch, aber interessiert hat das nie jemanden. Nie, nie. Und plötzlich kommt dort diese Welle in München.
3: Nun, da sich der Vorhang der Nacht von der Bühne hebt, kann das Spiel beginnen, das uns vom Drama einer Kultur berichtet.
2: Sommer 2008. Die Blechblastruppe Labras Banda veröffentlicht ihr Debütalbum Habe die Ehre. Darauf der Song Autobahn. Eine Mischung aus Blasmusik, Ska und Techno-Elementen. Frontmann Stefan Dettel singt im bayerischen Dialekt. Bei Live-Konzerten treten die Musiker barfuß und in Lederhosen und T-Shirt auf.
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2: Labras Banda gehen durch die Decke, werden schnell über Bayerns Landesgrenzen hinaus bekannt und sprengen damit einen Weg frei. Fluch und Segen zugleich.
1: Und auf einmal hat wirklich jeder, der eine Gitarre halten hat, Kinder, ist auf der Bühne gestanden und hat irgendein Programm gehabt oder war plötzlich der neue Protestsänger, die Brassband etc. Die waren natürlich dann auch unfassbar gut ausgebildet gewesen teilweise. Das war eine richtige Welle und jeder hat Lederhosen angehabt, plötzlich am Giller Moos. Wo ich 16 war, bin ich mit der Lederhose auf den Giller Moos gegangen war oder ins Volksfest, da haben sie geschlagen. Wirklich.
5: Labras Banda, Autobahn wahrscheinlich. Und dass das dann so explodiert, also jahrelang haben wir vor 10, 50, 100 Leute gespielt. Und auf einmal dann hast du auf Festivals vor 3000 Leute gespielt.
0: 2010, der große Volksmusik-Run, war der Durchbruch von Labras Banda. Und da war es dann auf einmal cool. Da waren wir dann nicht mehr Volksmusik, sondern da waren wir dann modern.
1: Das hat dann immer ein bisschen alternativ sein müssen. Das war ich damals nicht. Nicht der Form nach, dem Geist nach natürlich sowieso immer, weil ich einfach eher nicht konservativ bin, überhaupt nicht in allem, was ich tue und denke. Aber der Form nach war ich es nicht. Das ist dann auch oft abgestraft worden. Man musste dann irgendwie schon eine Tracht anhaben, aber dann mit einem T-Shirt, barfuß, genau, das war das Wichtigste. Und ich habe halt Faltenstiefel noch gehabt.
2: Sebastian Dallas Gstanzl klingen in den 2010er Jahren zum Beispiel so.
6: Ankerzentrumstadt, Flüchtlingszentrum, ist ein ganz guter Name, weil die so schöne Erfahrungen mit dem Schifferl von haben.
1: Und diese Leute, die sich dann da als alternativ bezeichnet haben, haben nie wahrgenommen, dass ich nicht konservativ bin, weil die sind an der Tracht schon gescheitert. Dann war schon Schluss. Was meine Texte gesagt haben, was ich auf der Bühne gesagt habe, war dann eigentlich Schritt.
6: 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Ja, das macht Sinn. Wie gut denkt sich der Seehofer, dass ich keine 20 mehr bin.
1: Das als Spannung zu bezeichnen in dieser Zeit ist gut. Man hat dann so alternativ sein müssen, was die als alternativ gesehen haben. Und dann hat man mitschwimmen können. Und wenn das nicht war, dann waren wir der Außenseite ein bisschen.
2: Die neokulturelle Aneignung traditioneller Elemente löst einen Hype aus. Und eine Debatte über Herkunft, Sprache, Identität und Authentizität. Das führt auch zu Spannungen, ob der unterschiedlichen Ansprüche, Sehnsüchte und Vorurteile. An der Schwelle der Nullerjahre hin zu den 2010er Jahren werden Mundart und volksmusikalische Elemente in der Popmusik zum Erfolgsgaranten. Kultur- und Sprachwissenschaftler Sebastian Daller nennt als Ursache für diesen Hype unter anderem ein prägendes Ereignis.
1: Die WM in Deutschland. Man hat wieder Heimat sein dürfen. Das war der Auslöser. Die WM, die in Deutschland damals war, 2006, da ist das losgegangen. Da durfte man wieder sagen, unsere Heimat ist schön. Das war das erste Mal seit der Nazi-Zeit, dass man das wieder sagen dürfte, ohne schlechtes Gewissen. Und dann ist das losgegangen. Dann hat man geschaut, ja, Bayern ist ja auch Heimat, dann ist das wieder gesellschaftsfähig geworden. Ich habe schon lange vor dieser Zeit das gemacht. Aber dieses Heimatgefühl, das aus dieser WM entstanden ist, das hat das gesellschaftsfähig gemacht.
2: Der Heimatboost dieser Zeit hilft vielen Mundartkünstlern, die sich auch vorher nie verstecken wollten, aber dabei oft leidvolle Erfahrungen machen mussten. Dialekt im Pop war ein Makel. Und so gut wie jeder Produzent war sich sicher, damit bringst du es nicht weit. Und plötzlich ist Mundart ein Qualitätssiegel. Auch Monaco F landet genau zu dieser Zeit, 2009, mit seiner Crew Doppel-D einen ersten Mundart-Hit. Gerade noch rechtzeitig, denn sie wollten fast schon wieder aufhören mit dem Rappen auf Bayerisch.
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2: Doppel-D heben mit ihrem Sound eine neue autochthone Liedform aus der Taufe. Die Liedstruktur importiert aus der New Yorker Bronx. Die Gesangsart ähnlich der des Gstanzls. Sprechgesang, allerdings 16 Bars, also 16 Takte, statt der Vierzeiler im Gstanzl. Die Sprache aber bayerisch.
5: Ich glaube, der entscheidende Punkt ist dieses Authentische, was Rap immer eingefordert hat. Klar, es gibt dieses Überspitzte, aber das war zumindest für uns Real-Keeper immer wichtig, dass der Kern von dem, was du tust und sagst, echt ist. Du erzählst ja was von dir und aus deinem Leben. Und dadurch, dass das ist ja dann alles immer dein Blickwinkel von deiner Position aus. Und wenn diese Position eine ist, dass man in Dialekt redet, dann ergibt sie dieses von sich erzählen Dingsel.
2: Realness, Echtheit und Street Credibility, also die Glaubwürdigkeit des harten Pflasters, spielen eine entscheidende Rolle im Hip-Hop. Da liegt es nicht fern, dass ein Rapper aus Niederbayern nicht auf Englisch rappt und auch nicht auf Hochdeutsch, sondern eben einfach so, wie er es von Haus aus kennt.
5: Ich glaube, das ist der wichtigste Punkt. Wenn ich Hochdeutsch spreche, dann muss ich erst nachdenken und ich muss im Dialekt nicht nachdenken. Also da ist keine Zeit dazwischen, zwischen Denken und Sprechen. Das gibt einem natürlich eine Sicherheit, aber die muss man sich auch erkämpfen.
2: Der Erfolg vom Watschenbaum ist eine Art Urknall für eine lokal begrenzte Szene in der Oberpfalz und im Bayerischen Wald. Monaco F, Ramsen und DJ Spliff aus dem Void. Der Bibau und Liquid on Maniac aus der Oberpfalz.

0: Und etwas später, dicht und ergreifend. Nicht weit von Monaco F in Ottering respektive Tunzenberg aufgewachsen, sind Michael Huber alias Urquell und Fabian Frischmann aka Lev Dutti schon länger in den gleichen Jugendzentren und Wirtshäusern unterwegs. Michael Huber?
1: Es war verpönt, da die sagen, es war verpönt, überhaupt nur drüber noch zum Denken, dass man Dialekt machen kann, bis dann der Monaco F und der Graham um die Ecken gekommen sind und dann haben wir auf einmal festgestellt, es funktioniert doch.
0: Als ihr Song Zipfischwinger auf YouTube explodiert, leben die beiden zwecks Arbeit bzw. Studium zwar schon in Berlin, trotzdem bringen sie einen Song auf Bayerisch raus, so zum Spaß eigentlich.
2: Ich

0: Auch bei Dicht und Ergreifend steckt kein groß angelegter Plan hinter dem Rappen auf Bayerisch. Auch wenn Bayerisch dank der von Labras Banda losgetretenen Welle längst rehabilitiert ist.
1: Also sagen wir mal so, bevor man uns gekannt hat, haben wir beide unabhängig voneinander und miteinander Hochdeutsch gerappt in gemeinsamen Projekten und in unterschiedlichen Projekten. Und in dem Sinne ist es durch diesen einen Song, Zipfelschwinger, unser erster quasi offizieller Song, der auf Mundart quasi war, entstanden. Und dann haben wir auf jeden Fall erstmal so weitergemacht. Ich weiß nicht, ob ich das als Zufall bezeichnen kann, dass er gerade dieser Song so eingeschlagen hat. Es war halt einfach ein guter Song, der auf Bayerisch war und der hat halt irgendeinen Nerv getroffen. Und in der Art und Weise, wie wir das damals gemacht haben, diese Art von Mundart-Rap, glaube ich, hat es noch nicht gegeben.
0: Mit dem neuen Zeitgeist wird auch der Dialekt wiederentdeckt und mit mehr Selbstbewusstsein gesprochen. Dialekt funktioniert im Gehirn wie eine zweite oder erste Muttersprache. Gstanzl-Experte Sebastian Daller sieht sogar eine direkte Verbindung zwischen Landschaft und Sprache, ergo dem Idiom.
2: Wenn ich jetzt da in das Dorf reinfahre, wenn ich irgendwo hinfahre, dann spürt man doch, man spürt die Landschaft. Wenn man mit den Menschen umgeht, spürt man eine gewisse Kraft. Und das ist der Dialekt. Der Dialekt drückt die Landschaft sprachlich aus. Ist mein Empfinden. Und wenn ich was kraftvoll ausdrücken möchte, dann kann ich mich der Kraft dieser Landschaft doch bedienen, wenn ich deren Sprache benutze. So sehe ich das. Und so sehe ich es aber auch mit Musik, mit diesen autochthonen musikalischen Formen, eigentlich genau wie auch Essen. Ja, da gibt es auch regionale Gerichte, Fingernudeln, Maultaschen und so weiter, die eben das widerspiegeln und auch widerspiegeln, was geht aus dieser Landschaft raus, essensmäßig. Das gehört genauso dazu noch.
0: Bitte nicht falsch verstehen. Es geht hier nicht um Blut und Boden.
2: Es ist immer ein bisschen schwierig, weil da natürlich viele kommen und sagen, sowas darf man nicht sagen. Weil das schon wieder in Richtung völkisch, Rasse, das ist ein völliger Schwachsinn. Ich lege ja das nicht an den Menschen fest, ich lege es an der Landschaft fest. Und wenn jemand, der afrikanischer Abstammung ist, hier aufwächst, dann saugt er durch die Landschaft in sich auf. Und dann hat das nichts mit dem zu tun, wo der abstammt oder was weiß ich, sondern was er in sich aufnimmt, an Essen, an Klang, an dem, was er sieht, an der Natur und so weiter, das prägt.
0: Trotz des Mundart-Hypes stoßen die bayerischen Musiker schnell an Grenzen. Hören wollen ihre Musik vor allem Menschen aus Bayern, Menschen aus der gleichen Landschaft. Hier gibt es eine Sehnsucht nach dem Echten. Es muss real sein, im Rap sowieso. Ein schmaler Grat im oberbayerisch dominierten Postkarten-Idyll, im Land der Lederhosen und Dirndl, Zwiebeltürme, Brotzeit, Brettel und Maskrüge. Das Dilemma: wie auf Bayerisch vom Leben erzählen, ohne bei bayerischem Folklore-Fasching zu landen? Wie zu Tuba und Zither rappen, ohne im Bierzelt zu enden? Wie kann man real sein in einer Welt voller realer Klischees? Der Räuderjackel konnte das.
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0: Und der Mundart-Rap kann's auch.
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0: Ein Ansingen gegen Bayern-Klischees. Protestiert es sich vielleicht auch leichter auf Bayerisch, weil man so schimpfen kann, wie einem der Schnabel gewachsen ist? Monaco F., der lange als der Grantler im Radio gegrantelt hat, kann dieser These durchaus etwas abgewinnen. Dicht und Ergreifend aber sagen, nein, auf ihrem kommenden Album wollen sie konsequenterweise die Gefilde des Mundart-Rap verlassen und auch auf Hochdeutsch und Englisch rappen.
1: Sprache ist ein Vehikel und der Fahrer ist dieser Mensch, der dieses Vehikel benutzt. Und deswegen ist es durchaus legitim, dass man das Vehikel einfach mal wechselt. Derjenige, der fährt, wird den gleichen Stil haben und wird ein bisschen anders fahren, weil das Fahrwerk leicht anders eingestellt ist. Aber das, was er zum Song hat, hat die gleiche authentische Natur.
0: Monaco F. verbindet das Politische und das Kritische in seinen Songs mindestens genauso mit der Vortragssituation, die Rapmusik vorgibt.
5: Wenn du jetzt aber diese authentische Person bist, als die du auf die Bühne gehst, die natürlich jetzt auch ein bisschen zugespitzt ist, dann bist du ja automatisch auch derjenige mit deinen Gefühlen, mit deiner Sicht auf die Welt, mit dem, was du erzählen magst, das, was dir widerfährt, und das reflektierst du dann in deine Texte und deiner Musik, und so kommt dieses ständige Auseinandersetzen mit deinen Umständen zustande.
0: Bei Ria Reiser geht's bei der Auseinandersetzung mit den eigenen Umständen auch um sie als Frau und Mutter. Seit Teenager-Tagen macht sie Musik und steht auf Bühnen. Mit Ende 30 und zwei kleinen Kindern stellt sich die eh schon sehr maskuline Welt des Hip-Hop noch einmal mehr als Männerwelt dar.

0: das war dann ja einfach der persönliche Wachstum. Mein Künstler bleibt da nicht stehen. Der Künstler wächst ja weiter, entwickelt sich weiter, seine Lebensthemen, bringt den Songs mit ein. Ein neues Mindset, neue Vibes, neue Interessen einfach. Und natürlich auch für Identitätsfindung. Weil du bist ja in der Männerdomäne. Wie schaut jetzt eine Frau aus, die auf die Weiblichkeit überhaupt? Oder musst du immer dissen und immer draufhauen und immer hasseln und immer diesen Männererfolg noch? Oder darf sie sagen, dass sie Mutter ist? Ist das überhaupt genehmigt? Oder wird man dann gedisst? Oder ist das Tabu? Oder kriege ich dann bei Auftritten einen Kühlschrank voller Gummibärli? Oder muss ich auch den Wodka saufen, den wir alle saufen? Oder muss ich jetzt auch von der Bühne runterbieseln? Oder kriege ich ein eigenes Klo? Oder es war krass, das rauszufinden, weil es das ja noch nicht gab.
1: Ria Reisers Antwort: Leggings mit Leopardenprint, neongrüne Stiefel und Paillettenblazer. Laute Bässe und Selbstbehauptung. Aber auch ein Konzert abbrechen, wenn die mitgereisten Kinder vor der Bühne plötzlich anfangen, bitterlich zu weinen. Bass, wir brauchen
0: Bass, Bass. Es war eine sehr erfahrungsreiche Zeit, so als Frau in diesem Bereich, mit dieser Art von Musik, die ja mega geil ist. Wie sagt man, eine neue Domäne zu erklimmen, genauso wenn du die erste Lastwagenfahrerin auf dem Planeten bist, ja, wo bieselst du jetzt da hin? So ungefähr. Also es war sehr interessante Zeit.
1: Selbstbewusst nennt sie sich die First Lady des Bavarian Rap. Wobei die Konkurrenz nicht sehr groß ist. Es gibt nur wenige Ladies im Bavarian Rap. Eine unrühmliche Parallele zur Welt der Gstanzl. Was ins Auge bzw. Ohr fällt: Bayerische Rapper wollen sich nicht vor den Bayern-Klischee-Karren spannen lassen, genauso wenig wie der einst der Räuderjackel. Monaco F. nennt einen wichtigen Unterschied zwischen dem bajuwarisch-kreatürlichen und seinem stereotypen Abbild.
2: Was ich nicht gern mag, ist, wenn jemand versucht, aus so einem Klischee Kapital zu schlagen, sei das politisch oder sei das unternehmerisch, also wenn das ausgebeutet wird. Weil ich glaube tatsächlich, dass sowas wie ein Biergarten oder wie ein Volksfest eine super Sache ist. Aber wenn das dann versucht wird, dass das politisiert wird oder versucht wird, eine Macht damit aufzubauen oder ein Fat Gator mitzumachen oder einer möchte es für sich beanspruchen, diese allgemeinen Dinge, das glaube ich ist das, was mich so stört.
1: Es gibt wohl kein Land und keine Region der Welt, in der selbst so etwas Allgemeines und Natürliches wie der Himmel als weiß-blaues Markenzeichen herhalten muss.
2: Mir ist das Freiheitsding da schon sehr wichtig. Und dass man natürlich nicht jemand dann sagt, was ich zum Tor habe. Also, dass wenn ich dann einen Janker anziehe, dass ich den aber dann nicht mit die Air Force One anziehen darf. Das geht auf gar keinen Fall. Also, weißt du, dieses Puristische dann auch oder dieses Dogmatische und dieses Uniforme oft auch, das ist mir alles immer sehr suspekt. Es ist aber auch was, was in Bayern natürlich sehr stark ist, weil ja diese Klischees und auch diese Marke Bayern einfach sehr, sehr stark ist. Die Bilder sind sehr stark.
1: Auch dicht und ergreifend rappen gegen das vorherrschende Bayernbild an. Entlarven Doppelmoral und Scheinheiligkeit. Die echten Bayern wollen sich nicht fügen ins stereotype Bayernbild. Sie brauchen die ständige Selbstvergewisserung und Selbstüberhöhung im Rückgriff auf vermeintlich Urbayerisches nicht.

Unser Song heißt ja, daheim ist nicht daheim. Der Song ist für uns sozusagen die Antwort darauf, dass genau dieses Bayern-Gedümpeltum, diese Bayern, die sagen, wir sind die Geilsten, die es gibt. Wir sind Bayern, wir sind wir, daheim ist der

0: übermorgen irgendwann ein Minarett im Garten stehen haben.
1: Die Vortragssituation beim Rappen ist eben eine ganz spezielle. Hier sieht man oft überaffirmativ überhöhte Kunstfiguren, die dabei trotzdem unbedingt real und authentisch sind. Monaco F macht den Vergleich zum Schlager, der in seiner Alpen-Idyll-Variante auch im Dialektkleid daherkommt.
2: Wenn du im Winter auf einer Après-Ski-Hütte bist und dann kommt eine oder einer mit der Zirch einer und dann... Und dann spielt der da dreiviertel Stunden irgendwelche Schlagersachen. Egal, ob der dir auf Deutsch oder auf Bayerisch singt oder auf Österreichisch, der ist in dem Moment nicht er selber. Der ist ein Sänger, eine Kunstfigur. Da wird nie ein Protestsong passieren. Schlagertexte sind ja auch der Ausklick dafür, irgendwie eine übersteigerte künstliche Welt herzustellen.
1: Oder in den Worten von Gstanzl-Experte Sebastian Daller.
3: Am Schlager fehlt die Wurzel zur Landschaft. Der kann die musikalischen Formen aufnehmen, der kann einen Dialekt aufnehmen. Das mag alles sein, aber ihm fehlt die Wurzel zu der Herkunft und zur Landschaft. Was ihn nicht schlechter macht oder besser, das hat auch seine Berechtigung, aber das fehlt.
1: Vom Gstanzl-Vierzeiler des Räuderjackel bis zu den modernen Beats von Dicht und Ergreifend, Monaco F oder Ria Reiser, jenseits von kommerzieller Heimatfolklore zeigt sich der Dialekt als unglaublich scharfes Instrument, das die bayerische Landschaft und die Menschen, die in ihr leben, sprachlich zu verdichten weiß. Vielleicht hat ausgerechnet das im weltweit vernetzten und von Profit getriebener Einebnung regionaler Unterschiede geprägte 21. Jahrhundert eine aus der Landschaft geborene neue Ausdrucksform hervorgebracht und damit Bayern einmal mehr neu erfunden.
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0: 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Eine Verbeugung zum 80. 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
1: Diese Beiläufigkeit in den Texten, aber dann auch die Eleganz, das kenne ich sonst eher von französischen oder italienischen Sängern und Songschreibern, das kriegen auf Deutsch nur ganz wenige hin, so nah am Leben zu texten wie Udo Lindenberg.
0: Christoph Lindemann mit Songs und Stories.
1: Wir gratulieren ihm, hören einige seiner interessantesten und wie ich finde schönsten Songs, behalten dabei unseren kritischen Blick und sagen doch alles Gute zum 80. Udo Lindenberg.

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2: 13 Uhr, die Nachrichten des Bayerischen Rundfunks mit Marin Ulrich. Die Übersicht. Deutschland schneidet bei Kindeswohlstudie schlecht ab. Linke fordert mehr Schutz für queere Menschen. Täter von Modena war offenbar in psychiatrischer Behandlung. Das Wetter in Bayern zunehmend wolkig, bei 14 bis 19 Grad. Köln. Kinder in Deutschland haben nach Ansicht von UNICEF zunehmend ungleiche Zukunftsperspektiven. In einem Bericht des Kinderhilfswerks zum Kindeswohl in Industrieländern liegt Deutschland mit Platz 25 von 37 untersuchten Ländern im unteren Mittelfeld. Konkret kritisiert die Organisation dabei, dass die Prozentzahl der Kinder, die als arm gelten, seit Jahren bei hohen 15% liege. Zudem sei die Einkommensungleichheit gestiegen. So verfügten Menschen im wohlhabendsten Fünftel der Bevölkerung heute über 5-mal so viel Einkommen wie Menschen im ärmsten Fünftel. Damit sei der Abstand zwischen Jugendlichen aus benachteiligten und denen aus privilegierten Familien im internationalen Vergleich besonders groß. UNICEF fordert deshalb, Deutschland müsse mehr in die Teilhabe, die Bildung und die gesundheitliche Versorgung von Kindern investieren. Platz 1 der Kindeswohlstudie belegten die Niederlande. Würzburg. Mit Appellen für Frieden, Demokratie und gesellschaftlichen Zusammenhalt ist am Mittag der Deutsche Katholikentag in Würzburg zu Ende gegangen. Der Vorsitzende der Deutschen Bischofskonferenz, Bischof Heiner Wilmer, sagte beim Abschlussgottesdienst vor der Residenz wörtlich: Die Welt brennt, aber sie ist nicht verloren. Schaut hin, packt an, geht los. Ähnlich äußerte sich der Präsident des Zentralrats der Juden in Deutschland, Josef Schuster. Er rief die Menschen dazu auf, gegen Antisemitismus aufzustehen. Der richte sich auch gegen Demokratie und gesellschaftlichen Zusammenhalt insgesamt. Berlin. Zum Internationalen Tag gegen Queerfeindlichkeit hat die Linkspartei mehr Schutz für queere Menschen gefordert. Der linke Bundestagsabgeordnete Brückner sagte der Rheinischen Post: In Zeiten, in denen Gewalt und Diskriminierung zunehmen, brauche es eine Regierung, die sich schützend vor die queere Community stelle. Stattdessen verschärfe sie die Lage noch. Kritik übte Brückner erneut an Bundestagspräsidentin Klöckner, die entschieden hatte, die Regenbogenflagge nicht zum Berliner Christopher Street Day Ende Juli auf dem Bundestag zu hissen. Heute, zum Internationalen Tag gegen Homo-, Bi-, Inter- und Transfeindlichkeit, weht sie dort allerdings. Aus Klöckners Büro hieß es dazu, heute gebe es einen klaren parlamentarischen Anlass. Modena. Nach der mutmaßlichen Amokfahrt in der norditalienischen Stadt mit mehreren Schwerverletzten laufen die Ermittlungen zu den Hintergründen der Tat. Nach Angaben der Staatsanwaltschaft Modena war der Täter in der Vergangenheit in psychiatrischer Behandlung. Er sei aber nicht vorbestraft. Die Behörde wirft dem 31-jährigen Italiener mit marokkanischen Wurzeln schwere Körperverletzungen mit dem Gebrauch von Waffen sowie ein Verbrechen gegen die öffentliche Sicherheit vor. Das kann in Italien mit Haft zwischen 15 Jahren und lebenslänglich bestraft werden. Der Mann war gestern Abend gegen 17 Uhr gezielt in eine Gruppe Fußgänger im Stadtzentrum gefahren. Dabei wurden 8 Menschen teils schwer verletzt, darunter auch eine Deutsche. München. Der FC Bayern feiert seine Meisterschaft in der Fußball-Bundesliga auf dem Münchner Marienplatz. Zur Stunde werden die Spieler von Oberbürgermeister Krause empfangen. In einer halben Stunde sollen sie dann auf den Balkon treten, um mit den Fans zu feiern. Das BR-Fernsehen überträgt die Meisterfeier live. Das Wetter in Bayern. Zunehmend wolkig und vereinzelte Schauer bei 14 bis 19 Grad. In der Nacht teils klar, teils bewölkt, örtlich Nebel, Abkühlung auf 8 bis 1 Grad. Die weiteren Aussichten: morgen erst freundlich und trocken, im Tagesverlauf von Westen her Wolken und Regen, am Dienstag wechselhaft, Höchstwerte 14 bis 21 Grad. Soweit die Nachrichten, es ist 13.04 Uhr. Die Verkehrsmeldungen. A6 Waidhaus Richtung Nürnberg, zwischen Waidhaus und Pleistein 2 Kilometer Stau. A6 Nürnberg Richtung Heilbronn, zwischen Schwabach West und Neuendettelsau 5 Kilometer stockender Verkehr. Die Unfallstelle ist geräumt. A7 Füssen Richtung Ulm, zwischen Memmingen Süd und dem Dreieck Hettistetten immer wieder stockender Verkehr und Stau. A7 Fulda Richtung Würzburg, zwischen Fulda Dreieck und Bad Brückenau-Volkers 5 Kilometer Stau. A8 Salzburg Richtung München zwischen Weihern und dem Kreuz München Süd 13 Kilometer stockend. A9 München Richtung Nürnberg zwischen Manching und Denkendorf 10 Kilometer stockend und Stau. A9 Berlin Richtung Nürnberg zwischen Markt Schorgast und Dreieck Bayreuth-Kulmbach 8 Kilometer stockend. Soweit der Service.
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3: Wenn man so einen langen Ritt macht wie die Alpenüberquerung und jeden Tag diese Kontinuität hat, dann fühlt man sich im besten Falle wie ein Kind in den Sommerferien, die niemals enden.
4: Und das ist wirklich so geworden, es ist jeden Tag noch besser und intensiver geworden. Es hat sich nicht abgenützt. Es ist nicht nur mir so gegangen, es sind auch Frauen dabei gewesen mit dem eigenen Pferd. Wir haben alle geheult. Sind abgestiegen am letzten Tag, Pferde verladen und doch, ist was Besonderes.
5: So schön, dass beim Abschied Tränen fließen. Ja, so muss ein Urlaub idealerweise sein. In diesem Fall ging es um eine Alpenüberquerung auf dem Pferd. Und das ist natürlich etwas ganz Besonderes. Auf so einer Reise wächst man so eng zusammen mit diesem Lebewesen, das einen da brav übers Gebirge trägt, dass sich die Trennung fast wie Liebeskummer anfühlt. Das alles spielt sich nicht in weiter Ferne ab, sondern daheim. Mitten in Bayern kann man südamerikanische Pferde reiten, mit einiger Übung sogar komplett über die Alpen. Wir sind heute mit den Radioreisen auf der Suche nach verborgenen Perlen vor der Haustür, die ganz besonders schön schimmern. 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Bärbel Wossack ist am Mikrofon und ich verspreche, es gibt viel zu entdecken. Das Allgäu, die Oberpfalz und die für bayerische Verhältnisse große Stadt München, das sind unsere Reiseziele heute. Und überall werden wir Sachen entdecken, die kaum einer kennt. Was für unsere erste Musik wirklich überhaupt nicht gilt, denn hier kommt ein absoluter bayerischer Klassiker. Haindling, also Hans-Jürgen Buchner, der eben aus Haindling bei Geiselhöring kommt, aus Niederbayern. Seit 1982 ist er unterwegs mit seiner Musik und in diesem Sommer gibt's wieder eine Tour mit 5 Konzerten in Bayern. Kempten, Regensburg, Traunstein, München und Erlangen stehen an. Und vielleicht spielt er ja diesen Klassiker auch. 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

0: 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Heute bleiben wir ganz in der Nähe und doch weit weg von ausgetretenen Pfaden. Vom Nationalpark Bayerischer Wald, von dem haben doch alle schon mal gehört. Auch das Fichtelgebirge, der Spessart und die Rhön sind geläufige Begriffe. Aber wo genau der Naturpark Steinwald zu finden ist, das wissen nicht viele außerhalb der Oberpfalz. Zwischen dem Fichtelgebirge und dem Oberpfälzer Wald, der an Tschechien grenzt, da ist der Steinwald. Westlich der A93 von Regensburg nach Hof, da geht es bis auf 946 Meter hoch. Der Untergrund ist aus Granit und daher kommen auch die spektakulären Felsformationen des Steinwaldes. Sabine Löpprig war im zweitkleinsten Naturpark Bayerns unterwegs und ist dabei auf einen fast vergessenen Industriezweig gestoßen. Denn die Oberpfalz war einst führend auf dem Gebiet des Glasschleifens, unabdingbar, wenn man einen Spiegel herstellen wollte.
1: Mitten auf einer Waldlichtung bei Pulnreuth im Steinwald liegt ein gelb verputztes Haus mit rot-braunen Fensterläden. Das Nebengebäude ist aus Holz. Was wie ein verwunschenes Gasthaus daherkommt, war früher eine sogenannte Glasschleif. Und zwar die höchstgelegenste in der ganzen Oberpfalz. Erzählt der frühere Revierförster Norbert Reger.
2: Dann sind wir bei 300 ehemaligen Glasschleifen. Es waren oft einmal kleine Betriebe in der Oberpfalz. Ja, und zwar hauptsächlich eben nördlich Oberpfalz und an der Grenze am Oberpfälzer Wald entlang.
1: Noch im 19. Jahrhundert gab es mehrere hundert solcher Schleifereien im Nordosten Bayerns. Immer am Lauf von Bächen und kleineren Flüssen gelegen. In hunderten Arbeitsstunden haben Norbert Reger und die anderen Mitglieder des Vereins Steinwaldia das fast verfallene Gebäude in Pulnreuth restauriert. Heute ist darin ein kleines Museum mit Gasthaus untergebracht. Der Steinwald. Ein Mittelgebirge mit bis zu 950 Meter hohen Gipfeln und teilweise spektakulären Granitformationen. Verdankt der Steinwald ihnen seinen Namen? Oder dem Adelsgeschlecht der Weißen Steiner, die hier im Mittelalter das Sagen hatten? Die Ruine ihrer einst trutzigen Burg ist heute das Wahrzeichen des Naturparks. Aber für noch etwas ist der Steinwald bekannt. Für die Kunst des Glasschleifens und seine Flussperlmuscheln. Die besuchen wir später noch. Zwei französische Adelige, vermutlich geflohene Hugenotten, hatten einst das Know-how des Glasschleifens und Polierens in die Region gebracht. Eine kleine Industrie entwickelte sich. Das Glas wurde zum Beispiel für die Herstellung von Spiegeln gebraucht. Dazu wurde eine Glasröhre geblasen, in heißem Zustand eingeritzt und aufgeschlagen, sodass eine Platte entstand.
2: Da ist der Ritz und dann fällt sie auseinander und wird dann erst flach. Und dieses Glas ist nicht eben, das sieht man auch an den Fenstern. Ne? Das musste eben geschliffen und poliert werden, damit es für Spiegel geeignet war. Und er kam dann damals eben hierher zum Schleifen und Polieren und dann eben weiter nach Nürnberg.
1: Von Pulnreuth nach Nürnberg. Und noch weiter. Denn die hergestellten Spiegel wurden nicht nur in Deutschland verkauft, sondern reisten bis nach Nordamerika. Doch mit der Industrialisierung wurden die kleinen Handwerksbetriebe unrentabel. Nur wenige sind heute noch als Museen erhalten. Norbert Reger zeigt hier in Pulnreuth, wie anstrengend die Arbeit der Glasschleifer und Polierer war. Auf dem Arbeitstisch vor ihm liegt eine rote Staubschicht. Es ist Eisenoxid, das rührten die Polierer mit Wasser an. Mit der zähen Paste wurden dann die Glasplatten bearbeitet. Erst dadurch wurden sie wieder durchsichtig.
2: In dieser Vorgang dauerte ungefähr 6 bis 8 Stunden pro Seite natürlich. Und es durfte nicht unterbrochen werden, denn es war entsteht mit dem Polieren eine gewisse Temperatur. Und die musste gleich bleiben, damit es dann wirklich auch glatt und keine Schäden mehr hatte. Das war sehr schwierig.
1: Hinaus geht's aus dem kleinen Museum und auf den Glasschleiferweg, einen schmalen Rundweg, der sich zunächst leicht bergauf durch den Nadelwald schlängelt. Man läuft über knorrige Wurzeln und vorbei an kleinen Weihern und stößt am Wegesrand immer wieder auf Schautafeln zur Glasschleiferei, aber auch zur Geologie und den Besonderheiten des Steinwalds. Hier im zweitkleinsten Naturpark Bayerns gibt es überwiegend Nadelwald, Fichten, Kiefern, Tannen, durchsetzt mit Buchen und Bergahorn. Moospolster bedecken den Waldboden. Dazwischen finden sich Heidelbeer- und Preiselbeersträucher und manchmal auch der weiß blühende Siebenstern. Granitgestein türmt sich im Wald zu fantastischen Gebilden auf, die teilweise klangvolle Namen haben, wie Teufelsstein oder Saubartfelsen. Dazwischen fühlen sich ganz unterschiedliche Tierarten wohl, vom Habichtskauz bis zum Luchs. Im Wildgehege bei Pfaben startet der Ranger heute seinen Arbeitstag mit der Rotwildfütterung. Jonas Stender packt Karotten und einige trockene Brötchen in eine der Raufen. Ein kleines Ablenkungsmanöver.
3: Machen wir schon mal als Ablenkung, damit ich dann gleich auch gut an die Trögel rankomme, weil die sind wirklich so aufdringlich dann teilweise, dass man gar nicht richtig füttern kann. Deswegen tue ich hier einfach schon mal so ein bisschen was rein.
1: Ein paar Schubkarrenladungen mit Hafer, Heu und geschnitzelten Futterrüben später kann Ranger Jonas seine Runde durch das von ihm betreute Gebiet fortsetzen. Vom ehemaligen Waldwärterhaus, einem Granitgebäude mit dunkelroten Fensterläden, geht es zu einer der markantesten Felsformationen im Steinwald.
3: Der Saubertfelsen ist eine der einprägsamsten Blockhalden, die wir hier bei uns im Steinwald haben. Das Hauptgestein ist ja das Granit. Diese Blockhalden sind eigentlich im Zuge der Eiszeit durch physikalische Prozesse entstanden. Sprich, durch Frostsprengungen von den Steinen, wo das Wasser quasi in das Granit eingedrungen ist, hat es dann abgesprengt und dann im Laufe der Zeit immer durch Frosthub sind diese Geröllblöcke immer ein Stückchen weiter runtergerollt und liegen halt jetzt da, wo sie jetzt sind und bilden hier ein ganz besonderes Mikroklima.
1: Hier wachsen nicht nur einige endemische Flechtenarten. Auch der selten gewordene Gartenschläfer findet Höhlen zwischen den Felsen, in denen er seinen Nachwuchs aufzieht. Denn das Tierchen, verwandt mit der Haselmaus und dem Siebenschläfer, lebt trotz seines Namens eher in der Natur als in Gärten. Doch nicht nur wegen seiner Artenvielfalt sei der flächenmäßig eher kleine Steinwald etwas Besonderes, sagt Ranger Jonas. Und um das zu beweisen, geht es nun zum Wahrzeichen des Steinwalds. Eine Burgruine auf 863 Metern Höhe.
3: Diese Burgruine Weißenstein wurde 1279 das erste Mal urkundlich erwähnt und war dann in Folge über Jahrhunderte im Besitz der Geschlechte der Nothafte, ein altes Egerländer Adelsgeschlecht, die dann halt, sag mal, bis ins 16. Jahrhundert hier auch die Burg bewohnten. Ab da an war es dann eigentlich aber auch komfortabler, die anderen Herrschaftssitze in Poppenreuth und Friedenfels auf den Schlössern zu bewohnen, weil das Leben hier oben natürlich sehr beschwert war. Man weiß gar nicht, ob es überhaupt einen richtigen Brunnen hier gab.
1: Ein mächtiger Bergfried, der auf den Granitfelsentürmen gebaut wurde. Die Grundmauern, die einen guten Eindruck von der einstigen Größe der Anlage bieten. Das ist heute von der Burg Weißenstein zu sehen. Es lohnt sich, die steile Treppe auf den Turm hinaufzusteigen. Denn die Aussicht von oben reicht über den ganzen Steinwald. Unsere letzte Station heute ist die Grenzmühle. Ein Bach scheint das helle Holzgebäude zu durchziehen. Durch Bullaugen in den blau gestrichenen Wänden blickt man auf Fische, Vögel und Insekten, die im Steinwald beheimatet sind. In einigen Becken im hinteren Gebäudeteil wachsen winzige kleine Flussperlmuscheln heran. Die Perlen waren früher bei Adeligen begehrt, schmückten so manches Kleidungsstück und Accessoire.
3: In den Bächen hier rund um die Flussperlmuschel-Infostelle, also im Grenzbach, im Hainbach-System, Strudelbach, da gab es eigentlich in allen Steinwaldbächen viele von diesen Flussperlmuscheln. Und dann wurde halt in den letzten 100 Jahren circa im Zuge der Industrialisierung, Intensivierung der Landwirtschaft, Einträge und dergleichen, ist es rapide nach unten gegangen. Heute sprechen wir wirklich vom Aussterben bedrohten Rote-Liste-Art, die wirklich nur noch in sehr, sehr wenigen Gewässern in Bayern vorkommt.
1: Daher werden die Muscheln seit einigen Jahren im Steinwald und im benachbarten Fichtelgebirge nachgezogen. Wenn sie groß genug sind, sollen sie ausgewildert werden, so der Plan. Nur eines von mehreren Projekten für den Artenschutz im Naturpark Steinwald. Tourismus wird hier in Einklang gebracht mit dem Schutz eines vielfältigen Natur- und Kulturraums.

0: Jede Menge Glanz und Schimmern sind einst aus dem Steinwald in der Oberpfalz gekommen. Das geschliffene und polierte Glas für die Spiegelproduktion und die Perlen der Flussperlmuschel für fürstliche Gewänder. Hinter all dem steckt viel Arbeit, die man sich heute dank enthusiastischer Geschichtsretter immer noch anschauen kann. Und all das inmitten von Wald, Hügeln, Flüssen, Bächen und aufregenden Gesteinsformationen. Musikalisch geht's jetzt ein bisschen weiter Richtung Westen. Da kommt dann bald Bamberg und aus der Nähe von Bamberg kommt Wolfgang Buck, der gleich übers Wetter nachdenkt und wie man damit umgehen soll, wenn man's ja nie ganz genau weiß, wie es Wetter wird. So heißt der Song.
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0: 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München ist eindeutig der Touristenmagnet Bayerns. Hier kommen die internationalen Gäste durch, die zu Weltberühmtheiten wie Schloss Neuschwanstein oder Herrenchiemsee wollen, Reisegruppen auf dem Weg zur romantischen Straße, aber auch Leute aus Bayern, die sich die Stadt an der Isar schon auch irgendwann mal anschauen wollen. Klischees über München gibt's mindestens so viele wie über Bayern. Das kennt jeder und jede und das hat auch etwas Verbindendes, wenn man sich dann quasi zusammenschließt und ein bisschen gemeinsam empört ist, wenn unterwegs in Deutschland oder sonst wo in der Welt alle ganz genau wissen, wie es in Bayern angeblich überall zugeht. Aber dann bitte gleich mal an die eigene Nase fassen, denn egal wo in Bayern man unterwegs ist, über die Landeshauptstadt gibt's ja schon einen Meter außerhalb der Stadtgrenzen einen Berg, ein Zugspitzmassiv an Vorurteilen. Sogar Münchnerinnen und Münchner sind davon nicht ganz frei. Das darf ich als geborene Münchnerin sagen und auch mein Gast und Kollege heute, der ist qualifiziert dafür. Hallo und Servus, Flo Scheirer.
1: Ja, hallo, servus. Schön, dass ich da sein kann.
0: Flo Scheirer ist ein erfahrener Radiomann und er hat in den letzten Monaten ein riesiges Projekt gehabt. Er hat nämlich einen Podcast über München gemacht im Auftrag der Stadt München mit 10 Folgen, die recht lang und ausführlich sind. Und ja, Flo, da musstest du dich natürlich mit deinen eigenen Klischees über deine Heimatstadt auch auseinandersetzen, oder?
1: Ja, absolut, denn es waren natürlich die Klischeeorte gefragt und gleich beim Viktualienmarkt, zu dem ich ehrlich gesagt gar nicht mehr so gerne hingegangen bin, weil ich dachte, teuer und nur für Touristen, der hat mich eigentlich gleich total überrascht, bin ich nämlich morgens ganz früh zu Tamara Karnolds Kaffeestandl gegangen und das ist wirklich so weit weg von der Aperol Spritz Fraktion, die man da am Samstagnachmittag vielleicht sieht, wie man sich's nur vorstellen kann. Also es ist ein alter Stand, da hängt so ein kleiner Vorhang, der hängt da schon sehr lange, vielleicht seit 1974, seit es den Stand da gibt und die Tamara steht da und da gibt's Kaffee ohne Schnickschnack und das heißt wirklich nur Filterkaffee.
0: Also kein Chai, Latte, Matcha, Cappuccino, Frappé oder irgend sowas. Einfach nur Filterkaffee?
1: Ja, und sie weiß von jedem der vielen Stammgäste, die da jeden Morgen kommen, wie sie ihren Kaffee gerne haben. Und wenn man seine eigene Tasse mitbringt, dann wird die sogar auf dieses Brett, wo schon ganz viele unterschiedliche Tassen stehen, da draufgestellt. Und wenn man dann kommt, dann kriegt man morgens seinen Filterkaffee, entweder mit Zucker oder Weiß oder wie man ihn gerne hätte, in seiner eigenen Stammtasse. Ja, und da sind total viele Stammgäste. Ich habe da eine Quizgruppe kennengelernt, die machen da morgens Quizze und andere feiern da ihren Geburtstag. Und für ganz viele Leute ist es so eine Tradition, wo sie sagen, ja, da gehe ich jetzt vor der Arbeit hin und da komme ich einfach gut in den Tag und kann so ein bisschen erleben, wie die Stadt so aufwacht. Und das ist einfach sehr schön. München wacht nämlich relativ langsam auf, habe ich gelernt.
0: Was hast du denn noch gelernt auf dem Viktualienmarkt, was du gar nicht mehr wusstest als Münchner?
1: Na, das andere, was mich überrascht hat, ist, dass er sich doch sehr verjüngert hat in den letzten 10 Jahren. Und ein Stand, der dafür typisch gilt, ist der Kartoffelstand Kaspar Plautz, wo ich auch gesagt habe, ja, Mai, also Kartoffeln, was ist denn bitte irgendwie so spannend an Kartoffeln? Und das hat mir dann der Betreiber oder einer von den Machern, Theo Lindinger, der hat mir das dann erklärt.
2: Boah, da gibt es ganz viele Sachen. Also erstens mal, dass sie so vielseitig ist. Es gibt ja 6000 Sorten weltweit und wir haben übers Jahr hinweg 100 verschiedene Sorten. Zweitens in den Zubereitungsformen. Also man kann Rösti, Schupfnudeln, Teige, Brot backen, dämpfen, kochen und so weiter. Also es ist ein schier unerschöpflicher Quell an Inspiration fürs Kochen. Dann finde ich schön, dass es als eines der wenigen Gemüse noch so in seltsamen, bizarren Formen daherkommt, mit Erde dran. Und dass der Umgang damit im besten Sinne was Erdendes auch hat, weil man ein bisschen Zeit braucht, schälen, waschen, kochen und so weiter, finde ich schön. Und dann interessant, glaube ich, so in der Wahrnehmung, dass auf der einen Seite die Kartoffel so ein bisschen fast schon als Synonym für das langweilige Deutsche steht sozusagen. Ja? So
3: die deutsche Kartoffel, ja.
2: Kartoffel. Und auf der anderen Seite habe ich jetzt hier so über die Jahre am Markt total mitbekommen, viel Emotionales auslöst bei den Menschen, weil es irgendwie was mit Kindheit oftmals zu tun hat, so die Schwimmbadpommes, das Kartoffelpüree mit Fischstäbchen, der Kartoffelkeller von der Oma und so. Das ist was im besten Sinne Heimatliches, Kindheitsmäßiges hat, was die Leute irgendwie mögen. Und so diese doppelte Wahrnehmung davon fand ich auch sehr spannend.
1: Fast 10 Jahre haben die diesen Stand jetzt da schon und man hört so richtig, das ist eigentlich kein Mensch, der jetzt auf dem Markt aufgewachsen ist. Der hat nämlich eigentlich, Theo Lindinger heißt, der hat nämlich eigentlich Sinologie studiert und hat es zusammen mit seinem Kumpel Dominik eröffnet. Und die sind eines Samstagnachmittag, war es glaube ich, verkatert über den Markt gelaufen und die kannten den Vorbesitzer von dem Kartoffelstand und haben dann irgendwie mit dem geredet und hat gesagt, ja, ich muss jetzt auf Kur, ich habe Bandscheibe, hier ist der Schlüssel und haben den wirklich einfach so den Schlüssel in die Hand gedrückt.
2: Am Anfang dachten wir so, oh scheiße, der Ofenkartoffel ist es ja so ein bisschen 80er-Jahre mäßig und will das überhaupt irgendjemand, ne? Und haben dann halt irgendwie versucht, und ich glaube, es ist uns auch gelungen, das irgendwie zeitgeistig und modern und cool umzusetzen. Und haben einfach um diese Ofenkartoffel ganz viel drumherum gebaut. Und wir wechseln unsere Karte 4-mal im Jahr, zu jeder Jahreszeit. Haben da 6 verschiedene Gerichte plus eine Kartoffel der Woche, die immer so ein bisschen experimenteller ist, würde ich mal sagen.
3: Oder was ist die?
2: Diese Woche ist ein Aioli aus konfiertem Knoblauch und Safran, bildet so die Basis. Dann ist es blanchierter Cima di Rapa, also italienischer Stängelkohl, Puntarelle, auch bekannt als Vulkanspargel, so eine bittere Note. Das Ganze kommt in einem Dressing aus Blutorangensaft, Oliven, Olivenöl, dann eingelegte Oliven und Semmelbrösel mit Orangenschale.
1: Ja, so kann eine moderne Form der alten Ofenkartoffel klingen und das ist natürlich irgendwie perfekt eigentlich für den Markt, weil es auf der einen Seite traditionell ist, irgendwie neu interpretiert ist. Gleichzeitig bekommen die natürlich ihre ganzen Kartoffeln aus der Umgebung. Ja, super Sache. Und läuft super, sind immer sehr lange Schlangen mittags.
0: Und heißt jetzt aber nicht Theo Lindinger Kartoffeln, sondern Kaspar Plautz. Warum dieser Name? Wo kommt der her?
1: Ja, da haben sie sich natürlich auch einen super Namensgeber rausgesucht. Das war ein österreichischer Mönch, der 1621 die ersten Kartoffelrezepte veröffentlicht hat. Denn die Kartoffel ist ja gar nicht europäisch und auch gar nicht deutsch, sondern die kommt ursprünglich aus Amerika. Und ja, da musste man erstmal herausfinden, was man damit machen kann. Und das kann man natürlich ja auch.
0: Ja, jetzt hört man ja, dass der Viktualienmarkt sich auch so ein bisschen verjüngt hat. Hast du da auch was davon gemerkt? Hast du ja gerade gesagt, aber auch vom Publikum meine ich, nicht nur von den Anbietern.
1: Ja, total. Und das wusste ich wiederum überhaupt nicht, nämlich dass dieser Gurkenstand, die saure Ecke, die bei ganz jungen Leuten total beliebt ist. Also ich bin da hingekommen und also der Stand ist so ein, weiß nicht, kennst du den?
0: Na, das freilich kenne ich den. Natürlich muss man da eine saure Gurke kaufen, selbstverständlich.
1: Du weißt es.
0: Ja, ist aus meiner Kindheit.
1: Ach so, ja genau. Und das machen immer noch junge Leute. Also ich bin dahin und habe gleich ein paar getroffen, direkt davor.
4: Entschuldigung, darf ich euch mal fragen? Habt ihr euch gerade Gurken geholt?
5: Ja.
6: Ja? Gleich kaufen.
4: Ja, du kaufst jetzt eine?
5: Ja.
7: Die ist sauer.
4: Und woher wisst ihr von den Gurken?
8: Instagram.
4: Ach, tatsächlich?
8: Ja. Und vom Vorbeigehen.
7: Ja, aha. Genau. Einfach so immer vom und einfach günstig sind.
8: Ja.
4: Das macht ihr öfter?
8: Ja, das erste Mal bei mir.
4: Und? Du hast schon gerade reingebissen?
8: Sehr lecker, aber auch sehr sauer.
9: Also erstmal, Christa, ich willkommen auf dem Markt. Ich bin von der Stand die Saurecke. Ich heiße Kaskeram mit Nachnamen, Vornamen Hassan. Wir sind seit 1903 auf dem Markt. Unsere Spezialitäten waren von Anfang an die saure Gurken und Sauerkraut. Jetzt machen wir eigentlich alles mittlerweile selber. Wir haben Antipasti, wo wir eigene Produktion haben. Die Gurken liegen wir regional alles ein, hier in Niederbayern. Also wir sind hier regional mit unseren Gurken sehr, sehr berühmt, sage ich mal so.
4: Ja, ja, ihr seid so richtig, wie sagt man so schön, viral, die Influencer, die hauen
9: Influencer,
4: sich das rein.
9: Also das ist das so Schöne dabei, die Leute, die kaufen die Gurke, bevor sie erstmal reinbeißen, wird erstmal ein Foto gemacht und dann wird es danach reingebissen. Das ist das Schöne daran, das freut uns immer wieder.
4: Wie viele verschiedene Sorten gibt es Gurken?
9: Also wir haben Knoblauch-Chili, Knoblauch-Pfeffer, Curry-Kurkuma, Salzgurken, süß-saure Gurken, Senfgurken. Und jetzt haben wir was Neues gemacht mit den Stiftgurken. Die ganz dünneren, die sind mit Knoblauch und mit Blaukraut. So richtig fein.
4: Wow.
9: Ja, die kriegen auch die Farbe durch den Blaukraut. Ist eigentlich sehr, sehr lecker. Darfst du da gleich probieren?
4: Ja, ich will, so, ich will sofort auf jeden Fall gleich probieren.
9: Das sind die Süßsauren.
4: Süßsaure, okay, ich schmeiß mal rein.
9: Genau.
4: Aha. Oh.
9: Das ist das, wie du siehst. Die Gurken kosten zwischen 50 Cent, 60 Cent, 70 Cent. Wenn du 1000 Stück verkaufst, dann hast du 500 Euro, 600 Euro Umsatz gemacht. Um Gottes Willen, es geht ums Geld, sondern ich bin stolz drauf.
0: Also saure Gurken auf Instagram viral gegangen, weltweit nehme ich mal an.
1: Ja, es ist schon total lustig. Also ich habe mich so amüsiert und ja, das geht da am laufenden Band und schmecken auch wirklich super.
0: Was hast du noch für Menschen getroffen?
1: Ja, das Lustige ist eben, dass der Viktualienmarkt irgendwie kennt ihn jeder und trotzdem kann man immer wieder was Neues da entdecken. Für mich war das mit den Gurken neu. Aber auch andere Menschen, nämlich Marktleute, finden dort ihr Glück. Theo Lindinger ist sicherlich einer davon, den haben wir vorhin gehört mit dem Kartoffelstand. Und ich habe noch jemanden getroffen, die hat auch ja mit ihrem eigenen Stand dort ihr Glück gefunden. Der Stand heißt Kraut und Müller.
3: Ich bin die Susi Müller, ich bin praktisch noch eine der jüngsten Marktfrauen und bin jeden Tag froh über die Entscheidung, mein Leben komplett zu ändern.
1: Ach, das war eine komplette Lebensänderung.
3: Ja, ich habe quasi die typische BWL-Karriere hinter mir und war mein halbes Berufsleben oder wie auch immer das man nennt jetzt, war ich in Industriefirmen.
1: Ja, das ist wirklich das totale Gegenteil. Und was hast du jetzt hier für einen Stand?
3: Ich habe jetzt einen Stand, ich bin spezialisiert, also eine absolute Nische. Bei mir gibt es fermentierte Lebensmittel, also fermentiertes Gemüse, zum Teil auch Obst und wahrscheinlich mittlerweile eine der größten Auswahlen in ganz München an Miso-Pasten von 2 Jahr bis 5 Jahr. Ich habe Sojasoßen und habe alles rund um die Fermentation von Büchern bis Zubehör.
1: Du bist jetzt seit 2 Jahren hier. Und man sieht es dir an, dass du es liebst hier. Warum?
3: Ja, das ist halt meines Erachtens ein ganz besonderer Ort. Da kommt alles zusammen und zwar ungefiltert. Also du hast die Alten, die jeden Tag vorbeigehen, diese positiven alten Menschen, die jetzt nicht sagen, Mensch, jetzt ist schon wieder was Neues, sondern die halt sagen, was machen Sie denn? Erklären Sie mir das mal. Was ist denn Miso? Und das ist so herrlich, wenn dann ein 87-Jähriger kommt und dann sagt, man muss ja immer mit der Zeit gehen und erklären Sie mir das mal und das dann mitnimmt, weil er kocht ja immer noch und dann wiederkommt und sagt, das war ganz gut. Im Prinzip trifft man hier alles. Jede politische Meinung wird zum Teil ungefiltert abgegeben. Das ist manchmal schwer auszuhalten, aber das Gute ist, was man am Markt relativ schnell wird, ist schlagfertig. Und da kann man sich halt dann entscheiden, wenn jemand vor dir steht, wie reagiere ich? Und das macht halt total Spaß. Und ich bin immer wie ein Busfahrer. Ich sammle die Leute halt, wo auch immer sie stehen, ab. Und das ist für mich manchmal eine total schöne Challenge. Ja, ihnen auch eigentlich auch manchmal einen guten Tag zu geben. Also und das ist schön. Ich fahre jeden Tag, das hört sich immer so pathetisch an, aber ich fahre jeden Tag über die Corneliusbrücke, schaue auf die Türme der Maximilianskirche und sage echt ganz laut Danke. Also es ist wirklich halt verrückt, wie sie ihr Leben drehen kann. Und deswegen bin ich extrem dankbar.
1: Susi Müller war das, eine Marktfrau vom Viktualienmarkt und ihr Stand heißt Kraut und Müller.
0: Also eine neue Generation. Es geht wahrscheinlich immer weiter mit diesem Markt. Den gibt's ja wirklich schon sehr, sehr lange. Der Viktualienmarkt ist natürlich ein Klassiker in München. Da muss man als Tourist und nicht nur als Münchnerin auf jeden Fall hingehen. Flo, in deinem Podcast hast du ja noch viele andere Münchner Orte besucht und tiefer kennengelernt. Was hast du da gefunden, was halt nicht so direkt nur das erste Klischee ist?
1: Also was mich wirklich begeistert hat, ist, dass München voll von Menschen ist, die Dinge tun, weil sie es lieben. Und da gehört Susi Müller genauso dazu wie der Theo Lindinger vom Kartoffelstand, aber auch zum Beispiel die Ingenieurin, die für die Renaturierung der Isar zuständig war. Eine Person, die für die Sache brennt. Und was München, und das habe ich da, glaube ich, gelernt in dem Podcast, wirklich gut kann, ist alte Traditionen aufnehmen und sie irgendwie ja mit einem gewissen Perfektionismus auch zu modernisieren, aber es gibt immer ein Ziel dahinter und das ist der Genuss. Und das hat was wahnsinnig Lebensbejahendes und das ist was Schönes und deswegen sind sehr viele Leute in dem, was sie machen, auch sehr glücklich und das macht Spaß anzuhören.
0: Ganz zum Schluss, Flo, noch eine Frage. Was war denn das Kurrilste über deine Heimatstadt, was du wirklich überhaupt nicht gewusst hast, was du da entdeckt hast?
1: Ja, hat tatsächlich erstmal wieder König Ludwig II., wo alle sagen, ja okay, was ist jetzt da besonders an dem Typen? Ja, was ich nicht wusste, ist, dass er auf der Residenz, da gleich beim Odeonsplatz, ein riesiges ja so Gewächshaus sich hat bauen lassen mit Pflanzen und sogar einem künstlichen See, wo man dann so im orientalisch-dschungelhaft-indischen Flair so Bötchen fahren konnte.
0: Auf dem Dach oder was?
1: Ja, 70 Meter lang, muss riesengroß gewesen sein, aber das kann man heute leider nicht mehr besichtigen, weil das wurde dann wieder abgebaut, weil der See war nicht ganz dicht und dann hat es unten immer in die Residenz reingetropft.
0: Also, da habe ich noch nie was gehört davon, vom See auf der Residenz. Vielen Dank, Flo Scheirer, und ja, lasst uns diesen Podcast hören.
1: Ja, vielen Dank, dass ich kommen durfte, hat mir sehr viel Spaß gemacht. Servus!
0: Den 10-teiligen Podcast Einfach München von Flo Scheirer, den gibt's auf der Seite münchen.travel im Netz. Das ist das ziemlich schicke Tourismusportal der Stadt München. Oder ganz einfach nach Einfach München suchen, das ist leicht zu finden. Und wo wir gerade schon so schön in Münchner Geschichten und Geschichte eingetaucht sind, kommt jetzt ein Lied, das eigentlich ein Klassiker sein müsste. Lale Andersen und Ich möchte in München sein. Ich sage müsste, denn so bekannt ist dieses Lied gar nicht. Das könnte daran liegen, dass es 1968 aufgenommen wurde. Da war die Weltkarriere von Lale Andersen schon lange her. Aber veröffentlicht wurde es erst 1986, 16 Jahre nach ihrem Tod. Vielleicht zu spät für einen Klassiker, aber es ist Lale Andersens ganz persönliche Liebeserklärung an Schwabing.

0: Verborgene Schätze in Bayern. Darum geht's heute in den Radioreisen. Und ich persönlich bin ja Fan von solchen Entdeckungen, an denen man auf den ersten Blick vorbeilaufen würde. Und die vor allem nicht draufstehen auf der Liste der 10 Dinge, die man in Bayern gesehen haben muss. Die Geschichte, die Laura Freisberg uns jetzt erzählt, die allerdings wäre für mich tatsächlich schwierig umzusetzen. Aber träumen kann ich ja mal davon, dass ich eine routinierte Reiterin wäre. Dann könnte ich das nämlich auch ausprobieren. Mit typischen argentinischen Gaucho-Pferden, den Criollos, durch wunderschöne Landschaft im Allgäu reiten. Dass das möglich ist, das ist einem großen Enthusiasten zu verdanken, der diese zähen und ausdauernden Pferde liebt. Sie schaffen es ohne Probleme, mit Mensch auf dem Rücken die Alpen zu überqueren. Für die wiederum, für die Menschen, ist das eine große Herausforderung. Drum hat sich Kollegin Laura erstmal für einen Probeausritt entschieden. Idyllisch, aber, das verrate ich schon mal, ganz schön anstrengend.
1: Die Estancia El Cazador liegt in einem Waldstück, nur wenige Meter vom riesigen Lech-Stausee entfernt. Ich bin mit einer Freundin hier. Wir beide ehemalige Pferdemädchen. Aber mit rosa Schleifchen hat das nichts zu tun. Reiten ist eine dreckige Angelegenheit. Es beginnt dreckig und es endet dreckig.
2: Am Hals anfangen, am Kopf wollen wir nicht nichts machen. Einfach so, weißt du, so schön. Hauptsache ist da, dass in der Gurtlage, dass er da schön frei ist.
1: Picasso heißt der Wallach, dem ich die Dreckkruste vom Rücken bürste. Er ist Argentinier und mit 6 Jahren hier in das Grenzgebiet zwischen Ostallgäu und Oberbayern gekommen. Er lässt das Putzen mit nach hinten gelegten Ohren über sich ergehen. Auch wenn die Pferde von Erich Küffner in etwa so groß sind wie Haflinger, im Gegensatz zu den Südtirolern sind Picasso und Rodriguez hier in der Gegend wahre Exoten. Meine Freundin Ann-Kathrin und ich sind schon mal auf solchen Pferden geritten. Vor einigen Jahren war das in den Anden. Dort kommen die Tiere nämlich her, aus dem Land der Gauchos. Erich Küffner sieht selbst ein bisschen aus wie ein Gaucho. Mit Schnauzer, Cowboyhut aus Filz, kariertem Hemd und Weste.
3: Die Pferderasse heißt Criollo, also nach Deutsch Criollo, in Südamerika Criollo, weil die beiden L immer als SCH sprechen. Eigentlich ursprünglich sind es alles Spanier, die Spanier rübergebracht haben mit den Einwanderern. Das sind halt sehr ausdauernde, rittige Pferde, weil sie drüben von den Gauchos ja auf unheimlich langen, weit Strecken geritten werden. Und die haben sie über die lange Zeit dazu bewährt, dass sie halt sehr rittig sind und sehr zäh.
1: Außer Erich Küffner und uns beiden ist noch Tami dabei. Sie trägt die gleiche graue Weste wie Erich, mit dem Logo seiner Firma darauf und scheint sich im Stall und mit den Pferden bestens auszukennen.
4: Mein Vorteil ist, dass ich hier vor Ort wohne, einfach komme aus Schwangau und dass man, glaube ich, jetzt zwischenzeitlich reiten wir 7 Jahre zusammen.
1: Und in diesen 7 Jahren hat sie schon sehr viele Ausritte und vor allem eine Alpenüberquerung mitgemacht.
4: Ja, also du kriegst eine wahnsinnige Verbundenheit mit dem Pferd. Also ich habe nach den 7 Tagen wirklich, ich habe fast Schwierigkeiten gehabt, es hört sich jetzt vielleicht blöd an, im Alltag Tritt zu empfinden, wieder zurück, weil du so nur in der Natur bist und auf dem Pferd und große Verbundenheit. Es tut danach weh, das Pferd abzugeben.
1: Die Homepage der Estancia habe ich vor einiger Zeit zufällig entdeckt, als ich mich an einen Traum aus meiner Kindheit erinnert habe. Damals wollte ich mit meinem Vater für 2 Wochen durch die kanadische Wildnis reiten. Pferde, Wälder, Lagerfeuer. Mein Vater ist gestorben und ich frage mich, ob ich bald zu alt für solche Aktionen bin oder zu ängstlich. Auf der Homepage der Estancia El Cazador steht, dass sie Ausritte durchs Voralpenland anbieten, für 2-3 Tage. Und sogar eine Alpenüberquerung mit dem Pferd kann man hier machen. Auf den kleinen Gaucho-Pferden durch die Berge. Das klingt nach einem großartigen Abenteuer, bei dem ich mich nicht vor Grizzlybären fürchten muss wie in Kanada oder erst mal stundenlang über den Atlantik fliegen, wie für einen Besuch bei den echten Gauchos. Erichs Frau Petra Küffner kümmert sich am Telefon um die Anmeldungen für die Ausritte. Und sie bremst mich erst mal aus.
5: Sagen Sie, würden Sie sagen, dass Sie eine gute Reiterin sind?
1: Ja, ich bin früher viel geritten. Aber früher, das heißt genau genommen vor 20 Jahren.
5: Fühlen Sie sich sicher auf dem Pferd? Also sind Sie in allen Gangarten sicher? Auch galoppieren ist kein Problem?
1: Ja, schon. Und das verlernt man doch auch nicht, oder?
3: Gut, das kommt schon mal vor, wenn es einer nicht so drauf hat, den drängt die halt rum. Ne? Aber so Pferde, die checken einen ab, was der drauf hat. Ne? Wenn jetzt so jemand kommt, ich habe einmal mit einem alten Kanadier trainiert und der hat immer gesagt, das Pferd merkt am Hingehen schon, was da für einer kommt und da ist was dran.
1: Na gut, dann erstmal nur eine kleine Tour, ein paar Stunden zum Abchecken. Die Alpen werden wir heute also nur aus der Entfernung sehen. Es wird aufgesattelt, mit einer dicken Decke und dem schweren Westernsattel mit Knauf. Bevor es losgeht, gibt uns Erich Küffner noch eine Bedienungsanleitung für seine Pferde.
3: Wenn du einhändig reitest, überschlagene Zügel, das heißt so wie sie jetzt sind, die Arbeitsreiter reiten die Zügel auf einer Seite so. Jetzt kannst du mit einer Hand das Pferd bedienen. Nachgeben oder herholen brauchst die zweite Hand nicht. Ne?
1: Einhändig reiten, das ist super. Dann habe ich noch eine Hand frei für mein Aufnahmegerät.
6: Es geht los. Wir haben gerade noch eine Straße überquert und jetzt geht es einen Weg lang, wo eigentlich nur noch Traktoren fahren dürfen. Und die Hufe klackern hier auf dem Asphalt. Man kann schon die Berge erahnen. Vor uns sind noch ein paar Hügel, Tannenwald. Und ich höre den Bussard rufen. Ich glaube, es ist ein Bussard. Zwei Bussarde kreisen gerade über uns. Zwei Bussarde und ein Milan. Der Himmel ist knallblau mit ein paar weißen Wölkchen drin. Es ist sehr schön.
1: Am Waldrand angekommen, gibt Erich ein Zeichen. Jetzt wird getrabt. Easy, oder? Ich weiß, dass man beim Leichttraben im Sattel aufsteht und sich setzt, im Rhythmus des Pferdes. Aber meine Beinmuskeln scheinen das vergessen zu haben. Es muss erbärmlich ausschauen, wie ich versuche, den Hintern vom Sattel zu lüpfen. Ich lasse es sein und werde ziemlich durchgerüttelt. Dann hebt Erich die Hand und ein Pferd nach dem anderen verfällt wieder in ein ruhiges Schritttempo.
6: Ich bin die meiste Zeit damit beschäftigt, mein Pferd Picasso davon abzuhalten, sich ein paar grüne Blätter irgendwo abzuzupfen. Aber ich fürchte, wenn ich ihm das jetzt durchgehen lasse, dann sind wir die ganze Zeit am Futtern. Oh, jetzt geht's richtig den Berg hoch. Das ist so typisch. Ich weiß gar nicht, ob wir jetzt hier schon im Allgäu sind, aber grüne Hügel, Holzheuschober mit roten Dächern, ein paar Tannen, strahlender Sonnenschein.
1: Ich schaue einem Falkenpärchen hinterher, das sich auf dem Dach eines Heuschobers niederlässt. Dann plötzlich Angriff. Pferdebremsen. Riesige schwarze Viecher, die sich auf die Pferde stürzen. Auf den Kopf, den Hals, den Hintern und den Bauch. Die Pferde schnauben und werden unruhig. Und auch auf uns gehen sie los und stechen sogar durch den Jeansstoff hindurch. So plötzlich, wie sie gekommen sind, sind die Bremsen auch wieder weg. Aber schon kommt die nächste Herausforderung. Wir dürfen galoppieren. Hurra, denkt sich das Pferdemädchen in mir. Das ist nicht so anstrengend wie traben. Ein kurzes Antippen mit den Fersen und der gemütliche Picasso rennt los. Nur mit viel Anstrengung kann ich mich im Sattel halten, ohne völlig durchgeschüttelt zu werden. Aber es geht. Ich habe es nicht verlernt. Nur hat die Anstrengung ihren Preis. Noch auf dem Pferd sitzend kriege ich den Muskelkater des Jahres. Und so schwanke ich zwischen Euphorie und dem Wunsch, ganz schnell wieder vom Pferd runterzukommen. Ich frage mich, ob mein Oberschenkel einfach so abbrechen kann. Es fühlt sich nämlich so an. Aber wir haben noch ein paar Kilometer Rückweg. Also einfach die Schmerzen ignorieren und auf das unfassbar schöne Panorama schauen. Mächtige Baumkronen, schwarze Tannen und dahinter die violett-blauen Alpen in der Abendsonne.
3: Wir sehen die ganze Tiroler Seiten jetzt schon, das Tannheimer Tal und das zum Lechtal rüber. Dann sehen wir die Bayerischen Berge, den Säuling und den Tegelberg. Alles bis raus, bis fast zum Gründen, der Wächter des Allgäus. Wenn man nach rechts rüber, nach Westen weitergeht, Fronten, Gründen, wir haben praktisch die ganze Alpenkette vor uns. Haben wir fast vor der Haustür. Ja. Der einzige Nachteil ist, dass es sehr viele wissen, dass wir mittlerweile schon einen Ansturm haben von Gästen, also rundherum Radlfahrer und viel Touristen und Neuerholer.
1: Erich hat schon in Gegenden gelebt, die sehr viel einsamer sind als das bayerische Voralpenland. In Kanada und in Südamerika, wo das Leben der Gauchos mit ihren Rinderherden kennengelernt hat. Und ihren Umgang mit ihren Pferden, den Criollos. Er erzählt, dass die jungen Zuchtstuten bei Ausritten über 100 Kilometer am Tag schaffen müssen, über 6 Tage hinweg. Wenn sie das überstehen, werden sie zur Zucht eingesetzt.
3: Wenn man das sieht, was die Arbeitsreiter, was das für Menschen sind, dann ist das schon toll.
1: Ja.
3: Aber wir versuchen das auch so umzusetzen, ein bisschen abgeschwächt für unsere Leute, weil die drüben für diese Pferd halt ist ja Arbeitsgerät, ne? Und wenn man da meint, denen geht's schlecht, denen geht's nicht schlecht.
7: Ich weiß noch, ich war beeindruckt von zum einen diese Fläche und die vielen Tiere und dann aber doch dieses sehr einfache Leben, diese Armut.
3: Ja. Also ein Gaucho ist eigentlich, verdienen sehr wenig. Alles, was sie machen, machen sie selber. Alles, was sie fürs Pferd brauchen, das geht bei den Sättel los, bei den Ropes, also bei den Lassos. Mhm. Meistens haben sie nicht einmal gescheite Schuhe. Ich habe so welche gesehen, die mit Fußlampen reiten und die Sporen drauf haben. Also es gibt alles da. Und das, aber die sind zufrieden mit der Welt, in der sie leben.
1: Erichs Bewunderung für die Menschen und seine Verbundenheit mit den Tieren rührt mich. Dabei ist seine Arbeit weit weg von jeglicher Ponyhof-Fantasie. Die mitgebrachte Moorrübe muss ich selber knabbern. Die Tiere sollen gar nicht erst an Leckerlis gewöhnt werden. Und mein Pferd hat auch überhaupt keine Lust auf getätschelt werden. Kaum sind wir im Stall angekommen, verfällt es in eine Art Powernap. Bewundernswert.
3: Siehst du immer bei Arbeitspferden, die stehen dann einfach da und ruhen, dass sie sich da wieder regenerieren.
1: Ich bin mit meinem Muskelkater mittlerweile ganz kleinlaut und auch wirklich froh, dass ich mich nicht gleich für eine Mehrtagestour angemeldet habe. Meine Freundin Ann-Kathrin und ich haben den Ausritt aber trotzdem sehr genossen und freuen uns, dass Erich so viel erklärt hat. Und dann erzählt Tammy von ihrer Alpenüberquerung vor 3 Jahren und strahlt dabei übers ganze Gesicht.
4: Wenn man so einen langen Ritt macht wie die Alpenüberquerung und jeden Tag diese Kontinuität hat, dann fühlt man sich im besten Falle wie ein Kind in den Sommerferien, die niemals enden. Das ist wirklich so geworden, es ist jeden Tag noch besser und intensiver geworden, es hat sich nicht abgenutzt. Es ist nicht nur mir so gegangen, es sind auch Frauen dabei, wir sind mit dem eigenen Pferd, wir haben alle geheult. Sind abgestiegen, am letzten Tag Pferde verladen und

Musik für das Training der Beinmuskulatur unerlässlich für eine Alpenüberquerung mit dem Pferd. Renato Borghetti macht Gaucho-Musik mit den typischen Instrumenten Gitarre und Akkordeon. Milonga paras mi sois.

Gaucho-Musik aus Brasilien. Auch dort sind die Criollos die Pferde der Wahl, wenn es darum geht, Rinderherden zu begleiten und zu hüten. Die Vorstellung, hoch oben auf einem Pferd durch wunderschöne Landschaft zu ziehen, die ist bestechend. Wobei, zu Fuß unten auf einem schönen Weg durch wilden Steinwald, das klingt auch toll. Oder doch die gefühlt so bekannte Stadt München ganz neu entdecken. Jede Menge Anregungen jedenfalls bei unseren bayerischen Ausflügen heute. Vielleicht lässt sich ja das ein oder andere umsetzen in diesem Sommer. 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Den gibt's jederzeit in ARD Sounds und schon geht's weiter in die Welt. Egal, wohin die Reise jetzt weitergeht, am Mikrofon war in der vergangenen Stunde Bärbel Wossack.

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6: 14 Uhr, die Nachrichten des Bayerischen Rundfunks mit Marin Ulrich. Die Übersicht. UNICEF kritisiert ungleiche Zukunftsperspektiven von Kindern in Deutschland. Ukraine fliegt Vergeltungsangriffe auf Russland. FC Bayern feiert Meisterschaft in München.

0: Das Wetter in Bayern zunehmend wolkig bei 14 bis 19 Grad. Köln. UNICEF fordert die Bundesregierung dazu auf, mehr in die Teilhabe, Bildung und gesundheitliche Versorgung von Kindern zu investieren. Sonst schade Deutschland nicht nur den Kindern, sondern zahle in Zukunft auch einen hohen gesellschaftlichen und wirtschaftlichen Preis, so Geschäftsführer Schneider. Laut einer neuen Studie des Kinderhilfswerks zum Kindeswohl in Industrieländern haben Kinder hierzulande zunehmend ungleiche Zukunftsperspektiven. Deutschland liegt von den 37 untersuchten Ländern mit Platz 25 im unteren Mittelfeld. Würzburg. Zum Abschluss des Katholikentages in Würzburg hat der Vorsitzende der Deutschen Bischofskonferenz Wilmer zu mehr Engagement und für Frieden und Menschlichkeit aufgerufen. Beim Gottesdienst auf dem Residenzplatz sagte er vor tausenden Teilnehmern, die Kirche müsse hinausgehen mitten ins Chaos und ins Leid dieser Welt. Laut den Veranstaltern haben in diesem Jahr rund 74.000 Menschen den Katholikentag besucht. Damit sei er der meistbesuchte Katholikentag seit 2018. Moskau. Rund um die russische Hauptstadt sind bei ukrainischen Angriffen nach russischen Behördenangaben mindestens 3 Menschen getötet worden. Der Gouverneur des Gebiets sprach außerdem von 5 Verletzten. Der ukrainische Präsident Selenskyj hatte zuvor Vergeltung für die jüngsten schweren Angriffe Russlands angekündigt. Bei denen sind nach seinen Angaben in der zurückliegenden Woche 52 Menschen getötet worden. Traunstein. Feuerwehr und Sanitäter haben in der oberbayerischen Stadt einen aus Kroatien kommenden Nachtzug evakuiert. Der Großalarm ging laut BRK gegen 5 Uhr morgens ein. Gemeldet worden war ein Brand im Zug, der sich dann jedoch als qualmende Bremse herausstellte. Mehr als 200 Menschen wurden aus dem Zug evakuiert. Notärzte untersuchten einige Fahrgäste, laut Feuerwehr musste aber niemand ins Krankenhaus gebracht werden. Der Zug der kroatischen Staatsbahn war von Zagreb nach Stuttgart unterwegs. München. Der FC Bayern feiert seine Meisterschaft in der Fußball-Bundesliga auf dem Münchner Marienplatz. Nach einem Empfang beim Oberbürgermeister Krause lassen sich die Spieler auf dem Rathausbalkon von den Fans bejubeln. Wie die Stimmung ist, hören wir jetzt gleich von unserem Sportkollegen Michael Küster, der für uns live auf dem Marienplatz dabei ist. Oberbürgermeister Krause lobte den FC Bayern nach dem Treffen mit der Mannschaft als Aushängeschild Münchens. Krause bedankte sich auch bei Bayern-Trainer Kompany für seinen Einsatz gegen Rassismus. Wenn Menschen mit seiner Bekanntheit Haltung zeigten, dann mache das den entscheidenden Unterschied, so Krause. Das Wetter in Bayern. Zunehmend wolkig und vereinzelte Schauer bei 14 bis 19 Grad. In der Nacht teils klar, teils bewölkt, örtlich Nebel. Abkühlung auf 8 bis 1 Grad. Die weiteren Aussichten morgen zunächst freundlich, im Tagesverlauf von Westen her Wolken und Regen, am Dienstag wechselhaft mit Schauern und Gewittern, Höchstwerte 15 bis 21 Grad. Soweit die Nachrichten, es ist 14.03 Uhr. Die Verkehrsübersicht. A6 Weidhaus Richtung Nürnberg, zwischen Weidhaus und Pleistein, 2 Kilometer Stau. A7 Fulda Richtung Würzburg zwischen Fulda Dreieck und Bad Brückenau Wildflecken 7 Kilometer Stau. A7 Füssen Richtung Ulm zwischen Altenstadt und dem Dreieck Hittistetten stockend und Stau. A8 Salzburg Richtung München zwischen Bayern und dem Kreuz München Süd 10 Kilometer stockend. A9 München Richtung Nürnberg zwischen Manching und Denkendorf 10 Kilometer stockend und Stau. A9 Berlin Richtung Nürnberg zwischen Markt Schorgast und Dreieck Bayreuth-Kulmbach stockend. A93 Holledau Richtung Regensburg zwischen Saalhaupt und Bad Abbach 5 Kilometer Stau nach einem Unfall mit mehreren Fahrzeugen. A93 Weiden Richtung Hof zwischen Höchstadt und Schönwald Stau. Und A99 Westumfahrung München Richtung Lindau zwischen dem Dreieck Feldmoching und dem Kreuz München West ein Unfall. Soweit die Verkehrsübersicht.
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2: 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Mit dabei ein junger Roman über zwei Frauen im Ausnahmezustand. Die Ich-Erzählerin kämpft mit einer Sinnkrise und die Lkw-Fahrerin Anna kämpft mit prekären Arbeitsbedingungen. Das sind einige der Themen in Anja Gmeinwiesers Roman Wir Königinnen, heute mit der 5. Folge, gelesen von Carmen Jasmin Ipek. Auf einem Hof südlich von Ljubljana heißt es erstmal durchatmen. Noch 6 Tage bis zur Türkei. Aus einem Kuss wird mehr. Doch warum hat Anna heimlich den Freund der Ich-Erzählerin angerufen? Weiter geht's mit der Lesung aus Wir Königinnen.
3: Die Kühe tasten sich über die offene Rampe vor, halten ihre Nasen ins Ungewisse, als wären sie sich nicht sicher, ob das, was kommt, besser sein wird als der Transporter. Diese längeren Härchen um die Nüstern halten sie in die Welt wie Sonden, wie kleine Antennen, stelle ich mir vor. Dann laufen sie los, Körper aus Muskeln, aus Fell, Kuhgesichtern und Scheiße, aus Gestank, Stampfen und Erleichterung. Ihre Körper kennen nur eine Richtung, raus, raus. Sie quellen auf, sie blühen auf. Der Raum zwischen ihnen flirrt vor Freiheit. Ihr Aufatmen macht mich betroffen. Sie stürzen sich auf Futter, das am Boden im Zwischengang vor ihrem Abteil liegt, auf die Tränken. Sie werfen sich auf die Streu. All das tun sie beinahe still. Ich habe festgestellt, Kühe sind Tiere, die ihre Stimme vor allem nutzen, um sich zu beschweren. Im Gang zwischen den Boxen stehen 2 Männer, die so jung und gesund aussehen, dass es mir auffällt. Sie machen zufriedene Gesichter. Beide tragen sie Latzhosen, rot und blau, wie Anna blau und ich rot, was für eine seltsame Parallele, und schmutzige Gummistiefel, trotz der Hitze. Mit Anna zusammen blickt der Blaue in Papiere. Sie zeigt mit dem Kugelschreiber auf verschiedene Stellen auf den Blättern und auf einzelne Tiere. Sie runzeln die Stirn und wiegen den Kopf. Der Rote steht nur da und scheint gedankenverloren John Lennon zu lauschen, dessen Stimme im Stall mit klarem Surround-Sound Imagine singt. Er bemerkt meinen Blick und schaut zu Boden. Anna legt mir einen Arm um die Schultern. They are brothers. One of them thinks he will be a father, while actually the other one will be the father. Ich blicke in die glatten Gesichter der beiden und bezweifle das. Doch eine bessere Geschichte fällt mir auch nicht ein. Here is the plan. We wash the truck, we wash clothes, we wash ourselves. Anna sieht sehr zufrieden aus. Are you coming? Ich schaue verständnislos. Sie mit einer wegwerfenden Handbewegung. Never mind. Und geht nach draußen. Ich folge ihr, stehe vor dem Stall herum, bin unschlüssig und weiß schon, ich sollte mit anpacken. Ist ja nicht schwer. Also körperlich schon, aber nicht schwierig. Der Stall ist eine enorme Struktur. Eine Halle mit Streben längs und quer, einem Dachstuhl, der den Namen verdient. Drumherum flaches Nichts. Mais. Schon wieder Mais. Da ist so viel Mais auf unserer Route, man könnte auch kilometerweit Zäune aufstellen für Rinder, aber niemand hat das gemacht. Weitere LKW stehen herum. Einer kippt eine sandige Substanz mit eigenartigem Geruch von seiner Ladefläche auf den Boden neben dem Stall, wo schon etwas von dem Zeug liegt. Staub steigt auf und legt sich wieder. Vielleicht ist das der Mais, geschrotet, gepresst, siliert, gemahlen. Ich stelle mir vor, wie die Scheiße der Rinder auf die Felder gebracht wird, aber wahrscheinlich ist es nicht mehr so einfach. Die Kreisläufe sind jetzt verschlungene Achterbahnen. Der Versuch, sie zu verstehen, birgt die Gefahr von Schwindel mit Übelkeit. Aus unserem Laster sprühen schillernde Wolken Wasserdampf. Natürlich Annas Laster. Louise. Ich gehe die Rampe hoch, den Weg, den sonst die Kühe nehmen. Der Boden hat eine Art Schmirgelbeschichtung. Der Raum ist voll von feinen, schwebenden Wasserpartikeln, die das bisschen Licht brechen, das durch die Luken hereinfällt. Ich kann Anna nirgendwo sehen. Ein Strahl trifft mich am Bauch. Sie über das Zischen hinweg. Sorry. Das Zischen hört auf, die Partikel sinken herab, wir stehen in einem kahlen, metallenen Raum. Can you start the outside? Ich blicke sicher hilflos, denn Anna reicht mir den Stab des Hochdruckreinigers. You can also take over here. Ich schaue mich um. Es ist fast sauber. Schlieren von Dreck schimmern auf dem Boden und in den Ecken. Das Innere des Transporters sieht erstaunlich neu aus. Glänzende Flächen, kaum noch Spuren von den Kühen. Wahrscheinlich wird er bei jeder Gelegenheit besser geputzt als mein Wohnzimmer. Ich stehe allein auf der Ladefläche und habe keine Ahnung, wie man das Gerät bedient. Ich balle eine Faust um den grauen Hebel, spüre einen Druck gegen meinen Körper. Es funktioniert. Der Strahl zeichnet eine Linie auf den Boden, die alles vor sich herschiebt. Ich schiebe damit die Dreckschlieren Richtung Rampe. Als der Laster innen blitzblank ist, stelle ich das Gerät neben die Stalltür. Anna signalisiert mir einen Dank durch ihren nach oben gestreckten Daumen und schaufelt das sandige Zeug in einen schwarzen Plastiktrog. Ich stehe herum, weiß nicht weiter und gehe wieder in den Stall. Das Soundsystem dröhnt einen Popsong, der mir bekannt vorkommt, den ich vielleicht aus den Nullerjahren kenne. Der Mann in Rot, der mit einem Besen die sandige Masse auch vor die Gitter schiebt, singt lauthals und ungeniert mit, gehörtes Englisch, das knapp am Text vorbeischrammt. Als er mich sieht, errötet er und verstummt. Die Rinder scheinen unter sich geklärt zu haben, wer wann an der Tränke drankommt. Sandiges Futter klebt an ihren feuchten Mäulern. Sie lecken es weg, fressen mit sichtlichem Genuss in den halbgeschlossenen Augen. Strecken Hals und Kinn und Zunge, soweit es nur geht, nach dem Futter. Stoßen und stupsen einander mal freundlich, mal weniger freundlich. Steigen auf andere Kühe auf, lecken an deren Flanken oder Gesichtern. Sie haben plötzlich den Platz, den sie brauchen. Aber vielleicht stimmt das auch nicht. Vielleicht braucht jede Kuh eine Prärie für sich allein. Das Stalltor öffnet sich einen Spalt. Anna kommt herein, meinen Rucksack und eine weiß-bunt karierte Plastiktasche in den Händen. Wir sitzen mit nassen Haaren und in Handtücher gewickelt auf Klappstühlen vor zwei laufenden Waschmaschinen. Anna tippt in ihr Telefon, spricht Sprachnachrichten. Ich starre auf die roten Spiralen, die meine Kleider in der Maschine ziehen. Sie legt ihren Kopf auf meiner Schulter ab. Vorsichtig lehne ich meinen gegen ihren, fühle die Druckstellen, die wir einander machen, lege den Arm um sie. Wir sitzen in einer Art gefliester Badezimmerbox, die Duschen, Toiletten und Waschmaschinen hat, die dich wieder Mensch werden lassen, die dir die wachsende Schicht Selbstekel wegspülen. Neben uns Softpop aus dem Rinderstall. Ich: Maybe they love it. What? Who loves what? Maybe the cows love the music. Anna spricht weich in ihr Telefon.
4: Kühe verändern sich so schnell wie Musik, vielleicht sogar schneller.
3: Das Telefon klingt beinahe nachdenklich dabei. Ich habe keine Ahnung, was sie meint. Ich betrachte meine Lippe im Spiegel. Sie juckt stark, auch unterhalb davon ein Bläschen, als würde der Herpes mein ganzes Gesicht in Beschlag nehmen wollen. Spucke, lehmstaubige Spucke im Waschbecken. Der Staub der Straße kriecht dir bis in die Zahnzwischenräume. Ich wasche mir nochmal das Gesicht mit kühlem Wasser, das nach Rost riecht. Ich sitze auf dem Beifahrersitz und warte darauf, dass die Wäsche trocknet. Wir tragen nasse Kleidung, die restlichen Sachen haben wir draußen aufgehängt. Ich stupse gegen die Anna-Figur. Sie wackelt. Ich stupse gegen Jesus. Er schwingt an seinem Kreuz hin und her. Anna liegt rücklings auf der Liege, die Augen geschlossen, Zigarette in der einen, Kaffee in der anderen Hand. Sie reicht mir die Kippe, die ihre Asche gerade noch halten kann. Ich tippe sie aus dem Fenster und lasse den Rest einfach nach draußen fallen. Yesterday you kissed me. Anna sagt das wie eine Feststellung, ohne Vorwurf, ohne Aufforderung. Ich starre sie an. War ich das? Nicht sie? War es erst gestern? Wer küsst zuerst, wenn man küsst? I mean, you could do that again. Sie blinzelt, vielleicht aus Verlegenheit. Der Vorschlag steht zwischen uns wie etwas, nach dem man greifen kann. Ich deute auf die Bläschen an meiner Lippe. But I have this. I never get that. Ihr Gesicht vor meinem Gesicht, so nah, dass seine Bestandteile sich verschieben, verschwimmen, ihr eines Auge schräg versetzt über dem anderen. Ich küsse vorsichtig ihre Lippen, ihre Hand in meinem Nacken, mein Daumen an ihrem Kinn, Zunge an Zunge. Ihr Kiefer knackt bei jedem Kuss. Der Gedanke, dass es eigentlich zu heiß ist in der Kabine. Ihr Atem kühl auf meiner Wange. Wir stoßen mit den Zähnen gegeneinander, entschuldigen uns beide und müssen lachen. Ich krieche zu ihr auf die Liege, Oberschenkel an Oberschenkel, ihre Finger in meinen Haaren. Sie verfangen sich in meinen nassen Strähnen, meine Finger in ihrem Mund, ihr Mund an meinem Hals, ich ziehe an ihrem T-Shirt, sie zieht die Vorhänge zu. Sie im Schatten ihrer Haare vom Beifahrersitz aus. It will be warm. Ich nicke. Meine Haut hungert nach Haut. Ihre Zunge an meinem Ohr, ihre Wimpern an meiner Wange, meine Hand auf ihrem Hintern. Sie zieht ihr T-Shirt aus. Es ist schon trocken. Brustwarze zwischen Fingernägeln, zwischen Zähnen und Zunge. Lächeln in der Achselhöhle. Zähne in der Achselhöhle. Die Haut hat einen leichten Film aus Feuchtigkeit. Ihre Hand in meiner Unterhose, meine Unterhose in der Ecke. Ich puste in ihr Gesicht gegen die Hitze. Ich puste ihr am ganzen Körper eine Gänsehaut. Wie mein Körper hat ihr Körper diese Verschiedenfarbigkeit. Braun gebrannte Arme und Beine, harte Linien an Oberarmen, Oberschenkeln und Brust, die zeigen, wo normalerweise Kleidung ist und wo keine. Die Haut innerhalb der Linien ist viel heller. Ich zeichne die Linien mit der Zunge nach. Ihre Hand an meiner Klit, mein Stöhnen in ihrer Kniekehle, Zunge in ihrer Kniekehle, Fingernägel in der Kniekehle, ich halte ihren Fuß. Das Gefühl ihrer Zunge lässt mich an die Zungen der Kühe denken. Wir vögeln vollkommen unvorsichtig, wie zwei, die schon ewig miteinander vögeln, als wären unsere Körper keine Unbekannten. Wir rufen uns heiser Instruktionen zu, schreien einander in den Mund, rufen uns zur Langsamkeit, beißen uns ineinander fest, treten gegen die Wände. Ich blicke ihr in weit entfernte Augen, die Luft im Laster zum Schneiden, sehe zwei entgeisterte Männergesichter, die gerade die Tür aufgemacht haben müssen. Anna folgt meinem Blick, zeigt einen Mittelfinger nach draußen, klettert nach vorn und zieht mit einem Knall die Tür zu. Da sitzen wir. Ich auf der Liege, sie auf dem Beifahrersitz und atmen, obwohl es so stickig ist, dass man kaum noch atmen kann. Sie öffnet das Schiebedach und zündet sich eine Zigarette an. Ich klettere auf den Fahrersitz, zünde mir ebenfalls eine Zigarette an, ziehe zweimal und sehe ihr beim Abbrennen zu. You're always wasted. No. Ich schreibe in ihr Handy.
4: Es wird von selbst verschwendet, egal was ich tue.
3: Anna liest und grinst.
4: Ich glaube nicht, dass du das gemeint hast.
3: Ich zucke die Achseln. Sie greift hinter sich nach meinem T-Shirt und wirft es mir ins Gesicht.
5: Let us do something.
3: Do what?
5: Go somewhere.
3: Sie zieht sich an, hat den Motor gestartet und ist losgefahren, noch bevor ich meine Hose gefunden habe. Wir stehen in knietiefem Wasser. Der See wirkt wie ein Meer, ist kaum mehr als knietief, wie weit wir auch hineinwaten. Er wälzt sich blassblau, milchig blau. Leute stehen darin, Gedanken verloren. Das Wasser reicht ihnen maximal bis zur Hüfte. Die Touristen am Strand sind still und entspannt. Es ist voll, aber nicht zu sehr. Die Menschen packen Eis aus Plastikverpackungen aus, starren aufs Wasser. Dort schwimmt eine Plastikinsel mit Rutschen und Brücken. Manche Leute fahren Tretboote in der Optik von Autos und umkreisen die Insel. Die Boote haben Aufschriften wie Spider-Man, Hello Kitty oder Police. Wir setzen uns hin. Nur unsere Schultern und Köpfe schauen aus dem Wasser heraus. Zwischen uns eine milchig-blaue Ruhe und ein Hauch Anspannung. Anna wirft mir hin und wieder einen Blick zu. Sie legt eine Hand auf meinen Rücken.
5: You know, the sex.
3: Hm?
5: Was just so-so.
3: Ihre Finger fahren unter Wasser meine Wirbelsäule hinab.
5: It was more like tourism.
3: Ich fühle einen Stich. Obwohl ich nicht sagen könnte, dass unser Sex für mich wichtig war, ist da der Stich, weil ich mehr will, als ich gebe. Ich verpasse mir eine Ohrfeige mit warmem Seewasser. Das Wasser ist weicher als das anderer Seen, als wäre hier ein Schiff mit Seife versunken. Anna sieht mich verwundert an. Ich: Just so-so? Habe ich das geplant? Habe ich das schon in den Bergen geplant, als ich sie nachts festgehalten habe? Als ich sie gestern geküsst habe? Beides kommt mir unwirklich vor. Does your partner know about you doing that? If I don't tell him, he doesn't. Braun gescheckte Stockenten schaukeln ein paar Meter entfernt an uns vorbei und blicken uns aus je einem Auge an. So, sometimes you do it and do not tell him. More or less, yes. I also do not tell my husband, but I think he knows. He has to. I am always not there. What about him? I would kill him dead. Ich bin nicht sicher, wie es gemeint ist. So, what will you do after your being sick holiday? Um einer Antwort zu entkommen, deute ich auf die Enten. They are only females. They are males. Wir betrachten die Enten, männlich oder weiblich, wie sie wieder Richtung Ufer paddeln. Male ducks have two types of feathers. Sometimes like this, sometimes they are green here. Sie zeigt auf ihren Kopf. So, what will you do after that? Ich lasse mich zurückfallen, tauche unter und atme Luftblasen an die Oberfläche. Das Wasser drückt mich wieder hoch. In der Abendsonne laufen wir zurück zum Laster. Anna fasst mich am Arm. Hey, we need to buy some food and you need to pay it. Why? Because I have almost no money. No money, actually. Why? I am waiting for the payment of the month. Ich muss skeptisch aussehen. Come on, you are coming with me for free, why so ever, and I do not think I ask too much. If you do not pay, I have to ask my family. Ich starre sie an. And I would not like to do that. Okay. Ich gebe ihr meinen Geldbeutel. Sie macht ihn auf, reicht mir daraus meine Girokarte. I need you for that. Warum hört sie nicht auf? Ich frage sie das. Why don't you stop this work? I will stop. If I can move to your place and bring my daughter and husband, he can work as a secretary, office, IT, whatever guy in 4 different languages. Anna am nächsten Morgen. I take a shower here as often as I can. Und das tut sie. Ich wandere den Gang zwischen den Rindern auf und ab. Die schwarz-weißen Rinder sind fort. Eine braun-weiße Herde ist angekommen. Es sind mehr als unsere. Beinahe doppelt so viele Tiere. Sie verteilen sich über den neu gewonnenen Platz, trinken, so viel sie können. Ein hagerer, älterer Mann betrachtet sie. Als sein Blick auf mich fällt, runzelt er die Stirn und reckt das Kinn vor. What you do here? Ich mache eine Kopfbewegung in Richtung unserer Kühe. Sein Gesicht klart auf. Driver? My friend, I'm just a tourist. Als Anna zurückkommt, grüßen die beiden sich mit Handschlag. Der Mann zeigt auf mich und tippt sich an die Stirn. Sie zuckt die Achseln. Ich zu ihr. When do we leave? Ein kurzer Blick aufs Telefon. Exactly in 2 hours and 20 minutes. Anna geht zwischen den Rindern herum, ihre Papiere in der Hand, betastet Nasen und Bäuche, winkt sich den blauen Mann heran. Gemeinsam vergleichen sie ihre Papiere mit den Tieren und wirken unzufrieden dabei. Anna telefoniert, die Blätter in der Hand, die V-Falte auf der Stirn. Ich gehe auch noch mal duschen. Anna, als wir losfahren wollen, die Kühe geladen, mit Blick aufs Telefon. Fuck. Nicht shit. Fuck you. Mit druckvollem Zeigefinger wischt sie auf dem Display herum, schüttelt den Kopf und seufzt ein resigniertes Seufzen. He still did not pay. Sie hält sich das Handy ans Ohr und geht ein paar Schritte. Sie, als sie wiederkommt, fucking dick. What did he say? He was like, sie imitiert die weinerliche Stimme. Yeah, sure, I will pay, but I have to check a few things and there are some, let's say, irregularities in your driving, you know. I have to check, sorry for the inconvenience, bla bla bla, cry, cry, bla bla bla, cry, fuck you anyway.
5: I read about this.
6: About what?
5: Bosses who don't pay their drivers.
3: Anna, jetzt hart.
6: It does not happen to me. Not again.
3: So, what will you do now?
5: Sie sieht mich fragend an.
6: Like, not driving until he pays?
5: Sie schnaubt. Sie steigt ein, startet den Motor, hupt einmal als Zeichen für mich. Anna, als wir wieder in normaler Geschwindigkeit auf der Autobahn sind.
6: I think maybe he wants to get rid of me, my boss.
5: Why?
6: I'm too expensive and I know too much.
5: About what? About him?
6: About workers' rights.
5: Sie spricht ins Handy.
4: Wissen Sie, wenn Sie billige Arbeitskräfte suchen und als Spediteur wollen Sie die billigsten, dann suchen Sie nicht in Deutschland. Schauen Sie in Polen. Dort werden Sie feststellen, in Ungarn sind Sie noch billiger. In Rumänien, Bulgarien und Serbien sogar noch billiger. Und wenn Sie nach Osten schauen, Usbeken und Kirgisen noch billiger. Bangladesch, dort werden Sie Ihre Kupfermünzen endgültig los.
6: But,
5: ihr Zeigefinger erwischt beinahe den Jesus in der Luft.
4: Wenn du willst, dass dein philippinischer Fahrer schön billig bleibt, musst du ihm nicht sagen, dass er in Deutschland den deutschen Mindestlohn verdienen muss. Sonst lohnt sich die Reise auf die Philippinen nicht. Sobald er das erfährt, musst du ihn feuern.
6: This is how it works.
5: Weil ich nicht weiß, was ich sagen soll, versuche ich betroffen zu gucken.
6: Stop this face. This is how it works. Not always, but...
5: Sie schnalzt mit der Zunge. Weiter. An der Autobahn ein Drahtzaun, der wohl Tiere daran hindern soll, auf die Fahrbahn zu laufen. Der Wald dahinter so geordnet, dass man zwischen den Baumreihen hindurchblicken kann. Weiter. Ein gestrandeter LKW auf dem Seitenstreifen. Der Fahrer in Warnweste dahinter. Er starrt auf sein Handy. Die Straße in Senken. Die Straße auf Wellen. Nur manchmal scheint sie sich der Höhe ihrer Umgebung anzupassen. Solarpaneele halten ihre dunklen Flächen in die der Sonne abgewandte Richtung. Sie.
6: I am kind of worried.
5: Weiter. Tankstellen auf allen Seiten. Wir haben noch kein einziges Mal getankt, fällt mir auf. Weiter. Ein Unfall zwischen LKW und Auto. Rettungsfahrzeuge. Verdorrte Pappeln. Ich.
6: What are you worried about?
5: Sie.
6: One of the cows did not look well.
5: Ich versuche mich zu erinnern. Ich weiß nicht, ob ich sehen würde, wenn es einer Kuh nicht gut geht. Sie.
6: Two actually. But my boss says it should be okay.
5: Ich.
6: How should he know?
5: Eine wegwerfende Handbewegung. Ich.
6: So what now?
5: Anna beißt sich auf die Lippe, statt zu antworten. Ich warte, doch nichts kommt. Ich lehne meinen Kopf wieder gegen das Seitenfenster und blicke hinaus. Im Fahren verliert der Asphalt an den Rändern seine Körnigkeit. Er wird zu einer verwischten, grau gestreiften Ebene. Ein Band, das uns durch Reibungswiderstand weiterschickt.
6: What do we do?
5: What will you do wäre richtiger.
6: Check her more often. In case call Ovette.
5: Dann, unvermittelt.
6: We are going south now.
5: I thought we do that all the time. Anna malt mit dem Zeigefinger eine Linie vor uns in die Luft.
6: East, east, east, south, south, east, east, east. That is the route. It is 6 or 7 more days to Erzurum.
5: Ich blicke auf den Navigationsbildschirm. Der rote flimmernde Balken verdeckt fast alles, was es zu sehen gibt. Ich nehme das Handy, will uns als kleinen blauen Punkt auf einer Karte sehen. Das Gerät ist fieberheiß. Wahrscheinlich verträgt der Akku die Hitze auf Dauer nicht. Die Vorstellung, dass darin etwas schlummert, das explodieren könnte. Ich spüre ein Rumoren unter meinen Fingern. Ein Gerät, das darüber nachdenkt, was es als nächstes tun soll. Ein Gerät, das erwägt, aufzugeben. Mein Gehirn denkt ebenfalls darüber nach, was es als nächstes tun soll. Das Display spiegelt fleckig mein Gesicht. Ich reibe mit dem T-Shirt über den Screen, verwische alle Fingerabdrücke. Als ich das Telefon mit einem Wischen entsperre, sehe ich auf die Anrufliste. Unter der Nummer von Annas Chefs eine,
3: die ich kenne, die ich erst gestern selbst gewählt habe. Svens Nummer. Ich starre die Zahlen an. Hey. Anna sieht zu mir herüber. Ich zeige ihr das Display. Sie betrachtet es mit skeptischem Blick. Ich tippe dorthin, wo ich die Nummer vermute. Es tutet. Ich habe versehentlich auf Anrufen gedrückt. Schnell lege ich auf. Why did you call this number?
6: I wanted to talk to the person with that number.
3: Ich zögere. To my partner? Anna reagiert nicht.
6: Why? Why don't you talk to me?
7: I do talk to you, but you do not really talk back.
6: What did he say?
7: He did not answer the phone.
3: Ich weiß. Unbekannte Nummern haben es schwer.
6: What do you want to know?
3: Mein Tonfall klingt aggressiv.
7: You know it. What is your plan? What is your life? When do you want to go back? What is actually your problem?
6: And you think he can answer all this?
3: Anna, ruhig.
7: I thought I'd try.
6: Want to call someone else to ask about me? Want to call my boss?
3: Ich wähle die Nummer meiner Arbeit, die mein Kopf ohne großes Nachdenken ausspuckt, drücke das Lautsprechersymbol und halte ihr das Handy hin. Es tutet.
7: I do not want to call your work.
3: Anna drückt das Telefon wieder in meine Richtung. Jemand geht ran, die Verwaltung. Wir schweigen erschrocken. Ich lege schnell auf, noch bevor die Verwaltung mit ihrer Begrüßung fertig ist. Anna sieht mich fest an. Ich blicke mit heißen Wangen aus dem Fenster auf den Straßenrandmüll und versuche, wieder ruhig zu werden. Meine Schwester hätte ihre Stimme verstellt und sich einen Scherz erlaubt, eine unsinnige Frage gestellt und Anna zugezwinkert. Sie hätte die Angst, erkannt zu werden, genossen. In Situationen, die mir unangenehm sind, denke ich total oft an Sarah, denn sie würde immer anders reagieren, besser, schlagfertig, witzig. Würde ich so reagieren, bekäme ich sofort einen Schamanfall. Aber Sarah hätte gar nicht erst diese Nummer gewählt. Dafür ist sie ein zu guter Mensch. Sie hat ihre Wut im Griff und äußert Gefühle adäquat. Irgendwas ist falsch, denke ich. Ich bin die Ältere von uns beiden, nur fühle ich mich, als müsste ich mich an ihr messen. Wir passieren schweigend eine alte Grenze oder aktuelle Grenze, nur ohne Kontrollen. Am weißen Schild, das uns in Rumänien willkommen heißt, an den alten Metallgeländern, an den Häuschen zwischen den Fahrbahnen, an der letzten ungarischen und der ersten rumänischen Tankstelle, daran, dass alle langsam fahren, als wären sie nicht sicher, dass man einfach weiter kann, erkennt man die Grenze. Ich starre auf Svens Nummer an Annas Handy. Ich lasse es nochmal klingeln. Er geht ran, meldet sich mit seinem Namen. Hallo? Er wartet. Hallo? Dann auf Englisch. Hello? Ich versuche nicht zu atmen. Ich weiß, dass schon das Atmen einen verraten kann, dass man im Atem die Stimme heraushören kann. Er: Please stop calling, und legt auf. Ich lösche seine Nummer aus der Anrufliste.

0: Eine Unebenheit auf der Straße lässt uns auf den Sitzen federn. Weiter. Eine Tankstelle mit Restaurant. Es wirkt leer. Der Parkplatz eingezäunt. Es gibt Vignetten zu kaufen. Ich lasse das Fenster runter. Der Geruch vom heißen Asphalt dringt herein. Anna schaut rüber, sagt aber nichts. Wieder eine Unebenheit, kein Schlagloch, denke ich, sondern eine Beule. Weiter. Geduckte, ummauerte Häuschen. Hohe, schmale Pappeln. Braune Gräser. Blaue Blumen. Ein aufgepackter Radfahrer, den wir überholen. Ich stelle mir seine Staublunge vor und wie der Wind sie durch sein Rippengitter verweht. Ich, als wir wieder eine Unebenheit überfahren. What is this?
1: These bumpies?
0: Yes.
1: Don't know. They were not here the last time.
0: Ich starre nach vorn mit zusammengekniffenen Augen, will eine dieser Beulen sehen und erkenne nichts. Der Laster saugt die Straße ein wie eine unendliche Spaghetti. So wirkt es von hier. Shall we check?
1: You mean stop?
0: Yes.
1: No.
0: Too many trucks behind us. If I stop, everybody has to stop. Dann halten wir doch, als wir eine Parkbucht am Straßenrand finden, steigen aus, kauern uns auf den Boden, um den Asphalt in der Horizontalen von der Seite zu sehen. Vereinzelt sind da tatsächlich Beulen im Teer. Fahrzeuge brettern darüber mit einem Geräusch, das klingt wie die Flüche von Maschinen. Anna.
1: Probably the heat.
0: You think that happens? Ich habe ihr Telefon in der Hand und halte es hoch. I can check it.
1: What does it help to check?
0: Sie klettert wieder hoch auf ihren Sitz. Ich gebe ein, Blasen, Straße, Hitze. Sie hupt. Ich ziehe mich hinauf in die Kabine.
1: It can be the heat. It's dangerous.
0: Anna mit einem ironischen Zug um den Mund.
1: Really?
0: Und als wir wieder auf der Straße sind.
1: It sometimes happens in summer.
0: What?
1: The bubbles on the road.
0: So you know this. Und weiter. Ein verwildertes Feld, Schlingpflanzen haben das, was ordentlich wachsen würde, zu Boden gedrückt. Ein altes Haus mit mehreren alten Traktoren davor. Weiter. Ein Supermarkt, eine Kirche mit schiefem Kreuz. Weiter. Entfernt im Westen kann man eine sanft gewellte Bergkette vermuten. Eine Halle, auf deren rotem Metalldach Tauben sitzen. Ein Schild der EU. Im Dorf dahinter Kanalarbeiten. Weiter. Alte, niedrige Häuser zwischen den lieblosen, vielleicht 50er-Jahre-Bauten. Zerfallende Heuballen. Aus den Lautsprechern ist Mr. Vane zu hören. Calling Mr. Vane. So als hätten wir in einem Meer aus weißem Rauschen eine Welle aus den 90ern erwischt. Ich lehne die Stirn ans Seitenfenster. Von der Motorvibration klappern mir die Zähne. Mein Gesicht und Haaransatz hinterlassen fettige Spuren am Glas.
1: It's beautiful.
0: What?
1: All this.
0: Ich zeige nach draußen. Felder, Störche, Häuser, Honig, der am Straßenrand von fröhlichen alten Menschen verkauft wird.
1: No.
0: Anna lässt das erst so stehen, dann.
1: We are here. The road, the trucks. We make it ugly.
0: Wir schweigen.
1: Did you ever think about having children?
0: Ich blicke aus dem Fenster. Da steht eine alte Frau in blau gemusterter Kittelschürze auf einer Bank vor einem Haus und blickt durchs Fenster hinein. Natürlich habe ich darüber nachgedacht. Wer hat nicht darüber nachgedacht?
1: Sure. So you will not have any.
0: Ich schaue sie überrascht an. Anna spricht ins Handy.
2: Die meisten Menschen bekommen Kinder, ohne darüber nachzudenken. Sie denken erst darüber nach, wenn sie schon welche haben, so wie ich. Aber letztendlich ist es eine gute Sache.
0: Nochmal sie.
1: Fucking keeps the species alive, not thinking.
0: Sie ballt die Hand zur Faust, als wäre der Sieg des Fickens über das Denken ihr eigener. Ich ziehe die Knie bis unters Kinn.
1: Do we want to keep the species alive?
3: Yes, we are not the worst species in the world.
0: Nach einer Weile nochmal Anna.
1: Okay, we are the worst species in the world.
0: Sie hebt die Schultern.
1: That's how it is.
0: Dann sie nochmal.
1: You are as old as me, right?
0: 37. Anna schaut nachdenklich nach vorn, die Sonnenbrille verliert den Halt auf ihrer Nase. Ständig vergesse ich die Kühe. Ich denke nur dann an die Kühe, wenn eine schreit, wenn etwas auf der Ladefläche rumpelt. 35 Grad. Ich. I keep forgetting about the cows. Sie. I never do. Die Welt hier ist gut vorbereitet auf Lastwagen. Die ganze Straße ist gesäumt mit abgesperrten Parkplätzen. Die Schilder davor versprechen Security. Die Straße, ein Fluss, von dem Menschen leben wie Fischer. Wir parken neben einem Grillrestaurant. Mein Gang wie der eines Matrosen an Land. Mein Körper irgendwie geknautscht. Wir kaufen Dosenbier im Restaurant und deuten auf rohe Hackfleischspieße, die der Mann hinter dem Tresen auf den Grillrost legt. Ein Ventilator bekämpft vergeblich die Hitze, föhnt mal ihn, mal uns. Ihm steht der Schweiß auf der Stirn, wie er die Spieße wendet und in die Glut blickt. Anna öffnet ihre Bierdose und malt mit dem Finger ein Muster in die Schweißtröpfchen auf meinem Arm. You remind me of my sister. Sie erinnert mich tatsächlich an Sarah. Anna blickt mich erstaunt an, lacht einmal laut, nimmt mich in den Schwitzkasten, küsst mich dort. You cannot have sex with me and then say I remind you of your sister. Der Wirt blickt vom Grill auf, sieht von ihr zu mir und schnell wieder nach unten. Er räuspert sich, wie um anzumerken, dass wir nicht allein sind. Mein Gesicht wird heiß, ich will mich herausreden. Natürlich würde ich nicht mit Sarah schlafen. You do not remind me of her by your looks. It's more your way of thinking, of talking to me. And I do not talk while I fuck. Anna sieht mich eine Weile an. Sie, als wir unsere Teller auf roten Tabletts nach draußen tragen. We do look a bit similar, you know. Ich stimme zu. One of the men at the first service station said that. He said you and your sister. In Annas Augen blitzt der Schalk. Ich kann damit nicht umgehen, wäre gerne schlagfertig und bin es nicht. Ich starre auf das große rote gedrungene Gebäude mit Zwiebeldach auf der gegenüberliegenden Straßenseite. Mir ist vollkommen unklar, wofür es verwendet wird. Anna stupst mich am Arm. Tell me about her. Ich starre in die stehende Luft, als gäbe es dort Informationen. You have a photo? Ich habe ein Foto meiner Schwester im Geldbeutel. Es ist fast 30 Jahre alt. Ein verlebtes Passbild, das bei den Umzügen von Geldbeutel zu Geldbeutel Farbe gelassen hat. Es ist eins dieser Fotos, die früher in Kindergärten und Schulen gemacht wurden. Vielleicht gibt es das immer noch. Kinder werden einfach fotografiert und die Eltern genötigt, die Fotos zu kaufen. Die Sarah auf dem Bild sieht aus wie das Klischee eines Mädchens. Sie trägt einen rosa Haarreif in den dunklen Locken und grinst mit einer Zahnlücke, die damals noch nicht orthopädisch korrigiert war. Sie war ein so süßes Kind, dass ihr noch heute gesagt wird, was für ein süßes Kind sie war. Zierlich, aufgeweckt, ein kleines Gesicht, das alte Frauen vor Entzücken juchzen ließ. Sie war nicht zu still und nicht zu garstig, im Gegensatz zu mir, die zu still und zu garstig war. Anna juchzt ebenfalls beim Blick auf das Bild. Sweet, huh? Ich schaue auf meine Schwester der Vergangenheit und vermisse meine gegenwärtige Schwester plötzlich so sehr, dass es sticht. Obwohl doch ich es bin, die den Kontakt auf Sparflamme hält, die kurz angebunden antwortet und selbst keine Fragen stellt. How is she now? She's either very pregnant or she has a baby. You are not sure? When I left, she was very short before giving birth. Anna sieht mich mit einer Mischung aus Überraschung und Entsetzen an. So, you are absolutely not close. Ich, finster, nach vorn starrend. We are fine. Sorry, you're not fine. Anna lacht ungläubig. You have to know if she has the baby. If she is fine. If the baby is fine. You have to know the baby's name and. Okay, I don't know it. I would like to know, but I don't. And I can't call her because I threw my phone away and cannot find her number on the internet. Wir schweigen. You should kiss your sister, you know, not me. Wir schweigen. I mean, not like you kissed me,
1: but as a sister. Ich schweige weiter.
0: Unter Coca-Cola-Schirmen sitzend, schwitzen wir vor uns hin. Im Grunde ist es zum Essen zu warm. Ich deute in Richtung des Gebäudes. Is that a church?
1: I think it is a railway station.
0: Anna sieht abwesend auf ihr Telefon. Shall we? Sollen wir es ansehen gehen, meine ich? Sie lehnt sich im Stuhl zurück.
1: Go.
0: Den Schatten zu verlassen kostet Überwindung. Ich kneife die Augen zu gegen die Sonne, meine Kopfhaut zieht sich zusammen wie bei einer Gänsehaut, nur von der Hitze. Die Temperatur steigt mit jeder Stunde. Die Straße ist voll mit Lastern, Autos, Taxis. Ich renne, werde angehupt, sofort Herzrasen und Schwindel. Neben dem großen roten Gebäude ein Kiosk, vor dem Leute stehen und sich unterhalten. Vielleicht wohnen sie hier, denke ich. Vielleicht ist das die normalste Situation, die ich seit Tagen sehe. Eine Frau um die 50 kauft Zigaretten und Cola an einem Kiosk, scherzt dabei mit dem Verkäufer. Sie ist nicht auf der Durchreise. Sie ist einfach da. Die Frau steigt auf der Fahrerseite in eins der Taxis. Innen ein großer, kühler Raum mit Sitzbänken. Er hat die Aura einer Kirche. Ich setze mich auf eine der Bänke. Die rötliche Kuppel zeigt Szenen aus einem Heldenleben in goldenen Linien, Umrisse und Muskeln von Menschen und Tieren, fein gezeichnet. Ich kann die Zeichnungen zeitlich nicht einordnen. Rundlich dargestellte Rinder im Rennen an einem Abschnitt der Kuppel. Sie haben große Hörner und scheinen vor einem Mann zu fliehen, der ihnen mit einem Hirtenstab folgt. Wahrscheinlich eine griechische Heldengeschichte. Herkules, Helios, Argos, Io. Nichts passt wirklich. Der goldene Hirte hat ein freundliches Gesicht, das deutet die Linie an, die seinen Mund darstellt. Die Rinder sind stolze Vorfahren unserer Rinder oder die stolze Idee von Rindern. Eigentlich kommen mir die Bilder nicht alt vor. Sie wirken zu abstrakt und glänzend, um richtig alt zu sein. Unsere wirklichen Rinder fallen mir plötzlich ein. Wir haben uns noch nicht um sie gekümmert. Ich renne wieder vor die Tür, sehe Anna auf der anderen Straßenseite den Schlauch vom Bauch des Lasters zum Gebäude ziehen. Ich überlege zu helfen, brauche aber so lange, bis sie den Schlauch befestigt hat. Ohnehin wäre alles getan, bis ich da wäre. Sie bleibt stehen, ihr Gesicht im Schatten des Cowboyhuts. Vielleicht sieht sie zu mir rüber, vielleicht nicht. Sie zündet sich eine Zigarette an oder macht eine Bewegung, die mich das denken lässt. Ich gehe durch den Warteraum zu den Schienen. Über dem Bahnsteig eine Laube, ein Dach aus müden Blättern auf dicken, eckigen Säulen, an denen wilder Wein rankt. Auf den Bänken und Gartenstühlen neben den Gleisen sitzen Menschen, die nicht aussehen, als würden sie auf einen Zug warten. Sie sprechen miteinander, sitzen zurückgelehnt. Ein Kind fährt mit dem Laufrad Slalom dazwischen. Es umkreist mich zweimal. Zwischen den Stühlen und Gesprächsfetzen wabert wohlige Erschöpfung. Die Einsicht, dass man gerade nur sitzen und kalte Getränke trinken kann. Ich kneife die Augen zusammen. Die Szene wirkt nicht echt. Ich frage mich, woher die Leute ihre Getränke haben. Sie scheinen nirgendwo verkauft zu werden. Ich schüttle mich. Das Kind vor mir hat angehalten und schaut skeptisch zu mir hoch. Als ich wieder am Parkplatz bin, ist der fast voll. Andere Fahrer sitzen an den Tischen oder stehen am Grill in der Schlange. Ein einzelner Mann hockt vor seinem LKW und wischt mit einem Tuch am Kühler herum. Es sieht aus, als würde er einem riesigen Nagetier die Zähne putzen. Anna sitzt am Tisch unter einem Sonnenschirm, der alles unter sich in rotes Licht taucht, und isst ihren Grillspieß. Can I do something? Ich deute auf die Kühe. Sie zeigt auf meinen Teller. Dann doch. You can turn off the water in a few minutes. Ich betrachte die Kühe. Dabei kannst du nur durch den Mund atmen. Sie stehen Fell an Fell. Ich suche in ihren Augen nach Zeichen von Erleichterung, jetzt, da sie eine Pause hatten. Aber da ist nichts. Es gibt nur enge und schweren, schnaubenden Atem. Eine Kuh liegt am Boden. Das macht die Situation für alle noch enger. Ihre Beine ragen kreuz und quer zwischen die der anderen, als Einladung zum Stolpern. Puls und Atem der liegenden Kuh sind beide schnell. Du siehst das an Bauch und Flanke. Aber was weiß ich schon, wie schnell der Herzschlag einer Kuh sein sollte? Würden sich alle lieber hinlegen? Will die liegende Kuh aufstehen? Hat sie gewonnen oder verloren? Die anderen Kühe wedeln die Ohren gegen die Fliegen, lecken sich die Nasenlöcher, lecken Artgenossinnen über die Wangen, was irgendwie liebevoll wirkt. Annas Stimme gellend: "Turn it off!" Ich blicke zum Haus. Am Schlauchanschluss spritzt eine Fontäne. Sie ist selbst schon aufgesprungen, um das Wasser abzudrehen. Sie rollt den Schlauch auf und trägt ihn kopfschüttelnd zu mir. Wir schlafen auf der Liege im Laster. Die Luft staut sich trotz des offenen Fensters. Neben uns ein Kühllaster, der sehr laut brummt und beim Kühlen noch mehr Hitze verursacht. Wir liegen in Unterwäsche, Kopf an Füße, so wie ich es aus meiner Kindheit kenne. Annas Beine immer wieder anders schwer auf meinem Körper. Sie scheint tatsächlich zu schlafen. Mein Gehörgang juckt von den Ohrstöpseln. Ich nehme sie wieder raus. Ich halte still und bin unruhig. Hinter dem Kühllaster brummen Stimmen, klirrende Flaschen, ein Stöhnen, ein Schreien, ein Grunzen, Fickgeräusche, die mich, ohne dass ich es will, anmachen. Anna umarmt mein Knie im Schlaf. Sofort Schweiß zwischen uns. Ich bewege mich nicht. Die Nacht ist eine dichte, heiße Masse, die mir die Atemwege verstopft. Die Kühe sind ruhig. Draußen streiten zwei Leute, ein Mann, eine Frau. Die Fickgeräusche haben aufgehört. Ich stelle mir einen Zusammenhang vor. Geldtransaktionen, die vielleicht nicht genügen. Jemand hämmert mit flacher Hand gegen unsere Tür. Ich schließe die Augen. Annas Handy klingelt und ich mache die Augen wieder auf. Sie bewegt sich nicht. Ich blicke aufs Telefon. Es ist der Wecker. Ich mache ihn aus. Ich lege mich auf den Bauch, um auf der anderen Seite zu schwitzen. Ich wache auf oder habe nie geschlafen. Anna flucht. What's up?
3: It is almost four. I thought I set the clock.
0: Are we going? Sie klettert auf ihren Sitz.
3: It is more than 10 hours break.
0: Sie steigt in ihre kurze Hose, die dort bereit liegt, und lässt sie offen. Sie lässt an, fährt rückwärts aus der Parkbucht.
3: I really thought I set the time.
0: Ich sage nichts. Wir gleiten durch das Ende der Nacht auf die Straße. Wind fährt in die offenen Fenster. Anna raucht, lässt den Arm hinaushängen, sitzt da wie in Marmor gemeißelt. Wie eine alte griechische oder römische Statue. Das Gesicht ohne Ausdruck, das Gesicht eine Leinwand für die Lichter der Armaturen und entgegenkommenden Scheinwerfer. Orange teilt ihre Haut in Licht und Schatten. Sie schlüpft umständlich in ein Hemd, dann wieder keine Bewegung. Weiter. Draußen Reflektoren, die unsere Lichter kurz halten und weiterziehen lassen. Ein liegengebliebener LKW auf dem Grasstreifen neben der Straße. Er ist zur Seite gesackt. Weiter. Mittelstreifenstroboskop. Vor uns hetzt ein Tier über die Fahrbahn. Großer Hase, kleines Reh. Als wir die Stelle passieren, tut es einen Schlag an der Beifahrerseite, gerät uns etwas unter die Räder. Ein Knacken und Brechen von Knochen. Anna zieht die Schultern hoch. Meine Gänsehaut geht bis in die Magengegend. So ist es eben. Weiter. Jemand steht am Straßenrand, hält den Daumen raus. Eine große schwarze Zahl auf seinem weißen Shirt. 14. Weiter. Ein Autoreifen auf der Fahrbahn. Wir fahren links daran vorbei. Die Lichter verschwimmen mir vor den halboffenen Augen. Ich sitze angelehnt auf der Pritsche. Sollte mich anschnallen. Ich stehe hinter der Anschnallpflicht. Das würde ich nicht über viele Dinge sagen. Ich schließe die Augen. Habe Durst. 3 Tage. Wir fahren 3 Tage, die sich anfühlen wie ein einzelner ewiger Tag. Auch diese Nacht ist Teil des langen Tags. Und von mir aus kann es wochenlang so weitergehen. Ich will nicht ankommen, denkt mein Kopf. Auf keinen Fall ankommen. Wenn du unterwegs bist, schön im Dazwischen, ist da irgendwie eine Freiheit. Ich würde gern dazwischen bleiben. Ich blinzle in die Sonne, die mich frontal anscheint. Im Schlaf bin ich wieder in Schweiß ausgebrochen, während Anna, die Sonnenbrille vor den Augen, kühl und unbeteiligt dasitzt, eine Hand sanft auf dem Lenkrad, manchmal ein Zucken im Augenlid. Dann legt sie mir eine Hand aufs Knie, ihr Gesicht unter Spannung. Ich: What? Sie, fast tonlos: Wait. Wir biegen um eine Kurve. Vor uns ein in allen Farben schillernder Fluss. Ich muss dagegen anblinzeln. Kleine Wellen spielen sich das noch rötliche Sonnenlicht zu. Nichts mehr zu sehen von der Dürre. Der Fluss, eine Riesin. I love this part. Ich habe das Gefühl, ich sollte wissen, welcher Fluss das ist. Anna drückt mein Knie. The Danube.

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5: 15 Uhr, die Nachrichten des Bayerischen Rundfunks mit Marin Ulrich. Die Übersicht. Prien fordert mehr Bildungsgerechtigkeit für ärmere Kinder. Regenbogenflagge weht heute auf dem Reichstag. Israel rechnet mit möglichem Neubeginn des Irankriegs. Das Wetter in Bayern zunehmend wolkig bei 14 bis 19 Grad. Berlin. Bundesbildungsministerin Prien ruft zu mehr Bildungsgerechtigkeit in Deutschland auf. Bund und Länder seien dabei gemeinsam in der Verantwortung, erklärte Prien in einer Reaktion auf eine aktuelle UNICEF-Studie zum Thema Kindeswohl in Industrieländern. Jedes Kind solle die Chance dazu haben, sein Potenzial entfalten zu können. Deutschland liegt in der Studie des Kinderhilfswerks nur auf Platz 25 von 37 untersuchten Ländern. Demnach erreichen hierzulande nur 46% der Jugendlichen aus finanziell schwachen Familien grundlegende schulische Kompetenzen.

0: In wohlhabenden Familien sind es 90%. Zudem sind Kinder aus besser gestellten Familien häufig körperlich und mental gesünder. Berlin. Zum Internationalen Tag gegen Homophobie ist auf dem Reichstagsgebäude in Berlin die Regenbogenflagge gehisst worden. Der 17. Mai stehe international für den Kampf gegen Diskriminierung und für die Akzeptanz unterschiedlicher Lebensweisen, sagte Bundestagspräsidentin Klöckner. Vergangenes Jahr hatte Klöckner entschieden, dass die Regenbogenflagge nur noch zum Internationalen Tag gegen Homo-, Bi-, Inter- und Transfeindlichkeit gehisst wird, aber nicht mehr zum Christopher Street Day. Die Entscheidung stößt bei Opposition und Verbänden weiter auf Kritik. Die Grünen-Bundestagsabgeordnete Slavik sagte der Rheinischen Post, die Union mache sich so weiter mitschuldig an einer antiqueeren Stimmungsmache. Tel Aviv. Israel rechnet offenbar damit, dass der Irankrieg wieder aufflammen könnte. Das berichtet die israelische Zeitung Yediot Acharonot unter Berufung auf Regierungsvertreter. Demnach ist die Armee in höchster Bereitschaft. Israelische Vertreter warten dem Bericht zufolge auf eine Entscheidung von US-Präsident Trump, ob die Angriffe wieder aufgenommen werden. Die New York Times hatte schon vor 2 Tagen berichtet, dass sich das Pentagon auf einen möglichen Neubeginn des Krieges vorbereite. Grund dafür sei, dass die Ziele der USA bisher nicht erreicht worden seien. Kinshasa. Nach dem Ausbruch einer seltenen Ebola-Variante in der Demokratischen Republik Kongo hat die Weltgesundheitsorganisation eine internationale Gesundheitsnotlage ausgerufen. Alle 10 Nachbarländer des Kongo seien einem hohen Risiko ausgesetzt, hieß es. Es handle sich aber um keinen Pandemiealarm. Die Demokratische Republik Kongo und Uganda haben mehrere Infektionen bestätigt. Mehr als 80 Menschen sind dort bislang an dem Virus gestorben. Der ansteigende Trend von Verdachts- und Todesfällen weise darauf hin, dass der Ausbruch möglicherweise viel größer ist als bislang entdeckt, hieß es von der WHO. Das Nachbarland Ruanda schloss am Morgen seine Grenze zum Kongo. Aschaffenburg. Ein Gefahrguteinsatz am Güterbahnhof hat am Vormittag auch den Bahnverkehr am Hauptbahnhof gestört. Wie die Feuerwehr Aschaffenburg mitteilte, tropften aus einem Güterwaggon geringe Mengen Methanol. Man habe den Austritt aber schnell stoppen können. Neben einem Großaufgebot der Feuerwehr seien vorsorglich auch zahlreiche Einsatzkräfte des Rettungsdienstes vor Ort gewesen. Es wurde aber niemand verletzt. Der Bahnverkehr war am Vormittag für eine halbe Stunde beeinträchtigt. Das Wetter in Bayern. Zunehmend wolkig und vereinzelte Schauer bei 14 bis 19 Grad. In der Nacht teils klar, teils bewölkt, örtlich Nebel. Abkühlung auf 8 bis 1 Grad. Die weiteren Aussichten morgen zunächst freundlich, im Tagesverlauf von Westen her Wolken und Regen, am Dienstag wechselhaft mit Schauern und Gewittern, Höchstwerte 15 bis 21 Grad. Soweit die Nachrichten, es ist 15.04 Uhr. Die Verkehrsmeldungen. A6 Weithaus Richtung Nürnberg zwischen Weithaus, Autobahn und Pleistein 3 Kilometer Stau. A7 Füssen Richtung Ulm zwischen Altenstadt und Dreieck Hettistetten immer wieder stockender Verkehr. A7 Fulda Richtung Würzburg zwischen Dreieck Fulda und Bad Brückenau Wildflecken 9 Kilometer stockend nach einem Unfall. A8 Salzburg Richtung München zwischen Weihern und dem Kreuz München Süd stockend. A8 München Richtung Stuttgart zwischen Ulm West und Mühlhausen 15 Kilometer stockend. A9 Berlin Richtung Nürnberg zwischen Markt Schorgast und Dreieck Bayreuth Kulmbach stockend. Und die A93 Holledau Richtung Regensburg zwischen Saalhaupt und Bad Abbach ein Unfall. Soweit die Verkehrsübersicht.
1: 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Dort muss sie sich nicht nur mit einer angsteinflößenden Haushälterin auseinandersetzen, sondern auch mit dem Rätsel um Maximes erste Frau Rebecca, die angeblich beim Segeln ums Leben kam. Die Hörspielproduktion stammt aus dem Jahr 1973.
2: Guten Abend, Mrs. Casey.
3: Guten Abend, Sir.
4: Guten Abend, Fritz.
2: Guten Abend.
4: Haben Sie eine Ahnung, wann Sie ankommen?
2: Mr. de Winter telefoniert heute früh, wir könnten Sie von 6 Uhr ab erwarten, Madam. Die Uhr hat eben geschlagen.
3: Dann werden wir auf jeden Fall warten. Es wäre ja schade, Sie nicht zu sehen. Steh nicht rum, Giles. Setz dich.
2: Wünschen Sie Tee, Madam?
3: Nein, danke, Fritz.
2: Whisky und Soda, Sir?
4: Keine schlechte Idee.
3: Mein Mann wartet, bis Mr. de Winter kommt.
2: Sehr wohl, Madam. Mr. Crawley ist in seinem Büro. Ich werde ihm sagen, dass Sie da sind.
4: Ich hoffe, Bee, du hast nicht vergessen, dass wir heute Abend bei den Cartwrights zum Essen eingeladen sind.
3: Was gehen mich die Cartwrights an? Ich will die neue Frau sehen.
4: Dein Bruder wird nicht sehr entzückt sein, uns hier vorzufinden, wenn er mit ihr zum ersten Mal das Haus betritt.
3: Mir ist das egal. Ich bin neugierig.
4: Also, hör mal, Bee, warum in aller Welt muss ich denn so lange auf meinen Whisky warten?
3: Ein bisschen Selbstbeherrschung kann dir nur gut tun. Übrigens hat das nach dem letzten Kostümfest angefangen.
4: Was hat da angefangen?
3: Dass du trinkst. Du verschwandest mit Rebecca im Garten und als er wiederkam, hattest du einen merkwürdig roten Kopf.
4: Ich bekomme leicht einen roten Kopf.
3: Aber erst seit du trinkst. Und trinken tust du seit damals.
4: Ach, lass das.
3: Giles.
4: Mhm.
3: Wie glaubst du, ist Mrs. Danvers dabei zumute?
4: Zumute? Wobei?
3: Dass Maxim sich wieder verheiratet hat.
4: Ich habe keine Ahnung.
3: Es muss ein richtiger Schlag für sie gewesen sein.
4: Warum denn?
3: Schließlich kam es doch ziemlich plötzlich, nicht? Kaum 11 Monate seit Rebecca ertrunken ist.
4: Mrs. Danvers wird auch mit ihrer neuen Herrin auskommen.
3: Es wird nicht leicht für sie sein. Immerhin hat Rebecca sie mit ins Haus gebracht. Und du weißt ja, wie sehr Mrs. Danvers an ihr hing.
4: Ja, ich habe mich immer gewundert, was Rebecca an dieser Vogelscheuche gefunden hat.
3: Sie ist sehr tüchtig.
4: Ich finde es sehr gut, dass Maxim wieder geheiratet hat. Das zeigt, dass er darüber weg ist.
3: Hoffen wir es. Weißt du, damals, als es geschehen war, dachte ich, er würde den Verstand verlieren.
4: Er hätte gleich fortgehen sollen. Sein Fehler war, hier allein weiterzuleben.
3: Und nun kommt er zurück nach Manderley. Man kommt immer wieder hierher zurück. Maxim geht es wie mir. Manderley lässt einen nicht los. Nie enttäuscht es einen. Nichts verändert sich.
4: Ich finde, dass sich genug verändert hat. Erinnere dich doch nur an diese grässlichen Blumenbeete damals und die viktorianischen Möbel, als dein Vater noch lebte.
3: Ja, du hast recht. Rebecca hat wirklich eine Menge für das Haus und den Garten getan. Als Fritz uns hereinführte, da war mir es, als wäre sie noch hier. Als käme sie wie immer die Treppe der Galerie herunter, um uns zu begrüßen.
5: Guten Abend.
3: Hallo, Frank. Sind Sie auch so neugierig wie ich?
5: Ich hatte im Büro zu tun. Fritz sagte mir, dass Sie hier sind.
4: Wie geht's, Crawley? Viel Arbeit?
5: Wenn man so ein großes Gut wie Manderley verwaltet, gibt es immer genug zu tun. Bringt Fritz was zu trinken?
3: Wir warten, bis Maxim kommt. Sie weichen mir aus, Frank. Brennen Sie auch vor Neugierde, Sie zu sehen?
5: Oh, ich... Zigarette?
3: Danke. Wissen Sie etwas über Sie, Frank? Von Maxim bekamen wir lediglich ein kurzes Telegramm am Tag der Hochzeit. Und vor 14 Tagen eine Postkarte aus Venedig, auf der er schreibt, sie wäre 23 Jahre alt und male. Wissen Sie mehr?
5: Nein, auch nicht.
3: Nun, was wird sie sein? Eine Abenteurerin oder ein Blaustrumpf?
5: Maxim schrieb mir, dass er sie als Gesellschafterin einer Amerikanerin in Monte Carlo kennenlernte.
3: Oh Gott, dann trägt sie wahrscheinlich eine Brille und selbstgestrickte Sachen.
5: Ich sehe nicht ein, warum. Meine Schwester zum Beispiel war viele Jahre die Gesellschafterin einer alten Dame.
3: Was immer sie sein mag, lasst uns zum Himmel beten, dass sie nicht segelt. Übrigens, was hat Maxim mit dem Bootshaus in der Bucht gemacht? Ist es noch immer verschlossen?
5: Ja.
3: Geht er nie mehr hin?
5: Nein, nie mehr, soviel ich weiß.
2: Sie haben vom Pförtnerhaus angerufen. Der Wagen ist gerade in die Auffahrt eingebogen.
5: Danke, Fritz.
4: Da sind Sie schon.
6: Na, Fritz? Alles wohl auf?
2: Ja, danke, Sir. Ich bin froh, Sie und Madam hier zu sehen. Ich hoffe, Sie sind gut gereist.
6: Es war ziemlich ermüdend.
2: Mr. und Mrs. Lacey sind da.
6: Was, die sind hier?
4: Siehst du, Bee, was habe ich gesagt?
6: Tag, Bee. Hallo, Giles. Wie nett von euch, dass ihr rübergekommen seid.
5: Willkommen.
6: Hallo, Frank. Da haben wir ja gleich die ganze Gesellschaft.
3: Na, und wo ist sie?
6: Und zu schüchtern vermutlich, um hereinzukommen. Na komm, Liebes. Es sind nur Bee und Giles. Sie werden dich nicht auffressen.
7: Guten Tag.
6: Das ist meine Schwester Bee. Aus Neugierde, dich zu sehen, ist die 50 Meilen weit hergerast. Mein Schwager Giles. Und das ist Frank Crawley. Er verwaltet das gut.
3: Ich muss sagen, Liebes, du bist völlig anders, als ich erwartete.
6: Was hast du denn erwartet, Bee?
4: Einen Blaustrumpf.
6: Nimm es Bee nicht übel, Liebes. Sie sagt, was sie denkt. Aufrichtigkeit ist ihre Stärke.
3: Du musst unseren Überfall verzeihen, Maxim. Aber wenn du dich so still und heimlich hinter unserem Rücken verheiratest, musst du unsere Neugierde schon in Kauf nehmen. Du siehst übrigens viel besser aus.
6: Und du bildest dir ein, jeder ist krank, der nicht so rosig aussieht wie Giles.
3: Unsinn. Du weißt ganz genau, dass du ein vollkommenes Wrack warst vor 6 Monaten.
6: Na also.
3: Giles, bestätige es mir. Sah Maxim nicht wie ein Gespenst aus?
4: Ich kann nur sagen, du bist nicht wiederzuerkennen. War doch gut, dass du fortgingst.
7: Maxim ist von der Sonne verbrannt. Wir haben in Venedig jeden Morgen auf unserem Balkon gefrühstückt.
5: Es muss zu dieser Jahreszeit wunderbar sein in Venedig.
7: Ja, es war wunderbar.
3: Maxim, ich sage dir, deine Pferde brauchen Training. Sie werden zu fett.
6: Meine liebe Bi, sie sind so gut in Form wie deine.
3: Man hat sie seit Wochen nicht galoppieren lassen. Das sehe ich ihrem Fell an.
7: Wie weit von hier wohnt ihr, Bi? Wirklich 50 Meilen?
3: Mehr, meine Liebe. Wir wohnen auf der anderen Seite von Launceston in Devon. Die Jagd ist dort viel besser. Komm einmal herüber, wenn Maxim dich entbehren kann. Du kannst von uns ein Pferd haben.
7: Ach, wie schade. Ich kann leider nicht reiten.
3: Dann lerne es. Du kannst nicht auf dem Land leben, ohne zu reiten. Maxim schrieb uns, dass du malst. Das ist sicher eine reizende Beschäftigung, aber doch keine Bewegung.
6: Nicht alle sind solche Bewegungsfanatiker wie du und Giles.
7: Ich werde auf Mandalay herumstreifen. Und ich freue mich aufs Baden, wenn es wärmer ist.
3: Du bist eine Optimistin, meine Liebe. Das Wasser ist viel zu kalt und der Strand ist steinig.
7: Ich mache mir nichts daraus, solange es keine Wirbel hat. Oder ist das Baden in der Bucht gefährlich?
6: Wo bleibt denn Fress mit den Getränken?
5: Ich sehe mal nach.
4: Ja, Bi, ich glaube, es wird Zeit.
6: Ihr müsst schon gehen.
4: Ja, wir essen bei den Cartwrights.
3: Geh schon voraus, Giles.
4: Ich habe einen neuen Wagen, Maxim. Komm und sieh ihn dir an.
6: Gern.
3: Armer Maxim. Du kannst dir nicht vorstellen, was für eine scheußliche Zeit er hinter sich hat. Nun, wir hoffen, dass du sie ihn vergessen lässt. Nimm es mir nicht übel, aber ich finde, du solltest etwas mit deinem Haar unternehmen. Warum trägst du es nicht in Locken? Es ist strähnig, nicht? Was sagt Maxim dazu? Gefällt es ihm so?
7: Ich weiß nicht. Er hat nie darüber gesprochen.
3: Gut, vielleicht gefällt es ihm. Hör nicht auf mich. Sag mal, hast du dir schöne neue Kleider in Paris oder London gekauft?
7: Nein, wir hatten keine Zeit. Maxim wollte nach Hause, nach Mandalay.
3: Es wundert mich, dass Maxim nicht eine Woche mit dir in London geblieben ist, um dir etwas Anständiges zum Anziehen zu kaufen. Er war doch sonst so heikel.
7: War er das? Mir schien es nie so. Ich glaube, er merkt überhaupt nicht, was ich trage.
3: Dann muss er sich sehr verändert haben. Glaubst du, dass du viele Gäste haben wirst?
7: Ich weiß nicht. Maxim hat nichts darüber gesagt.
3: Rebecca hatte immer das Haus voll. Nun gut. Du segelst doch nicht etwa, oder?
7: Nein.
3: Gott sei Dank. Hat er mit dir nie darüber gesprochen?
7: Worüber?
8: Bi, komm schon.
3: Ich muss gehen. Ach, richtig. Was wünschst du dir eigentlich als Hochzeitsgeschenk?
7: Aber
3: das ist... Natürlich musst du etwas bekommen, auch wenn wir nicht zur Hochzeit eingeladen waren.
7: Tut mir leid, aber Maxim wollte im Ausland heiraten und ganz in der Stille.
3: Naja, es ist ja schließlich zu verstehen nach dem großen Trara beim ersten Mal. Oh, entschuldige, das war dumm. Ich fürchte, ich habe mal wieder allerhand gesagt, was ich nicht hätte sagen sollen. Aber du bist wirklich nicht ein bisschen das, was ich erwartete. Viel jünger und... Naja, einfach ganz anders als Rebecca.
4: Bi, wir werden zu spät kommen. Also, auf Wiedersehen, meine Liebe. Ich bin verdammt froh, dass Maxim wieder geheiratet hat. Komm und bleib bei uns, wann immer es dir einfällt. Und bring deinen Malkasten mit. Ich habe einen Haufen Pferde im Stall und würde von allen gern Bilder haben.
7: Gute Nacht, Giles.
4: Gute Nacht.
3: Auf Wiedersehen.
7: Auf Wiedersehen.
3: Und wenn du nach London fährst, kann ich dir die Adresse meiner Schneiderin geben. Sie hat Geschmack und haut dich nicht übers Ohr.
5: Möchten Sie einen Sherry?
7: Nein, danke, Mr. Crawley.
5: Müde?
7: Ja, ziemlich.
6: Gott sei Dank, dass Sie gegangen sind. Wie findest du, Bi?
7: Ich mag Ihre Aufrichtigkeit.
6: Mich macht sie rasend damit. Nun, wie ist die Stimmung der Leute, Frank?
5: Nicht sehr fröhlich.
6: Wieso?
5: Sie sind um die Hochzeit gekommen und nun fürchten sie, dass du auch das Kostümfest nicht veranstalten wirst.
6: Warum sollte ich es nicht veranstalten? Lass gleich die Einladungen herausgehen an die ganze Grafschaft, Presse, Fotografen, an wen du willst. Dann wissen sie, dass es stattfindet.
7: Was ist das für ein Fest?
6: Ach, ein idiotisches Vergnügen, das wir vor Jahren zum Midsommer eingeführt haben. Und seitdem wollen sich die Leute jedes Jahr verkleiden.
5: Ich werde jetzt wieder rübergehen. Hab noch was zu arbeiten. Gute Nacht.
7: Gute Nacht.
6: Ich gehe mit dir. Ein kleiner Spaziergang wird mir gut tun.
7: Maxim.
6: Na komm, mach nicht so traurige Augen. Ich werde nicht lange bleiben.
5: Frank?
9: Guten Abend, Madame.
7: Guten Abend. Sie sind Mrs. Danvers, natürlich. Mr. De Winter hat mir von Ihnen erzählt.
9: Kann ich etwas für Sie tun, Madame?
7: Das Haus hier erscheint mir so groß. Nicht wahr, Sie werden mir alles zeigen, wenn Sie einmal nicht so beschäftigt sind.
9: Ich habe mich nach Ihnen zu richten, Madame. Ich weiß natürlich nicht, was Sie und Mr. De Winter beschlossen haben. Das Haus ist jetzt fast ein Jahr in meiner Obhut gewesen und Mr. De Winter hat sich nie beklagt. Alles war so ganz anders, als die verstorbene Mrs. De Winter noch lebte. Da gab es einen Empfang nach dem anderen. Und sie liebte es, alles selbst zu überwachen.
7: Sie müssen das Haus führen, wie es immer geführt worden ist. Ich möchte nichts ändern.
9: Gut, Madame. Dann kann ich also Anordnung geben, alles so zu machen wie bisher. Das Frühstück im Speisezimmer um 9 und Feuer im kleinen Salon, wenn es kalt ist. Mrs. De Winter pflegte dort immer ihre Korrespondenz zu erledigen. Das Feuer in der Halle wird an kalten Tagen kurz vor der Teestunde angezündet. Wenn Sie es früher wünschen, werde ich Auftrag geben. Alice packt jetzt ihre Sachen aus und wird für Sie da sein, bis Ihre Zofe ankommt.
7: Ich habe keine Zofe.
9: Es ist üblich, Madame, dass Damen ihrer Stellung eine Zofe haben.
7: Wenn Sie glauben, dass es nötig ist, vielleicht suchen Sie dann jemanden für mich.
9: Wie Sie wünschen. Sie haben nur anzuordnen.
7: Ich vermute, Sie sind schon sehr lange auf Manderley.
9: Ich kam mit der verstorbenen Mrs. De Winter hierher.
7: Oh, ich verstehe.
9: Wenn Ihnen die Neueinrichtung des Ostflügels nicht gefällt, bitte ich es mir zu sagen.
7: Ich wusste nicht, dass Mr. De Winter etwas geändert hat.
9: Mr. De Winter zieht es vor, jetzt im Ostflügel zu wohnen.
7: Ach so. Können wir von dort das Meer sehen?
9: Nein. Und hören kann man es auch nicht.
7: Schade. Ich liebe das Meer so.
9: Sie pflegten im Westflügel zu wohnen, als Mrs. De Winter noch lebte. Aber die Räume sind nicht mehr benutzt worden, seit sie ertrunken ist. Würden Sie mir nun erlauben, Ihnen Ihre Zimmer zu zeigen?
7: Ich glaube, ich warte lieber, bis Mr. De Winter zurückkommt.
9: Gut, Madame.
7: Mrs. Danvers, ich hoffe, wir werden gute Freunde sein. Das hier ist alles so neu für mich. Aber Sie werden mir helfen, mich auf Manderley einzuleben, nicht wahr?
9: Ich werde mich bemühen, Madame. Natürlich ist es ein wenig schwer für mich und das ganze Personal. Wir waren der verstorbenen Mrs. De Winter sehr ergeben. Als wir hörten, dass Mr. De Winter sich wieder verheiraten wolle, konnten wir es zuerst gar nicht glauben. Aber Mr. Crawley erklärte es uns. Er sagte, das leere Haus sei Mr. De Winter auf die Nerven gegangen. Er habe es nicht mehr allein ertragen. Wenn ich hier nichts mehr tun kann, will ich nachsehen, ob Alice mit dem Auspacken fertig ist. Es wird um 8 gegessen. Gute Nacht, Madame.
7: Gute Nacht.
10: Hallo, Liebes. Warum zitterst du denn? Ist dir kalt?
7: Nein, nein.
10: Du hast doch nicht geweint.
7: Bestimmt nicht.
10: Ich glaube, du bist einfach übermüdet und hungrig.
7: Ja, ja, das ist es. Ach, ich wollte, ich wäre älter, erfahrener. Bee sagte, ich wäre jünger, als sie es sich vorgestellt hätte.
10: Bee soll sich um ihre eigenen Sachen kümmern.
7: Nein, nein, ich wollte, ich wäre anders und...
10: Ja? Wie möchtest du denn sein?
7: 10 bis 15 Jahre älter und dunkel und schön und amüsant.
10: Du würdest nicht hier sein, wenn du so wärst.
7: Ich weiß so wenig von dir, Maxim. Eigentlich kaum mehr als am ersten Tag, als wir uns kennenlernten.
10: Und was wusstest du damals?
7: Dass du in Manderley lebst. Und dass du deine Frau verloren hattest.
10: Ich sagte dir in Monte Carlo, dass ich nicht über die Vergangenheit zu sprechen wünsche. Vor einem Jahr ist etwas geschehen, das mein ganzes Leben verändert hat. Und ich möchte nicht daran erinnert werden. Nie mehr.
7: Entschuldige, Maxim. Es tut mir leid. Wirklich?
10: Na, schon gut, Liebes. Jetzt geh dich umziehen. Es wird bald Essen geben. Ja, was ist denn?
7: Ich weiß den Weg nicht.
10: Du gehst die Treppe hinauf, dann gerade durch die Galerie. Den ersten Korridor rechts.
7: Maxim?
10: Ja?
7: Gefällt dir mein Haar?
10: Dein Haar? Was meinst du? Natürlich gefällt es mir. Oder ist etwas los damit?
7: Oh, nichts. Ich habe nur so gefragt.

0: Frith? Frith?
1: Sie haben gerufen, Madam.
2: Frith, bitte bringen Sie mir doch ein paar Vasen.
1: Sie waren bei dem Nebel draußen, Madam?
2: Ja, ich habe Blumen geschnitten. Die Rosen dachte ich hier für den Salon.
1: Verzeihung, Madam, aber Mrs. Danvers hat schon Blumen in Salon und Bibliothek gestellt.
2: Ach so. Dann werden die Blumen also gar nicht gebraucht.
1: Ich glaube kaum, Madam.
2: Sind gar keine Vasen mehr leer?
1: Vielleicht sind noch ein oder zwei alte im Blumenzimmer. Ich werde Robert Auftrag geben, nachzusehen.
2: Warten Sie, ich nehme die Alabastervase dort von dem Kaminsims.
1: Verzeihung, Madam, aber in die Alabastervase wurden nie Blumen getan.
2: Die Vase rinnt doch nicht.
1: Ich weiß es nicht, Madam. Sie wurde nie vom Platz genommen. Sie gehörte der verstorbenen Mrs. De Winter.
2: Ich nehme an, die Porzellanfiguren auf dem Kaminsims auch.
1: Ja, Mrs. De Winter verstand viel von Porzellanen. Ich sage Robert jetzt Bescheid wegen der Vasen.
2: Die Blumen kommen in die Alabastervase, wenn sie 100-mal nicht vom Platz genommen wurde. Oh mein Gott, eine von den Figuren. Und zerbrochen. Was tue ich mit den Scherben in den Papierkorb? Nein, Mrs. Danvers könnte sie finden. Hier, in die Zeitung.
3: Das ist alles, was ich an Vasen finden konnte.
2: Danke, Robert. Stellen Sie sie bitte auf den Tisch. Robert? Und dies da können Sie gleich wegwerfen.
3: Ja, Madam.
4: Mrs. De Winter?
2: Ich glaube, Sie irren sich. Mrs. De Winter ist schon seit einem Jahr tot. Entschuldigen Sie. Sie haben mich erschreckt, als Sie so plötzlich durch die Terrassentür kamen. Natürlich bin ich Mrs. De Winter. Wünschen Sie etwas?
4: Ich habe Sie um alles in der Welt nicht erschrecken wollen. Mein Name ist Jack Farrell. Ich bin nur vorbeigekommen, um die gute Danny zu sehen.
2: Danny?
4: Mrs. Danvers. Sie ist eine alte Freundin von mir.
2: Ach so.
4: Ich flitze ab und zu mal schnell zu ihr rein, wenn ich gerade in der Nähe bin. Zigarette?
2: Danke, nein, ich rauche nicht.
4: Wirklich keine? Wie geht's unserem alten Max?
2: Danke, es geht ihm gut. Wir sind heute alle ziemlich beschäftigt mit den Vorbereitungen zum Kostümfest. Maxim ist wahrscheinlich unten im Büro. Möchten Sie ihn sprechen?
4: Nein, lieber nicht. Ich muss jetzt sowieso weiter. Wie finden Sie Manderley? Fühlen Sie sich hier schon begraben oder langweilen Sie sich bloß?
2: Ich liebe es. Aha.
4: Lebten Sie nicht irgendwo unten im Süden, als Maxi in Monte Carlo aufgabelte?
2: Ja.
4: Wo haben Sie sich kennengelernt? Im Casino?
2: Nein.
4: Mit anderen Worten, kümmern Sie sich um Ihre eigenen Sachen. Ich habe meinen Wagen in der Nähe der Auffahrt versteckt. In diesem Nebel werde ich ihn sicher nicht mehr finden. Wollen Sie nicht mitkommen und mir suchen helfen?
2: Tut mir leid, ich kann nicht. Ich habe viel zu tun und...
4: Entschuldigen Sie. Wir wollen die junge Frau nicht vom rechten Weg abbringen. Ist mir ein Mordsvergnügen gewesen, Sie kennenzulernen. Übrigens... Es wäre riesig nett von Ihnen, wenn Sie Max von meinem kleinen Besuch heute nichts erzählen würden. Ich glaube, er schätzt mich nicht übermäßig und die gute alte Danny würde es vielleicht ausbaden müssen.
2: Ja, ja, gut.
4: Sind Sie sicher, dass Sie nicht doch mit mir kommen wollen, den Wagen zu suchen?
2: Nein, ich möchte nicht.
4: Also dann, Wiedersehen.
5: Starren Sie nicht so verzweifelt in den Nebel hinaus. Bis zum Abend werden wir das schönste Festwetter haben.
2: Oh, guten Tag, Frank. Ich dachte, Sie wären mit Maxim im Büro.
5: Maxim kommt gleich nach. Sehr schön, diese Blumenarrangements.
2: Das ist Mrs. Danvers Werk. Ich bin leider nicht so geschickt.
5: Ich finde, Sie machen alles sehr gut.
2: Nicht wahr? Wenn früher Mitsommernachtsball war, dann hat Rebecca die Blumen geordnet.
5: Es tut mir leid, ich kann mich nicht erinnern.
2: Frank, ich war gestern bei der kleinen Hütte am Strand. Ich dachte, sie sei verschlossen, aber die Tür gab nach und ich bin hineingegangen. Alles ist schimmlig und die Feuchtigkeit hat die Bücher verdorben. Warum wird nichts für die Hütte getan?
5: Ich bin überzeugt, wenn Maxim etwas dafür tun wollte, würde er es mir gesagt haben.
2: Die Sachen da drin, das sind alles Rebeccas Sachen.
5: Ja.
2: Aber wofür benutzte sie die Hütte? Ich dachte, das wäre ein Bootshaus.
5: Das war es auch ursprünglich. Dann stellte sie allerhand Möbel hinein und Porzellan.
2: Benutzte sie es viel?
5: Ja, ja, das tat sie. Es gab Mondschein, Picknicks und solche Sachen.
2: In dem Hafen sah ich eine Boje. Wozu ist die da?
5: Das Boot war daran verankert. Ihr Boot.
2: War es das Boot, mit dem sie segelte, als sie ertrank?
5: Ja, es kenterte und sank.
2: Hätte nicht jemand zu ihr hinausrudern können?
5: Niemand sah, wie es geschah. Niemand wusste, dass sie draußen war.
2: Aber hier im Haus muss man es doch gewusst haben.
5: Nein, sie fuhr oft allein hinaus. Wenn sie dann in der Nacht zurückkam, schlief sie im Bootshaus am Strand.
2: Da muss sie also ertrunken sein, während sie versuchte, an Land zu schwimmen.
5: Ja.
2: Hat es lange gedauert, bis man sie fand?
5: Etwa 3 Monate.
2: Wo?
5: Im Kanal bei Sorcombe, ungefähr 40 Meilen aufwärts.
2: Wieso wusste man denn, dass sie es war?
5: Maxim ging hin und identifizierte sie.
2: Frank, Sie werden denken, ich sei krankhaft neugierig. Aber das ist es nicht. Es ist nur, ich habe einfach manchmal das Gefühl, dass ich nicht hierher gehöre. In dieses Haus, nach Manderley. Ich weiß auch, was die Leute von mir sagen. Was in aller Welt findet Maxim bloß an ihr? Es wird mir mit jedem Tag klarer, dass alles, was mir fehlt, alles, was eine Frau anziehend macht, dass sie es besaß.
5: Maxim wäre sehr unglücklich, wenn er wüsste, was sie quält. Keiner von uns wünscht das Vergangene zurück, Maxim am allerwenigsten. Ihre Aufgabe sollte es sein, es uns vergessen zu machen, nicht uns daran zu erinnern.
2: Wenn ich Ihnen verspreche, nicht mehr davon zu reden, werden Sie mir dennoch eine Frage beantworten.
5: Aber wenn ich sie nicht beantworten kann?
2: Doch, Sie können es.
5: Also?
2: Sagen Sie mir, war Rebecca wirklich so schön?
5: Ja. Sie war das schönste Geschöpf, das ich in meinem Leben gesehen habe.
0: Meine Güte, ist das ein Nebel draußen. Man kann keinen Meter weit sehen.
2: Werden unsere Gäste bei diesem Wetter heute Abend kommen?
0: Keine Angst, Liebes, auch der dickste Nebel wird Sie nicht davon abhalten, wenn es heißt Kostümball auf Manderley. Weißt du schon, was du anziehen wirst?
2: Nein, aber es wird mir schon was einfallen. Aber warum kostümierst du dich nicht, Maxim?
0: Danke. Das ist das Vorrecht des Hausherrn, dass er es nicht braucht. Frank, irgendetwas stimmt mit der Lichtanlage nicht.
5: Ich werde mich mal darum kümmern.
0: Ja.
6: Sir, kann ich Sie einen Augenblick sprechen?
0: Ja, natürlich, Fritz. Was ist los?
6: Sir, es handelt sich um Robert. Mrs. Danvers hat ihn beschuldigt, eines der wertvollen Porzellane auf dem Kaminsims zerbrochen zu haben. Aber Robert leugnet mit Entschiedenheit.
0: Welches Porzellan war es?
6: Der Amor, Sir.
0: Ach, das ist ja eine unserer Kostbarkeiten. Sagen Sie, Mrs. Danvers, dass ich Sie sprechen möchte.
6: Ja, Sir.
0: Verdammter Unfug. Ich hasse solche Dienstbotengeschichten. Warum kommen Sie damit zu mir? Das ist jetzt deine Sache, Liebes.
2: Ich muss dir etwas gestehen, Maxim. Ich habe den Amor zerbrochen. Hä? Vorhin, als ich die Alabastervase runternehmen wollte.
0: Du warst es? Ja, warum zum Teufel hast du es denn nicht gesagt, dass Fritz hier war?
2: Ich weiß nicht. Ich habe das nicht fertiggebracht.
0: Es bleibt nichts anderes übrig. Du musst es ihm und Mrs. Danvers erklären.
2: Nein, bitte nicht. Sag du es ihnen. Ich gehe nach oben.
0: Bleib hier, sei nicht kindisch. Man könnte wirklich denken, du hättest Angst vor ihnen. Fritz? Fritz?
6: Sir?
0: Fritz, sagen Sie Mrs. Danvers, es habe sich schon alles aufgeklärt. Mrs. De Winter hat die Figur zerbrochen.
6: Ich bin nur froh, dass Robert nicht gelogen hat, Sir.
2: War der Amor sehr wertvoll?
0: Kann sein. Ich weiß es nicht. Ich glaube, er wurde Rebecca zur Hochzeit geschenkt.
2: Ich verstehe. Deshalb. Ich wundere mich bloß, dass du ihn nicht sicher verschlossen hast. In dem Bootshaus am Strand mit all ihrem anderen Porzellan. Es dampft vor Feuchtigkeit da drin, aber zerbrochen ist nichts. Du bist vor lange nicht dort gewesen.
0: Nein, ich war nicht dort. Ich gehe niemals zu diesem verdammten Bootshaus. Und wenn du meine Erinnerungen hättest, dann würdest du auch nicht dorthin gehen wollen.
2: Ach, Maxim, bitte mach nicht dieses Gesicht. Es tut mir leid, was ich gesagt habe.
0: Wir hätten niemals nach Manderley zurückkehren sollen. Was für ein Narr war ich, zurückzukommen.
2: Maxim! Maxim!
7: Ist irgendetwas vorgefallen, Madame? Hoffentlich machen Sie sich wegen des Amors keine Vorwürfe. Ich glaube nicht, dass Mr. De Winter so aufgebracht ist, weil die Figur so kostbar war. Es ist der Gefühlswert, der daran hängt. Sie gehörte der verstorbenen Mrs. De Winter.
2: Sie hatten sie sehr gern, nicht wahr?
7: Ich sorgte schon für sie, als sie noch ein Kind war. Alice sagte mir, dass sie sich noch nicht um ein Kostüm für heute Abend gekümmert hätten.
2: Ich dachte, ich könnte vielleicht als Zigeunerin gehen.
7: An ihrer Stelle würde ich das nicht tun, Madame. Ich weiß, es geht mich eigentlich nichts an. Aber da so viele Leute kommen, nur um sie zu sehen, habe ich mir erlaubt, ein Kostüm für sie herauszusuchen. Ich habe es mitgebracht, hier in der Schachtel. Es ist alt. Vielleicht seit 50 Jahren nicht mehr getragen. Aber es ist noch vollkommen in Ordnung.
2: Oh, wo haben Sie das her?
7: Oben sind viele Sachen aufbewahrt. Dieses Kleid muss Mr. De Winters Großmutter gehört haben. Sehen Sie den schönen Atlas. Es würde Ihnen sicher passen. Es muss vielleicht da und dort einiges geändert werden, was ich in einer Minute tun könnte.
2: Meinen Sie, es würde mir stehen?
7: Sie werden zauberhaft darin aussehen.
2: Es würde für Mr. De Winter eine Überraschung sein, nicht wahr, Mrs. Danvers?
7: Das glaube ich sicher.
2: Ein 100-mal besserer Einfall als die Zigeunerin. Wir müssen es zurück in die Schachtel legen. Es soll niemand vorher sehen. Es war nett von Ihnen, daran zu denken, Mrs. Danvers.
7: Sie sollten auch etwas mit Ihrem Haar machen.
2: Ich bin so ungeschickt darin.
7: Ich werde Ihnen helfen. Es muss in weiche Locken gelegt werden. Vielleicht ein bisschen Rot auf die Wangen. Ich habe Mrs. De Winter immer beim Ankleiden und beim Frisieren geholfen. Du machst das besser als irgendein anderer. Danny, sagte sie immer.
2: Danny? Sie nannte sie Danny.
7: Ja, ich war immer ihre Danny. Ich werde mir ewig Vorwürfe machen wegen dieses Unglücksfalls. Ich hätte an diesem Abend nicht ausgehen sollen. Als ich zurückkam, erfuhr ich, dass Mrs. De Winter noch segeln gegangen war. Ich war gleich beunruhigt, denn der Wind kam aus Südwesten. Sie wäre nicht gegangen, wenn ich hier gewesen wäre. Sie hörte immer auf mich. Nach Mitternacht begann es zu stürmen, immer stärker, und sie war noch nicht zurück. Ich meldete es Mr. De Winter. Sie wird die Nacht unten im Bootshaus am Strand verbringen, sagte er. Ich saß wartend auf meinem Bett bis 6:30. Dann hielt ich es nicht länger aus. Ich zog meinen Mantel an und ging hinunter zum Strand. Es war weiß und neblig, wie heute. Der Wind hatte sich gelegt. Ich sah die Boje im Wasser und das Beiboot, aber die Yacht war weg. Ich kann nicht glauben, dass sie für immer weggegangen ist. Ich fühle Rebecca überall. Sie auch, nicht wahr? Manchmal bilde ich mir ein, ich höre sie in den Gängen direkt hinter mir, diesen schnellen, leichten Schritt. Glauben Sie, sie kann uns jetzt sehen? Glauben Sie, die Toten kommen zurück und beobachten die Lebenden?
2: Ich weiß nicht. Was war das?
7: Das sind Raketen von der Küstenwache auf der Klippe. Es bedeutet, dass ein Schiff gestrandet ist. Dort in der Bucht, wo sie ertrank.

0: Die ersten Wagen werden in knapp einer halben Stunde ankommen. Vergessen Sie nicht, Robert, Ihr Platz ist auf den Stufen zum Eingang. Und lassen Sie ja keinen Zeitungsreporter ins Haus. Mr. De Winter hat es verboten.
1: Heute Nachmittag soll schon ein halbes Dutzend dieser Zeitungsfritzen am Strand gewesen sein, als die Mannschaft des gestrandeten Schiffes an Land geholt wurde.
0: Die sind immer sofort da, wenn sie eine Sensation wittern. Hier, nehmen Sie das Tablett mit hinaus.
1: Sehr wohl.
2: Guten Abend, Frick.
0: Guten Abend, Mr. Crawley.
2: Bin ich der Erste?
0: Ja, Sir. Mr. De Winter ist auf der Terrasse und Madame ist noch nicht unten.
2: Kamen irgendwelche Anrufe aus dem Ort wegen des gestrandeten Schiffes?
0: Ja, Sir. Zwei oder drei. Ich sagte, die Mannschaft wäre sicher an Land gebracht worden. Weitere Auskünfte würde der Hafenmeister von Carreth geben.
2: Sehr gut, Frith. Weiß einer, ob das Schiff ein großes Leck hat?
0: Ich unterhielt mich mit dem Maschinisten, Sir. Soviel ich verstanden habe, hat der Hafenmeister einen Taucher hinuntergeschickt, um den Schaden feststellen zu lassen.
2: Einen Taucher?
0: Ja, Sir. Bitte mich jetzt zu entschuldigen. Ich muss nachsehen, ob im Speisezimmer alles in Ordnung ist.
2: Ja, natürlich, Frith.
3: Bitte, Carreth, 320. Hallo, hier spricht Frank Crawley. Ich möchte den Hafenmeister sprechen. Oh, Sie sind es, Mrs. Searle. Ist Ihr Mann noch nicht zurück? Nein, es ist nichts Wichtiges. Ich wollte nur fragen, ob es etwas Neues über das Schiff gibt. Soviel ich hörte, soll ein Taucher. Ach so, Sie haben Ihren Mann seit Mittag nicht gesehen. Er soll mich doch gleich anrufen, wenn es etwas Neues gibt. Ja, hier oder im Büro. Danke, Mrs. Searle.
4: Hallo, Frank. Rief schon jemand wegen des Schiffes an?
3: Nein, ich habe den Hafenmeister angerufen, aber er ist noch nicht zurück. Hm. Glaubst du, Sie können das Schiff mit der Springflut flott kriegen?
4: Nein, nicht die geringste Chance.
3: Was zum Teufel hatte der Bursche so weit drinnen in der Bucht zu suchen?
4: Versuche du mal, ein Schiff im Nebel zu steuern. Was, du bist so nervös. Was ist denn los?
3: Nichts. Ob die Musiker wohl endlich mit Essen und Trinken fertig sind?
4: Nimm ihnen die Flaschen weg, wenn du willst, dass sie endlich anfangen zu spielen.
3: Ich werde sie schon auf Trab bringen.
4: In der Zwischenzeit werde ich ein bisschen Musik machen.

0: Ich wollte sehen, ob alles in Ordnung ist.
1: Die Blumen sind hübsch arrangiert. Danke, Mrs. Demers.
0: Ich tue mein Bestes, Sir, alles so zu halten, wie es immer war. Ich hoffe, der Ball wird ein großer Erfolg, Sir.
1: Mrs. Demers?
0: Ja, Sir?
1: Mr. Favell war heute Morgen hier, nicht?
0: Mr. Favell, Sir?
1: Tun Sie doch nicht so erstaunt. Sein Wagen wurde bei der Ausfahrt gesehen. Wenn Sie ihn sehen wollen, Mrs. Demers, dann treffen Sie sich mit ihm, wo Sie wollen, aber nicht im Manderley. Ich wünsche nicht, dass Mr. Favell hierher kommt. Haben Sie verstanden?
0: Ja, Sir.
1: Das ist meine letzte Warnung.
0: Ich habe verstanden.

0: Lacey.
1: Guten Abend.
2: Guten Abend.
3: Ach du meine Güte, wie seht ihr denn aus?
4: Nun fang nicht gleich an zu kritisieren, bevor du uns richtig angesehen hast.
3: Was um alles in der Welt habt ihr da bloß an?
4: Das sind echte Sachen. Sie gehören einem Freund von Giles, der gerade aus dem Orient zurückgekommen ist.
3: Schade, dass er nicht dort geblieben ist. Dein Schleier sitzt schlecht, altes Mädchen.
4: Ich habe ihn heute schon 20 Mal festgesteckt.
3: Giles, willst du nicht was trinken? Du siehst so erhitzt aus.
0: Du würdest genauso aussehen, wenn du 50 Meilen in diesem Bettumhang gefahren wärst.
5: Abend. Großer Gott, ihr seht ja beide furchtbar aus.
4: Maxim hat uns schon genug beleidigt. Ich versichere Ihnen, Frank, das sind echte Kostüme aus dem Orient.
5: Wirklich?
3: Ja, deshalb sind sie auch so furchtbar komisch.
4: Warum habt ihr beiden euch eigentlich nicht kostümiert? Maxim, du als Gastgeber solltest mit gutem Beispiel vorangehen.
3: Ich verzichte. Es genügt, wenn sich die Frau des Hauses opfert.
4: Wo bleibt sie denn?
3: Sie ist noch oben.
4: Weißt du, was sie anziehen wird?
3: Keine Ahnung. Sie macht ein schreckliches Geheimnis daraus und hat es niemandem verraten. Oder weißt du etwas, Frank?
5: Nein, nichts.
3: Gib Giles was zu trinken, Frank, damit er ein fröhliches Gesicht macht.
0: Ich weiß nicht, wie du aussehen würdest in dieser Bettdecke. Anja, ich hätte lieber einen Whisky.
4: Mir bitte ein Glas Champagner, Frank.
3: Cheers.
4: Cheers.
0: Cheers. Cheers.
6: Guten Abend.
3: Bist du wahnsinnig geworden? Warum hast du dieses Kleid angezogen? Was soll das in drei Teufelsnamen heißen?
6: Aber Maxim, ich wollte...
3: Zieh dich um! Sofort. Schnell, bevor jemand kommt.
6: Was ist denn? Was habe ich denn getan?
3: Hast du nicht gehört, was ich sagte? Soll alle Welt wieder davon sprechen. Geh jetzt.
6: Maxim.
3: Maxim.
5: Maxim.
3: Na, was habt ihr denn? Was wollt ihr? Warum seht ihr mich so an?
7: Mr. und Mrs. Coleman.

0: Hallo? Hallo? Ob Mr. de Winter schon fort ist? Was meinen Sie damit? Einen Augenblick bitte. Hallo? Wer ist denn da? Hallo? Ist da das Amt? Jemand wollte uns erreichen. Nein, man hat eingehängt. Ach nein, lassen Sie nur. Gute Nacht.
1: Wer ruft denn zu dieser unmöglichen Zeit an?
0: Ich weiß es nicht. Man hat eingehängt. Wo sind die anderen?
2: Sie sagen immer noch auf Wiedersehen. Findest du nicht, auch wir könnten jetzt mit den Letzten gehen?
0: Wie spät ist es?
2: Na, gleich 16:30.
0: Der Ball war wieder mal ein großer Erfolg. Kein Mensch hat gemerkt, dass etwas schiefgegangen ist.
2: Arme Kleine, sie sah schrecklich blass aus. Warum hat sie das nur getan? Wie kam sie zu dem Kleid? Na, natürlich denkt Maxime, sie hätte es absichtlich angezogen.
0: Ich weiß, aber es ist unsinnig, das auch nur einen Augenblick anzunehmen.
1: Wo ist Maxime?
0: Ist er nicht im Ballsaal?
3: Die Gäste möchten sich verabschieden, aber Maxime ist verschwunden.
0: Komisch. Irgendjemand hat gerade angerufen und gefragt, ob Maxime schon fort sei.
3: Wer war es?
0: Ich weiß es nicht. Sie hängten ein.
4: Ach, hier seid ihr.
0: Komm, meine Liebe. Setz dich ein bisschen zu mir. Du siehst erschöpft aus.
2: Möchtest du etwas trinken? Vielleicht einen Brandy?
4: Nein, nein, danke.
0: Giles und Frank, seht doch mal nach, wo Maxime bleibt. Es war wirklich ein großer Erfolg. Und du sahst bezaubernd aus in diesem blauen Kleid. Alle sagten das. Ach. Mach dir keine Gedanken. Niemand hat etwas gemerkt. Du kannst natürlich nicht wissen, warum wir so erschraken. Das weiße Atlaskleid, das du zuerst anhattest, hat Rebecca beim letzten Ball getragen. Und als du dort oben auf der Galerie erschienst, das war für uns im ersten Augenblick, als ob sie... Meine arme Kleine, hättest du mir nur gesagt, was du anziehen wolltest.
4: Was wird Maxime von mir denken?
0: Weißt du was? Ich werde ihm alles erklären.
4: Nein, bitte nicht.
1: Wir können Maxime nirgends finden. Frank war bis zum Wagenpark.
0: Sonderbar. Wohin ist er wohl gegangen?
3: Er wird ganz einfach einen Spaziergang machen.
0: Soll ich mit dir hinaufgehen und bei dir bleiben, bis Maxime zurückkommt?
4: Dank dir, aber ich möchte lieber hier unten auf ihn warten. Giles und du, ihr wart sehr lieb zu mir heute Nacht, aber bitte lass mich jetzt allein.
0: Wie du willst. Dann gehen wir jetzt. Sag Maxime, wir hätten einen wundervollen Abend gehabt. Und es hätte allen außerordentlich gefallen.
2: Und durch das hübsche Kleid, das du anhast, sahen wir anderen in unseren Kostümen furchtbar blöd aus. Reg dich jetzt nicht weiter auf, Maxime wird schon wiederkommen. Gute Nacht.
4: Gute Nacht.
0: Gute Nacht, meine Kleine.
4: Gute Nacht. Frank?
3: Ja?
4: Wo ist Maxime?
3: Ich weiß es nicht.
4: Er ist fortgegangen, weil er mich nicht sehen will. Er hat den ganzen Abend kein Wort mit mir gesprochen. Er denkt, ich hätte es mit Absicht getan.
3: Aber nein.
4: Doch, Frank, er liebt mich nicht. Nur sie. Es ist immer Rebecca, Rebecca, Rebecca.
3: Bitte beruhigen Sie sich. Ich will versuchen, Ihnen alles zu erklären. Aber Sie müssen mir zuhören, Mrs. de Winter.
4: Nennen Sie mich nicht so.
3: Hören Sie mich doch erst mal an.
5: Entschuldigen Sie. Inspektor Welch ist draußen. Er hätte Sie gerne gesprochen, Mr. Crawley.
3: Um diese Zeit? Hat er gesagt, was er will?
5: Es ist wegen des Schiffes.
3: Danke, Mrs. Danvers.
4: Warum kommen Sie? Warum nicht Frith?
5: Ich habe Frith ins Bett geschickt. Aber Alice wartet noch oben auf Sie, Madam.
4: Sagen Sie alles, sie kann schlafen gehen.
5: Gut, Madam.
4: Mrs. Danvers?
5: Ja, Madam. Kann ich noch etwas für Sie tun?
4: Was? Noch mehr? Sie haben doch erreicht, was Sie wollten, nicht? Sind Sie jetzt zufrieden, Mrs. Danvers?
5: Ich verstehe Sie nicht.
4: Oh, Sie verstehen mich sehr gut. Warum hassen Sie mich so? Was habe ich Ihnen getan?
5: Sie haben versucht, sich hier einzudrängen. Sie kommen einfach her und bilden sich ein. Sie könnten Mrs. de Winter ersetzen.
4: Aber Rebecca ist tot. Und Mr. de Winter hat mich geheiratet. Begreifen Sie das doch endlich.
5: Er hat sie geheiratet. Aber er ist nicht glücklich mit Ihnen.
4: Das ist nicht wahr. Er war glücklich, als wir zusammen in Frankreich waren.
5: Er ist schließlich ein Mann. Kein Mann wird sich auf der Hochzeitsreise nicht amüsieren.
4: Wie können Sie es wagen, so zu mir zu sprechen? Sie haben mich dazu verführt, das Kleid zu tragen. Sie taten es, weil Sie ihm wehtun wollten. Hat er denn nicht genug gelitten?
5: Was geht das mich an, was er leidet? Hat er sich je um meine Gefühle gekümmert? Denkt er daran, wie mir zumute ist, wenn ich sie auf ihrem Platz sitzen sehe und sie ihre Sachen berühren? Fragt er danach, was ich fühle, wenn Friss, Robert Ellis und die anderen alle von ihnen als Mrs. de Winter sprechen? Und die richtige Mrs. de Winter liegt kalt und vergessen auf dem Friedhof. Er aber heiratet noch nicht 12 Monate später ein Mädchen wie sie. Wenn er leidet, so bezahlt er.
4: Schweigen Sie!
5: Schweigen? Warum? Sie werden mich doch bei Mr. de Winter verraten, wie Sie heute Morgen Mr. Favell verraten haben.
4: Ich habe kein Wort von ihm gesagt.
5: Sie lügen. Warum sollte ich Mr. Favell nicht hier sehen? Durch ihn bin ich mit Rebecca verbunden, nur durch ihn. Denn er hat nicht aufgehört, eifersüchtig zu sein.
4: Eifersüchtig?
5: Ja, er war eifersüchtig, solange sie lebte. Und er ist eifersüchtig jetzt, da sie tot ist. Wie ich es bin. Eifersüchtig war jeder, der sie kannte. Ein Mann brauchte sie bloß anzusehen. Und er war verrückt nach ihr.
4: Ich will das nicht wissen. Ich will das nicht hören.
5: Warum gehen Sie nicht? Warum verlassen Sie Mendeley nicht? Er will sie nicht. Er möchte wieder allein sein im Haus mit ihr. Was hält sie hier in Mendeley? Er liebt sie nicht. Er wird immer nur Rebecca lieben. Er kann sie nicht vergessen.
4: Lassen Sie mich los.
5: Kommen Sie. Kommen Sie ans Fenster. Sehen Sie hinunter. Es ist ganz einfach. Sie brauchen sich nur fallen zu lassen. Sie werden gar nichts spüren. Das ist nicht wie beim Ertrinken. Sie sind nicht glücklich. Warum wollen Sie weiterleben? Sehen Sie, es ist nur der Nebel, der die Steinplatten auf der Terrasse so weit weg erscheinen lässt. In Wirklichkeit ist es gar nicht so hoch.
4: Ich kann nicht.
5: Haben Sie keine Angst? Springen Sie doch!
6: Was machen Sie denn da oben am Fenster?
4: Ach, nichts. Nichts.
5: Ich werde also Alice sagen, dass sie zu Bett gehen kann. Gute Nacht, Madame.
4: Was wollte der Inspektor, Frank?
3: Das Schiff, das aufgelaufen ist. Der Hafenmeister musste einen Taucher hinunterschicken, um den Kiel zu untersuchen. Er fand einige Meter entfernt von dem gestrandeten Schiff den Rumpf einer kleinen Segeljacht.
4: Ja, und?
3: Er erkannte es, als das Boot, mit dem Rebecca segelte, als sie ertrank. Der Rumpf war unversehrt. Der Taucher sah durch die Luke und entdeckte eine Leiche in der Kajüte. Der Hafenmeister verständigte die Polizei und sie verständigte Maxim, deshalb ging er fort.
4: Aber Frank, wenn der Taucher eine Leiche gesehen hat, so bedeutet das doch, dass Rebecca nicht allein war, als sie segelte.
3: Ja, das bedeutet es wohl.
4: Ist denn jemand vermisst worden? Wissen Sie, wer es sein könnte?
3: Es ist Sache der Polizei, das herauszufinden.
4: Warum musste das Boot gefunden werden? Oh, wie schrecklich für Maxim.
7: Hat dich der Inspektor erreicht, Frank?
3: Ja.
7: Dann weißt du es also. Der Taucher steigt morgen wieder hinunter. Sie wollen versuchen, das Boot zu heben. Ich will dabei sein.
3: Möchtest du, dass ich irgendetwas tue?
7: Nein. Es gibt nichts, was du tun könntest.
3: Dann werde ich jetzt nach Hause gehen und mich umziehen. Ich hole dich dann später ab und begleite dich zur Bucht.
7: Danke, Frank.
4: Kannst du mir verzeihen, Maxim?
7: Was verzeihen?
4: Du glaubst, ich hätte es absichtlich getan.
7: Ach das? Das hatte ich vergessen.
4: Maxim, können wir nicht neu anfangen? Ich verlange ja nicht, dass du mich liebst, aber...
7: Nein, dazu ist es zu spät. Rebecca hat gewonnen. Immer stand sie zwischen uns. Sie und ihr Lächeln, mit dem sie mich ansah, als sie starb.
4: Was meinst du damit?
7: Sie haben das Boot gefunden. Ihr Boot.
4: Ich weiß. Frank hat es mir gesagt. Du denkst an die Leiche, die der Taucher in der Kajüte sah.
7: Ja.
4: Also war sie nicht allein, es war noch jemand bei ihr. Ist es das, was dich beunruhigt, Max?
7: Rebecca war allein. Der Körper in der Kajüte ist ihre Leiche. Es war kein Unglücksfall. Ich habe sie getötet. Erschossen in ihrer Hütte am Strand. Ich trug die Leiche in die Kajüte, fuhr mit dem Boot hinaus und versenkte es dort, wo man es gestern gefunden hat.
4: Weiß jemand davon?
7: Nur du und ich.
4: Und Frank weiß es nicht. Sicher nicht.
7: Wie sollte er? Nur ich war in jener Nacht unten. Und es war dunkel.
4: Aber wer war dann die Frau, die du als Rebecca identifiziert hast?
7: Ich weiß es nicht. Irgendeine Unbekannte. Als diese Leiche in Solcombe angeschwemmt wurde, ergriff ich die Gelegenheit und log, es sei Rebecca.
4: Du liebst sie noch immer, nicht wahr?
7: Rebecca lieben. Du glaubst, ich hätte sie aus Liebe getötet. Ich hasste sie. Sie war durch und durch verdorben. Aber sie war raffiniert. Mein Gott, war sie raffiniert. Als wir heirateten, hielt man mich für den glücklichsten Mann der Welt. Ja, 5 Tage danach wusste ich, wie sie wirklich war. Sie selbst öffnete mir die Augen, erzählte mir Dinge aus ihrem Leben. Oh mein Gott. Dann traf sie ein Abkommen mit mir. Ich werde das Haus für dich führen, sagte sie zu mir. Ich werde dein wunderbares Männerl in Schwung bringen und es zu einer Sehenswürdigkeit machen. Die Leute werden uns besuchen und sie werden uns beneiden. Was soll ich dir von diesen Jahren erzählen? Von der jämmerlichen Komödie, die wir vor Freunden und Verwandten, selbst vor den Dienstboten aufführten. Alle glaubten an sie, alle bewunderten sie. Und sie war vorsichtig, die ersten Jahre. Dann, nach und nach, fing sie an, ihre Freunde hierher zu bringen. Ich warnte sie. Ich sagte ihr, sie könne in London tun, was sie wolle, nicht in Manderley. Sie lachte nur. Sie hatte einen Cousin, der sich lange im Ausland herumgetrieben hatte und wieder nach England gekommen war. Jack Favell.
4: Jack Favell?
7: Ja, er besuchte sie regelmäßig, wenn ich verreist war.
4: Du glaubst, dass dieser Favell und Rebecca...
7: Ich weiß es. Schließlich konnte ich es nicht mehr ertragen. Eines Nachts dachte ich, ich würde Favell bei ihrem Boot...

0: Sie?
1: Ich trug sie zum Boot hinaus und brachte es in Fahrt. Dann trieb ich mit einem Eisen und Hammer Löcher in die Planken und in die Bodenbretter. Das Wasser begann einzudringen. Ich stieg an Deck, kletterte ins Beiboot und ruderte fort. Das Boot trieb noch. Plötzlich neigte es sich auf die rechte Seite und versank. Ja. Das Boot ist zu nahe an Land gesunken. Ich hätte es aus der Bucht hinaussegeln sollen. Dort hätte man es nie gefunden.
0: Rebecca ist tot. Sie kann nicht mehr sprechen. Sie kann dir nichts mehr tun.
1: Aber ihre Leiche in der Kajüte. Sie werden feststellen, dass es Rebecca ist.
0: Dann musst du eben sagen, dass du dich damals bei der Identifizierung in Salcombe geirrt hast. Sie können dir nichts beweisen. Niemand hat dich in dieser Nacht gesehen. Sie werden annehmen, dass das Boot kenterte und in dem Augenblick sank, als sie in der Kajüte war. Das werden sie doch annehmen, glaubst du nicht auch?
1: Ich weiß nicht. Ich weiß nicht.

0: Hallo?
1: Nein. Nein, Mr. De Winter ist nicht da. Das kann ich nicht sagen. Nein, tut mir leid. Ich kann auch für die County Chronicle keine Ausnahme machen.
2: Wer hat angerufen, Fred?
1: Wieder die Presse, Madam. Diesmal war es die County Chronicle. Alle fragen Sie das gleich.
2: Was denn?
1: Ob es wahr sei, dass die Yacht gehoben worden ist und ob es stimmt, dass man eine Leiche im Boot entdeckt hätte.
2: Wieso können die Leute das wissen?
1: Ganz Karras weiß es, Madam. Sie sagen, dass Mr. De Winter einen Fehler unterlief, als er damals nach Solcombe ging, dass die Leiche in dem Boot die verstorbene Mrs. De Winter sei. Wenn das wahr ist, werden wir alle sehr bekümmert sein.
2: Ja, natürlich.
3: Chris?
1: Ja, Sir?
3: Wenn Oberst Julian und Mr. Crawley kommen, führen Sie sie bitte herein.
1: Ja, Sir.
2: Wer ist Oberst Julian?
3: Der Polizeichef von Cornwall.
2: War er auch mit im Leichenschauhaus?
3: Ja, in solchen Fällen ist es üblich, dass die Polizei anwesend ist.
2: Wie ist es gegangen?
3: Dr. Phillips identifizierte die Leiche fast auf den ersten Blick. Von dem Schuss war keine Spur zu sehen. Die Kugel hatte die Knochen nicht getroffen.
2: Vielleicht geht noch alles gut aus, Maxim.
3: Das kann man nicht wissen. Sie vermuten, dass die Kajütentür eingeklemmt wurde. Sie finden keinen Anhalt für irgendeine andere Erklärung.
4: Bitte, Oberst Julian.
5: Guten Tag.
2: Oberst Julian. Guten Tag, Frank. Bitte nehmen Sie doch Platz.
5: Ja, das ist eine fatale Geschichte, Mrs. De Winter. Ich kann Ihnen nachfühlen, was es für Sie und Ihren Mann bedeuten muss.
2: Danke.
5: Was die Angelegenheit so heikel macht, ist, dass Ihr Mann voriges Jahr die andere Tote selbst identifizierte.
2: Ja, ich weiß.
6: Man muss die Umstände bedenken. Die Behörde schrieb Maxim, er solle kommen, und sie selbst setzte voraus, dass es die Leiche von Mrs. De Winter sei. Maxim war damals sehr angegriffen.
3: Unsinn. Ich war völlig normal.
5: Nun, Mr. De Winter, Sie haben den Irrtum nun einmal begangen. Und jetzt bleibt nichts anderes übrig, als ihn zuzugeben. Diesmal ist dein Zweifel wohl ausgeschlossen.
3: Hm? Ja.
5: Ich wünschte, ich könnte Ihnen die öffentliche Gerichtsverhandlung ersparen. Aber ich fürchte, das wird nicht möglich sein.
3: Ja, natürlich.
5: Ich kann mir das Unglück nur so erklären, dass die verstorbene Mrs. De Winter in die Kajüte hinuntergegangen ist, um irgendetwas zu holen. Und als das Boot sich dann in einer Böe umlegte, verklemmte sich die Tür, sodass sie nicht mehr rechtzeitig ans Steuer konnte. Nun, wir werden es wohl nie erfahren.
1: Verzeihung, Sir. William Tapp ist draußen. Er sei gebeten worden, hierher zu kommen.
5: Stimmt, ich habe ihn hergebeten. Ich hoffe, Sie haben nichts dagegen, Mr. De Winter.
3: Nein, natürlich nicht. Führen Sie ihn.

0: rein, Fritz.
1: Ja, Sir. Bitte, Mr. Tapp. Guten Tag.
0: Guten Tag, Mr. Tapp. Ich glaube, Oberst Julian möchte Sie einiges fragen.
2: Gern, Sir.
3: Mr. Tapp, ich nehme an, Sie wissen, dass das Boot der verstorbenen Mrs. de Winter gefunden wurde.
2: Ja, Sir, ich ging hinunter und sah es mir an.
3: Sie haben das Boot jedes Jahr überholt, nicht wahr?
2: Ja, Sir.
3: Was ich wissen möchte, ist, war das Boot ganz in Ordnung?
2: Das war es, als ich es im April letzten Jahres überholt hatte.
3: War das Boot schwierig zu handhaben?
2: Segeln ist kein Kinderspiel, aber es war ein starkes, seetüchtiges Boot und Mrs. de Winter hatte schon oft bei schlimmerem Wetter gesegelt.
3: Mr. de Winter, sind Sie Tapps Ansicht, dass das Boot viel aushalten konnte?
0: Ja, ich denke, dass das stimmt.
3: Nehmen wir an, Mrs. de Winter geht wegen irgendetwas in die Kajüte hinunter. Und ein plötzlicher Windstoß kommt von der Landzunge her. Würde das genügen, um das Boot zum Kentern zu bringen, Mr. Tapp?
2: Nein, das glaube ich nicht.
3: Aber trotzdem muss es so gewesen sein. Danke, Mr. Tapp, das ist alles, was ich von Ihnen wissen wollte. Sie trifft nicht der geringste Vorwurf.
2: Verzeihung, Sir, aber für mich ist die Sache noch nicht erledigt.
3: So, warum?
2: Nach dem Unfall letztes Jahr schimpften viele Leute in Kerris über meine Arbeit. Sie verbreiteten, ich hätte Mrs. de Winter ein schlechtes Boot geliefert. Ich verlor einige Aufträge deswegen. Aber was sollte ich machen? Das Boot war abgesackt und ich konnte meine gute Arbeit nicht beweisen. Nun wurde das Boot heute Morgen gehoben und der Hafenmeister erlaubte mir, es anzuschauen. Ich überzeugte mich, dass es dem Wasserdruck standgehalten hatte und nirgends angefault war.
3: Das entkräftet doch die Vorwürfe gegen Sie.
2: Ja, Sir, gegen meine Arbeit ist nichts einzuwenden.
3: Ja.
2: Aber der Taucher sagte mir, und das eben verändert die Sache, dass das Boot auf sandigem Grund gelegen und den Felsen überhaupt nicht berührt hätte. Es lag gut 5 Meter entfernt davon.
3: Ja, und was schließen Sie daraus?
2: Dass die Löcher nicht von dem Felsen stammen können.
3: Ich verstehe nicht. Welche Löcher?
2: Die 5 Löcher, die im Boot sind. Außerdem sind es nicht die Art Löcher, wie ein Fels sie macht. Sie sehen aus, als wären sie mit einem Stemmeisen und Hammer hineingeschlagen worden.
3: Wollen Sie damit sagen, dass die Löcher groß genug waren, um das Boot zum Sinken zu bringen?
2: Ja, Sir. Es wird nicht lange gebraucht haben, um unterzugehen, nicht länger als 10 Minuten, schätze ich. Es ist meine Meinung, Sir, dass das Boot gar nicht kenterte, sondern mit Absicht zum Sinken gebracht wurde.
3: Was? Mr. de Winter, haben Sie gehört, was Tapp sagte?
0: Ja.
3: Wussten Sie irgendetwas von diesen Löchern in den Planken?
0: Nein, ich höre es zum ersten Mal.
4: Mr. Tapp muss sich geirrt haben.
2: Nein, Sir, ich irre mich ganz und gar nicht. Die Löcher sind hineingeschlagen worden.
4: Das ist doch absurd.
3: Mr. Tapp, würden Sie das beschwören, was Sie sagten?
2: Jawohl, Sir. Das würde ich.
3: Danke. Das genügt für den Augenblick. Aber wir brauchen Sie natürlich noch bei der Gerichtsverhandlung.
2: Selbstverständlich, Sir. Auf Wiedersehen.
3: Ich kann mir denken, was für ein Schlag dies eben für Sie war. Mr. de Winter, ich möchte Ihnen so gerne helfen und herausfinden, wie sich die ganze Geschichte zutrug. Bezweifeln Sie Tapps Aussage in irgendeiner Weise?
0: Natürlich nicht. Er ist Bootsbauer. Er weiß, was er sagt.
3: Wer hielt das Boot in Stand?
0: Sie selbst.
3: Und das Boot lag an Ihrem eigenen Strand vor Anker?
0: Ja.
3: Es geht kein öffentlicher Fußweg zum Strand, soviel ich weiß. Einen Fremden würde man sehen.
0: Ja.
4: Das würde ich nicht sagen. Man sieht ziemlich schlecht hinunter, weil ein Wald davor liegt.
3: Es ist aber kaum wahrscheinlich, dass ein Fremder sich in dieser Weise an dem Boot zu schaffen gemacht hätte. Nicht wahr?
0: Ja, sehr unwahrscheinlich.
3: Tapp sagte, dass das Boot mit diesen Löchern nach 10 Minuten hätte sinken müssen. Wenn die Löcher schon da gewesen wären, als sie das Boot bestieg, würde sie ja schon am Ankerplatz gesunken sein. Also sind die Löcher hineingeschlagen worden, während sie segelte.
0: So muss es gewesen sein.
3: Der Taucher sagte, dass Luke und Kajütentür geschlossen waren. Und doch war Mrs. de Winters Leiche darin. Leider ist die ganze Geschichte ziemlich ernst geworden. Die Untersuchung wird alle möglichen peinlichen Fragen bringen. Ja, Mr. de Winter, darf ich Sie etwas sehr Persönliches fragen?
0: Was Sie wollen.
3: Waren die Beziehungen zwischen Ihnen und der verstorbenen Mrs. de Winter vollkommen glücklich?
4: Das ist endlich ohnmächtig geworden. Komm, hilf mir, Maxi.
0: Komm, Liebes. Leg dich auf die Couch. Franco, etwas Brandy.
3: Ja, das tut mir nun wirklich leid. Kann ich irgendetwas tun?
0: Sie wird sich bald wieder erholen. Sie hat letzte Nacht sehr wenig geschlafen.
3: Ja, natürlich.
5: Maxim.
0: Beruhige dich. Komm, trink das.
5: Danke. Mir wurde plötzlich so schwindelig.
0: Ja, ich weiß. Ja. Reg dich nicht so auf.
3: Und vielleicht setzen wir unser Gespräch woanders fort. Es gibt da Verschiedenes, das noch vor der Untersuchung geklärt werden sollte.
0: Frank, geh mit Oberst Julian rüber ins Büro. Ich komme gleich nach.
3: Ja.
4: Darf ich bitten, Oberst Julian?
3: Okay.
0: Fühlst du dich besser?
5: Ja, danke.
0: Kann ich dich jetzt allein lassen?
5: Nein, bitte geh nicht fort.
0: Oberst Julian will doch noch einiges mit mir besprechen.
5: Aber er hat doch schon alles besprochen.
0: Hast du nicht gehört, was Tepp über das Boot sagte? Es glaubt niemand mehr an einen Unfall.

0: Draußen ist jemand, der Sie sprechen möchte, Madam.
1: Wer ist es?
0: Mr. Favell, Madam.
1: Führen Sie ihn herein.
0: Jawohl, Madam.
2: Bitte, Mr. Favell.
3: Guten Tag.
1: Danke, Frith.
3: Einen Augenblick, Frith. Mrs. De Winter bittet Sie, mir einen doppelten Whisky zu bringen. Ich darf mich doch setzen.
1: Bitte.
0: Ihr Whisky, Mr. Favell.
3: Lassen Sie die Flasche gleich hier. Jawohl, Madam.
1: Was wollen Sie, Mr. Favell?
3: Ich komme gerade von der Gerichtsverhandlung. Sie möchten doch sicher brennend gern wissen, wie es ausgegangen ist für den guten Max, nicht wahr? Es ist zu Ende, Madam.
1: Zu Ende?
3: Jetzt werden Sie nervös, was? Wer würde das nicht an Ihrer Stelle?
1: Mein Gott, nun reden Sie schon.
3: Sie stellten kitzlige Fragen. Wieso war die Kajütentür geschlossen? Wo waren diese Löcher genau? Wie groß? Konnte eine Frau sie überhaupt alleine bohren? Und dann verschwanden die Herren und berieten. Über eine Stunde, ja. Und jetzt möchten Sie wohl wissen, was Sie als Todesursache ausgeknobelt haben. Sie entschieden sich für Selbstmord.
1: Selbstmord?
3: Das haben Sie nicht erwartet, wie?
1: Ich weiß nicht.
3: Nein, das konnten Sie nicht erwarten. Sie waren auf ganz etwas anderes gefasst. Selbstmord, dass ich nicht lache. Weshalb hätte sie Selbstmord begehen sollen? Das wollen wir Max erst mal erzählen. Rebecca und ich, wir waren vom selben Holz. Ich kannte ihre Lebensgier gründlicher als irgendein anderer. Sie und ich, Madam, wir beide wissen, dass es kein Selbstmord war. Sie wissen ganz genau, was es war. Ah, Max? Mr. Crawley?
4: Was zum Teufel hast du hier zu suchen, Favell?
3: Ich wollte dir gratulieren, alter Junge. Gehört sich doch so bei dem Dusel, den du gehabt hast.
4: Verlass sofort mein Haus. Oder soll ich dich rauswerfen lassen?
3: Geduld, Max, Geduld. Wenn du willst, dass die Dienerschaft hört, was ich dir zu erzählen habe, brauchst du die Tür nur offen zu lassen.
4: Bitte, Frank.
3: Also, wenn du glaubst, dass die Affäre mit dem so günstigen Ausgang der heutigen Gerichtsverhandlung für dich zu Ende ist, dann irrst du dich, mein lieber Max. Es kann auch verdammt unangenehm für dich werden, wenn ich will.
4: Wieso?
3: Ich nehme an, zwischen dir und deiner Frau gibt es keine Geheimnisse. Und Ihnen, Mr. Crawley, wird es sicher auch nicht neu sein, dass Rebecca meine Geliebte war. Bis heute glaubte ich, wie alle anderen, Rebecca wäre ertrunken und ihre Leiche später in Salcombe angeschwemmt worden. Jetzt findet der Taucher das Boot und in der Kajüte eingeschlossen ihre Leiche. Ich frage dich, Max, was weißt du über die Löcher in den Planken?
4: Du hast ja gehört, was das Gericht heute darüber befunden hat.
3: Selbstmord, ja. Aber ich habe einen Beweis, der dagegen spricht.
4: Ah.
3: Hier. Diesen Brief. Er ist von Rebecca an mich und am Nachmittag vor ihrem Tod geschrieben. Sie war an dem Tag in London. Hör zu. Ich versuchte, dich in der Wohnung anzurufen, bekam aber keine Antwort. Findest du diesen Brief rechtzeitig, so komme mir nach Mandalay nach. Ich bleibe die Nacht im Bootshaus und werde die Tür für dich offen lassen. Ich muss dich dringend sprechen, Rebecca. Hm? Schreibt man so etwas, wenn man Selbstmord begehen will? Ich fand den Brief erst am nächsten Morgen, als ich nach Hause kam. Als ich am Vormittag in Mandalay anrief, erfuhr ich von Mrs. Danvers, dass Rebecca ertrunken war.
4: Warum hast du den Brief nicht bei der Gerichtsverhandlung vorgelegt?
3: Ich hatte meinen Grund dafür. Man muss schließlich leben, nicht? Wäre Rebecca noch da, wüsste ich wovon. Findest du nicht, dass es nur recht und billig ist, wenn du sie mir ersetzen würdest, Max? Durch eine Lebensrente von jährlich 2.000 bis 3.000 Pfund ist dieser Brief eingesagt, das schwöre ich dir.
4: Ich habe dich schon einmal gebeten, das Haus zu verlassen. Ich werde es nicht ein drittes Mal tun.
5: Einen Augenblick, Maxine.
6: Ich weiß, Favell, Sie sind fähig, die Geschichte so zu drehen, dass Schwierigkeiten entstehen. Wie hoch ist die Summe, die Sie verlangen?
4: Misch dich da nicht ein, Frank. Ich denke nicht daran, mich erpressen zu lassen.
3: Du kannst, wie du willst, Max. Deine Frau machst du dann allerdings zur Witwe eines Mörders.
4: Oberst Julian ist draußen in Franks Wagen. Soll ich ihn da reinholen?
3: Amanda, das willst du wirklich? Nein. Der Bluffer fängt bei mir nicht. Das kannst du dir nicht leisten. Mit diesem Beweis baumelst du nämlich.
1: Halten Sie ihn zurück, Frank. Bitte halten Sie ihn zurück.
4: Frisch, bitten Sie Oberst Julian herein.
1: Frank, sagen Sie Oberst Julian, es sei ein Irrtum.
5: Guten Abend.
4: Oberst Julian, das ist Jack Favell. Ein Cousin meiner verstorbenen Frau. Also, Favell, leg los.
3: Lesen Sie diesen Brief, Oberst Julian, und sagen Sie mir dann, ob Sie glauben, dass die Frau, die ihn schrieb, wenige Stunden danach Selbstmord beging.
5: Also, nein. Nach diesem Brief nicht. Aber worauf bezieht sich der Inhalt? Ihre Cousine schreibt, sie müsse Sie dringend sprechen. Wissen Sie weshalb?
3: Es ist eine feste Verabredung, nicht wahr? Wen interessiert's noch, was sie mir erzählen wollte? Wir werden es nie erfahren. Sie hatte die Absicht, die Nacht im Bootshaus zu verbringen, damit sie mich sehen konnte. Sie werden fragen, warum sie noch zum Segeln hinausfuhr. Das tat sie gern nach einem Tag in London. Aber dass sie Löcher in die Planken ihres Bootes bohrte, um sich das Leben zu nehmen? Nein, Oberst Julian.
5: Sie weigern sich zu glauben, dass Ihre Cousine Selbstmord begangen hat. Gut. Was glauben Sie denn, was wirklich geschehen ist?
3: Sie fragen mich nach meiner Meinung und Sie sollen sie hören. Rebecca wurde ermordet. Und ich kann Ihnen auch verraten, wer der Mörder ist. Maxime de Winter.
5: Sie sind ja betrunken, Sie wissen nicht, was Sie sagen.
3: Ich betrunken? Oh nein, mein Freund. Sie mögen der höchste Polizeibeamte sein, das ist mir egal. Ich habe das Gesetz auf meiner Seite. Max hat Rebecca ermordet und ich werde es beweisen.
5: Mr. Favell, Sie waren doch bei der Gerichtsverhandlung. Warum legten Sie den Brief dort nicht vor?
3: Weil ich nicht wollte, darum.
4: Ich kann Ihnen den Grund verraten, Oberst Julian. Ehe ich Sie hereinbat, hat mir Favell den Vorschlag gemacht, ihm jedes Jahr 2.000 bis 3.000 Pfund zu zahlen.
7: Das stimmt. Er hat versucht, Maxim zu erpressen.
5: So ist es also. Sehen Sie, Favell, Sie haben eine schwere Anklage gegen Mr. de Winter erhoben. Mit welchen Beweisen wollen Sie diese Anklage stützen?
3: Beweise? Sind die Löcher im Boot nicht Beweise genug?
5: Oh nein. Außer Sie können Zeugen bringen, die gesehen haben, wie Mr. de Winter sie bohrte.
3: Verstehe. Sie wollen weiter mit dem Schlossherrn von Wenderley an einem Tisch essen.
5: Überlegen Sie sich, was Sie sagen, Favell.
3: Sie denken, ich werde nicht durchkommen beim Gericht. Aber wenn ich beweise, dass er von unserem Verhältnis wusste, dass er sie aus Eifersucht umbrachte.
5: Das sind Behauptungen, aber keine Beweise, Favell. Sie können nicht einmal beweisen, dass Sie ihr Liebhaber waren.
3: Irrtum, Oberst Julian. Fred?
7: Sie wünschen Mr. Favell?
3: Holen Sie Mrs. Danvers her.
7: Ich weiß nicht, Sir.
3: Oder ist es Ihnen nicht recht, Max?
4: Tun Sie, was man verlangt, Fred.
7: Mrs. Danvers ging zur Verhandlung, Sir. Vielleicht ist sie noch nicht zurück.
4: Bitte sehen Sie nach.
7: Jawohl, Sir.
3: Danny war die Einzige hier in Wenderley, die Rebecca verstand. Sie wird sich schon aufklären, Oberst Julian.
8: Sie möchten mich sprechen, Sir?
4: Oberst Julian wird Sie einiges fragen, Mrs. Danvers.
5: Ja. Wussten Sie etwas über die Beziehungen zwischen Mr. Favell und der verstorbenen Mrs. de Winter?
8: Entschuldigung, ich verstehe nicht, Sir.
3: Du brauchst nicht zu leugnen, Danny. Ich habe schon alles gesagt. Aber ich bin nicht glaubwürdig genug. Ich brauche dich also. Du weißt, dass Rebecca mich liebte und dass wir seit Jahren zusammenlebten, nicht wahr?
8: Nein.
3: Was nein?
8: Rebecca hat sie nie geliebt.
3: Bist du verrückt?
8: Rebecca hat niemanden geliebt. Sie hat euch alle verachtet.
3: Waren wir nicht Nacht für Nacht zusammen im Bootshaus? War sie nicht tagelang in meiner Wohnung in London?
8: Und wenn sie es war, warum sollte sie nicht mit Ihnen zusammen sein? Liebe war ein Spiel für sie, nichts weiter. Und wenn sie dann zurückkam, hat sie sich bei mir ausgeschüttet vor Lachen. Über euch alle.
5: Mrs. Danvers, wir versuchen ein Motiv für den Selbstmord Mrs. de Winters zu finden. Wissen Sie einen Grund, warum sie sich das Leben genommen haben könnte?
8: Nein, ich weiß keinen.
3: Weil es keinen gibt, Danny. Rebecca wurde ermordet, umgebracht von ihrem eigenen Mann.
5: Nehmen Sie diese Beschuldigung nicht zur Kenntnis, Mrs. Danvers. Lesen Sie bitte diesen Brief. Mrs. de Winter hat ihn am Mittag ihres letzten Tages geschrieben. Vielleicht können Sie uns sagen, was er bedeutet.
8: Ich weiß wirklich nicht, was sie damit meint. Wenn es etwas Wichtiges gewesen wäre, hätte sie es mir zuerst erzählt.
5: Wissen Sie, wie sie diesen letzten Tag in London verbrachte?
8: Sie hat immer alle Verabredungen aufgeschrieben in einem kleinen Tagebuch. Ich habe es noch.
5: Wo ist es?
8: Ich habe es hier in meiner Handtasche. Ich hatte es zur Verhandlung mitgenommen. Bitte.
5: Mr. De Winter, ist es Ihnen unangenehm, wenn ich dieses Tagebuch durchsehe?
4: Nein, natürlich nicht.
8: Es ist ein Taschenkalender. Sie schrieb ihre Verabredungen hinein, aber nichts Persönliches.
5: Aber gerade diese Verabredungen interessieren mich. Ah, hier. 4. Juni, Friseur 10.30 Uhr. Und ein Kreuz daneben. Was bedeutet das?
8: Dass sie die Verabredung einhielt.
5: 12 Uhr Essen im Club, 12.45 Uhr Baker. Wer war Baker?
4: Ich weiß es nicht.
8: Sie kannte niemanden, der so hieß.
9: Fauler Zauber, alles.
5: Hier unter den Telefonnummern ist wieder der Name Baker. Museum 0444. Würden Sie mich bitte mit der Nummer verbinden, Mr. Crawley?
10: Sofort. Bitte London, Museum 0444. Danke. Hallo? Ist da Museum 0444? Können Sie mir sagen, ob jemand namens Baker dort wohnt? Und die Adresse? Bitte verbinden Sie mich. Ja, es ist wichtig. Danke. Ich glaube, wir haben ihn, Oberst Julian. Es ist eine Adresse in Bloomsbury, ein Arzt. Die Sekretärin verbindet mich mit ihm.
9: Was zum Teufel hat Rebecca bei einem Arzt zu tun?
10: Dr. Baker? Einen Augenblick bitte. Oberst Julian, Dr. Baker ist am Apparat.
5: Ja. Hallo? Guten Abend, Dr. Baker. Mein Name ist Julian, Oberst Julian, Polizeichef der Grafschaft Cornwall. Ich muss vorausschicken, dass heute eine Gerichtsverhandlung stattgefunden hat. Wegen des Todes von Mrs. Rebecca De Winter. Das Gericht stellte Selbstmord fest. Aber jetzt haben sich Zweifel ergeben. Wir glauben nun, dass Mrs. De Winter sie im letzten Juni konsultiert hat. Können Sie sich daran erinnern? Ich kann Ihnen das genaue Datum geben. Es war am 4. Juni, 12.45 Uhr. Danke. Er sieht nach. Sie haben doch nichts dagegen, Mr. De Winter, wenn ich Dr. Baker frage, warum Sie ihn konsultiert
4: haben. Nein, fragen Sie ruhig.
5: Wie? Sie haben den Namen nicht gefunden? Sie war also nicht bei Ihnen. Danke.
10: Hängen Sie nicht ein.
5: Augenblick bitte, Dr. Baker.
10: Fragen Sie bitte, wer um diese Zeit bei ihm war.
5: Darf ich Sie in meiner amtlichen Eigenschaft fragen, wer um diese Zeit bei Ihnen war? Danke, ich warte. Ja? Wer? Eine Mrs. Danvers. Einen Augenblick, bitte. Sie waren dort, Mrs. Danvers?
8: Nein, ich war nicht dort. Jeder wird bezeugen können, dass ich um diese Zeit hier in Manderley war.
5: Dr. Baker, können Sie mir sagen, wie diese Mrs. Danvers aussah? Vielleicht erinnern Sie sich, wenn ich sie beschreibe. Sie war groß, sehr schlank, dunkelhaarig. Sie erinnern sich, wirklich? Ja, dann ist es doch Mrs. De Winter gewesen. Und sie hat den Namen ihrer Hausdame angegeben. Dann möchte ich Sie noch bitten, mir zu sagen, weswegen sie sie konsultierte. Ja. Ja. Ja. Ja. Danke, das genügt. Ich werde Sie vielleicht später noch um eine Abschrift Ihrer Notizen bitten müssen. Danke vielmals.
9: Nun? Weswegen war sie bei ihm?
5: Sie war schwer krank. Es war die zweite Konsultation. Sie wollte die Wahrheit wissen.
9: Und die Diagnose?
5: Krebs. Dr. Baker sagte ihr, dass eine Operation aussichtslos sei. Wussten Sie von dieser Erkrankung, Mr. De Winter?
4: Nein, nicht das Geringste.
5: Jetzt wissen Sie, Fevel, weshalb Ihre Cousine Sie so dringend zu sprechen wünschte. Sie hatte den Mut zu allem. Aber Schmerzen ertragen wollte sie nicht.
9: Mein Gott. Ich hätte ihr doch auch nicht helfen können.
8: Sie starb, wie sie es gewollt hatte. Aber sie lebt auch weiter, wie sie es wollte.
5: Ich verstehe nicht, Mrs. Danvers.
8: Nicht, Sir. Dann fragen Sie Mr. De Winter.
1: Ach, hören Sie doch endlich auf, Mrs. Danvers.
8: Keine Angst. Ich stehe Ihrem Glück nicht mehr im Wege. Werde ich noch gebraucht, Oberst Julian?
5: Nein, danke.
8: Dann gehe ich jetzt.
5: Es wird vielleicht ganz gut sein, wenn ich bei uns in Carys unauffällig durchsickern lasse, dass uns ein Londoner Spezialist über den Beweggrund der Tat aufgeklärt hat. Ich möchte unnötigen Klatsch vermeiden. Die Menschen sind manchmal komisch. Wenn sie die Wahrheit erfahren, wird das Ihnen und Ihrer Frau manches erleichtern, Mr. De Winter.
4: Ich danke Ihnen, Oberst Julian.
5: Mr. Crowley, können Sie mich vielleicht in Ihrem Wagen nach Hause fahren?
11: Natürlich, Sir.
5: Gute Nacht.
4: Gute Nacht, Oberst Julian. Gute Nacht, Frank.
11: Gute Nacht.
4: Wie weit, glaubst du, hat Oberst Julian die Wahrheit erraten?
1: Wenn er es wirklich weiß, dann wird er sich nie etwas anmerken lassen.
4: Ich glaube, dass Rebecca mich mit voller Absicht angelogen hat. Sie wollte, dass ich sie tötete. Sie hat alles vorausgesehen. Deshalb lächelte sie, als ich auf sie schoss.
7: Verzeihung.
4: Was gibt es, Fred?
7: Mrs. Danvers ist verschwunden.
4: Verschwunden?
7: Ja, Sir. Sie ist nicht auf ihrem Zimmer und ihre Sachen sind auch weg. Ich dachte, ich sollte es Ihnen sagen.
4: Danke, Fritz.
7: Gute Nacht, Madam. Gute Nacht, Sir.
4: Merkwürdig, dass sie einfach so fortgegangen ist.
1: Ich bin froh, dass sie weg ist, Maxim. Solange sie in Mendeley war, war auch Rebecca hier.
4: Jetzt ist Rebecca wirklich tot.

0: 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Musik Raimund Rosenberger. Ton und Technik Heinz Sommerfeld und Dagmar Schlandt. Assistenz Hans Eichleiter. Die Regie hatte Heinz-Günther Stamm.
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4: 17 Uhr, die Nachrichten des Bayerischen Rundfunks mit Maren Ulrich. Die Übersicht. Prien fordert mehr Bildungsgerechtigkeit für ärmere Kinder. Emirate melden nach Drohnenangriff Feuer an Atomkraftwerk. Maskierte greifen Arbeiterunterkunft in München an. Das Wetter in Bayern zunehmend wolkig bei 14 bis 19 Grad. Berlin. Bundesbildungsministerin Prien ruft zu mehr Bildungsgerechtigkeit in Deutschland auf. Bund und Länder seien dabei gemeinsam in der Verantwortung, erklärte Prien in einer Reaktion auf eine aktuelle UNICEF-Studie zum Thema Kindeswohl in Industrieländern. Jedes Kind solle die Chance dazu haben, sein Potenzial entfalten zu können. Deutschland liegt in der Studie des Kinderhilfswerks nur auf Platz 25 von 37 untersuchten Ländern. Demnach erreichen hierzulande nur 46% der Jugendlichen aus finanziell schwachen Familien grundlegende schulische Kompetenzen. In wohlhabenden Familien sind es 90%. Zudem sind Kinder aus besser gestellten Familien häufig körperlich und mental gesünder. Würzburg. Mit Appellen für Frieden, Demokratie und gesellschaftlichem Zusammenhalt ist am Mittag der Deutsche Katholikentag in Würzburg zu Ende gegangen. Der Vorsitzende der Deutschen Bischofskonferenz, Bischof Heiner Wilmer, sagte beim Abschlussgottesdienst vor der Residenz wörtlich: Die Welt brennt, aber sie ist nicht verloren. Schaut hin, packt an, geht los. Ähnlich äußerte sich der Präsident des Zentralrats der Juden in Deutschland, Josef Schuster. Er rief die Menschen dazu auf, gegen Antisemitismus aufzustehen. Der richte sich auch gegen Demokratie und gesellschaftlichen Zusammenhalt insgesamt. Kinshasa. Nach dem Ausbruch einer seltenen Ebola-Variante in der Demokratischen Republik Kongo hat die Weltgesundheitsorganisation eine internationale Gesundheitsnotlage ausgerufen. Alle 10 Nachbarländer des Kongo seien einem hohen Risiko ausgesetzt, hieß es. Es handle sich aber um keinen Pandemiealarm. Die Demokratische Republik Kongo und Uganda haben mehrere Infektionen bestätigt. Mehr als 80 Menschen sind dort bislang an dem Virus gestorben. Der ansteigende Trend von Verdachts- und Todesfällen weise darauf hin, dass der Ausbruch möglicherweise viel größer ist als bislang entdeckt, hieß es von der WHO. Abu Dhabi. Nach einem Drohnenangriff ist an einem Atomkraftwerk in den Vereinigten Arabischen Emiraten ein Feuer ausgebrochen. Bisher wurden keine erhöhten Strahlenwerte gemessen, wie die dortige Atomaufsichtsbehörde meldet. Die Sicherheit der Anlage sei nicht beeinträchtigt. Der Chef der Internationalen Atomenergiebehörde Grossi reagierte besorgt. Er schrieb auf X: Militärische Aktivitäten, die die nukleare Sicherheit gefährden, seien inakzeptabel. Die Emirate machten keine Angaben dazu, wer die Drohne abgefeuert hat. Seit Beginn des Iran-Kriegs

0: IGIS hatte Teheran aber mehrfach Ziele im Land angegriffen, vor allem Energieinfrastruktur. München. Eine Gruppe maskierter Männer ist in eine Arbeiterunterkunft eingedrungen und hat mehrere Bewohner angegriffen und verletzt. Wie die Polizei heute mitteilte, ereignete sich der Überfall am Freitagabend nahe dem S-Bahnhof Mosach. Den Ermittlern zufolge setzten die Angreifer Messer und Eisenstangen ein, anschließend flüchteten sie. 4 Männer ohne festen Wohnsitz in Deutschland wurden verletzt, ein 36-Jähriger schwer. Die Polizei war mit mehr als 30 Streifenwagen im Einsatz. Die Täter werden als etwa 20 Jahre alte, hellhäutige Männer beschrieben. Ein Teil soll österreichischen Dialekt gesprochen haben. Die Münchner Kriminalpolizei bittet um Hilfe. Das Wetter in Bayern. Zunehmend wolkig und vereinzelte Schauer bei 14 bis 19 Grad. In der Nacht teils klar, teils bewölkt, örtlich Nebel, Abkühlung auf 8 bis 1 Grad. Die weiteren Aussichten morgen zunächst freundlich, im Tagesverlauf von Westen her Wolken und Regen, am Dienstag wechselhaft mit Schauern und Gewittern, Höchstwerte 15 bis 21 Grad. Soweit die Nachrichten, es ist 17.04 Uhr. Die Verkehrsmeldungen: A8 Salzburg Richtung München zwischen Bad Reichenhall und Neukirchen 9 Kilometer stockender Verkehr. Weiter auf der A8 zwischen Weihern und dem Kreuz München Süd 17 Kilometer stockender Verkehr. A8 München Richtung Stuttgart zwischen Merklingen und Mühlhausen 10 Kilometer Stau. A9 München Richtung Nürnberg zwischen Manching und Denkendorf 11 Kilometer Stau. A9 Berlin Richtung Nürnberg zwischen Markt Schorgast und Dreieck Bayreuth-Kulmbach 7 Kilometer Stau. Und A96 München Richtung Lindau zwischen Holzgünz und dem Kreuz Memmingen 4 Kilometer Stau an einer Baustelle. Soweit die Verkehrsmeldungen.
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2: Am Mikrofon ist Christoph Lindemann. Wir gratulieren in dieser Stunde Udo Lindenberg zum 80. Geburtstag mit einigen seiner, wie ich finde, schönsten Lieder und mit ein paar seltenen Songs, die Sie vielleicht noch nie gehört haben, wenn Sie nicht ganz großer Fan sind. Schön, dass Sie dabei sind bei dieser Würdigung. Ich freue mich drauf. Udo Lindenberg ist unbedingt einer der bemerkenswertesten und originellsten Musiker, die wir in Deutschland haben. Und, das hat er den Kollegen vom Norddeutschen Rundfunk erzählt, er ist selbst ein bisschen überrascht, dass er heute tatsächlich 80 Jahre alt wird.
3: Sein Geburtstag ist schon irgendwie auch ein bisschen witzig, ne? Da habe ich ja gar nicht mit gerechnet, dass man so ein Alter überhaupt erreicht, bei so einem Lebensstil, ne? Weil man musste ja als junger Student, Alkoholstudent oder Drogenwissenschaftler, man musste ja ein bisschen ein paar Sachen durchprobieren und so. Sauferei und auch sonstige Drogen und so weiter, dann muss ich natürlich auch Bescheid wissen, ne? Ist ja klar.
2: Ein sehr, sehr bewegendes musikalisches Werk, viele großartige Texte, ein wahnsinnig spannendes Leben sowieso. Alles Gute zum 80. Geburtstag, Udo Lindenberg.

Mit einer gut gelaunten Dixie-Band fährt die Andrea Doria in den Sonnenuntergang. Das war ein italienisches Passagierschiff. Totschick mit Swimmingpools und Kino ist 1953 zum ersten Mal ausgelaufen und nur 3 Jahre auf See gewesen. Meistens auf der Strecke zwischen Genua und New York. Und bei seiner 100. Fahrt über den Atlantik ist es 1956 mit einem schwedischen Schiff zusammengestoßen und gesunken. 46 Passagiere sind damals ertrunken. Über 1600 konnten immerhin gerettet werden. Angeblich war alles klar auf der Andrea Doria, der letzte Funkspruch, den das Schiff abgesetzt hat, bevor es gesunken ist. Sie hören Bayern 2 Songs und Stories zum 80. Geburtstag von Udo Lindenberg. Mit 12 Jahren hat er sein erstes Schlagzeug geschenkt bekommen. Als Teenager hat er schon in Düsseldorf Jazz gespielt. Ein paar Semester hat er auch an der Westfälischen Schule für Musik in Münster studiert. Aber 1968 ist er nach Hamburg gezogen und ein Jahr später hat er dort mit Peter Herbolzheimer die Band Free Orbit gegründet. Das war der Startschuss für seine eigenen Projekte. Da hat ihn dann auch Klaus Doldinger gehört, hat ihn nach München geholt, wo Udo auch mal eine Weile bei der Band Passport Schlagzeug gespielt hat. Er war als Schlagzeuger auch an den Aufnahmen der Tatort-Titelmusik beteiligt, bevor er dann im Oktober 1969 sein erstes Album Free Orbit rausgebracht hat. Udo Lindenberg am Schlagzeug und er singt auf Englisch, zum Beispiel auf dem Song Never Felt So Free.

Ein von Progrock und Jazz beeinflusster Udo Lindenberg 1969 mit seiner Band Free Orbit. Zwei Jahre später kam sein erstes Soloalbum raus. Udo hat immer noch Englisch gesungen und ich finde, man kann klar hören, dass die frühen David Bowie-Platten einen tiefen Eindruck bei ihm hinterlassen haben. Auf dem Albumcover wächst ihm ein Baum aus dem Kopf. Die Musik ist 1971 wunderbar psychedelisch komponiert, getextet und arrangiert von Udo Lindenberg. Wir hören Stardance.

0: So verspielt, fast schon selbstvergessen. Die Musik hat hier alle Zeit der Welt, sich zu entfalten. Udo Lindenberg auf seinem ersten eigenen Album von 1971, Stardance. Beeinflusst von David Bowie, der damals eine Kunstfigur erschaffen hat, Ziggy Stardust. Und genau das hat Lindenberg sehr imponiert. Und er hat selbst angefangen, an dem Typ Udo Lindenberg zu arbeiten, ihn zu inszenieren. Eigentlich, das ging zurück bis in seine Jugend, hatte er immer schon den Plan gehabt, berühmt zu werden. Er hat da richtig strategisch dran gearbeitet, sagt der Autor Benjamin von Stuckrad-Barre, der schon lange befreundet ist mit Udo Lindenberg.
1: Udo ist ein Gesamtkunstwerk, der auch das ganze Jahr und seit er die Bühne betreten hat, da ist. Ne? Sein radikalstes Kunstwerk ist er selbst. Diese Figur Udo Lindenberg, die er sich ausgedacht hat schon als Kind. Also da gibt es wirklich Zeugnisse davon, ne? Wie er das aufgemalt hat, sich Karrierepläne, und das hat er sich alles sehr, sehr genau ausgedacht. Und den Menschen dahinter, den so bezeichneten, ja, diese Kitsch-Sache immer, der gibt's gar nicht mehr. Das ist die eigentliche Sensation. Und so ist seine eigene Biografie auch sein größter Songtext eigentlich.
0: Erst nach und nach mit der Kunstfigur Udo Lindenberg verschmolzen. Und ganz wichtig war, dass er ab seinem zweiten Album auf Deutsch gesungen hat. 1972 Daumen im Wind und schon ein Jahr später Alles klar auf der Andrea Doria. Viele starke Songs sind da drauf und da ist schon vieles von dem da, was ihn als Figur in der deutschen Musiklandschaft so wertvoll macht. Die Leichtigkeit, die Beiläufigkeit, auch mit der er Geschichten erzählt, ganz nah am Leben, mit oft ganz normaler Sprache, und der Humor, aber auch die Ernsthaftigkeit, die wirklich entwaffnend ist. Und schon ganz früh hat er Themen behandelt, die ihn beschäftigt haben, wie die Teilung von Deutschland, die Mauer. Wir wollen doch einfach nur zusammen sein. Mädchen aus Ost-Berlin heißt dieser Song. Wir hören ihn heute auf Bayern 2, 53 Jahre nachdem er erschienen ist, zum Geburtstag von Udo Lindenberg.

0: ganz klar und direkt getextet Udo Lindenberg in Songs und Stories auf Bayern 2 zu seinem 80. Geburtstag, Mädchen aus Ost-Berlin. Ihm war es ernst mit diesem Thema. Er gehört auch zu den ganz wenigen westdeutschen Musikern, die tatsächlich mal in der DDR auftreten durften. Er hat sich jahrelang drum bemüht und 1983, 10 Jahre nach diesem Lied, kam es tatsächlich dazu. Er ist bei einer FDJ-Veranstaltung im Palast der Republik in Ost-Berlin aufgetreten, vor einem braven, ausgesuchten Publikum und streng bewacht von der Stasi. Was Udo Lindenberg affig fand, und offenbar hat er tatsächlich geschafft, seinen Bewacher abzuschütteln, und zwar auf der Toilette, wie er sich im Norddeutschen Rundfunk erinnert hat.
1: Wir beide rein ins Pissoir, ne? Und nun, er musste aber wirklich pissen und ich nicht. Und ich bin abgehauen. Ja, rausgerannt, durch den Flur, kreuz und quer, der Nase nach, und ist mir dann gelungen, da irgendwie auf den freien Platz herauszukommen. Und da waren ja die echten Fans. Denn drin waren nur die unter Valium gesetzten, die Blauhemden und so, ne?
0: Andere Stars lassen sich abschirmen. Udo wollte immer lieber bei den Menschen sein. Wir hören noch einen Song aus dem großen Durchbruchsalbum Alles klar auf der Andrea Doria, weil er ein schönes Beispiel dafür ist, wie unbefangen und unkitschig Udo Lindenberg übers Verliebtsein schreiben kann. Hier ist Cello.

Das Panikorchester, die Band von Udo Lindenberg, darf sich hier richtig austoben. Candy Jane aus dem Album Ball pompös 1974. Das war die Zeit, in der ein Album nach dem anderen kam. Alle waren in den Charts. Udo Lindenberg wurde ein Riesenstar mit Poster in der Bravo, Fernsehauftritten und allem drum und dran. Ich bin Christoph Lindemann. Heute vor 80 Jahren kam Udo Lindenberg in Gronau in Westfalen auf die Welt. Sie hören auf Bayern 2 eine Würdigung des Künstlers. Es gibt viele Gründe, sich vor Lindenberg als Sänger, Texter und Komponist zu verneigen. Allerdings wollen wir nicht verschweigen, dass er in seinen Texten immer wieder das Begehren von Minderjährigen thematisiert hat, sexuelle Fantasien, Schwärmereien über junge Mädchen. Und gerade weil Lindenberg eine so lockere Sprache hat, klingt das immer alles ganz normal und unproblematisch. Die deutsche Sängerin und Komponistin Mine veröffentlicht auf ihren Social-Media-Kanälen immer wieder Videos, in denen sie frauenfeindliche oder problematische Texte und Aussagen von Männern einfach mitspricht. Sie scheint damit zu sagen, hört euch einfach mal ganz objektiv an, was hier gerade gesagt wird. Und das hat sie vor einigen Tagen auch mit dem Lindenberg-Song Nina gemacht.

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1: Das ist Jasmin Stocker, die sich als Musikerin Mine nennt. Sie hat hier Textpassagen von Udo Lindenberg mitgesprochen, der 1976 hier vom Verlangen nach einer 14-Jährigen gesungen hat. Das war längst nicht der einzige Song. In Lolita zum Beispiel aus dem Jahr 1991 singt er: Ich war an der Schwelle zum Blausein, sie war an der Schwelle zum Frausein. Und weiter: Ich war so um die 40 und sie war 15. Wir wollten uns zusammentun. Wo ist das Problem? Dann gibt's auch noch den Song 14 oder 40. Und man muss natürlich davon ausgehen, dass hier ein lyrisches Ich spricht. Aber problematisch ist durchaus, dass die Texte oft so formuliert sind, dass man überzeugt werden soll, dass das alles kein Problem ist. Es gibt keine Hinweise darauf, dass Lindenberg tatsächlich Beziehungen mit Minderjährigen hatte. Aber gesungen hat er, genau wie die Rolling Stones, Iggy Pop, Chuck Berry und viele andere, immer wieder davon. 1978 hat er allerdings auch etwas gewagt, was zu der Zeit kaum jemand thematisiert hat. Er hat über die Liebe zu einem Mann gesungen. Der Song heißt Na und der war vor allem damals, als das gesellschaftlich noch längst nicht akzeptiert war, ein starkes Statement.

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Na und, heißt der Song. Ein wunderbar ausuferndes Gitarrensolo hängt hier noch dran. Die erste Liebe von Udo Lindenberg war nun mal die psychedelische Rockmusik. Er war beeinflusst von Jazz und Krautrock. Und auch wenn er Mitte der 70er Jahre Teenie-Star war, mit vielen Hits, er hat sich musikalisch immer wieder ausgelebt, hat Songs gemacht, die viel zu lang für Mainstream-Radio waren. Und 1976 hat er ein ganzes Album unter Pseudonym rausgebracht. Darauf hat er recht versponnen Musik gemacht, die wieder an seine Anfangszeit anschließt, als er noch Jazzrock gemacht hat. Udo Lindenberg aus dem obskuren Album I Make You Feel Good. Die Band nennt sich das Waldemar Wunderbar Syndikat. All She Left Was the Old Procol Harum Record.

zu seinem 80. Geburtstag Udo Lindenberg auf Bayern 2, hier mit einem Song, den er ausnahmsweise mal nicht selbst geschrieben hat. Das Gitarrenlied, das ist entstanden für ein Musical über Wilhelm Tell, das 1977 recht erfolglos aufgeführt wurde. Ebenfalls gecovert hat er 1988 für das Album Hermine. Das war eine Hommage an seine Mutter Hermine, die 1979 gestorben war. Lindenberg hat sich auf dem Album viel mit der Musik der 20er und 30er Jahre beschäftigt, als seine Eltern ein junges Paar waren. Darauf ist So oder so ist das Leben von 1934, geschrieben von Hans Fritz Beckmann, der auch Ich wollt, ich wär ein Huhn geschrieben hat. So oder so ist das Leben, hat er mit dem damaligen Star-Komponisten Theo Makeben geschrieben. Der Song war ihr Durchbruch. Udo Lindenberg macht ihn sich zu eigen.

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Udo Lindenberg aus dem eher ungewöhnlichen Album Hermine. So oder so ist das Leben ein Song von Theo Markeben und Hans-Fritz Beckmann. Der Grund aber, warum Lindenberg auch für viele andere Musiker in Deutschland eine große Rolle gespielt hat, ist seine Fähigkeit, unglaublich nah am Leben zu texten. Viele jüngere Künstlerinnen und Künstler wie Clouseau zum Beispiel, die Kaulitz-Brüder, Ali Neumann und Jan Delay, eben Leute, die selbst Texte schreiben, erkennen gerne an, dass Lindenberg die Sprache sehr direkt und sehr natürlich benutzt, was sich am Ende einfach anhört, was aber überhaupt nicht einfach ist. Ein schönes Beispiel, das mich durchaus immer wieder berührt, ist der Song »Sie liebten sich gigantisch« aus dem Album »Keule« von 1982. Die Geschichte einer großen Liebe, zwei Menschen, die sich über alles lieben und auch die kleinen Fehler und Makel des jeweils anderen akzeptieren, zumindest am Anfang.

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1: Tja, das kommt raus, wenn man den Partner oder die Partnerin dann doch ein bisschen umerziehen, verändern und verbiegen will. Udo Lindenberg. Bisschen romantisch, bisschen humorvoll und fast immer unkitschig. Sie liebten sich gigantisch. 80 Jahre alt wird der große Volkspoet heute. Wir haben bei Bayern 2 das ganze Wochenende lang gratuliert, unter anderem mit der Live-Übertragung der Lesung von Benjamin von Stuckrad-Barre und Jan Delay am Samstagabend und mit dieser Stunde ausgesuchter Musik aus den verschiedensten Phasen seines Lebens. Zum Ende gehen wir nochmal in die 70er Jahre zurück. Es gab einige Versionen von diesem Song. Die erste war angelehnt an Penny Lane von den Beatles. Hier ist Udo Lindenberg mit Reeperbahn. Alles Gute zum Geburtstag wünsche ich, Christoph Lindemann, und einen wunderbaren Sonntagabend Ihnen, wo immer Sie sind.

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9: Es ist 18 Uhr. Die Nachrichten des Bayerischen Rundfunks mit Clemens Nicol. Die Übersicht. Deutschland schneidet bei Kindeswohl vergleichsweise schlecht ab. Katholikentag endet mit Appell für kirchliches Friedensengagement. Fürth spielt in Relegation um Verbleib in der zweiten Fußball-Bundesliga. Und das Wetter in Bayern? In der Nacht örtlich Nebel, Abkühlung auf 8 bis 1 Grad. Köln. Kinder in Deutschland haben nach Ansicht von UNICEF zunehmend ungleiche Zukunftsperspektiven. In einem Bericht des Kinderhilfswerks zum Kindeswohl in Industrieländern liegt Deutschland im unteren Mittelfeld mit Platz 25 von 37 untersuchten Ländern. Konkret kritisiert die Organisation dabei, dass die Prozentzahl der Kinder, die als arm gelten, seit Jahren bei hohen 15% liege und die Einkommensschere immer weiter auseinanderklaffe. Gleichzeitig erreicht nicht einmal die Hälfte der Jugendlichen aus finanziell schwachen Familien grundlegende schulische Kompetenzen. In wohlhabenden Familien liegt die Quote demnach bei 90%. Würzburg. Der 104. Katholikentag ist mit einem Appell für ein mutiges kirchliches Engagement für Frieden zu Ende gegangen. Der Vorsitzende der Deutschen Bischofskonferenz Wilmer sagte während des Abschlussgottesdienstes wörtlich: Eine Kirche, die hinausgeht, die Brandherde löschen will, wird vielleicht müde, vielleicht angegriffen, vielleicht missverstanden, aber sie wird leuchten. Zu den Schwerpunkten des Treffens in Würzburg zählten neben den Folgen der Klimakrise und dem Missbrauchsskandal auch die Konflikte in der Ukraine, im Nahen Osten und im Iran. Berlin. Der Präsident des Deutschen Roten Kreuzes Gröhe fordert Milliarden Euro zusätzlich für Zivil- und Bevölkerungsschutz in Deutschland. Auslöser sind die wachsenden Sicherheitsrisiken. Gröhe sagte der Süddeutschen Zeitung wörtlich: Wenn die Bundesregierung mit einem Angriffsszenario auf die NATO 2029 rechnet, muss sie den Schutz der Bevölkerung erst recht heute angehen und nicht morgen. Derzeit, so der Ex-Gesundheitsminister, werde ehrenamtlichen Helfern teils Material zur Verfügung gestellt, mit dem schon ihre Großeltern gearbeitet haben. Gröhe betonte, wenn Menschen nicht versorgt werden könnten und nicht wüssten, was zu tun ist, falle ein Land schnell in sich zusammen. Kiew. Bei ukrainischen Drohnenangriffen auf russische Ziele sind nach Behördenangaben mindestens 4 Menschen getötet worden, 3 von ihnen in der Region um Moskau. Gouverneur Worobjew erklärte, eine Frau sei beim Anschlag einer Drohne in ihr Haus, nordwestlich von Moskau, ums Leben gekommen. 2 Männer wurden demnach 10 Kilometer nördlich der Hauptstadt getötet. In Moskau selbst wurden bei nächtlichen Drohnenangriffen mindestens 12 Menschen verletzt. In Bjelgorod, nahe der ukrainischen Grenze, traf eine Drohne nach Angaben der örtlichen Behörden einen LKW. Dabei kam ein Mensch ums Leben. Zum Fußball. Die Spielvereinigung Greuther Fürth hat in der zweiten Bundesliga den direkten Klassenerhalt knapp verpasst und geht in die Relegation. Die Fürther besiegten am letzten Spieltag Fortuna Düsseldorf mit 3:0. Düsseldorf steigt damit ab. Den direkten Aufstieg in die Bundesliga sicherte sich Elversberg.

0: mit einem 3:0 über Münster. Als Tabellendritter spielt Paderborn in der Relegation gegen Wolfsburg. Hannover rutschte durch ein 3:3 gegen Nürnberg von den Aufstiegsrängen ab. In München hat der FC Bayern am Nachmittag auf dem Rathausbalkon seine 35. deutsche Meisterschaft gefeiert. Erstmals wurden die Spieler dabei vom neuen Münchner Oberbürgermeister Krause empfangen. Das Wetter in Bayern? Zunehmend wolkig und vereinzelte Schauer. In der Nacht teils klar, teils bewölkt. Örtlich Nebel. Es kühlt auf 8 bis 1 Grad ab. Und die weiteren Aussichten? Morgen zunächst freundlich, im Tagesverlauf von Westen her Wolken und Regen. Am Dienstag wechselhaft mit Schauern und Gewittern, Höchstwerte 15 bis 21 Grad. Es ist 18.04 Uhr. Die Verkehrsmeldungen. A6 Weidhaus Richtung Nürnberg, zwischen Weidhaus und Pleistein, 2 Kilometer Stau wegen einer Baustelle. A7 Fulda Richtung Würzburg, zwischen dem Fuldaer Dreieck und Bad Brückenau Wildflecken, 7 Kilometer Stau. A8 München Richtung Stuttgart, zwischen Märklingen und Mühlhausen, 10 Kilometer Stau. A9 Berlin Richtung Nürnberg, zwischen Markt Schorgast und dem Dreieck Bayreuth-Kulmbach, 8 Kilometer Stau. Und A96 München Richtung Lindau, zwischen Memmingen Ost und dem Kreuz Memmingen, 4 Kilometer Stau an einer Baustelle. Soweit der Service.
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2: Hallo, hier ist die Katrin und ich wette, dass ich höher springen kann als ein Kirchturm. Glaubt ihr nicht? Ha, ich hab gewonnen. Oder habt ihr schon mal einen Kirchturm springen sehen? Wetten und Lachen. Schon sind wir bei unserer ersten Geschichte heute. Tim Thaler und das verkaufte Lachen von James Krüss. Gleich hört ihr den zweiten und letzten Teil über den jungen Tim, der sein Lachen verkauft hat und dafür jetzt jede Wette gewinnt. So ist es mit dem geheimnisvollen Baron Lefouet ausgemacht. Natürlich hat Tim sehr schnell gemerkt, dass ein Leben ohne Lachen keinen Spaß macht. Er will es unbedingt zurück. Dafür muss er den Baron aber erstmal finden. Gut, dass ihm sein Freund Krischimir dabei hilft. So wetten die beiden einfach mal schnell, ob Tim in den nächsten 5 Minuten erfahren wird, wo der Baron sich gerade aufhält. Ja, und schon kommt die Antwort in den Nachrichten.
3: Soeben erhalten wir folgende wichtige Meldung. Der bekannte Geschäftsmann Baron Lefouet, dessen Vermögen auf einige Milliarden Dollar geschätzt wird, gab diese Nacht einen Empfang in Rio de Janeiro für die Geschäftswelt der brasilianischen Hauptstadt. Er entfernte sich gleich zu Beginn des Festes und kehrte erst 2 Stunden später sichtlich verstört zurück. Es fiel auf, dass er nach seiner Rückkehr eine Sonnenbrille trug. Vermutlich ist ein altes Augenleiden, das seit längerem behoben schien, erneut zum Ausbruch gekommen. Wir erfuhren telefonisch:
4: Wann willst du deine Nusstorte haben?
5: Wie kommt man so schnell nach Rio de Janeiro?
4: Viel Geld, viele Möglichkeiten.
5: Aber so schnell fliegt ja nicht mal ein Flugzeug.
4: Ich dachte, du wüsstest, mit wem du es zu tun hast.
5: Wieso? Das verstehe ich nicht.
4: Ah, nur so. Du wirst schon noch dahinter kommen, wer dieser Kerl ist, der dein Lachen hat. Tim, was ist eigentlich, wenn du eine Wette verlierst?
5: Das wünsche ich mir jeden Tag.
4: Ich werde mal drüber nachdenken. Nun will ich dir aber erzählen, wie ich den Baron kennengelernt habe. Ich war damals ein armer kleiner Bengel, jünger als du heute bist. Und ich lebte in meinem Heimatdorf an der kroatischen Küste. Eines Tages kam ein prächtiges Auto in mein Dorf gefahren und ein Herr im karierten Anzug saß am Steuer. Er schenkte mir eine Tüte mit Granatäpfeln und sprach mir vom schönen Leben in der Welt und ob ich nicht auch die Welt sehen möchte. Was war's noch? Natürlich wollte ich. Dann sprach er mit meinen Eltern und nahm mich mit. Er brachte mich dann als Messeboy auf einem seiner Schiffe unter. Heute bin ich Steward. Daran siehst du, wie lang das schon her ist. Später nahm er mich dann hin und wieder mit zu Pferderennen. Und als ich durch meine leichtsinnige Wetterei bei dem Baron in Schulden geriet, da musste ich ihm mein schönstes Erbteil verkaufen. Nämlich meine Augen. Aber nun habe ich sie wieder. Und du, mein Junge, du sollst dein Lachen auch wieder haben. So wahr ich Kreschi mir heiße.
6: Tim legte sich schlafen. Aber in der Nacht wurde er von unruhigen Träumen gequält. Plötzlich weckte ihn ein lauter Donnerschlag. Mit einem Schrei fuhr er auf. Sein Blick fiel auf das Bullauge. Und durch dieses Bullauge starrten ihm zwei wasserblaue, kalte Augen mitten ins Gesicht. Entsetzt rief Tim nach Krešimir, aber Krešimir schien ihn nicht zu hören. Zitternd vor Angst sprang er aus seiner Koje, riss die Vorhänge vor dem Bullauge zusammen und fuhr wie wild in seine Kleider. Dann verließ er in fliegender Eile die Kajüte und tastete sich durch das schwankende Schiff bis zum Niedergang vor, hastete ihn hinauf und lief über das von Wellen überspülte Deck bis zur Brücke. Bis auf die Haut durchnässt, riss er die Tür zum Steuerhaus auf und trat ein. Drinnen stand der Steuermann Jonny, ein Hamburger. Jonny sah Tim verwundert an.
7: »Na, mein Jung, was willst du denn bei dem Wetter hier oben? Willst nicht lieber nach Ekoje gehen?«
5: »Steuermann, wo ist Krešimir?«
7: »Krešimir? Der ist krank, mein Jung. Der hat das mit dem Blinddarm. Aber da macht dir man bloß keine Sorgen um. Da stirbt man heutzutage nicht.«
5: »Aber wo ist er denn? Ich kann ihn nicht finden.«
7: »Nee, das sollst du wohl nicht, Tim. Da war zufällig ein Patrouillenboot von der Küste in unserer Nähe. Das hat ihn an Land gebracht. Hast denn gar nicht gemerkt, dass die Maschinen stoppten?«
5: »Nein, das stimmt ja alles gar nicht. Krešimir ist nicht krank. Das hat alles nur der Baron gemacht. Ich habe seine Augen durchs Bullauge gesehen.«
7: »Hä? Du hast durch das Bullei die Augen vom Baron gesehen? Hast einen schlechten Traum gehabt?«
5: »Ich hab nicht geträumt, Steuermann. Bestimmt nicht.«
7: Na, »du halt mal deins wie still und pack dich aufs Ohr. Hier oben bei mir wirst du schön schlafen. Und morgen sind wir in Genua. Da machen wir uns schön landfein und gucken uns mal die Stadt an, nicht?«
5: »Waren Sie schon mal in Genua, Steuermann?«
7: Na, »klar doch, Tim.«
5: »Wissen Sie denn auch, dass man in Genua fliegende Straßenbahnen sehen kann?«
7: »Was sagst du, Junge? Du spinnst, ja. Leg dich aufs Ohr.«
5: »Nein, bestimmt, Steuermann. Wollen wir wetten, dass man in Genua Straßenbahnen sehen kann, die fliegen? Um eine große Flasche rum?«
7: »Och Quatsch, Hokus Pokus. Und außerdem, wovon willst du denn eine Buddel rum bezahlen, hä?«
5: »Ich hab einen in meinen Seesack. Also, wetten wir nur oder nicht?«
7: »Also, Hand darauf. Wenn man in Genua fliegende Straßenbahn sehen kann, hast du eine Buddel rum von mir gewonnen. Sieht man da keine, dann gehört der Rum in deinen Seesack mir. So, passt er. Und du penn gefällig schnell zu. In 3 Stunden beginnt dein Dienst wieder.«
6: Und nun legte sich Tim wirklich beruhigt schlafen. Er freute sich schon auf Genua und dass er endlich eine Wette verlieren würde. Eine fliegende Straßenbahn. Wo sollte es denn wohl so etwas geben? Die Flasche Rum für den Steuermann, die wollte er schon auftreiben. Am anderen Morgen, es war schon gegen Mittag, lief das Schiff in den Hafen von Genua ein. Tim hatte keinen Dienst und stand neben Jonny im Steuerhaus. Vom Schiff aus konnte man über den Hafen hinweg in die Stadt hineinsehen. Plötzlich gab Jonny einen überraschten Laut von sich. Er rieb sich die Augen und dann sagte er langsam:
7: »Ich werd verrückt. Ich werd verrückt. Tja, Mann in der Tönne, hast du denn für sowas Töne, Menschenskind? Junge, die Tim, du hast ja recht. In Genua gibt das tatsächlich fliegende Straßenbahn. Nee, das kann ja wohl nicht wahr sein.«
6: Aber Jonny hatte sich nicht getäuscht. Tim wandte seinen Blick vom Kompass und sah hinüber zur Stadt. Dort schwebte in einer Straße, mitten zwischen den Häusern, eine Straßenbahn durch die Luft. Eine richtige Straßenbahn. Es war deutlich zu erkennen. Aber mit einem Mal schwebte die Straßenbahn nicht mehr, sondern rollte auf Schienen die Straße entlang.
5: »Es war nur eine Luftspiegelung. Ich habe verloren. Ich habe die Wette verloren.«
7: »Hey, du tust ja, als freutest du dich über die verlorene Wette. Aber lass mal, mein Jung, du hast trotzdem gewonnen. Die Wette ging ja darum, ob man in Genua fliegende Straßenbahnen sehen kann. Und nicht darum, ob sie es wirklich gibt. Und gesehen habe ich sie. Da gibt es keinen Zweifel.«
5: »Dann habe ich also doch gewonnen.«
7: »Sag mal, Tim, Wie bist du nur auf so eine verrückte Wette gekommen? Hast du öfter so ein Glück mit Wetten?
5: Ich habe noch nie eine Wette verloren. Ich gewinne jede Wette.
7: Nun bleib mal fix auf dem Teppich, Tim, nicht? Das gibt Wetten, die kann man gar nicht gewinnen.
5: Zum Beispiel? Nennen Sie mir eine solche Wette, Steuermann.
7: Ich wüsste eine, die du unmöglich gewinnen kannst, Tim.
5: Auf diese Wette gehe ich ein, ehe ich sie gehört habe, Steuermann. Wenn ich verliere, dann können Sie Ihre Flasche Rum ja behalten.
7: Nun mach mal einen Punkt, Tim. Du schließt die Wette bestimmt mit mir ab. Ich meine, ich frage bloß wegen der Buddel rum.
5: Ich gehe darauf ein.
7: Also, dann wette ich mit dir, dass du noch heute Abend reicher sein wirst als der reichste Mann der Welt.
5: Reicher als Baron Lefouet also?
7: Genau das.
5: Ich halte die Wette.
7: Junge, du bist total plemplem. Naja, mir kann das ja egal sein. Meine Buddel rum habe ich zurück. Du kannst mir noch eben eine Tasse Kaffee aus der Kombüse raufholen. Gleich ankern wir und dann habe ich keine Zeit mehr dafür.
5: Mach ich, Steuermann.
8: Tag, Steuermann.
7: Tag, Herr Kapitän.
5: Guten Tag, Herr Kapitän.
8: Bist du, ich meine, sind Sie Tim Thaler?
5: Ja, Herr Kapitän.
8: Na, dann darf ich Sie wohl als Erster beglückwünschen.
5: Beglückwünschen, Herr Kapitän? Wozu beglückwünschen?
8: Hierzu, zu diesem Funkspruch. Sind Sie verwandt mit dem Baron Lefouet?
5: Nein, Herr Kapitän.
8: Aber Sie kennen ihn persönlich?
5: Ja, das schon.
8: Also, dann lese ich Ihnen den Funkspruch vor. Baron Lefouet, verstorben, stopp, mitteilt Tim Thaler, dass er zum Alleinerben eingesetzt, stopp. Zwillingsbruder des verstorbenen neuer Baron Lefouet übernimmt Vormundschaft bis zur Volljährigkeit, stopp. Phoenix-Reederei der Lefouet AG Genua, gezeichnet Grandissi Direktor.
7: Donnerwetter.
8: Also, Tim Thaler, meinen herzlichsten Glückwunsch.
5: Nein. Bitte, Herr Kapitän, sagen Sie, dass es nicht wahr ist.
8: Doch, es ist wahr. Sie sind ein Glückspilz.
5: Nein.
8: Ja, was ist denn, Herr Thaler?
7: Tim, mein Jung, nun lass das doch, Junge.
8: Ja, bringen Sie ihn unter Deck, Steuermann. Die Freude war zu viel für ihn. Ich übernehme so lange das Steuer.
7: Jawohl, Herr Kapitän. Komm her, Tim. Komm, mein Jung. Ich bring dich runter.
9: Inzwischen hatte das Schiff Anker geworfen und eine Barkasse der Reederei hatte am Schiff festgemacht. Der Direktor Grandissi, ein kleiner, temperamentvoller Italiener, war selber mitgekommen, um Tim Thaler, den reichen Erben der Gesellschaft, abzuholen. Tim stand mit dem Steuermann Johnny an Deck, als Signor Grandissi näher trat und sich vorstellte.
10: Direttore Grandissi, ich schätze mich sehr glücklich, als die Erste Ihnen zu dürfen gratulieren im Namen von ganzer Gesellschaft. Ich bedauere, dass Sie nicht ganz sind gesund, aber kann verstehen. So reich in einem kurzen Augenblick, das ist veramente nicht leicht. Aber nun, ich Sie werde bringen in Barkasse, Signore.
7: Nee, das lassen Sie, Mann, Herr Direktor. Das mache ich schon. Komm mal her, Tim. Hast du deine Sachen auch alle?
5: Ja. Es ist ja nicht viel, Steuermann.
10: Aber nicht doch, Signore Steuermann, was Sie denken. Ich begleite Signore Thaler in Barkasse.
7: Ach, sag mir morgen mehr.
10: Sie, sie.
7: Na denn, hör gut zu, Tim. Du kriegst ja noch 2 Flaschen Rum von mir für die Wetten. Komm um 8 Uhr zum Denkmal von Christoph Kolumbus. Aber alleine. Und wenn du Hilfe brauchst, dann kommst du erst recht, verstehst du?
5: Ja, danke schön, Steuermann.
7: Also, dann viel Glück, mein Junge. Mach's gut.
10: Prego, Signore, prego. Sie sitzen gut, bequemlich, Signore Thaler.
5: Dankeschön, Herr Direktor. Sehr gut.
10: Oh, Sie sehr blass im Gesicht, Signore Thaler. Ich Sie bringen in Ihr Hotel. Dort Sie werden ruhen für eine Stunde. Und dann die Reederei Sie erwartet zu einem kleinen Empfang. Ist das gut?
5: Ach, bitte nicht, Herr Direktor. Muss das unbedingt sein?
10: Oh, Sie lieben Presse nicht, Signore? Aber Gazzetta, ich meine Presse, Zeitungen sehr wichtig, sehr nützlich, Signore.
5: Ja, ich weiß wohl, aber...
10: Aber wenn Sie sehen ein, die Nützlichkeit von Zeitungen, warum Sie wollen dann keine Konferenz? Ich nicht verstehe das.
5: Weil das alles noch so neu für mich ist. Kann dann diese Konferenz nicht morgen sein?
10: Gewiss, Signor, gewiss, wir machen morgen. Aber heute Abend...
5: Heute Abend will ich mir allein die Stadt ansehen.
10: Gewiss, Signore, Stadt ansehen, das ist eine gute Idee von Ihnen. Aber nicht alleine... Nicht alleine, das geht nicht. Eine Detektive, sie wird immer begleiten, immer zu. Weil sie doch so reich, wissen Sie?
5: Nein, ich will allein durch die Stadt bummeln.
10: Oh, Oh, oh, Sie machen mir nicht leid, meine Aufgabe, Signore. Aber wir werden sehen später. Gut, später? Erst wir Sie bringen in Hotel.
5: Ach du lieber Gott, ich kann doch nicht in diesem Aufzug in ein Hotel gehen. Mit meinen ausgebeulten Hosen und im Pullover. Wo kann ich mich dann umziehen? Ich habe meine Privatsachen im Seesack.
10: Sie nicht machen Sorgen dafür. Der Herr Baron haben gedacht an alles. Für elegante Garderobe, alles, alles besorgt.
5: Der Baron?
10: Natürlich, der neue Baron. Zwillingsbruder von alter Herr Baron. Aber was red ich so viel? Wir ja gleich werden sehen, Signore. Wir sind da. Bitte, Signore, Vorsicht am Mole. Nicht rutschen aus. Prego, bitte, bitte.
5: Dankeschön, dankeschön. Ich pass schon auf.
10: Sehen Sie, da oben bei das Auto? Der neue Herr Baron schon warten auf Sie.
11: Hallo, Herr Thaler. Was für ein reizendes Räuberzivil.
9: Als der neue Herr Baron lachend auf Tim zukam, da wusste Tim mehr als Direktor Gandisi. Er hatte den Mann an seinem eigenen Lachen erkannt. Es gab gar keinen Zwillingsbruder. Der Baron lebte. Und mit ihm lebte Tims Lachen.
11: Bleib ruhig liegen, Tim. Ich darf mich doch zu dir setzen.
5: Bitte.
11: Die letzte Wette war ein außerordentlicher Einfall, Tim Thaler. Respekt, mein Junge. Aber sag mal, wolltest du diese Wette eigentlich gewinnen oder verlieren? Es würde mich interessieren, das zu erfahren.
5: Meistens schließt man Wetten ab, um sie zu gewinnen.
11: Dann war es ein exquisiter Einfall.
5: Baron?
11: Ja?
5: Gilt unser Vertrag eigentlich noch? Ich habe ihn doch mit dem ersten Baron Lefouet abgeschlossen und nicht mit dessen angeblichen Zwillingsbruder.
11: Der Vertrag wurde mit dem Baron L. Lefouet abgeschlossen. Ich heiße Leo Lefouet. Vorher nannte ich mich Louis Lefouet. Beide Male also ein L, mein Junge.
5: Wenn es gar keinen Zwillingsbruder gibt, wer wird dann an Ihrer Stelle begraben?
11: Ein armer Hirt ohne Familie, mein junger Freund. Im Hochland von Mesopotamien liegt mein Hauptwohnsitz, ein kleines Schloss. Dort trägt man ihn an meiner Stadt zu Grabe.
5: Mhm.
11: Sie beten den Satan an, als den wahren Herrn der Welt.
5: Aha, so ist das.
11: Aha, so ist das. Der Teufel imponiert dir wohl gar nicht, mein Junge, was?
5: Gibt es den Teufel denn wirklich?
11: Ja, bist du so einfältig oder tust du nur so? Hast du nie von Menschen gehört, die mit dem Teufel einen Vertrag geschlossen und diesen Vertrag mit ihrem Blut unterschrieben haben? Gut, dann muss ich eben deutlicher werden. Willst du den Spruch lernen, mit dem Dr. Faustus den Teufel beschwor?
5: Nein, das interessiert mich nicht.
11: Soll ich die Beschwörung wenigstens sprechen?
5: Also gut, meinetwegen, Baron, wenn Sie Spaß dran haben.
11: Bagabi lakabachabe, lamak kahi achabe, karelios, lamak lamek bachlias, kabahabi sabalios.
9: Als der Baron mit der Beschwörung so weit gekommen war, fing der Kronleuchter zu schwanken an und eine ungewöhnlich große Spinne seilte sich aus der Mitte des Kronleuchters an ihrem Faden nach unten. Tim, der sich vor Spinnen ekelte und den die geheimnisvolle Formel überdies in gereizte Stimmung versetzt hatte, griff sich einen Pantoffel und schleuderte ihn wütend gegen die Spinne. Er traf aber den Kronleuchter, der mit ohrenbetäubendem Krach auf den Boden stürzte.
5: Entschuldigen Sie bitte, Baron. Ich wollte nur eine Spinne treffen. Den Kronleuchter bezahle ich natürlich.
11: Das ist nicht gut möglich, Tim. Da du noch nicht mündig bist, mein Lieber, darfst du keine Mark ausgeben, ohne die Zustimmung deines Vormundes, des Barons Leo Lefouet. Aber natürlich erhältst du Taschengeld.
5: Auch Sie haben außerordentlich kluge Einfälle, Baron. Erlauben Sie mir, dass ich mich jetzt umkleide. Ich möchte allein sein.
11: Wie bitte? Ich muss schon sagen, in dir steckt mehr, als ich vermutet habe, Tim Thaler. Meine Hochachtung. Ich werde künftig Sie zu Ihnen sagen. Gestatten Sie mir, dass ich mich jetzt zurückziehe, Herr Thaler.
9: Lachend verließ der Baron Tims Zimmer und schloss die Tür hinter sich. In seinem eigenen Zimmer setzte er sich in einen Sessel und überlegte.
11: Der Bursche will sein Lachen wiederhaben. Ich dachte, ich hätte ihm imponiert. Ich habe das Lachen gekauft, um Macht über die Herzen zu bekommen. Alle meine Überlegenheit habe ich durch Arglist und Tücke stützen müssen. Jetzt fliegt mir all das von alleine zu, weil ich lachen kann. Dieses Lachen ist ja mehr wert, als ich geahnt habe. Das muss man ja mit einem Königreich bezahlen. Jag du nur deinem Lachen nach, Tim Thaler. Du bekommst es nicht zurück. Dein Lachen halte ich fest mit Zähnen und Klauen.
9: Inzwischen wanderte Tim planlos in seinem Appartement hin und her und besah sich ohne rechtes Interesse die Gemälde an den Wänden. Er dachte daran, dass er noch vor kurzem frei und sein eigener Herr gewesen war, bevor ihn der Baron in Genua vom Schiff geholt hatte. Aber hatte nicht Johnny, der Steuermann, ihm noch in letzter Minute zuflüstern können, wir treffen uns um 8 Uhr am Christoph-Kolumbus-Denkmal? Wie sollte er hier nur herauskommen? Schließlich blieb Tim vor einem kleinen Schreibtisch stehen, auf dem eine lederne Schreibmappe lag. Es war Briefpapier darin. In der linken oberen Ecke der Bogen stand in Druckbuchstaben »Tim Thaler«, Eigentümer der Baron Lefouette-Gesellschaft. Tim setzte sich, schraubte einen Füllhalter auf und wollte einen Brief an Herrn Rickert nach Hamburg schreiben. Als er einen Briefbogen aus der Mappe nahm, sah er in der Politur der Tischplatte den Briefkopf in Spiegelschrift.
5: Eigenartig. Sieht ja aus, als ob da Teufel stünde. Tatsächlich. Wenn ich Lefouette rückwärts lese? Wirklich, das heißt Teufel. Aber wenn man vom Teufel spricht, sieht man ihn ja überall, wenn es nur sein Name ist. So. Lieber Herr Rickert, ich bin in Genua nicht gut angekommen. Der Baron ist gestorben, ich bin sein Erbe. Aber das wollte ich eigentlich gar nicht. Eher das Gegenteil, aber das kann ich Ihnen nicht erklären. Bitte versuchen Sie, mit dem Steward in Verbindung zu kommen. Er heißt Krashimir und hat eine Blinddarmentzündung. Krashimir darf Ihnen alles erzählen. Ich darf es nicht. Sprechen Sie auch mit dem Steuermann, der heißt Johnny und kommt aus Hamburg. Der weiß, wie es zuging. Vielleicht finden Sie einen Ausweg für mich, ich weiß keinen mehr. Jetzt bin ich der reichste Mensch der Welt, aber sehr traurig. Schreiben Sie mir nicht, vielleicht finde ich später eine Geheimadresse. Ihr trauriger Tim Thaler.
11: Na, Herr Thaler? Privatbriefe? Damit sollten Sie vorsichtig sein. Übrigens steht Ihnen ein Sekretär zur Verfügung.
5: Wenn ich den Sekretär brauche, werde ich ihn rufen.
11: Gut gebrüllt, Löwe. Sie scheinen mit der neuen Kleidung auch neue Sitten angezogen zu haben, das lobe ich mir. Aber zur Sache. Es wird Zeit. Sie wissen, es gibt heute Abend einen Empfang zu Ehren des Erben der Lefouette-Gesellschaft. Der Wagen wartet schon auf uns.
5: Ich bin gleich fertig. Gehen Sie bitte voraus, Baron.
11: Gut, wir treffen uns im Wagen.
9: Kaum hatte der Baron Tims Zimmer verlassen, als dieser sich in fliegender Hast seinen Mantel überwarf und das Hotel durch den hinteren Ausgang verließ. Er sah, dass hinter einer dicken Säule zwei unauffällig gekleidete Männer hervorsprangen und hinter ihm herkamen. Er lief, was er konnte, zur nächsten Straßenbahnhaltestelle. Ohne zu wissen, ob es die richtige Bahn war, stieg er in die nächste, die kam, ein und fuhr davon. Die beiden Männer blieben mit langen Gesichtern stehen und sahen der davonfahrenden Bahn nach. Obgleich Tim kein Wort Italienisch sprechen konnte, gelang es ihm, sich dem Schaffner verständlich zu machen. Und eine Viertelstunde später stand er am Columbus-Denkmal, wo Johnny schon auf ihn wartete.
5: Johnny!
7: Tim!
5: Ich bin entkommen, Johnny. Der Baron hat mir Detektive auf den Hals gehetzt, aber...
7: Der Baron? Ich denke, der ist tot.
5: Er hat sich in seinen angeblichen Zwillingsbruder verwandelt.
7: Guck mal an. Komm, wir müssen hier weg. Wir setzen uns in die kleine Kneipe da drüben. Die kenne ich gut. Da stört uns kein Mensch. Kellner!
12: Signore.
7: Ja, wir wollen was trinken. Grog gibt das bei euch schon nicht. Bring mal einen schönen Rotwein, klar? Capisco?
12: Sie, sie, Signore.
5: Johnny, du musst mir einen Gefallen tun.
4: Hä?
5: Nimm diesen Brief mit nach Hamburg für Herrn Rickert. Ich habe Angst, ihn mit der Post zu schicken.
7: Klar, gib mal her, mache ich in Ordnung. Donnerwetter, Tim. Du siehst ja jetzt mächtig fein aus. Reich sein macht dir wohl Spaß, was?
5: Doch, es ist ziemlich mühsam, Johnny. Man kann sich nicht mehr benehmen, wie man will. Und man braucht nicht mehr zu lachen.
7: Ja, hast du denn was dagegen, wenn man lacht?
5: Ach, nein, nein, natürlich nicht. Ich meinte nur so.
7: Ja, ich meine auch bloß. Nix ist so grässlich als Lachen aus reiner Höflichkeit. Weißt du, so wie in Seemannsheim, wo dich von früh bis spät alte Tanten anlächeln. Sie lächeln, wenn sie dich vor dem Alkohol warnen. Sie lächeln, wenn sie dir Sauerkraut auf deinen Teller packen. Sie lächeln sogar, wenn sie dir den Blinddarm aus dem Bauch schneiden. Lächeln morgens, mittags und bei Nacht. Kannst du viel beikriegen.
12: Prego, Signore.
7: Besten Dank. Na, der Mann Prost, Tim. Auf dein Wohl.
5: Prost, Johnny.
4: Wenn ich doch bloß rauskriegen könnte, was mit dir los ist.
5: Versuche, Crashy mir zu treffen. Er weiß alles und darf es dir sagen. Ich nicht.
4: Ah, ich glaube, ich weiß, mit wem du das zu tun hast. Sag mal, Tim, hat dir der Kerl Hokuspokus vorgemacht? Nein, ich will ja nur sagen, mein Junge, lass dich nicht unterkriegen. Du erbst genug, um dir die Freiheit nach außen zu erkaufen. Aber die Freiheit nach innen, Tim, die erkaufst du dir durch ein anderes Kapital. Durch Lachen. Es gibt ein altes englisches Sprichwort. Teach me laughter, save my soul. Daran musst du denken.
5: Johnny, was ist denn mit dir? Ist dir nicht gut? Johnny!
4: Der Teufel schickt die Boten aus, Tim. Seht zu, dass du hier wegkommst. Geh weg, Tim.
5: Johnny!
13: Ah, Herr Thaler. Welch merkwürdiger Zufall. Wir suchen Sie seit einer Stunde.
5: Also Sie hatten die Hand im Spiel. Sie haben etwas in den Wein getan. Wenn dem Steuermann etwas Ernstes zustößt, zeige ich Sie an. Und den Kellner ebenfalls.
13: Aber, kein Grund zur Besorgnis, mein Lieber. Gesundheitlich hat er keinerlei Schaden genommen. Leider werden wir ihn allerdings aus unseren Diensten entlassen müssen. Aber ein Mann von solchen Kräften findet ja leicht Beschäftigung auf den Docks. Kommen Sie, Herr Thaler. Wir werden erwartet. Im Übrigen hasse ich es, Aufsehen zu erregen. Kommen Sie.
9: Obwohl es Tim widerstrebte, den ohnmächtigen Johnny zu verlassen, ließ er sich dennoch vom Baron hinausführen. Vor dem Lokal wartete ein großer Wagen und im Rücksitz saß der Direktor Grandissi.
10: Ah, die kleine Ausreißer. Sie haben uns sehr an die Nase herumgeführt, kleiner Herr. Aber meine liebe Verein hat
13: gar... Sparen Sie sich Ihre Bemerkung, Grandissi. Das sieht bei Ihnen nicht.
10: Scusi, Signore, scusi.
13: Wir werden morgen früh eine große Reise antreten, Herr Thaler. Unser Flugzeug steht ab 8 Uhr bereit.
5: Signor Grandissi?
10: Prego.
5: Bitte, was heißt Teach me love to save my soul?
10: Was für eine Sprache ist dies?
14: Es ist Englisch. Ein altes Sprichwort. Genauso dumm wie die meisten Sprichwörter. Teach me love to save my soul. Lehre mich lachen, rette meine Seele.
5: Aha. Lehre mich lachen, rette meine Seele.
9: Tags darauf begann die vom Baron angekündigte Weltreise. Mit einem Privatflugzeug flogen der Baron und Tim zuerst nach Istanbul. Nach Istanbul folgte Athen, dann Rom, Rio de Janeiro, Honolulu, San Francisco, Chicago, New York. Es ging nach Paris und Hongkong, nach Kairo und Kapstadt. Und überall, wo ihr Flugzeug landete, hörte Tim auf den Straßen das Gelächter der Welt. Ein Jahr war inzwischen vergangen. Der Baron war mit Tim für ein paar Tage zu seinem Schloss in Mesopotamien gefahren, um sich von den Anstrengungen der Weltreise zu erholen. Tim hatte jetzt sehr viel Zeit für sich. Er saß in seinem kleinen Turmzimmer über dem verhängnisvollen Vertrag, den er als kleiner, dummer Junge unterschrieben hatte. Aber er sah keinen Weg, wieder zu seinem Lachen zu kommen. Zudem hatten ihn all die Gespräche des vergangenen Jahres über große Geschäfte so durcheinandergebracht, dass er den kurzen Weg nicht sah, der zu seinem verlorenen Lachen führte. Aber drei Leute in Hamburg hatten diesen Weg entdeckt. Und ein Zufall brachte Tim mit diesen Leuten in Verbindung. Der Zufall bediente sich des Telefons.
5: Ja, bitte?
15: Hier, Rickert, Hamburg. Spreche ich mit dem Baron?
5: Sind Sie es, Herr Rickert?
15: Ja.
5: Hier ist Tim, Tim Thaler.
15: Ja, ich bin es, Tim. Mein Gott, Junge, was haben wir für ein Glück. Kreschmir und Jonny waren bei mir. Kreschmir weiß alles.
5: Grüßen Sie Jonny, Herr Rickert, und Kreschmir auch. Und bitte überlegen Sie...
16: Sie sollten Ihre alten Bekannten vergessen, Herr Thaler. Sie werden bald ein Königreich erben. Ein Königreich des Rechenstifts. Dann regieren Zahlen. Und nicht Gefühle.
5: Ich will es mir merken, Baron.
16: Versuchen Sie nie wieder alte Bekanntschaften aufzufrischen. Auch im Interesse Ihrer Freunde. Wir werden künftig auf Herrn Rickerts Dienste verzichten müssen.
5: Sie sind gemein!
16: Sie müssen noch lernen, sich zu beherrschen, Herr Thaler. Gefühlsausbrüche sind mir zuwider. Sie haben sich mit dem so voreilig unterschriebenen Vertrag kein leichtes Leben eingehandelt, Herr Thaler.
5: Nein.
16: Aber kommen wir zum Geschäft. Ich erzählte Ihnen doch von den Reedereiaktien, die Sie mit 21 Jahren bekommen sollten. Sie erinnern sich doch?
5: Ja.
16: Ich bin nicht abgeneigt, Ihnen diese Aktien schon jetzt zu geben. Sie können damit tun, was Sie wollen.
5: Danke.
16: Was werden Sie damit beginnen?
5: Ich weiß es noch nicht, Baron.
16: Na gut. Lassen Sie Ihre Sachen fertig machen. Wir fliegen morgen nach Hamburg. Ich habe dort zu tun.
9: Am Nachmittag des anderen Tages landete das Flugzeug auf dem Flugplatz Hamburg-Fuhlsbüttel. Der Baron und Tim nahmen ein Taxi, das sie zum Hotel bringen sollte. Der Fahrer, ein bärtiger Hüne, sah Tim so merkwürdig an und zwinkerte ihm zu, aber so, dass es der Baron nicht merkte. Tim hatte das Gefühl, als hätte er diesen Mann schon einmal gesehen. Dann gab der Baron das Ziel der Fahrt an, das Hotel 4 Jahreszeiten. Und als der Fahrer antwortete, da wusste Tim plötzlich, wen er vor sich hatte. Es war Jonny, der Steuermann. Beim Aussteigen vor dem Hotel drückte Jonny Tim verstohlen einen Zettel in die Hand. Tim ließ blitzschnell diesen Zettel in seiner Tasche verschwinden. Dann sah er, wie Jonny wortlos wieder in seinen Wagen stieg und davonfuhr. Der Baron und Tim betraten nun die Empfangshalle.
17: Tim, mein Junge. Nein, wie bist du groß geworden? Ein richtiger junger Herr bist du ja.
18: Tag, Tim.
5: Tag, Erwin.
16: Was sind das für Leute, Herr Thaler?
5: Baron, darf ich Sie mit meiner Stiefmutter Frau Thaler bekannt machen? Das ist mein Stiefbruder Erwin, Baron Lefouet.
17: Sehr angenehm, Herr Baron.
16: Lassen wir die Phrasen, Frau Thaler. Was wollen Sie?
17: Du siehst wie ein richtiger feiner Herr von Welt aus, Tim. Ich bin sehr stolz auf dich, mein Junge. Wir haben alles über dich in der Zeitung gelesen, nicht, Erwin?
18: Ja, haben wir.
17: Wir werden jetzt immer bei dir bleiben und für dich sorgen, Tim. Du bist ja der Erbe des Ganzen und morgen hast du Geburtstag.
13: Aber Tim wird keineswegs volljährig, vergessen Sie das nicht. In diesem Lande wird der Mann erst mit 21 Jahren volljährig, kommt also erst dann in den vollen Genuss der Erbschaft.
18: Setzen wir uns doch. Es redet sich dann besser. Ich habe eigentlich noch nie darüber nachgedacht, wer jetzt mein Vormund ist. Als der Baron starb, hieß es, der neue Baron sei mein Vormund. Erst jetzt fällt mir ein, dass meine Stiefmutter dazu ihre Einwilligung geben musste. Ist das geschehen?
17: Weißt du, Tim, es ging uns nicht gut, als du fort warst. Und
13: da hat mir Frau Thaler schriftlich und amtlich die Vormundschaft übertragen.
17: Ja, aber...
13: Gegen einen ansehnlichen Betrag.
18: Ja, wenn du die Vormundschaft verkauft hast...
17: Verkauft? Doch, sei doch nicht so, Tim. Wir waren doch in Not, nicht, Erwin?
13: Ja, ja.
18: Und wie viel Geld braucht ihr jetzt?
17: Ach, wer redet denn von Geld? Wir bleiben doch jetzt zusammen, Tim. Für immer bleiben wir jetzt zusammen.
18: Nein, wir bleiben nicht zusammen.
17: Ach, Tim, du bist doch jetzt so reich. Wir als deine Verwandten können doch nicht als Hungerleider leben.
18: Ich hoffe, wir sehen uns heute zum letzten Mal.
17: Tim, ach, sag du doch mal was, Erwin.
18: Ja. Aber mit Geld will ich euch gerne helfen. Wie viel braucht ihr?
13: Auf Jamaika, Frau Thaler, besitze ich ein gutgehendes Strandbad. $60,000 Jahresumsatz. Ihr Bungalow steht direkt am Meer. Würde Ihnen das gefallen?
17: Oh, Sie sind zu gütig, Herr Baron.
13: Ich schenke es Ihnen. Und die Schiffsreise erster Klasse dazu.
17: Oh, wie soll ich Ihnen danken?
13: Schon gut, schon gut, schon gut. Kommen Sie in mein Appartement, damit wir die Angelegenheit gleich erledigen können. Sie können dann unverzüglich abreisen.
17: Gern, Herr Baron. Komm, Erwin.
13: Ja.
17: Wirst du uns auch nicht vergessen, Tim?
18: Ich glaube, ich habe euch schon vergessen.
9: Während Tims Stiefmutter und Erwin dem Baron in dessen Appartement folgten, ging Tim in das seine. Er nahm sich nicht einmal die Zeit, sich zu erfrischen, sondern holte sofort den Zettel hervor, den ihm Johnny heimlich zugesteckt hatte. Er hatte Mühe, die Schrift zu entziffern, so sehr zitterten seine Hände.
19: Der Weg ist einfacher, als du denkst. Man wird ihn dir zeigen. Nimm einen Taxichauffeur, den du kennst. Du findest ihn vor dem Haus der Räte. Wähle die schwarze Stunde der Straßenbahn. Der Weg ist einfach, aber wähle Hintertreppen, um hinzugelangen. Vertraue uns und komm. Nimm einen Taxichauffeur, den du kennst. Das ist Johnny. Das Haus der Räte, der Räte, der Räte, der Räte. Ich hab's, das Rathaus. Aber was heißt die schwarze Stunde der Straßenbahn? Ach, um Mitternacht, wenn die Bahnen nicht mehr fahren. Wähle Hintertreppen. Ja, das ist klar. Ja, bitte?
13: Ich störe doch nicht.
18: Nein.
13: Sie wissen, ich habe heute Abend eine geschäftliche Verabredung. Vermutlich würden Sie sich dabei langweilen.
18: Ich habe Kopfschmerzen und möchte mich hinlegen, wenn Sie erlauben.
13: Das tut mir leid. Legen Sie sich gleich hin und nehmen Sie ein Pulver. Noch eins. Versuchen Sie nicht, mit Ihren Hamburger Freunden zusammenzutreffen. Es sollte mir leid tun, wenn Herr Rickert weiterhin Hafenarbeiter bleiben müsste.
18: Hafenarbeiter?
13: Hafenarbeiter. In der Tat, Herr Thaler.
18: Herr Rickert soll wieder Direktor werden, Baron.
13: Das liegt in Ihrer Hand, Herr Thaler. Es bleibt also bei unserer Abmachung?
18: Ja.
13: Das wäre es also. Es kann spät werden heute.
18: Meine Kopfschmerzen lassen nicht nach. Ich werde mich hinlegen.
13: Tun Sie das. Schlaf ist die beste Medizin.
9: Als der Baron gegangen war, legte sich Tim tatsächlich hin. Aber gegen Mitternacht stand er wieder auf, stellte sich vor den großen Spiegel im Badezimmer und malte sich mit abgebrannten Zündhölzern einen großen Schnurrbart ins Gesicht. Dann wühlte er sein Haar durcheinander, um möglichst unkenntlich zu sein. Auf leisen Sohlen verließ er dann das Hotel durch einen hinteren Ausgang. Als er vom Rathausplatz mit Johnnys Taxi abfuhr, schlug die Uhr gerade Mitternacht.
20: Gut siehst du aus, Tim. Ich hätte dich beinahe nicht erkannt. Ist jemand hinter dir her?
5: Glaube ich nicht. Ich habe keinen gesehen. Warum fährst du denn so schnell? Stimmt was nicht?
20: Wir haben nicht viel Zeit.
5: Was ist mit Krešimir, Jonny?
20: Frag mich nicht, Tim. Wart ab, bis du ihn siehst, bitte.
5: Darf ich dich was fragen, was nichts mit Krešimir zu tun hat, Jonny?
20: Was willst du denn wissen?
5: Wieso warst gerade du mit deinem Taxi am Flugplatz?
20: Wir wussten ja, dass ihr kamt. Da haben wir eben alle Taxis gemietet. Ihr konntet also gar keinen anderen Wagen nehmen als meinen. Wir haben dem Baron auch deine Stiefmutter auf den Hals gehetzt. Hat es was genützt?
5: Nein. Und wenn Krešimir auch nicht helfen kann...
20: Dann fress ich einen alten Hut mit Mostrich, Tim. Aber red mal nicht mehr davon. Wart mal ab, wir sind ja gleich da.
5: Hinter uns ist ein schwarzer Wagen, Jonny. Ob der was von uns will?
20: Weiß nicht. Kommt er näher?
5: Ja, er holt auf.
20: Verdammt! Halt dich fest, jetzt gilt's! Raus hier jetzt, los, komm!
5: Was ist denn los, Jonny?
20: Spar deine Puste, Tim. Durch unser Manöver haben wir einen Vorsprung bekommen. Den müssen wir halten. Komm jetzt, die Teufelsliege runter. Da ist er. Krešimir ist da. Lauf hin, Tim. Und tu, was er dir sagt.
21: Hierher, Tim.
22: Tim, wette mit mir, dass du dein Lachen wiederbekommst. Beeil dich, um Himmels Willen.
5: Ich wette mit dir?
22: Ich wette, dass du dein Lachen nicht zurückbekommst, Tim. Um einen Pfennig.
21: Halt!
5: Dann wette ich mit dir, dass ich mein Lachen zurückbekomme. Um einen Pfennig. Hier meine Hand drauf.
22: Tim. Tim, mein Junge.
21: Ich gratuliere dir, Tim. Du hast dein Lachen wieder.
20: Junge, Junge, das wäre denn ja wohl beinahe schief gegangen, ne? Ja, Tim, lach dich richtig aus. Jetzt kannst du das ja wieder.
5: Es geht noch nicht so richtig, Jonny. Ich muss erst wieder in Übung kommen.
21: Ach, Tim, du hättest ja längst wieder lachen können.
5: Das verstehe ich nicht, Herr Rickert.
22: Na, wie lautete denn die Wette, die du mit mir abgeschlossen hast?
5: Ich habe mit dir gewettet, dass ich mein Lachen wiederbekomme.
22: Ja, stimmt. Aber was wäre nun geschehen, wenn du die Wette gewonnen hättest?
5: Dann hätte ich mein Lachen wiederbekommen, das habe ich ja.
22: Ha, aber du hättest es auch zurückbekommen, wenn du die Wette verloren hättest, Tim.
5: Natürlich. Ich hätte ja mit jedem Menschen wetten können, dass ich mein Lachen zurückbekomme. So oder so. Ich hätte es in jedem Fall bekommen.
20: Nee, ganz so einfach war das ja nun nicht, Tim. Dann hättest du ja verraten, dass du dein Lachen nicht mehr besitzt. Und das durftest du ja nicht. Du konntest nur mit demjenigen wetten, der deinen Vertrag mit dem Baron erraten hat. Und das war Krešimir.
22: Ja, aber mit mir war die Wette todsicher.
21: Lasst es gut sein, Kinder. Unser Tim hat sein Lachen wieder. Und wo der Mensch lacht, da hat der Teufel seine Macht verloren. Ja.
2: Puh, was für ein Abenteuer. Wollt ihr es mit den Ohren nochmal miterleben? 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Und jetzt gibt's ein Abenteuer mit der Band Pele Mele.

0: Hey Leute, bin natürlich auch mit dabei.
1: Ja, cool, Andreas auch, da fehlt nur noch der Pico.
2: Hier bin ich, kann sofort losgehen.
1: Puh, endlich mal raus aus der Pupsbude.
3: Genau, und jetzt zack, rauf aufs Rad.
0: Also ein Radelteuer, sehr gute Idee, Pico.
2: Kann losgehen, ich nasch noch schnell eine Dattel.
4: Und ganz genau, auf ins nächste Abenteuer. Diesmal mit Alex und Professor Quakenbrück. Vielleicht habt ihr ja schon mal was vom Archaeopteryx gehört. Was für ein schöner Name für ein Tier, das längst ausgestorben ist. Also so habe ich es jedenfalls in der Schule gelernt. Warum aber bekommen dann Alex und der Professor den Auftrag, lebende Archaeopteryxe zu zählen? Das erzählt jetzt Gerd Heidenreich in einer Folge aus dem geheimnisvollen Buch von Christian Geilus.
5: Alex saß am Schreibtisch und bereitete ein Referat über Drachen vor. Er hatte geglaubt, dass es Drachen auch in Wirklichkeit gibt, doch im Lexikon stand, dass Drachen nur eine Erfindung waren. Alex war enttäuscht. Als ein Feuerstoß vor seinem Fenster aufflammte, »Ein Drache!« rief Alex und starrte hinaus. Im Garten hantierte ein älterer Herr mit wirren Haaren und weißem Kittel mit einer Fernsteuerung herum. »Professor Quakenbrück«, rief Alex, »was machen Sie denn da?«
6: »Ich teste eine neue Abwehrmethode«, rief der Professor und betätigte die Fernbedienung.
5: Erst jetzt bemerkte Alex den schuhkartongroßen und mit 4 Rotoren ausgestatteten Quadrokopter, der wie ein Hubschrauber neben dem Fenster schwebte und aus einem Rohr an seiner Unterseite einen Feuerstrahl abschoss.
6: »Das werden wir brauchen, wenn wir den Archaeopteryx-Bestand auf Dragolan kontrollieren«, rief Quakenbrück zufrieden. »Komm runter und vergiss das Buch nicht!«
5: Das Buch hieß »Geheimnisse der Natur, der Welt und darüber hinaus« und war ein Sammelsurium merkwürdiger Wesen und Gestalten, die alle eins gemeinsam hatten. Eigentlich durfte es sie nicht geben, aber es gab sie dennoch. Alle 50 Jahre musste ihr Bestand von der Forscherfamilie Quakenbrück überprüft werden, und diesmal war der Professor an der Reihe, und sein Nachbarsjunge Alex half ihm. Kurz darauf flogen sie im Helikopter ins bayerische Eichstätt.
6: »Ich brauche noch eine Information von Dr. Schnabel«, erklärte Quakenbrück. »Er leitet das Jura-Museum. Da kannst du dir gleich mal einen echten Archaeopteryx ansehen, allerdings versteinert.«
5: »Der ist aber klein«, sagte Alex ein wenig enttäuscht, als er das versteinerte Skelett des nur krähengroßen Archaeopteryx betrachtete. Es war nahezu perfekt im Jura-Kalkgestein erhalten geblieben, obwohl es schon 150 Millionen Jahre alt war.
6: »Möglich, dass es früher auch größere Exemplare gab«, sagte Dr. Schnabel, »bislang aber wurden noch keine Abdrücke gefunden.«
5: Er reichte Quakenbrück eine alte, an den Rändern verblichene Karte. Als der Professor sie entgegennahm, wirbelte mächtig Staub auf und an einer Stelle zerbröselte das Papier.
6: »Seit 50 Jahren hat keiner mehr nach ihr verlangt«, sagte Dr. Schnabel und nieste heftig Staubkrümel aus seiner Nase. »Und damals war es auch ein Quakenbrück, soweit ich mich erinnere.«
5: Der Professor nickte.
6: »Kann ja nur mein Vater gewesen sein«, und studierte rasch die Karte.
5: Dann verabschiedeten sie sich und flogen an die Ostküste Afrikas, wo ein U-Boot auf sie wartete.
6: »Dragolan ist eine kleine Insel im Indischen Ozean«, sagte Professor Quakenbrück, als sie Richtung Osten fuhren. »Ich hatte vergessen, wo genau sie liegt, deshalb der Abstecher nach Eichstätt. Die Karte ist der einzige Hinweis auf die Insel. Sie ist die Spitze eines unterseeischen Vulkans, und auf allen Seiten fallen Steilwände senkrecht in die brodelnde Gischt der Brandung. Deshalb können wir sie nicht direkt anfahren, sondern müssen durch einen unterseeischen Gang tauchen, der ins Innere des Vulkankraters führt. Das ist der einzige Zugang, denn innen drin hat der Urwald alles zugewachsen, da kann man unmöglich mit einem Hubschrauber landen.«
5: Vor Dragolan zogen sie Taucheranzüge an, verließen das U-Boot durch eine Schleuse und schwammen durch einen schmalen Gang. Im Innern der Insel tauchten sie wieder auf, stiegen aus dem Wasser
6: und schlugen sich durch das steil ansteigende Dickicht hinauf, bis sie ein Plateau erreichten.
7: »Von hier aus können wir alles überblicken«, sagte Quakenbrück. »Jetzt heißt es abwarten und Hilfe«, rief Alex und ruderte mit den Armen. Er stand zu nah am Rand des Plateaus und verlor den Halt. Der Professor stürzte nach vorne, doch es war zu spät. Alex rutschte vom Plateau und stürzte hinab.
6: Nur einen Augenblick später fing ihn ein breites Blätternest sanft auf. Drei Urvögel der Art Archaeopteryx starrten ihn an. Allerdings waren sie viel größer als der Abdruck in Eichstätt.
8: »Hier sind drei Archis«,
6: rief Alex dem Professor zu, der 10 Meter über ihm auf dem Plateau stand. Da legte sich ein gewaltiger Schatten über das Nest. Alex traute seinen Augen nicht. Ein riesiger Archaeopteryx schwebte auf das Nest zu, und Alex begriff, dass die drei anderen nur die Küken waren.
8: »Was ist mit dem Feuerquadrocopter?«
6: schrie Alex.
7: »Vergessen«,
6: brüllte Quakenbrück und warf Alex ein aus mehreren Lianen zusammengeknotetes Seil hinab. Doch der urzeitliche Vogel setzte sich bereits ins Nest und begann sogleich, seine Jungen zu füttern. Als er den Neuankömmling entdeckte, zögerte er einen Moment. Dann bot er Alex etwas frischen Fisch aus seinem Schnabel an. Alex sprang beherzt aus dem Nest, die Liane zog straff und der Professor zog ihn rasch zu sich hinauf. So schnell sie konnten, schlugen sie sich durch den Urwald zurück zum See, wo sie ihre Taucheranzüge anzogen und sich ins Wasser stürzten.
9: »Oh, das war knapp«, stöhnte Alex außer Atem, als sie an Bord des U-Bootes waren. »Der Archaeopteryx ist ja so groß wie ein Drache. Ist er vielleicht das Grundmodell für all die Legenden, in denen Drachen die Hauptrolle spielen?«
7: »Möglich«, sagte Quakenbrück. »Vielleicht wurde er mal von einem Schiff aus gesehen. Aber ich bin nicht sicher, ob es sich wirklich um einen Archaeopteryx handelt. Vielleicht ist es auch eine verwandte Art. Auf jeden Fall müsste sie aber schon längst ausgestorben sein.«
8: »Ist sie aber nicht«, sagte Alex. »Sie lebt und hat sogar Nachwuchs bekommen. Mission erfüllt, würde ich sagen.«
6: Als Alex nach ihrer Rückkehr in seinem warmen Bett lag, das Buch fest an seine Brust gedrückt, dachte er, dass er vielleicht das Geheimnis um die Drachen gelüftet hatte. In jedem Fall würde sein Schulaufsatz jetzt anders ausfallen. Und mit einem zufriedenen Lächeln schlief er ein.
4: Ihr schlaft mir aber bitte noch nicht ein. Mit einem Witz haben wir heute angefangen und mit meinem Lieblingswitz will ich jetzt aufhören. Es ist deshalb mein Lieblingswitz, weil er der einzige ist, den ich mir merken kann. So schön kurz ist er. Also, aufgepasst. Geht ein Schwein ums Eck, ist es weg. Ist es nicht schön, wenn man selbst über so einen Witz lachen kann? Ich wünsche euch auf jeden Fall in den nächsten 2 Wochen 580 Gründe zu lachen. Und dann am 31. Mai gibt es das nächste Hörspiel von James Krüss. Da wäre nämlich sein 100. Geburtstag. Und in dem Hörspiel geht es nicht wie heute ums Lachen, sondern um singende Hasen. Ich bin am Freitag wieder in Radio Mikro Live für und mit euch am Start und hoffe, dass wir da gemeinsam viel zu lachen haben. Auf Wiederhören, eure Katrin.

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3: Es ist 19 Uhr. Die Nachrichten des Bayerischen Rundfunks mit Clemens Nicol. Die Übersicht. Prien beklagt Bildungsunterschiede in Deutschland. Israel weitet Kontrolle im Gazastreifen aus. Fürth rettet sich in die Relegation. Und das Wetter in Bayern. In der Nacht örtlich Nebel. Es kühlt auf 8 bis 1 Grad ab. Berlin. Bundesbildungsministerin Prien ruft zu mehr Bildungsgerechtigkeit in Deutschland auf. Bund und Länder seien dabei gemeinsam in der Verantwortung, erklärte Prien in einer Reaktion auf eine aktuelle UNICEF-Studie zum Thema Kindeswohl in Industrieländern. Jedes Kind solle die Chance dazu haben, sein Potenzial entfalten zu können. Deutschland liegt in der Studie des Kinderhilfswerks nur auf Platz 25 von 37 untersuchten Ländern. Demnach erreichen hierzulande nur 46% der Jugendlichen aus finanziell schwachen Familien grundlegende schulische Kompetenzen. In wohlhabenden Familien sind es 90%. Zudem sind Kinder aus besser gestellten Familien häufig körperlich und mental gesünder. Berlin. Zum Internationalen Tag gegen Homophobie ist auf dem Reichstagsgebäude in Berlin die Regenbogenflagge gehisst worden. Der 17. Mai stehe international für den Kampf gegen Diskriminierung und für die Akzeptanz unterschiedlicher Lebensweisen, sagte Bundestagspräsidentin Klöckner. Vergangenes Jahr hatte Klöckner entschieden, dass die Regenbogenflagge nur noch zum Internationalen Tag gegen Homo-, Bi-, Inter- und Transfeindlichkeit gehisst wird, aber nicht mehr zum Christopher Street Day. Die Entscheidung stößt bei Opposition und Verbänden weiter auf Kritik. Die Grünen-Bundestagsabgeordnete Slavik sagte der Rheinischen Post, die Union mache sich so weiter mitschuldig an einer antiqueeren Stimmungsmache. Jerusalem. Israels Ministerpräsident Netanyahu hat eine Ausweitung des von seinem Land kontrollierten Gebiets im Gazastreifen bestätigt. In Gaza halte Israel jetzt nicht mehr 50%, sondern bereits 60% des Gebiets, sagte er nach Angaben seines Büros bei einer Kabinettssitzung in Jerusalem. Zuvor hatten israelische Medien darüber berichtet. Einwohner des palästinensischen Küstenstreifens erklärten demnach, durch die Ausweitung sei die Bewegungsfreiheit der Bevölkerung vor allem in den östlichen und nördlichen Teilen noch weiter eingeschränkt worden. Die Armee habe neue Barrieren und Militärposten errichtet. In dem von der Hamas kontrollierten Gebiet ist es der Terrororganisation demnach gelungen, ihre Macht wieder zu konsolidieren. Netanyahu erklärte jedoch bei der Kabinettssitzung, Israel habe die Hamas im Griff. Genf. Eine von der Weltgesundheitsorganisation eingesetzte Expertenkommission fordert mehr Engagement gegen die Klimakrise. Die WHO müsse eine gesundheitliche Notlage internationaler Tragweite ausrufen, heißt es in einem Bericht, aus dem der Spiegel und die Nachrichtenagentur dpa zitieren. Eine solche Notlage gab es zuletzt während der Corona-Pandemie. Zur Begründung verweisen die Experten auf Zehntausende Hitzetote in Europa jedes Jahr. Die Regierungen werden aufgefordert, die Klimakrise in ihrer nationalen Sicherheits- und Gesundheitspolitik zu verankern. Von deutscher Seite ist Ex-Gesundheitsminister Lauterbach in das Gremium berufen worden. Zum Fußball. Greuther Fürth hat sich mit einem Sieg vor dem direkten Abstieg aus der zweiten Liga gerettet. Die Franken besiegten den Tabellennachbarn Fortuna Düsseldorf mit 3:0 und zogen damit noch an den Rheinländern vorbei. Jetzt müssen sie in die Relegation. Den Aufstieg in die höchste Spielklasse sicherte sich Elversberg mit einem 3:0 über Münster. Auch Schalke 04 steigt als Tabellenerster auf. Paderborn spielt in der Relegation zur Bundesliga. Der FC Bayern hat auf dem Münchner Marienplatz seinen 35. Meistertitel gefeiert. Zuvor wurde das Team vom 9.

0: Münchner Oberbürgermeister Krause empfangen. Das Wetter in Bayern? Zunehmend wolkig und vereinzelte Schauer, in der Nacht teils klar, teils bewölkt, örtlich Nebel, es kühlt auf 8 bis 1 Grad ab. Und die weiteren Aussichten, morgen zunächst freundlich, im Tagesverlauf von Westen her Wolken und Regen. Am Dienstag wechselhaft mit Schauern und Gewittern, Höchstwerte 15 bis 21 Grad. Soweit die Nachrichten, 19.05 Uhr gleich. Die Verkehrsübersicht. A6 Heilbronn Richtung Nürnberg zwischen Neuendettelsau und Schwabach-West, Behinderungen nach einem Unfall. Empfohlene Umleitung U13. A6 Weithaus Richtung Nürnberg zwischen Weithaus und Pleistein, 2 Kilometer Stau wegen einer Baustelle. Und A8 München-Stuttgart zwischen Märklingen und Mühlhausen, 10 Kilometer Stau. Soweit der Service.
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2: Noten, Töne, Sounds, Klänge, Akkorde und Rhythmen sind die Zutaten, aus denen dieses große Geschenk gebraut ist, das seit jeher die Seelen jubilieren, den Körper vibrieren und die Herzen bluten lässt. Musik ist die glitzernde Ganzkörperspange, das rotierende Leslie am Puls der Emotions. Musik ist der heiße Atem der Ewigkeit. The heat is on. Doch ist der zeitgemäße Genuss von Musik untrennbar verbunden mit den geheimnisvollen Wellen aus dem Äther, dem sogenannten Radiohören.
3: Radiohören ist wie Hecke schneiden. Erst die groben Zweige absägen,
2: dann die kleinen Ästchen brechen und schließlich mit dem Randmeister bis zur äußersten Akkuratesse trimmen. So schält man dann behutsam aus dem vermoderten Morast des Formatradios einige wenige fragile Sender, die noch Wohlklang, Liebe und intellektuelle Delikatessen in die Welt heraustragen. Einer dieser wenigen Sender ist das schöne Zündfunkradio, dem man äußerste Hochachtung und Pflege entgegenbringen sollte. Check it out, Buddies.
4: Niemand, und das möchte ich betonen, wirklich niemand, kann so gut in eine Radiosendung einleiten wie der Großmeister des Dadaismus, Heinz Strunk. Und damit hallo und herzlich willkommen zum Zündfunk Interregio auf Bayern 2. Auch von mir, Moritz Jelting. Diese Radioperle aus unserem Zündfunkarchiv kann wirklich zu jeder Zeit abgespielt werden. Aber jetzt hat es einen aktuellen Grund. Der Autor Heinz Strunk hat mal wieder eine Lesung im Süden. Und das will ich hier in eurer Konzertübersicht für Bayern natürlich auch verkünden. Er liest aus seinem Buch »Kein Geld, kein Glück, kein Sprit« am Sonntag, den 17. Mai in München im Volkstheater und am Montag, den 18. Mai im Roxy in Ulm. Da ist sie schon, die erste Empfehlung, noch bevor der Interregio so richtig den Bahnhof verlassen hat. Jetzt tuckern wir aber wirklich los mit der ersten Musik. Diese glitzernde Ganzkörperspange, das rotierende Leslie, der heiße Atem der Ewigkeit. Hier sind Polynation mit ihrem schwebebahnähnlichen Deluge.

Pollination mit Deluge. Das niederländische Elektronika-Duo kommt am kommenden Dienstag nach Nürnberg in den Club Stereo. Wer an einem Casual-Dienstag Bock hat zu einem ziemlich tanzbaren Mix aus Ambient-Sounds und globalen Klängen, der sollte da vorbeischauen. Der Zündfunk Interregio ist schon in voller Fahrt. In der nächsten Stunde lernt ihr Bands aus Kolumbien, Kalifornien und Bad Aibling kennen, die alle in der kommenden Woche in Bayern spielen. Zunächst aber Punk, und zwar von den Urgesteinen The Undertones aus Nordirland. Die feiern ihr 50-jähriges Bandjubiläum und kommen dafür am Dienstag nach München ins Backstage und am Mittwoch nach Nürnberg in den Hirsch. Natürlich gibt unser Zündfunkarchiv auch die Undertones her, aber erstmal ihr größter Hit, Teenage Kicks.

0: Teenage Kicks, der größte Hit der Undertones und Lieblingslied vom legendären Radio-DJ John Peel. Seit 50 Jahren gibt es die Band schon, wenn auch nicht mehr in Originalbesetzung. 1983 haben sie sich aufgelöst, aber dann 1999 ohne Sänger Fergal Sharkey wieder zusammengetan. Gesungen hat dann Paul McLoone. Der hat dann Kollege Roderich Fabian im Zündfunk-Interview erzählt, wie es eigentlich wieder zur Wiedervereinigung kam.
1: In Derry, there was a venue opening, which was for young musicians and young artists, and they asked us to play.
2: In Derry wurde ein neuer Club eröffnet und da haben sie uns gefragt, ob wir nicht spielen könnten. Also haben wir das getan. Das war einfach im letzten Jahrtausend, 1999. Seitdem haben wir vielleicht 15 bis 20 Konzerte gespielt jedes Jahr. Jeder hat ja jetzt sein eigenes Leben. Aber es ist schon sehr schön, wenn man zum Beispiel die Möglichkeit bekommt, in Deutschland mal zu spielen, in Stuttgart oder München oder Berlin. Es gibt dir schon ein gutes Gefühl.
1: It makes you just feel good about yourself and about the band whenever people are still interested in going to see you.
0: The Undertones, 2014 im Zündfunkstudio. Da wird es sie doch freuen, wieder in München aufzutreten. Wer sie sehen will, The Undertones spielen am kommenden Dienstag, den 19. Mai im Backstage in München und am Mittwoch, den 20. Mai im Hirsch in Nürnberg. Ebenfalls im Backstage spielen die kalifornischen Ska-Punker Mad Caddies, nur um einen Tag versetzt am kommenden Mittwoch. Und dann, einen Tag später, spielen sie im Stadtbahnhof in Schweinfurt. Ihr hört Roadrun.

Road Rash von den Mad Caddies. Ska-Punk geht halt irgendwie immer. Seit 30 Jahren gibt es die kalifornische Band jetzt schon und da ist noch kein Ende in Sicht. Mal schauen, ob sie es so lange durchhalten wie die Undertones. 20 Jahre werden da noch zu gehen. Hier nochmal die Daten für die Mad Caddies. Am Mittwoch, den 20. Mai, spielen sie im Backstage-Werk in München und einen Tag später, am Donnerstag, den 21. Mai, spielen sie im Stadtbahnhof in Schweinfurt. Ihr hört den Zündfunk Interregio auf Bayern 2 und wir kommen zu einem wichtigen Bestandteil dieser Sendung, neue Bands vorstellen. Beim Überfliegen der Programmkalender bin ich auf sie hier gestoßen, die Zambasteln Crew. Geschrieben ZBN und dann Crew, also CREW, gesprochen aber Zambasteln Crew. Die schreiben über sich selbst, dass sie eine Flinterbande aus dem Herzen Nürnberg sind, die Songs zwischen Entspannung und Banger raushauen. Mit Texten voller ungehemmter Gesellschaftskritik und Feminismus. Alles im Gewand von DIY Lo-Fi-Rap. Und wie das klingt? So.

Perle an der Pegnitz von Bengalofee und die ist Teil der Zambasteln-Crew. Und alle zusammen sind live zu sehen am 20. Mai in Fürth im Kunstkeller zusammen mit Nathaniel J. Forrester. Erkennt ihr es? Der klassische Four-to-the-Floor-Beat. Dazu ein Basslauf-Gegenpart mit egal welchem Instrument und dann die berühmte Reiberassel, die Guajara. Das ist Cumbia. Den gibt es auch in Bayern zu hören nächste Woche. Und ihr hört einen Song von Romperayo aus diesem enorm tanzbaren Genre. Hier ist Cumbia Reggae

Cumbia Reggae Funky von Rompe Radio, hier im Zündfunk Interregio auf Bayern 2 mit Moritz Jelting. Wir tuckern gemeinsam durch die Konzert-Highlights der nächsten Woche im Sendegebiet. Und Rompe Radio kommen mit ihrem Psychedelic Cumbia nächste Woche all the way von Bogotá nach Bayern. Am kommenden Mittwoch, den 20. Mai, ins Import-Export nach München und am Donnerstag in den City Club nach Augsburg. Im City Club tritt die international bekannte Band im Zuge des Alter Latin Festes auf. Da wird es auch ein großes lateinamerikanisches Drumherum geben in Form von Essen und DJs. Auch gleich zweimal in Bayern spielen die Siamese Elephants aus Wien. Einmal am Donnerstag in Würzburg im Kairo und dann am Freitag in München im Live Evil. Zieht sich heute ein bisschen durch, dass die Band sich Franken und München als Konzertorte aussuchen. Siamese Elephants spielen eine Mischung aus Funk und Indie und sie klingen so.

White Flag von Siamese Elephants. So klassischer Indie im britischen Style mit der gewissen Prise etwas von der Funk-Gitarre. So, erst ein bisschen Kopfnicken zu den Texten und dann die Hüften schwingen zum Beat. Könnt ihr genau so machen am Donnerstag in Würzburg im Kairo oder am Freitag in München im Live Evil. Nicht weit weg davon spielt zur gleichen Zeit in der Tonhalle ein Worldstar in the Making, Sophia Isella. Die ist erst 20 Jahre alt und hat schon Support für Stars wie Tom Odell oder Taylor Swift gespielt und für letztere nicht irgendwo, sondern bei ihrem Auftritt 2024 im Londoner Wembley Stadion. Seit letztem Jahr ist Sophia Isella aber als Main Act in der ganzen Welt unterwegs. Und wo letztes Jahr nur Köln und Berlin auf dem Tourplan standen, kommt sie dieses Jahr auch mal in den Süden. Nämlich am Freitag in die Tonhalle nach München. Und auch wenn ich euch jetzt erstmal diesen Flow Taylor Swift in eure Ohren gesetzt habe, denkt bei ihr mal lieber an Nine Inch Nails. Hier ist sie mit The Chicken is Naked and Afraid.

The Chicken is Naked and Afraid von Sophia Isella. Etwas düsterer Pop von einer klassisch ausgebildeten Geigerin. Man darf gespannt bleiben, wohin ihre Reise noch so geht. Am Freitag erstmal, den 22.05. in die Münchner Tonhalle. Der Zündfunk Interregio auf Bayern 2. Hier bekommt ihr den Überblick über die Konzerte in Bayern der nächsten Woche. Und ich möchte euch jetzt zu etwas aufrufen. Falls ihr durch diese Sendung auf ein Konzert aufmerksam geworden seid und euch das gefallen hat, oder ihr habt euch eh schon ein Konzert ganz dick im Kalender angestrichen, dann schreibt uns. Wir freuen uns über jede Nachricht, die uns erreicht. Einfach an zuendfunk@bayern2.de schreiben, gerne auch als Sprachnachricht. Zum Beispiel, wenn ihr am Freitag beim Konzert von iWing in der Miller vorbeischaut. Wenn sie euch mit ihrem Synthesizer-Sound verzaubert und ihr denkt, hey, diese Begeisterung muss ich mit dem Zündfunk teilen. Ihr hört Orange Dreamer.

Orange Dreamer von iWing featuring Chewy und Schuko. Die Schweizer Künstlerin mit Base in Berlin spielt ihren Elektro-Synth-R&B am kommenden Freitag in der Miller in München neben dem Pop-Trio Cindy Gravity. Der Zündfunk Interregio auf Bayern 2 und wir gehen in den Underground. Am kommenden Wochenende gibt es gleich zwei Abende, an denen man düsteren post-punkigen New Wave Sound genießen kann. Den Anfang machen das Kinn aus Berlin und Mantarochen aus Leipzig. Sie spielen am Freitag in Nürnberg im Z-Bau, machen beide einen Sound zwischen Duff und Molchat Doma. Hier sind Mantarochen mit Steamy Nights.

0: Steamy Nights von Mantarochen aus Leipzig. Eine solch feuchtheiße Nacht erlebt ihr hoffentlich auch, wenn sie mit Das Kinn in Nürnberg im Z-Bau spielen, am kommenden Freitag. Falls ihr diese Art von Sound feiert und entweder noch mehr davon haben wollt oder am Freitag nicht nach Nürnberg kommt, dann haben wir im Zündfunk Interregio natürlich auch eine Lösung an Bord. In der Miller in München spielen am Samstag Indirekt Grell, das Manische Magazin und Moskau 78. Alle drei junge Post-Punk-Bands aus der bayerischen Provinz und alle drei auch beim relativ neuen Label New Basement. Indirekt Grell waren vor kurzem erst im Zündfunk bei Ralf Summer und Ann-Kathrin Mittelstraß zu Gast und haben da erzählt, wie sie zum Label kamen.
1: Wir haben mal eine Show gespielt, also wir waren im Kontakt mit Orn von mit Lorenz von New Basement, haben den zufälligerweise auf einem No-Twist-Konzert getroffen und dann haben sie uns genau angequatscht und wir haben eh schon mal geschrieben gehabt.
2: Wir finden einfach sehr cool, was sie machen. Das ist so einfach so richtig self-made als from scratch. Also die, da war sehr wenig da und es ist einfach so cool, wenn so junge Menschen dann sowas aufbauen und entwickeln. Und ich glaube, das tatsächlich auch bei denen auch erst zu der Zeit, das war so 2023 ungefähr, das überhaupt erst so losgegangen ist.
3: Wir hatten hier auch mal in einem Interview mit Markus Acher von der No-Twist das Thema New Basement. Der meinte, das ist für ihn der neue Münchner Underground. Ja. Da seid ihr gelandet, merkt ihr das, dass es so eine zusammenhängende Blase ist von Bands, die sich total helfen, um voranzukommen?
2: Total.
1: Voll, ja.
0: Da braut sich was zusammen in den Kellern von München. Eine Keimzelle für düsteren Postpunk aus Bayern. Oder wie Indirekt Grell es nennt.
2: Wir haben einfach auch Spaß an Musik, die manchmal ein bisschen komplizierter ist oder ein bisschen verreckter irgendwie.
0: Und jetzt gibt es natürlich was von ihrem verreckten Sound zu hören. Nicht Ort von Indirekt Grell.

0: Indirekt Grell mit Nichtort. Postpunk aus Bad Aibling. Sie spielen am kommenden Samstag in der Miller zusammen mit dem Manischen Magazin aus Augsburg und Moskau 78 aus Aubing. Wo wir schon bei jungen bayerischen Bands mit Punk im Blut sind, die Sarkus Möder Band hat sich umbenannt und trägt jetzt den Namen Die Leute. Warum? Das wollen sie ausdrücklich nicht sagen. Aber vielleicht kann man das sich denken. Da fokussieren wir uns doch lieber auf die Musik. Ich habe eine Sprachnachricht von Synthesizer-Spieler Nikolas bekommen, wie sie auf ihr Publikum zugehen, gerade die, die sie nicht so kennen.
1: Es gibt so ein paar Leute, die von Anfang an 100% dabei sind und voll abfeiern. Und andere sind eher so, wie bin ich hier gelandet und wie komme ich hier raus? Und dann ist es aber auch immer passiert, und das war eigentlich das Schönste für mich daran, dass so man eine Verbindung trotzdem schaffen kann, auch zu denen, die erst keine Verbindung zu der Musik finden können, und es so wärmer wird und man irgendwann so vermitteln kann, ich will dir ja nichts Böses, lass uns einfach gemeinsam diese Zeit hier genießen und das, was wir machen, komm mal ein paar Schritte mit und das wird schon schön.
0: Die Münchner Band Die Leute macht poppigen politischen New Wave, klingt wie die Nina Hagen Band oder Ideal, und sind nächste Woche gleich zweimal live in Bayern zu hören und zu sehen.
2: Wenn ihr da dabei sein wollt, dann habt ihr die Chance, uns entweder am 22. Mai in Eichstätt auf dem Festival zu sehen oder am 25. beim Pfingsttheatron in München im Olympiapark. Oder ihr kommt zu unserem Release-Konzert am 5. Juni. Da würden wir uns auch sehr freuen. Da spielen wir im K3 mit der wunderbaren Band Mosaik aus München.

0: Sag Hi. Irre von Die Leute, formerly known as Sarkus Möder Band. Könnt ihr live sehen, nächste Woche am Freitag auf dem Eichstätt Open Air am Berg oder am 25. Mai, Pfingstmontag, beim Pfingstfestival am Theatron in München. Und genau bei diesem Festival legen wir mit dem Zündfunk Interregio auf Bayern 2 einen Stopp ein. Es findet jedes Jahr an Pfingsten statt, über 3 Tage verteilt, mit einigen Bands und komplett umsonst im Olympiapark am Theatron. Seit 26 Jahren gibt es das schon. Seit 2019 machen Christian Kiesler und Mira Mann das Booking, mit der Aufgabenstellung, das Festival jünger zu kriegen, wie mir Christian Kiesler im Interview erzählt hat.
1: Gerade wenn man so ein bisschen eine inhaltliche Veränderung vornimmt, ist das immer eher ein längerer Prozess, weil man will ja jetzt auch irgendwie das Alte und das Stammpublikum trotzdem mitnehmen. Ich glaube, wir sind da mittlerweile auch da angekommen, wo wir hinwollen. Es ist ganz klar immer noch das Pfingsttheatron. Das wird am Ende auch immer eher ein queeres, ein feministisches, ein Schritt daneben Festival sein, so. Und das ist auch ganz klar unsere Zielsetzung.
0: Und diesen Schritt daneben merkt man sehr am Line-up. Junge, größtenteils weibliche und mit feministischen Texten glänzende Bands wie Stresshotel Mutti, Fruchtiger Beigeschmack, Horizontaler Gentransfer oder eben die Band Die Leute sind da am Start. Aber auch KünstlerInnen wie S-Rap, 6,90€ und Wendelispin, die ihre große Bühne etwas mehr gewohnt sind, sind auch dabei. Die Booker zeigen da ein sehr gutes Händchen, was auch das Ergebnis von harter Arbeit am Nabel der Szene ist. Dabei war letztes Jahr noch nicht mal klar, ob das Pfingsttheatron überlebt. Das Münchner Open Air Festival wurde für 2026 um 10% gekürzt, jeweils beim Programmbudget und bei den Produktionskosten.
1: Das ist schon relativ massiv. Also wenn man sich überlegt, dass da jetzt einfach mal aus beiden Bereichen 10% rausgeschnitten werden, einfach so. Das ist relativ hart. Für uns im Programm ist es natürlich unbequemer, weil wir einfach wesentlich härter nochmal verhandeln müssen mit den Künstlern, was auch nicht unbedingt Spaß macht. Und in der Produktion wird es halt ungemütlicher. So. Wir werden halt nicht mehr so einen schicken Backstage-Bereich haben und irgendwie auch an der einen oder anderen Stelle es ein bisschen unbequemer haben.
0: Bei fast allen Festivals, die von Steuergeldern finanziert werden, wird gerade massiv gekürzt. Das ist für viele dieser Festivals existenzbedrohend. Das merkt man zum Beispiel auch beim Modular-Festival in Augsburg, das ebenfalls nächstes Wochenende stattfindet. Das letzte Mal in seiner gewohnt großen Form. Ab nächsten Jahr wird das Modular dann massiv eingespart und verkleinert. Wir hören jetzt eine Künstlerin, die am kommenden Wochenende sowohl beim Theatron Pfingstfestival in München als auch beim Modular-Festival in Augsburg auftreten wird. Hier ist Wendelispin.

0: Vandalis bin mit Telefonat unter zwei Freunden. Sie ist nächsten Samstag beim Pfingstfestival am Theatron in München und am Sonntag beim Modularfestival in Augsburg zu hören und zu sehen. Beim Modular treten auch Größen wie Chiago, Großstadtgeflüster, Blond, Disaster und Bibiza auf. Das läuft vom Freitag, den 22. bis Sonntag, den 24. Mai. Das war's auch schon wieder mit dem Zündfunk Interregio auf Bayern 2. Ich hoffe, ihr habt ein paar Konzerttipps in eure Abendplanung mit aufnehmen können für nächste Woche. Hier auch nochmal der Aufruf. Wenn ihr selbst Tipps habt oder uns von einem mindblowing Konzerterlebnis in Bayern erzählen wollt, schickt doch eine Mail oder ein Audio an zuendfunk@bayern2.de. Den Abschluss macht der Avantgarde-Pop von der Londonerin Maddie Ashman. Sie spielt am Sonntag, den 24. Mai, das Closing der Untwelving Convention in München. Genauer gesagt am Sonntag um 16.30 Uhr im Fat Cat. Die Untwelving Convention läuft von Freitag bis Sonntag in den Münchner Kammerspielen und dem Fat Cat. Und es ist ein Festival, bei dem alle KünstlerInnen eine ganz bestimmte Gemeinsamkeit haben.
1: Und zwar, dass sie Tonsysteme verwenden, die nicht unserer geläufigen, zwölftönigen Aufteilung von Tönen entspricht. Also, wenn man ans Klavier denkt, da sind ja 12 Töne in einer Oktave, vom C bis zum nächsten C. Und diese Schritte dazwischen, die Halbtonschritte, sind alle gleich groß. Aber es gibt auch ganz andere Möglichkeiten, die Oktave aufzuteilen. Vielleicht in 11 Schritte oder in 24 oder in 53.

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2: Um 20 Uhr mit Clemens Nicol. Die Zukunftschancen für Kinder sind in Deutschland ungerechter verteilt als in vergleichbaren Industrieländern. Zu diesem Ergebnis kommt eine aktuelle UNICEF-Studie zum Kindeswohl. Bundesbildungsministerin Prien sieht deshalb Bund und Länder gemeinsam in der Verantwortung, mehr Bildungsgerechtigkeit zu schaffen. In der aktuellen Erhebung liegt Deutschland nur auf Rang 25 von 37 Nationen. Platz 1 belegen die Niederlande, gefolgt von Dänemark und Frankreich. Bundesgesundheitsministerin Warken gibt nach dem Ebola-Ausbruch in Afrika für Deutschland vorerst Entwarnung. Im ersten sagte sie, es brauche derzeit im Land keine Vorkehrungen. Das Risiko sei als äußerst gering einzuschätzen. Warken hält es auch für nahezu ausgeschlossen, dass aus dem Ebola-Ausbruch eine Pandemie entstehen könne. Die WHO hatte heute den Ebola-Ausbruch in der Demokratischen Republik Kongo und in Uganda zu einem internationalen Gesundheitsnotstand erklärt. Rund um die russische Hauptstadt Moskau sind bei ukrainischen Angriffen, nach Behördenangaben, mindestens 4 Menschen getötet worden. Das russische Verteidigungsministerium sprach davon, in verschiedenen Regionen mehr als 580 ukrainische Drohnen abgeschossen zu haben. Der ukrainische Präsident Selenskyj hatte zuvor Vergeltung für die jüngsten schweren Angriffe Russlands angekündigt. Dabei waren nach seinen Angaben 52 Menschen getötet und mehr als 340 verletzt worden. Eine Gruppe maskierter Männer ist im Münchner Stadtteil Mosach in eine Arbeiterunterkunft eingedrungen und hat mehrere Bewohner angegriffen und verletzt. Wie die Polizei heute mitteilte, ereignete sich der Überfall am Freitagabend nahe dem S-Bahnhof Mosach. Den Ermittlern zufolge setzten die Angreifer Messer und Eisenstangen ein. 4 Bewohner wurden demnach verletzt, ein 36-Jähriger schwer. Die Täter werden als etwa 20 Jahre alte, hellhäutige Männer beschrieben. Ein Teil soll österreichischen Dialekt gesprochen haben. Die Spielvereinigung Greuther Fürth hat in der 2. Bundesliga den direkten Klassenerhalt knapp verpasst und geht in die Relegation. Die Fürther besiegten am letzten Spieltag Fortuna Düsseldorf mit 3:0. Düsseldorf steigt damit ab. Den direkten Aufstieg in die Bundesliga sicherte sich Elversberg mit einem 3:0 über Münster. Als Tabellendritter spielt Paderborn in der Relegation gegen Wolfsburg. Das Wetter in Bayern. In der Nacht örtlich Nebel, es kühlt auf 8 bis 1 Grad ab. Gebietsweise Bodenfrost möglich. Morgen zunächst oft sonnig und trocken, im Tagesverlauf Schauer und vereinzelt Blitz und Donner. Am Dienstag und Mittwoch weiter wechselhaft. Höchstwerte dann 15 bis zu 21 Grad. Soweit die Nachrichten des Bayerischen Rundfunks. Abschließend die Zeit ist es 20 Uhr und 3 Minuten.
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3: Hallo, Johannes Bertou hier. In einem Dorf in Unterfranken schreien mitten in der Nacht Rinder. So eindringlich, dass unsere Autorin nicht schlafen kann. Im Radiofeature geht es heute um Tierschutz. Die meisten Landwirte behandeln ihre Tiere gut. Aber es kommt auch immer wieder zu Skandalen. Warum ist das so? Unsere Autorin Rosi Füglein hat sich in den letzten Jahren viel mit Rindern in ihrem Dorf beschäftigt. Und denen ging es gar nicht gut. Ihr Radiofeature ist auch ein sehr persönliches Stück geworden. Mit einer starken Haltung. Ein Kommentar. Dazu, wie wir mit unseren Nutztieren umgehen.
4: Der Mensch hat aus Verantwortung für das Tier als Mitgeschöpf, dessen Leben und Wohlbefinden zu schützen.
5: So steht es in § 1 des deutschen Tierschutzgesetzes.
4: Niemand darf einem Tier ohne vernünftigen Grund Schmerzen, Leiden oder Schäden zufügen.
5: Das ist die Theorie. Hier geht es um die

Wir sind in einem Dorf im nördlichen Bayern. Ein Tal, zwei Bäche, Wiesen, Wälder, Weinberge. Fertig ist die Dorfidylle. Hier lebe ich. Auf ein paar Weiden rund um das Dorf lebt auch eine Herde mit etwa 35 Rindern. Sie grasen mal auf der einen, mal

0: auf der anderen Weide. Genauer gesagt, Gras 10. Wenn Tierschützer Videos aus Ställen oder Schlachthöfen veröffentlichen, bekommen wir manchmal eine Ahnung davon, wie es den Tieren ergeht, die wir nicht lieben, sondern die wir nutzen und essen. In diesem Fall aber geht es nicht um Stalltiere, sondern um Weidetiere. Das heißt, wir mussten keine dicken Mauern überwinden und auch keine versteckten Kameras installieren. Wir mussten einfach nur hinschauen und hinhören.
1: Und irgendwann zuckte noch ein Ohr. Vom Hin- und Wegschauen im Tierschutz. Von Rosi Füglein. Erzählt von Franziska Maria Pössl.
0: Eine abgemagerte Kuh. Sie ist aus der Weide ausgebrochen und irrt auf einem Feldweg umher. Wieder und wieder reckt sie den Kopf schreiend gen Himmel. Im Sommer 2023 stehen an einem Freitagabend zwei Dorfbewohner vor meiner Tür. Sie berichten von der schreienden Rinderherde, die kein Wasser hätte, und von einem Kalb, das schon tot neben einer der leeren Wasserwannen läge. Die beiden wissen, dass ich Journalistin bin und bitten mich, über den Rinderbaron zu berichten, damit endlich etwas passiere, weil die Behörden ja seit Jahren nichts täten.

0: Dann verständigen wir die Polizei. Damit nicht noch mehr Rinder zu Schaden kommen und damit die Polizei das Veterinäramt informiert. Denn das ist für uns Bürger an einem Freitagabend nicht mehr erreichbar. Den Kontakt zum Rinderhalter suchen wir nicht. Nicht mehr. Denn der, den manche im Ort Rinderbaron nennen, duldet keine Einmischung. Außerdem heißt es, er habe eine Schusswaffe. Am Montagvormittag mache ich eine Anzeige beim Veterinäramt. Die hätte ich mir sparen können. Zwar kümmerte sich die Polizei am Freitagabend um das Problem, indem sie den Rinderhalter informierte, aber sie sicherte keine Beweise und verständigte auch nicht das Veterinäramt. Am Mittwoch, also ganze 5 Tage nach dem Vorfall, fahren Mitarbeitende des Veterinäramts zur Weide und können keine tierquälerischen Sachverhalte feststellen. Da war es wieder. Das ungute Gefühl, das mich und andere Dorfbewohner bei unseren Meldungen schon lange beschlich. Wir füttern die Behörden wie große schwarze Löcher mit Informationen und können keine sichtbaren Konsequenzen feststellen.
1: Esst Fleisch fürs Klima und trinkt Milch für eure Gesundheit. Lasst euch den Quatsch nicht erzählen, dass es schlecht fürs Klima wäre.
0: Das ist Günther Felsner, der Präsident des Bayerischen Bauernverbands. Ihn wollte unser Ministerpräsident Markus Söder zum Bundeslandwirtschaftsminister machen. Ein Vertreter einer der mächtigsten Lobbyverbände in Deutschland als Minister. In Bayern kein Problem. Als Tierschützer Felsners landwirtschaftlichen Betrieb stürmen, um auf Mängel in seiner Tierhaltung aufmerksam zu machen, verzichtet er auf den Ministerposten. Er begründet den Rückzug mit der Sicherheit von Familie, Hof und Tieren. Und unser Landesvater präsentiert alsgleich den nächsten Kandidaten, Alois Rainer.
2: Statt dem grün-veganen Özdemir kommt jetzt der schwarze Metzger. Jetzt gibt's wieder Leberkäse statt Tofu-Thümelei.
0: Als Verbraucherschützer Kontrollberichte zu Rainers Metzgereibetrieb einfordern, schließt dieser sein Geschäft und verhindert so die Herausgabe der Berichte. Rainer gibt an, die Schließung schon länger geplant zu haben.
3: Beispiel ein Nilpferd plus 3 Nilpferde
4: sind
3: 4 Nilpferde.
4: Nilpferde.
0: Diese Dorfbewohnerin zog vor über 20 Jahren ins Dorf. Sie macht gerade Hausaufgaben mit einem ihrer 3 Kinder.
4: Oder wie Rabe. Oder
0: um zu ihrem Haus zu kommen, muss sie an einer Weide des Rinderhalters vorbei. Die Rinder brachen regelmäßig aus.
4: Auf Höhe der Weide hat man langsam gemacht, weil man nicht wusste, steht da jetzt ein Viech wieder oder nicht. Die Hälfte war meistens in der Weide und die andere Hälfte stand auf der Straße oder auf den Spielplätzen oder halt überall waren die rumgestanden. Und damals war ich noch frisch hergezogen, da wusste ich überhaupt nicht, wem die gehören. Und gerade im Winter oder wenn es früher dunkel geworden ist, musste man sehr aufpassen, dass man da nicht mal schnell eins vor sich stehen hat und eine Vollbremsung hinlegt, ja.
0: Für ausgebrochene Rinder sind die Gemeinde und das Ordnungsamt zuständig. Es kamen aber auch immer wieder Polizisten ins Dorf, um sich um entlaufene Rinder zu kümmern. Manchmal erschien dann ein heiterer Artikel in der Zeitung mit dem Bild eines glücklichen Rindes aus einer Fotodatenbank, das mit den traurigen Gestalten vor unserer Haustüre wenig Ähnlichkeit hatte. Warum die Rinder so oft ausbrachen oder schrien? Das wollte kaum einer so genau wissen. Die Dorfbewohnerin schon.
4: Die schreien ja auch nicht aus lauter Freude, sondern weil sie Hunger haben oder weil sie ein Problem haben. Ja, weil sie wollen ja überleben. Es gab Jahre, da war kein Wasser in dem Bach. Da haben die geschrien, weil sie Durst hatten. Ich habe da nie ein Wasserfass gesehen.
0: Später wusste die Dorfbewohnerin, wem die Rinder gehören. Und rief den Mann auch an.
4: Ich habe dann immer gesagt, was los ist, da rennen die Viecher wieder rum. Oder meistens hat man ja nur angerufen, wenn eins Hilfe gebraucht hat. Zum Beispiel im Bach versunken war und nicht allein aus dem Morast gekommen ist. Also ich habe ihn auf jeden Fall nie kommen sehen, wenn ich mal angerufen habe. Ja, und ich bin da nicht rein und habe denen geholfen einfach. Ja, also man hat da schon Respekt gehabt. Ne? Waren ja viele und groß.
0: Andere Dorfbewohner gingen auch rein in die Weide, um zu helfen, wenn der Rinderhalter mal wieder nicht auffindbar war.

0: ziehen vier Dorfbewohner mit Spanngurten eine Kuh aus dem Bach, die dort rücklings feststeckt. Das Tier ist bereits aufgegast und schreit. Warum das ein akuter Notfall ist, erklärt mir eine Rindertierärztin.
1: Kühe entladen ihre Gase hauptsächlich über den Mund. Abrülpsen können sie aber nur in Bauchlage. In Seiten- oder Rückenlage geht das nicht. Können sie nicht abrülpsen, kann das schon nach wenigen Stunden lebensbedrohlich sein.
0: Eine Frau meldet die Sache dem Veterinäramt. Einige Stunden nach der Rettungsaktion geht ein Dorfbewohner noch mal zur Weide, um nach der Kuh zu schauen. Dieses Mal, erzählt er, kommt der Rinderhalter vorbei. Er habe aus dem Auto gerufen: Was ist denn mit der Kuh? Lebt die noch? Ich bin schon mal vorbeigefahren und dachte, die ist schon hier. Der Dorfbewohner habe dem Rinderhalter gesagt, dass er sofort einen Tierarzt rufen solle. Der sei gekommen und habe die Kuh entgast. Anschließend habe sie noch ein paar Tage auf der Weide herumgelegen. Und dann sei sie weg gewesen. Eine Strafanzeige erstattet das Veterinäramt auch in diesem Fall nicht. Die Amtsleiterin erklärt später vor Gericht, warum. Die Sektion des Tieres habe keine ausreichenden Feststellungen geliefert und der Rinderhalter habe einen Tierarzt verständigt. Wenige Monate nach der Sache mit der Kuh im Bach dringt in Bayern eine ganze Serie von Tierschutzskandalen an die Öffentlichkeit. Aufgedeckt wurden die allermeisten dieser Skandale von Tierschutzorganisationen oder Privatpersonen und nicht von den zuständigen Behörden.
2: Wieder eine Razzia, wieder der Verdacht auf Tierquälerei.
3: Die Anklage wirft ihnen unterlassene Hilfe vor, um Tierarztkosten zu sparen.
2: Großbetriebes in Bad Grönenbach im Unterallgäu. Die Tierrechtsorganisation Soko Tierschutz hatte Anzeige.
4: Kipfenberg bei Eichstätt. 18 tote Rinder auf einem Bauernhof, offenbar durch Verwahrlosung.
2: Kälber und Kühe werden getreten, mit Stangen geschlagen, wie Gegenstände von einem Ort zum anderen geschleift.
5: Ja, in die solchen Gesprächen kamen dann auch mal so Sprüche, weil ich ihn gefragt hatte, wie viel Kälber hat er denn so im Jahr, ob er da überhaupt einen Überblick hat. Sagt er, naja, das weiß er auch nicht so genau, weil Kälber sind wie Butter in der Sonne. Schmelzt da hin oder es überlebt halt. Also waren Aussagen, ich habe so einen Spruch noch nie gehört. So was hat er gebracht, ja. Wenn man den Berg hochfährt, in die Richtung der nächsten Ortschaft gehen zwei Waldwege rechts ab. Da hat er seine Kälber halt entsorgt einfach. Ja, das wurde wohl auch schon von einer anderen Mitbewohnerin angezeigt. Daraufhin hatte dann der jetzige Bürgermeister in den Newsletter einen Satz mit reingenommen: Es sollen doch bitte keine Tierkadaver in der Flur entsorgt werden. Ja, wer sonst entsorgt Viecher im Wald?
0: Im Herbst 2024 wache ich mitten in der Nacht wieder einmal vom Brüllen der Rinderherde auf. Ich fahre zur Weide. Sie liegt auf einem Berg etwa 1 Kilometer von meinem Haus entfernt. In einem Unterstand sind rund 15 Tiere zusammengepfercht. Ohne Futter und Wasser. Nach langem Herumsuchen in der Dunkelheit entdecke ich am Boden eine ausgemergelte Kuh mit zotteligem hellbraunem Fell. Sie kommt nicht mehr hoch. Und die anderen, teilweise aggressiven Tiere, trampeln immer wieder über sie drüber. Mein Handyakku ist leer. Ich fahre nach Hause und rufe die Polizei.
6: Ich kann mich noch ganz genau an diesen Tag im Oktober erinnern. Es war ein Montag.
0: Das ist der Mann, der seit 2,5 Jahren mit mir zusammenlebt. Er ist Priester und kümmert sich seit 12 Jahren als Psychoonkologe in einer Klinik um Krebspatienten.
6: Und ich habe dich in der Küche unten ganz aufgeregt telefonieren gehört. Und dann war ich plötzlich hellwach.
0: Unsere ersten gemeinsamen Jahre sind überschattet von dem, was wir mit den vernachlässigten Rindern auf den Weiden zusammen erleben.
6: Und später, als ich dann das Haus verlassen wollte, war ich erst mal wie erstarrt, als ich die Rinder schreien gehört habe und habe mir gedacht, das ist ja Wahnsinn, das muss doch das ganze Dorf hören. Das ging durch Mark und Bein.
0: Zwei Menschen sehen und hören mehr als einer. Das ist wichtig. Insbesondere später dann, vor Gericht. Anders als beim toten Kalb neben der Wasserwanne im Jahr davor, will ich dieses Mal nicht darauf vertrauen, dass die Polizei das Veterinäramt informiert. Ich rufe gegen 9 Uhr selbst dort an und beharre darauf, dass jemand kommt. Gegen 10.30 Uhr trifft die Veterinäramtsleiterin mit einer Mitarbeiterin ein. Endlich, denke ich, können wir dem Tier helfen, es aus der Gefahrensituation befreien, es separieren. Doch das geschieht nicht.
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0: Unser Landesvater. Über Instagram informierte er seine Fans 4 Jahre lang über seine große Liebe zu Fleisch. Nach den letzten Kommunalwahlen in Bayern hörte er damit auf. Das deutsche Tierschutzgesetz, das Tiere als Mitgeschöpfe begreift, trat 1972 in Kraft. Wissenschaftler, die sich mit diesem Gesetz aus strafrechtlicher Sicht beschäftigen, gibt es in Deutschland sehr wenige. Einer von ihnen ist Jens Bülte. Er ist Inhaber des Lehrstuhls für Strafrecht, Strafprozessrecht, Wirtschafts- und Steuerstrafrecht an der Universität Mannheim. Von ihm will ich wissen, was es konkret bedeutet, dass Deutschland den Schutz der Tiere 2002 auch in das Grundgesetz aufnahm und so zum Staatsziel erklärte.
8: Das heißt also, dass der Tierschutz bei jeder Entscheidung des Staates auf der gleichen Ebene wie die Rechte der Menschen zu berücksichtigen ist.
0: Das ist wieder die Theorie.
8: Das heißt nicht, dass das Tier Vorrang hätte oder das Tier auf der gleichen Stufe steht wie ein Mensch. Aber der Tierschutz muss immer mit im Blick behalten werden, sodass wir zum Beispiel die Entscheidung des Bundesverwaltungsgerichts auch bekommen haben, die besagt, dass man nicht einfach Wirtschaftlichkeit als wichtiger ansehen darf als den Tierschutz.
0: Jens Bülte hat alle tierschutzstrafrechtlichen Gerichtsurteile, die er seit 1970 in veröffentlichter Form finden konnte, unter die Lupe genommen. Das Ergebnis? Das er 2017 publizierte.
8: In 50 Jahren habe ich keine Entscheidung finden können, in dem jemand wegen Tierquälerei im landwirtschaftlichen oder gewerblichen Kontext zu einer Freiheitsstrafe verurteilt worden ist, die nicht zur Bewährung ausgesetzt worden wäre.
0: Das erste Gerichtsurteil mit Freiheitsstrafe, das ihm unterkam, stammt aus dem Jahr 2019. Am Amtsgericht Ulm wurde ein Landwirt damals zu einer Haftstrafe von 3 Jahren verurteilt.
8: Die ist aber vom Landgericht wieder aufgehoben worden. Und da kamen dann 2 Jahre mit Bewährung raus. Die nächste, die müsste aus dem Jahr 2022 sein und die ist aus Bayern.
0: Ein Landwirt aus dem Allgäu. Der Rechtsexperte recherchiert die Details eben am Rechner.
8: Das war am Landgericht Memmingen erste Strafkammer. Und da ist der Beschuldigte zu einer Gesamtfreiheitsstrafe von 2 Jahren und 10 Monaten verurteilt worden.
0: Das heißt, Bülte hat in über 50 Jahren nur ein Gerichtsurteil mit Freiheitsstrafe gefunden.
8: Manche Begründungen von Staatsanwaltschaften oder Gerichten, mit denen die Anklage abgelehnt bzw. nicht angeklagt wurde, waren so hanebüchen, dass ich mir das nicht vorstellen könnte, dass jemand das von einem deutschen Gericht tatsächlich vorträgt.
0: In der Fachzeitschrift Neue Juristische Wochenschrift schildert Bülte Beispiele, etwa dieses.
1: Da schlägt jemand sich selbstständig fortbewegende Ferkel gegen eine Wand, bis sie tot sind. Und die Staatsanwaltschaft lässt die Anklage fallen, weil nicht ausgeschlossen werden könne, dass die Tötungen zur Erlösung von schweren, nicht behebbaren Schmerzen oder Leiden und damit aus vernünftigem Grund erfolgten.
0: Erst in den letzten Jahren fand Bülte erste Fälle, in denen Gerichte Freiheitsstrafen aussprachen. Meist aufgrund der Vorgeschichte des Beschuldigten. Ansonsten fand er vor allem Freisprüche, Geld- oder Bewährungsstrafen.
8: Und das hat mich irritiert.
0: Der Rechtsexperte spricht deshalb von faktischer Sanktionslosigkeit im Tierschutzstrafrecht. Er weist auch darauf hin, dass die Höchststrafe für Tierquälerei in Deutschland bei 3 Jahren liegt. Während andere Delikte wie Betrug, Urkundenfälschung oder Diebstahl einen Strafrahmen von 5 Jahren haben. Das heißt, wer einen Diebstahl begeht, muss mit einer höheren Strafe rechnen als jemand, der fühlende, lebendige Wesen quält?
8: Da muss erstmal ein Umdenken stattfinden, dass man erkennt, dass wir es durchaus mit Wirtschaftskriminalität zu tun haben.
0: Wirtschaftskriminalität deshalb, weil auch landwirtschaftliche Betriebe Tierhändler und Schlachthöfe Unternehmen sind, die in der Regel versuchen, Gewinne zu maximieren. Manche tun das, indem sie sich zum Beispiel die Kosten für den Tierarzt sparen. Bülte weist noch auf eine Besonderheit hin, die hohe Dunkelziffer. Man wisse nämlich gar nicht,
8: wie viele Fälle bleiben unaufgeklärt, wie viele Fälle bleiben sogar unaufgedeckt. Also in welchen Fällen werden Taten gar nicht angezeigt. Und das Problem haben wir natürlich im Tierschutzstrafrecht ganz besonders deswegen, weil es keine Tatopfer gibt, die Anzeigen erstatten könnten.
0: Oder die den Menschen sagen könnten, was sich wirklich zugetragen hat. Schon gar nicht, wenn sie bereits tot und in einer Tierkörperbeseitigungsanlage oder im Wald verschwunden sind. Und selbst wenn sie noch leben, Tiere sprechen nicht die Sprache der Menschen, beziehungsweise wir nicht die ihrigen. Es sind die staatlichen Behörden und die Justiz, die sich für die Belange der Tiere und ihren Schutz stark machen müssten.
8: Und wenn sie hinzunehmen, wie hoch die Nichtkontrollquote ist, wenn Sie jetzt sehen beispielsweise, dass die damalige Erhebung der Bundesregierung von 2017 zu einer Nichtkontrollquote von deutlich über 90% kam.
0: Betriebe in Bayern werden laut dieser Erhebung im bundesweiten Vergleich am seltensten kontrolliert, nämlich im Schnitt nur alle 50 Jahre. Auffällige Betriebe werden allerdings häufiger kontrolliert.
8: Selbst wenn wir da großzügige Abschläge machen, müssen wir wahrscheinlich mit einer Dunkelziffer von zwischen 70% und 80% mindestens rechnen.
0: Später erfahren wir, dass das Veterinäramt den Betrieb des Rinderhalters seit 2008 regelmäßig und in den letzten 5 Jahren intensiv kontrolliert hat. Kein anderer Betrieb im Landkreis habe so viele tierschutzrechtliche und tierseuchenrechtliche Maßnahmen erforderlich gemacht, so die Veterinäramtsleiterin. Maßnahmen sehen so aus. Zunächst versucht das Amt, mit dem Tierhalter zu reden, ihn zu beraten. Bringt das nichts, folgen schriftliche Anordnungen, in denen das Amt Fristen zur Beseitigung von Mängeln setzt. Fruchten auch die nicht, folgen Bußgelder und im Falle schwerer Gesetzesverstöße Strafanzeigen. Die allerletzten Maßnahmen sind die Tierwegnahme und ein Halteverbot. Auf die Frage, warum es trotz zahlreicher Maßnahmen in unserem Fall über Jahre nicht möglich war, eine Besserung herbeizuführen oder die Tierhaltung zu beenden, antwortet das Veterinäramt:
1: Ob die Kompetenz eines Tierhalters tatsächlich nicht gegeben ist, kann oft erst über einen längeren Zeitraum festgestellt, dokumentiert und gerichtsfest aufgearbeitet werden.
0: Später vor Gericht gibt der Rinderhalter an, dass er seit 40 Jahren Rinder hält.
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0: Zurück zu dem, was auf der Weide geschieht. Die Kuh mit dem zotteligen braunen Fell liegt noch immer im Morast fest und wird noch immer getreten. 2 hungrige Kälber versuchen aus ihrem schlaffen Euter Flüssigkeit herauszusaugen. Später, vor Gericht, wird die Veterinäramtsleiterin die missliche Lage der Kuh an diesem Montag so beschreiben.
1: Es hat mich unglaublich beeindruckt. Dieser Tierkörper wirkte nicht so, als wäre er von einer Kuh. Er wirkte sehr klein, eingesunken, schmal, fast schon im Boden verschwindend. Man musste wirklich ganz genau hinschauen, um festzustellen, dass doch noch Atembewegungen da sind. Und irgendwann zuckte auch noch ein Ohr.
0: Nach mehreren Telefonaten gelingt es der Amtsleiterin, den Rinderhalter dazu zu bewegen, zur Weide zu kommen. Gegen 11.30 Uhr fährt er vor, steigt aus dem Auto, sieht die Kuh am Boden liegen und sagt: Ja, was soll ich jetzt da machen? Dann schickt mich die Amtsleiterin weg, weil sie mit dem Rinderhalter Maßnahmen besprechen müsse. Alleine. Datenschutz. Ich gehe zu meinem Auto, das an der Abzweigung zur Weide steht. Ich warte. Als sich auch nach einer Stunde nichts tut, gehe ich zurück zum Unterstand. Alle Menschen sind verschwunden. Sie haben einen anderen Rückweg genommen. Und die Kuh liegt noch immer da, inmitten der anderen Rinder, niedergetrampelt, im Boden verschwindend. Unsere Blicke treffen sich. Ich fühle mich erbärmlich.
9: Wir haben die beste Landwirtschaft aller Zeiten.
0: Michaela Kaniber, die bayerische Landwirtschaftsministerin.
9: Wir haben die besten Landwirte, weil sie best ausgebildet sind, weil wir nach wirklich herausragenden Standards produzieren.
10: Im vergangenen Jahr beliefen sich die deutschen Agrarexporte auf nahezu 100 Milliarden Euro.
0: Und Alois Rainer, Deutschlands Landwirtschaftsminister. Söders schwarzer Metzger.
10: Das bedeutet Wertschöpfung, Wohlstand und Arbeitsplätze, vor allem auf dem Land.
0: Und Tierleid, vor allem auf dem Land.
11: Ihr seid das Traumpaar der Landwirtschaft. Danke an eure tolle Zusammenarbeit.
10: Wer Made in Germany kauft, weiß, was sie oder er bekommt, nämlich höchste Qualität und Zuverlässigkeit.
0: Tierschutzskandale Made in Bavaria sind da kontraproduktiv. Vielleicht verkündete unsere Ministerin 2025 deshalb, in Bayerns Dörfern nun eine Kultur des sorgenden Hinschauens fördern zu wollen. Man könnte auch sagen, sie will Aufgaben staatlicher Kontrollbehörden auf Bürger abwälzen.
12: In so einem Tierschutzfall muss man ja dann viel mit Veterinäramt und mit den Regierungsstellen am Landratsamt dann auch zusammenarbeiten.
0: Dieser Mann war 18 Jahre lang Bürgermeister in unserem Dorf.
12: Und da habe ich die Erfahrung gemacht, da kriegt man dann zuerst gesagt, was alles einschränkt, was Risiken sind, wo man ja besser sehr, sehr vorsichtig ist. Und ganz irgendwo am Schluss kommt dann konkret, was mache ich denn, um das Problem jetzt wirklich zu lösen?
0: Auch er hat jahrelang versucht, dem Rinderbaron beizukommen.
12: Also auf Deutsch gesagt, es war eigentlich immer frustrierend, wenn man sich dann an die Behörden gewandt hat. Man ist eher blockiert worden in seinen Entscheidungen, als dass man da unterstützt worden wäre. Es hat ja über Jahre hinweg, hat man da beide Augen zugedrückt und nichts gemacht. Und das ist dann halt die Folge davon.
0: Die Folge davon war, dass der Rinderhalter immer weitermachen konnte. Obwohl es etliche Ordnungswidrigkeitsverfahren, Bußgelder und auch gerichtliche Strafverfahren gab. Wegen Verstößen gegen das Tierschutzgesetz und anderer Delikte. Ein Gerichtsverfahren, bei dem es um Tiere ging, liegt über 8 Jahre zurück.
12: Als Bürgermeister war ich als Zeuge geladen. Und was ich eigentlich auch noch nie so erlebt gehabt habe, der Richter hat gleich am Anfang gesagt, so jetzt müssen wir wieder das bereinigen, was die Behörden nicht geschafft haben. Und ich habe gesagt, ja, da hat er recht. Der hat dann also wirklich ein Urteil gesprochen.
0: Eine 4-monatige Freiheitsstrafe. Ausgesetzt zur Bewährung.
12: Ja, aber letztlich hat er nicht großartig sein Verhalten verändert.
0: Faktische Sanktionslosigkeit.
8: Also in jedem Bereich, wo Sie es mit wirtschaftlich ausgerichteter Kriminalität zu tun haben, führt eine fehlende Sanktionierung zur Werteerosion. Und das kann jeder ausprobieren, der sich mal anschaut, wie Regeln beachtet werden, die nicht durchgesetzt werden. Gar nicht. Und das ist egal, ob im Kindergarten oder in der Strafjustiz.
0: Es ist 3 Uhr Nachmittag. An der Weide ist Ruhe eingekehrt. 12 Stunden, nachdem ich die zottelige braune Kuh am Boden fand, ist jetzt endlich ein Tierarzt bei ihr. Sie lebt noch und liegt jetzt alleine im Unterstand. Der Tierarzt sagt, er habe ihr Schmerzmittel und eine Aufbaukur verabreicht. Eine Aufbaukur für ein sterbendes Tier? Ob er es nicht lieber erlösen wolle, frage ich den Arzt noch, bevor ich für diesen Tag kapituliere, nach Hause gehe und die Kuh im Morast gefühlt noch einmal im Stich lasse.
6: Am Montagabend sind wir dann in den Nachbarort gefahren, zu einer Rinderhalterin, die wir gut kennen, und haben ihr ein paar Fotos und ein paar Videos gezeigt von der Kuh. Und sie war genauso entsetzt wie wir und hat dann gesagt, wenn man eine festliegende Kuh nicht umlagert und nicht päppelt, kein Futter, kein Trinken gibt, dann ist sie zum Tod verurteilt. dann hat sie keine Überlebenschance.
0: Eine Rindertierärztin bestätigt diese Einschätzung.
1: Ein Rind liegt fest, weil es fest liegt. In Seitenlage kann es nicht abrülpsen und gast auf. Es muss umgehend in Bauchlage gebracht und intensiv versorgt werden. Kann ein Halter das nicht leisten, ist das Tier zu erlösen.
0: Das Amt schreibt:
1: Das Tier ist umgelagert und tierärztlich betreut worden. Offensichtlich hatte die behandelnde Tierarztpraxis einen Therapieversuch als sinnvoll erachtet.
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6: Am Dienstag und am Mittwoch sind wir morgens und am Abend zur Weide gegangen. Und jedes Mal lag das Rind auf derselben Seite mit einem überstreckten Kopf da. Und am Mittwoch schließlich, da halte ich die Situation einfach nicht mehr aus. Und
0: schreibst dem Veterinäramt eine sehr lange Mail. Hier nur ein Auszug.
6: Als Psychoonkologe, der vor allem Menschen beim Sterben begleitet, bin ich zwar viel gewohnt und gehe in professionelle Distanz zu nahegehenden Bildern. In diesem Fall gelingt das nur bedingt. Das Tier lebt aus meiner Sicht gerade noch. Als Vitalzeichen zeigen sich heute Morgen lediglich ein schwaches Zucken der Augen und Ohren. Wasserversorgung und Futtermittelbereitstellung, Fehlanzeige. Im Sinne des Tierschutzrechts höchst fragwürdig.
0: Später vor Gericht erfahren wir vom Rinderhalter, dass er bereits mehrere Wochen vor dem Vorfall bemerkte, dass es der Kuh schlecht ging. Auch die Veterinäramtsleiterin gibt an, dass ihr das abgemagerte Tier schon eine Woche vor dem Vorfall auffiel, weil sie die Weiden des Rinderhalters regelmäßig kontrolliere. Sie habe diesen aber telefonisch nicht erreichen können. Als dessen Anwältin wissen will, warum sie dann keinen Brief geschrieben habe, sagt sie, dass Briefe bei diesem Rinderhalter stets wieder zurückkämen und sie daher jeden Brief persönlich zustellen müsse. Das sei aus personellen Gründen damals nicht möglich gewesen. Auf meine Nachfrage teilt das Amt mit:
1: Aktuell betreut das Veterinäramt 2536 Betriebe mit Nutztierhaltungen. Der Freistaat Bayern stellt hierfür 4 Planstellen zur Verfügung.
0: Das sind 634 Betriebe pro Veterinär, wenn alle Planstellen besetzt sind.
6: Am Donnerstagabend kam ich abends vom Dienst aus dem Krankenhaus nach Hause und wir hatten schon irgendwie ein ungutes Gefühl und sind sofort zur Weide gegangen. Und als wir auf dem Weg dorthin waren, wir waren zu Fuß, dann haben wir schon gemerkt, irgendwas ist anders heute Abend. Die Rinder, die standen ganz wie angewurzelt an der Stelle, haben so in Richtung Unterstand geblickt. Ja, es war fast wie so ein weihevoller Moment. So eine ganz eigenartige Stimmung lag über der Weide und über der Herde. Und als wir dann in Richtung Unterstand gegangen sind, haben wir auch eine Kuh gesehen, wie sie den Unterstand ganz ruhig, trabend verlässt, so als hätte sie sich gerade vom verstorbenen Rind verabschiedet. Ja, und als wir dort standen, dann haben wir schon gleich gesehen, dass das Auge gebrochen war und ja, das Rind nicht mehr atmete. Ja, und dann auf einmal haben wir den Traktor des Tierhalters gehört. Es war kurz vor 7, ich kann mich gut erinnern, weil es dann 7 Uhr geschlagen hat an der Kirchturmuhr. Und wir haben uns dann gedacht, nee, jetzt, wir wollen keine direkte Konfrontation, wir gehen einfach weiter.
0: Aus der Entfernung sahen wir dann, wie er die tote Kuh auf seinen Hänger schaffte und in die Dunkelheit davonfuhr.
6: Das Komische war, dass er dann ohne Lichter davongefahren ist. Also hat seine Lichter sowohl am Traktor als auch am Anhänger ausgelassen und ist so dann ins Dorf runtergefahren.
0: Später vor Gericht erfahren wir, dass die zottelige braune Kuh am Donnerstag nach 4 Tagen Herumliegen auf der Weide schließlich euthanasiert wurde. Nach dem Tod der Kuh wissen wir, Wenn wir dieses Mal etwas bewirken wollen, müssen wir jetzt Öffentlichkeit herstellen und politischen Druck aufbauen. Wir leben auf dem Dorf und mein Partner ist Priester. Also veranstalten wir einen Gottesdienst auf dem Berg, wo die Kuh starb. Wir schalten Paul Knoblach ein. Der Biobauer kommt aus unserem Landkreis. Er sitzt für die Grünen im Kreistag und auch im Bayerischen Landtag, wo er sich seit vielen Jahren für mehr Tierschutz in der Nutztierhaltung stark macht. Und wir senden einen Brief an die bayerische Staatsregierung und das Landwirtschaftsministerium. In dem bitten wir darum, das Kontrollsystem, über das in Bayern seit vielen Jahren diskutiert wird, endlich zu reformieren. Den Fall in unserem Dorf führen wir als Beispiel dafür ein, dass dieses Kontrollsystem nicht funktioniert. Ein halbes Jahr später wird das Schicksal dieser Kuh tatsächlich vor dem Amtsgericht verhandelt. Mein Partner und ich und auch das Veterinäramt brachten den Fall bei der Staatsanwaltschaft zur Anzeige. Die Veterinäramtsleiterin und ich sind als Zeugen geladen. Für quälerische Tiermisshandlung durch Unterlassen und die Beleidigung eines Dorfbewohners spricht die Richterin eine Freiheitsstrafe von 7 Monaten und ein 5-jähriges Halteverbot für Paarhufer aus. Aufgrund mehrerer Vorstrafen wird die Strafe nicht mehr zur Bewährung ausgesetzt. In ihrer Urteilsbegründung sagt die Richterin unter anderem:
1: Sie haben es kommen sehen und laufen lassen. Erst als man ihnen die Pistole auf die Brust gesetzt hat, sind sie tätig geworden. Vorher haben sie für dieses Tier keinen Finger krumm gemacht.
0: Der Rinderbaron akzeptiert das Urteil nicht. Er geht in Berufung. Es gilt die Unschuldsvermutung. Und auf der Weide geht alles weiter wie gehabt. In den folgenden Monaten gehen wir und andere Dorfbewohner mindestens einmal täglich zur Weide und dokumentieren neue Vorfälle, die wir zur Anzeige bringen. Die lokale Presse berichtet darüber. Doch für die Dorfbewohner, die hin und nicht wegschauen, liest sich das Ganze so, als seien sie und nicht der Rinderhalter das eigentliche Problem. In einem Artikel sagt der Pressesprecher des Landratsamtes:
1: Die Beurteilung einer Tierhaltung erfordert ein entsprechendes Fachwissen und Sachkompetenz. Eine Vermenschlichung in der Einschätzung von Bedürfnissen von Tieren führt oft zu Fehleinschätzungen und falschem Handeln.
5: Da habe ich gedacht, ich falle vom Glauben ab. Dann habe ich einen Leserbrief verfasst, der dann letztendlich nicht abgelichtet wurde. Aber wenn ich aus diesem Leserbrief vorlesen darf, ja, bei uns im Dorf vermenschlicht niemand Tiere, aber wenn ein Rind auf dem Boden liegt und nicht mehr aufstehen kann und das 5 Tage lang oder wenn man über die sogenannte Weide schaut, wo überall Rinderknochen zu sehen sind, muss man sich schon fragen, ob hier irgendwas falsch läuft. Da braucht man kein Fachwissen. Ganz abgesehen von den nächtlichen Hunger- und Durstschreien der Rinder, die überall im Dorf zu hören sind, wenn man sie denn hören will.
0: Im Herbst 2025 spricht das Veterinäramt unabhängig vom Gerichtsverfahren ein Halte- und Betreuungsverbot aus und nimmt dem Rinderhalter, auch aufgrund der neuen Vorfälle, einen Großteil seiner Tiere weg.
13: Unsere Tiere, über die wir heute reden, sind weit mehr als ein Lebensmittel.
0: Das ist Paul Knoblach, der Grünen-Politiker aus unserem Landkreis, den wir in den letzten 1,5 Jahren sehr oft bemüht haben.
13: Es sind fühlende Wesen. Es wurde von einigen der Expertinnen und Experten auch ganz klar so benannt.
0: Dieses Mal begegne ich ihm im Bayerischen Landtag bei einer Expertenanhörung im Ausschuss für Umwelt- und Verbraucherschutz.
14: Die Geschäftsordnung für den Bayerischen Landtag durch zum Thema Veterinärkontrollen und wiederholte Tierschutzverstöße in Rinderhaltungen.
0: Grüne und SPD forderten diese Anhörung ein, wegen der vielen Tierschutzverstöße in bayerischen Rinderhaltungen.
14: Nachträglich zum Geburtstag zu gratulieren. Alles erdenklich Gute für das neue Lebensjahr.
0: In den nächsten 3 Stunden sprechen Vertreter verschiedener landwirtschaftlicher Organisationen viel über überforderte und psychisch kranke Landwirte.
14: Wir gehen wie üblich bei Anhörungen.
0: Mehrere Tierärzte und Leiter von Veterinärämtern klagen über zu wenig Personal. Sie fordern ein Frühwarnsystem und kritisieren, dass sie existierende Daten, mit denen sie Problembetriebe frühzeitig erkennen könnten, nicht nutzen dürfen.
15: Wir können die Abgänge sehen, die Veränderungen, die Tötungen. Jeder sammelt die Daten, jeder sammelt sie in einer extra Datenbank. Diese Daten müssen zusammengefügt werden.
0: Das hier ist die Präsidentin der Bayerischen Landestierärztekammer. Auch sie leitet ein Veterinäramt.
15: Der Datenschutz der immer wieder genannt wird, dass man das nicht machen kann und dass man das nicht machen darf, der ist aus meiner Sicht fadenscheinig, wenn wir endlich mal was erreichen wollen.
14: Ich erteile nun das Wort Herrn Friedrich Müllen, Soko Tierschutz.
16: Sehr geehrte Damen und Herren, wir haben jetzt viel über Bauern gehört, denen es schlecht geht. Ich von Soko Tierschutz möchte natürlich primär über die Tiere sprechen.
0: Die Soko Tierschutz ist keine Polizeieinheit, sondern ein Verein, der sich durch Spenden finanziert. Durch verdeckte Aufnahmen in Ställen und Schlachthöfen macht der Verein auf Missstände in der Fleischindustrie aufmerksam.
16: Wir haben in Bayern leider die schlechteste Rinderhaltung in ganz Deutschland. Und das liegt nicht nur daran, dass es natürlich manchen Bauern schlecht geht und die Probleme haben und sich das auf die Tiere überträgt, sondern das liegt an einem rechtlichen Vakuum und dem Versagen der Kontrollen. Die Kontrollen versagen auf ganzer Linie. Das kommt dann bei uns an, oft verzweifelte Leute, auch aus dem Agrarbereich, die sich lieber an eine Tierrechtsorganisation wenden als an die zuständigen Kontrolleure.
0: Nun beginnen Abgeordnete von CSU und Freien Wählern und Leute aus dem Publikum, den Gründer von Soko Tierschutz als Stalleinbrecher und als Verbrecher zu beschimpfen, der weggesperrt gehöre.
16: Ich habe geschwiegen zu den anderen Leuten und möchte jetzt auch hier nicht beleidigt werden. Aber ich möchte die Möglichkeit nutzen.
14: Ich glaube, Sie werden hier nicht beleidigt. Aber ich glaube auch, Herr Müllen, wenn Sie solche Behauptungen in den Raum stellen, dann glaube ich, müssen Sie auch damit rechnen, dass darauf reagiert wird.
0: Dann zitiert Friedrich Müllen noch aus dem anonymen Schreiben eines bayerischen Amtsveterinärs an Soko Tierschutz. Darin beklagt der Amtsveterinär, dass die Amtsleitung entscheide, bei welchen Personen Verstöße gegen das Tierschutzgesetz angezeigt werden und bei welchen nicht. Und dass Landrat und Amtsleitung ihn aufgefordert hätten, Gesetze zu brechen und gewisse Dinge nicht zu sehen.
16: Die Person möchte anonym bleiben, aber das ist der Grund, warum sagen wir, dass das jemand eine große Quelle ist.
17: Genau.
0: Jetzt ergreifen die Abgeordneten von CSU und Freien Wählern das Wort.
15: Sie als Soko Tierschutz kommen hier in das Parlament mit fragwürdigen Ausführungen zum bestehenden Rechtsstaat, stellen alle Rinderhalter unter Generalverdacht, indem sie sagen, in Deutschland haben wir die schlechteste Rinderhaltung.
18: Landwirte haben Angst, können nachts nicht mehr schlafen, weil sie Angst haben, dass einer aus ihrer Organisation nachts in ihren Stall einsticht und irgendwelche Bilder filmt, die es so eigentlich gar nicht gibt. Sie sind mit dafür verantwortlich, dass es zu diesen angeblichen Skandalen kommt. Ihnen liegt das Wohl der Tiere nicht am Herzen.
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0: Auf der Rückfahrt vom großen München in mein kleines Dorf verstehe ich endlich besser, warum ich und andere Dorfbewohner seit Jahren das Gefühl haben, den Behörden lästig zu sein und schwarze Löcher mit Informationen zu füttern. Es geht hier gar nicht um Tiere und ihren Schutz. Es geht darum, dass die Fleischproduktion und der Fleischkonsum möglichst reibungslos weiterlaufen.
5: Wer möchte denn Fleisch essen von einem Rinderhalter, der seine Viecher hungern lässt nebendran auf der Weide? Essen Sie dann mit Genuss Ihr Steak? Bestimmt nicht. Ich esse auch Fleisch, aber ich möchte, dass das Viech, bis es geschlachtet wird, ein ordentliches Leben hat.
19: Grundsätzlich gilt, wie in jedem anderen Bereich der Gesellschaft kann es auch beim Tierschutz keine hundertprozentige Sicherheit geben.
0: Darauf weist das Bayerische Staatsministerium für Umwelt- und Verbraucherschutz in seiner Antwort auf meine Presseanfrage hin.
19: Die rechtskonforme Tierhaltung und das Einhalten der Bestimmungen des Tierschutzes liegen in der Verantwortung der Tierhalter. Und die meisten kommen ihrer Verantwortung auch nach.
0: Im Januar gehe ich mit meinem Partner noch einmal zu der verwaisten Weide am Berg.
6: Es hat letzte Nacht geschneit. Alles weiß, eigentlich ja eine schöne Winterlandschaft, idyllisch. Jetzt kommt es dann eher surreal vor, weil ich die Weide eigentlich nur mit Rindern gekannt habe und jetzt der Schnee drüber, die Raufen sind weg. Die hat er irgendwo hingeschafft, weiß der Herr wohin, und alles so ruhig. Man sieht nur die Elektrozäune, die Futterballen und noch ein, zwei Wasserwannen. Das ist dann doch schon ein komisches Gefühl, ja. Als hätte man damit das Problem aus der Welt geräumt.
0: Wir stapfen durch den Schnee entlang der Weide. An vielen Punkten machen wir Halt und reden. Am Unterstand, wo sich der Todeskampf der zotteligen braunen Kuh über mehrere Tage hinzog und wir ihr nicht helfen konnten. Am Holzkreuz, wo wir den Gottesdienst feierten. An den Weinberghängen, wo wir zwischen den Rebstöcken immer wieder Kälber fanden, die abseits der Weide Schutz, Wärme oder Schatten suchten. Und wo wir vor einigen Monaten auch wieder ein totes Kalb gefunden hatten. Dahingeschmolzen wie Butter in der Sonne. Hast du für dich denn Frieden gefunden? Frage ich meinen Partner.
6: Nein. Also Frieden immer noch nicht. Da fehlt mir noch viel zum Frieden, weil ich jetzt so viel erlebt habe in der Justiz, in der Strafvermittlung, was mich schon manchmal stutzig macht und zweifeln lässt, ob der Fleischkonsum über allem steht und damit auch den Tierhaltern Tür und Tor geöffnet ist, Tiere zu halten, wie sie wollen. Die Kontrollen sind lau, die Veterinärämter sind unterbesetzt. Manche schauen vielleicht auch nicht so genau hin. Und das lässt mir keinen Frieden.
0: Auch mit Paul Knoblach will ich noch mal reden. Ich treffe ihn zum ersten Mal an seinem Hof. Als ich dort ankomme, füttert er gerade eine Katze.
17: Katzenfutter. Wo kommt es meistens her? Aus Tierkörperbeseitigungsanlagen. Da werden Falltiere zu Tierfutter verarbeitet.
0: Egal, wo ich diesen Mann mit den großen, zupackenden Händen eines Bauern und der etwas brüchigen Stimme treffe, an irgendeinem Punkt kommt er immer auf Tierkörperbeseitigungsanlagen zu sprechen. Sie scheinen ihn zu verfolgen. So wie mich der hilfesuchende Blick der zotteligen braunen Kuh verfolgt. Wir hätten an diesem Montagmorgen doch einfach nur das Gatter zum Unterstand öffnen müssen. Dann wären die anderen Tiere zurück auf die Weide gelaufen und hätten die zottelige braune Kuh nicht immer noch weiter in den Morast hineingetreten. Knoblach jedenfalls erwähnt an diesem Tag, dass er durch Anfragen an die bayerische Staatsregierung herausgearbeitet habe, dass wir viele unserer Nutztiere in den Müll werfen. Sie landen in Tierkörperbeseitigungsanlagen. Im Jahr 2019 landete seinen Berechnungen zufolge jedes fünfte Rind und Schwein in Bayern in einer solchen Anlage. Ich frage den Politiker, was das Resümee seiner mehrjährigen Arbeit für den Tierschutz ist.
17: Wir haben ein Tierschutzrecht, ein Tierschutzstrafrecht und wir vernachlässigen seine Umsetzung absolut, um die Menschen, die falschen Menschen zu schonen. Und den Tieren geht's weiter, ganz schlimm.
0: Wir kommen auf den Kampf ums Fleisch zu sprechen und darauf, dass der Umgangston rauer geworden ist.
17: Meine politischen Gegner beschimpfen mich, beschimpfen Leute wie Friedrich Mühlen und andere, die mit ihren Leuten undercover in Stallungen und Schlachtstätten gehen und schreckliche Missstände aufdecken. Die werden beschimpft, genauso wie ich.
0: Wie fühlt man sich da?
17: Als bayerischer Grüner in der Opposition, als Dissident, derzeit noch nicht verfolgt. Wer weiß, was kommt.
0: Auch der Rinderbaron beschimpfte den Landtagsabgeordneten. Einen Volksverräter und Kinderschänder nannte er ihn bei einer Begegnung.
17: Man tötet den Überbringer der schlechten Nachricht. Hat es doch alles auch in irgendwelchen Dramen schon gegeben. So ehrlich kommt einem das ja vor. Herrn Müllen wird man hoffentlich nicht töten, aber man ist ihn auf eine Weise angegangen. Da haben sich Menschen zu Sätzen hinreißen lassen. Das ist unbeschreiblich. Was sind das für Leute? Und wenn die Tiere halten, ui. Wenn sie so mit Menschen umgehen und dann behaupten, sie lieben ihre Tiere. Erstaunlich.
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0: Ein letzter Streifzug mit dem Altbürgermeister durch mein Dorf. Ich erzähle ihm von meinem Ausflug in den Landtag. und davon, dass die jüngsten Tierschutzskandale dort immer wieder als Einzelfälle abgetan wurden.
12: Ja, es ist in jedem Dorf ein Einzelfall. Es ist in vielen Dörfern ein Einzelfall, aber insgesamt ist es kein Einzelfall. Wenn man es auf ganz Bayern bezieht, ne? Ja, hat es schon ein bisschen Systematik.
8: Ja, die Zahl der Fälle, die wir in gleichartiger Weise begangen sehen, spricht nicht für Einzelfälle. Das spricht natürlich für ein System.
0: Im vergangenen Herbst nahm das Veterinäramt dem Rinderhalter seine Tiere weg und sprach unabhängig vom Gerichtsverfahren ein Halteverbot aus. Die Rinder wurden erstmal an einem Hof in der Nähe untergebracht. Als mein Partner und ich diesen Hof aufsuchen, hören wir schon aus der Ferne die Schreie der Rinder. Dieses Mal allerdings abgedämpft durch dicke Betonmauern. Wir können nur einen kurzen Blick in den Stall werfen, bevor uns ein Mitarbeiter die Tür vor der Nase zuschiebt. Wir sehen, wie die uns vertrauten Rinder im hinteren Teil des Stalls zusammengepfercht sind und sichtlich Stress haben. Warum sperrt man Weidetiere, die nie in ihrem Leben einen Stall gesehen haben und von denen einige ausladende Hörner haben, auf engstem Raum in einen Stall? Später hören wir von verschiedenen Seiten, dass sich einige Rinder gegenseitig getötet, dass sie sich massakriert haben sollen. Eigentlich sollte im April 2026 die Berufungsverhandlung zur zotteligen braunen Kuh stattfinden. In erster Instanz wurde der Rinderhalter verurteilt. Das Urteil ist aber noch nicht rechtskräftig. Doch als ich in die Stadt fahre, um in dem Fall erneut als Zeugin auszusagen, erscheinen der Beschuldigte und sein Anwalt nicht. Wir alle sehnen uns nach einem Ende dieser Geschichte. Ich muss an eine junge Polizistin denken. Auch sie sagte vor Gericht aus. Seit 10 Jahren betreue sie diesen Fall jetzt, sagte sie. Und dass es in der Zeit schon einige Leute wie uns gegeben habe. Leute, die sich erst engagiert und die dann irgendwann resigniert hätten. Es sei in Wellen gekommen und gegangen. Manche Dorfbewohner hätten auch Anzeigen gemacht, zogen sie dann aber meist wieder zurück. Aus Angst um ihren Betrieb, um ihre Familie oder um ihre Tiere.
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9: Und was bleibt mir da noch zum Schluss zu sagen? Ja, Gott schütze unser Europa. Gott schütze unsere starke Bundesrepublik. Gott schütze vor allem Bayern. Aber ganz besonders unsere Bauernschaft.
11: Gott schütze Bayern, Gott schütze die Menschen und Gott schütze unsere CSU.
0: Und die Tiere.
7: Die Zitate sprachen Katja Schild und Erjan Karaceile. Ton und Technik Christine Frey. Regie Maidon Bader. Redaktion Johannes Bertou.
9: Wir haben die beste Landwirtschaft aller Zeiten. Wir haben die besten Landwirte, weil sie best ausgebildet sind, weil wir nach wirklich herausragenden Standards produzieren.
20: Die wahren Tierschützer sind unsere Bauern. Lasst unsere Bauern in Ruhe.
9: Wir sind stolz auf Bayerns und Deutschlands Landwirte. Wir werden für euch kämpfen.
11: Ohne Fleisch und ohne Bratwurst ist doch ein Leben gar nicht sinnvoll, meine sehr verehrten Damen und Herren, oder?
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21: Unsere Autorin Rosi Füglein hat sich mit dem Tierschutz beschäftigt, in ihrem Dorf und in Bayern. 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

0: UNICEF-Studie zum Thema Kindeswohl in Industrieländern. Deutschland liegt in der Studie des Kinderhilfswerks nur auf Platz 25 von 37 untersuchten Ländern. Demnach erreichen hierzulande nicht einmal die Hälfte der Jugendlichen aus finanziell schwachen Familien grundlegende schulische Kompetenzen. In wohlhabenden Familien sind es 90%. Bundesjustizministerin Hubig will Scheidungen von Ehen vereinfachen, in denen es zu häuslicher Gewalt kam. Pläne, die dem ARD-Hauptstadtstudio vorliegen, beziehen sich auf das sogenannte Trennungsjahr, das Paare vor einer Scheidung einhalten müssen. Bei häuslicher Gewalt soll das nicht notwendig sein. Auch sollen die Gerichte in diesen Fällen nicht mehr auf ein Einvernehmen beider Seiten hinwirken müssen. US-Präsident Trump hat erneut eine scharfe Drohung gegen den Iran ausgesprochen und Teheran zum Abschluss eines Abkommens gedrängt. In seinem Online-Dienst schrieb Trump wörtlich: "Für den Iran tickt die Uhr und sie sollten sich besser schnell bewegen, sonst wird von ihnen nichts mehr übrig bleiben." Zuvor hatte der US-Präsident mit dem israelischen Regierungschef Netanyahu telefoniert. Nach Angaben von zwei mit der Situation vertrauten Quellen stimmt sich Israel mit den USA darüber ab, ob die Angriffe gegen den Iran wieder aufgenommen werden. Verschärft werden die Spannungen in der Golfregion durch einen Drohnenangriff auf ein Atomkraftwerk in den Vereinigten Arabischen Emiraten. Der Iran steht im Verdacht, hinter der Attacke zu stehen. Eine von der Weltgesundheitsorganisation eingesetzte Expertenkommission fordert mehr Engagement gegen die Klimakrise. Die WHO müsse eine gesundheitliche Notlage internationaler Tragweite ausrufen, heißt es in einem Bericht. Eine solche Notlage gab es zuletzt während der Corona-Pandemie. Die Experten argumentieren unter anderem mit Zehntausenden Hitzetoten jährlich. Zum Fußball. Greuther Fürth hat sich mit einem Sieg in die Relegation für die zweite Liga gerettet. Die Franken besiegten Fortuna Düsseldorf mit 3:0 und zogen damit noch an den Rheinländern vorbei. Den Aufstieg in die Bundesliga sicherte sich Elversberg mit einem 3:0 über Münster. Auch Schalke 04 steigt als Tabellenerster auf. Paderborn spielt in der Relegation. Das Wetter in Bayern? In der Nacht örtlich Nebel, es kühlt auf 8 bis 1 Grad ab, gebietsweise Bodenfrost möglich. Morgen zunächst oft sonnig und trocken, im Tagesverlauf Schauer und vereinzelt Blitz und Donner. Am Dienstag und Mittwoch weiterhin wechselhaft, Höchstwerte dann 15 bis zu 21 Grad. Es ist jetzt 21:03.
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2: Vielfältiger, an unterschiedlicheren Orten könnten wir in dieser Stunde kaum in Bayern unterwegs sein. Begleiten Sie uns heute in ein Bergwerk im Landkreis Hof, das einzige weltweit, das Alexander von Humboldt gegründet hat. Oder auf eine der jetzt so sattgrünen Wiesen, da findet sich so allerlei.
3: Giersch, weil sie immer drei Stängel hat.
4: Und wer ist das? Können wir alles essen. Wir können wie eine Kuh da in die Wiesen einbeißen, theoretisch.
3: Lecker.
2: Ein Paradies in diesem Naturkindergarten im Pfaffenwinkel. Begeisterungsstürme rufen auch sie bei ihren Auftritten hervor. Die Neurosenheimer bei ihren Fans.
5: Weil die so gnadenlos ehrlich sind und weil die aus dem Leben verzeihen, genauso wie es ist.
2: Ja, das können wir auch. Versuchen es zumindest. Christine Gaub begrüßt Sie zu dieser Stunde Zeit für Bayern.
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2: Santu alias Daniel Gall aus Ingolstadt bringt uns in Schwung mit Missing Jane.

0: In der Zeit für Bayern möchten wir Ihnen gern immer wieder Menschen vorstellen, die versuchen, für ein wenig mehr Gerechtigkeit in unserer Umgebung zu sorgen, die ohne lang zu lamentieren einfach mit anpacken. Ich gebe zu, wenn ich jemanden auf der Straße schlafen sehe, ja, dann habe ich Mitleid, denke mir, Mensch, den alten Schlafsack könnte ich doch hergeben, aber wie schnell ist das dann wieder vergessen? 45.000 Menschen waren bei uns in Bayern vergangenes Jahr wohnungslos, ein neuer Höchststand. Und das Schlimme, es trifft zunehmend auch Familien und Menschen, die ein geregeltes, aber eben nicht ausreichendes Einkommen haben. Es gibt einfach zu wenig bezahlbaren Wohnraum. Und weil die Kommunen mit ihren städtischen Übernachtungsherbergen mehr und mehr an ihre Grenzen kommen, so helfen auch private Initiativen. Wie in Ansbach. Da ist der Musiker Sammy West mit seinem Verein Engel für Ansbach seit Jahrzehnten ehrenamtlich unterwegs. Tobias Förnbach hat ihn begleitet.
1: Sammy West unterwegs in einem Ansbacher Wohngebiet. Auf einem kleinen Parkplatz entlang der Straße steht Bruno.
2: Ja, der Bruno ist ein Wohnmobil, den haben wir jetzt seit letztes Jahr durch unseren Verein haben wir den gekauft. Und da helfen wir eben Leute, die auf der Straße sind und die öffentlichen Einrichtungen nutzen können oder nicht nutzen wollen, je nachdem, dass die einfach nicht in der Kälte sind. Ne? Drüben gegenüber in dem Bushäusle, da hat der Mann vorher geschlafen im Winter ohne Schlafsack. Da haben mich die Leute kontaktiert, Sammy, kannst du mal vorbeischauen. Da haben wir natürlich gleich einmal da versucht zu helfen und auch mit Erfolg. Ne? Jetzt muss ich mal schauen, muss ich mal klopfen, ob er da ist.
1: Keiner da momentan. Das Wohnmobil ist leer. Aber der Schlafplatz verrät, es wird genutzt. Der beigefarbene Camper bietet Platz für drei Personen. Kühlschrank, Herd, Heizung, alles funktionstüchtig. Geschirr ist vorhanden und eine kleine Sitzecke mit Tisch.
2: Ja, er hat sich so ein wenig häuslich gemacht.
3: Ja, stehen ein paar Flaschen Bier.
2: Das finde ich jetzt nicht so gut.
3: Aber auch Wasser.
2: Auch zwei Flaschen Wasser, das finde ich sehr gut. Auf jeden Fall viel, viel besser als auf dem Bushäusler.
1: Im Dezember 2020 gründet Sammy West den Verein Engel für Ansbach, der sich für sozial Schwache, für Bedürftige sowie obdachlose Menschen einsetzt. Mit seiner Frau Melanie und einem kleinen ehrenamtlichen Team hilft er obdachlosen Menschen bei der Arbeit und Wohnungssuche, bei Arztterminen, bei Anträgen. Er hilft mit Nahrung, Kleidung und vielem mehr. Wenn Sammy West jemanden sieht, der auf der Straße schläft, kann er nicht einfach dran vorbeigehen.
2: Ja, ich spreche die halt an. Ja. Servus, ich bin der Sammy, brauchst du irgendwas? Ne? Sollen wir irgendwas für dich machen oder wie geht's dir? Wenn zum Beispiel einer am Bushäusle riecht im Winter, dann kann man nicht vorbeifahren mit dem Auto. Da muss man halten und muss schauen, was ist los mit den Menschen, ne? Weil das ist ja lebensgefährlich außerdem auch noch. Ne? Und dann frage ich den halt, ob er was braucht und ob man helfen kann. Ich habe gerne ein offenes Ohr. Wenn jeder einen Bogen um dich rum macht und keiner hört dir zu. Und das ist einfach schlimm. Und wenn man den Leuten nur zuhört, dann sind sie schon einfach ein Stück reicher.
1: Die Stadt Ansbach bietet obdachlosen Menschen eine Übernachtungsherberge, einen Tagesaufenthalt und Notunterkünfte. Sammy West sieht das private Angebot seines Vereins als gute Ergänzung zu den städtischen Einrichtungen. Er stehe mit den Verantwortlichen in engem Kontakt und sei im ständigen Austausch, sagt er. Das Schicksal obdachloser Menschen beschäftigt Sammy West schon seit über 50 Jahren. Das hat auch persönliche Gründe.
2: Meine Mutter, die war mit meinem Papa verlobt damals, dieser Amerikaner, mein Papa, und die haben sich getrennt und dann ist mein Vater wieder zurück nach Amerika. Und daraufhin ist meine Mutter zur Alkoholikerin geworden. Und als Kind habe ich das mitgekriegt und wir waren oft unterwegs, meine Oma zum Beispiel mit mir, um meine Mutter zu suchen. Und wir waren halt oft bei den Leuten, die auf dem Bänkler gesessen waren. Die haben mir vom tiefsten Herzen halt leid getan, die Leute. Und ich habe gesagt, wenn ich einmal groß bin, dann versuche ich denen zu helfen.
1: Erfahrungen, die ihn bereits in jungen Jahren prägen. Er findet damals Halt in der Musik. Heute arbeitet er als Musiklehrer, als Produzent und Bandleader. Seit seiner Jugend tritt er mit unterschiedlichen Ensembles auf und gibt viele Benefizkonzerte auf der Straße, in Clubs und sozialen Einrichtungen. Die Einnahmen kommen obdachlosen Menschen zugute. Gerade probt er mit seiner Band einige Stücke. Ihre besondere Mischung, Country Music und fränkische Mundart.
2: Ich wollte als Kind schon immer Musiker werden, habe ja auch durchgezogen dann. Mich haben viele Menschen enttäuscht, Menschen verlassen. Aber ohne die Musik wäre ich mit Sicherheit am Leben zerbrochen. Wenn ich selber Songs schreibt, dann sind die auf Fränkisch, weil so ist mir die Goschen gewachsen und so kommt es am besten rüber, ne? Direkt ohne Umwege. Ne?
1: Ein treuer Weggefährte ist der Gitarrist Holger. Er kennt Sammy schon seit 50 Jahren.
4: Das Spezielle beim Sammy ist, dass er loyal ist, dass wenn er sich was in den Kopf setzt und sagt, da müssen wir was machen, dann macht er auch was. Egal welche Widerstände, besonders mit dem Projekt Engel für Ansprach, das bewegt ihn halt auch persönlich und er zieht Leute mit in den Bann.
1: Sensibilisieren für die Situation obdachloser Menschen und Hilfe leisten, wo Hilfe benötigt wird. Über 130 Personen konnte der Verein bereits aus Notlagen helfen. Das Team um Sammy West erfährt viel Dankbarkeit und manchmal sogar kleine, schöne Überraschungen. Ein junger, hilfebedürftiger Mann hat sich bei Sammy mit einem emotionalen Song bedankt. Engel für Ansprache.

Wow, wenn da schon einer ein Lied zum Dank bekommt. Auch Manuel M.L. Mayer und Richie Necker widmen den Menschen, mit dem für sie die Sonne aufgeht, einen Song. 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

0: Kinder sollen toben können, draußen sein, mit anderen spielen und dabei die Natur erleben. Dass sie so ganz nebenbei auch viel fürs Leben lernen, eigene Potenziale entdecken, das ist in der Pädagogik längst bekannt. Und auch auf einem landwirtschaftlichen Betrieb in Habach im oberbayerischen Pfaffenwinkel. Dort lebt die Familie Freisel seit Generationen. Neben Wald und Feldern bewirtschaftet sie eine alte Mühle, die Jaudenmühle. Dazwischen Pferde, Hühner und Gänse. Und seit 4 Jahren betreiben sie aus Überzeugung auch einen Naturkindergarten. Einen, der unsere Reporterin Angela Braun begeistert hat.
1: Ich bin sehr da am Rand.
2: Auf der Wiese knien 7 Kinder und suchen nach Kräutern. Die Waldpädagogin Bettina Cagliari will mit ihnen Kräuterbutter selber machen.
3: Was können wir nun rein da in unser Kräuterbutter?
4: Brennnessel.
3: Müssen wir fest mit dem Nudelwäugler oder mit dem Messer draufdrucken und dann können wir die Brennnessel auch rein da. Und die weckt unsere Bärenkraft im Frühling.
4: Giersch, weil die immer 3 Stängel hat.
2: Ferdl, Anna, Leni, Elena entdecken immer neue Blätter und Kräuter zwischen den Grashalmen. Der Achgraben begrenzt die Wiese auf der einen Seite, gegenüber beginnt der Wald, der sich den Hang hinaufzieht. Ein großes Zelt in Form einer halben Kugel steht am Ende des Grundstücks. Das Geodom bietet Unterschlupf für Regentage. Einige Eltern der Achgramzwergerl.
5: Das kommt daher, dass wir hier am Achgraben liegen im Mühltal. Und das heißt bei uns eben Achgraben.
2: Einige haben diese Kuppel aus Holz und festen Zeltplanen selbst gebaut. Dieses kleine Paradies auf der Jaudenmühle hat Julia Freisel zusammen mit anderen Müttern geschaffen.
5: Wir wissen ja aus der Umwelterziehung, wir werden als Menschheit nur schützen, was wir gern mögen. Und das muss einfach früh anfangen. Wir sind als Menschen halt Teil der Natur und brauchen die. Gleichzeitig sind wir auch als Menschen Kulturwesen und wir wollten das verbinden. Wir wollten natürlich die ganzen Kulturtechniken die Kinder weitergeben. Jetzt sind sie gerade hinten und fangen schon an zu basteln. Es wird jeden Tag gesungen. Es gibt Theater, gemeinsames Musik machen, gemeinsames Kochen, aber in Verbindung mit der Natur.
6: Heute sind wir wieder da.
2: Die dreifache Mutter und Lehrerin lebt diese Überzeugung. Auch die Ochgromzwerger lernen viel, weil sie die meiste Zeit in der Natur verbringen.
5: Wir wissen auch gar nicht, was unsere Kinder mal wirklich an Fähigkeiten brauchen, wenn sie groß sind. Aber was sie ganz sicher brauchen, ist irgendwie so ein Zutrauen, neue Probleme zu lösen, Selbstwirksamkeit. Und wir wollen ihnen ermöglichen, jetzt kreativ zu sein und sich als schöpferische Kraft wahrzunehmen und dann einfach so als gestärkte Persönlichkeiten rauszugehen in die Welt.
2: 22 Kinder im Alter von 3 bis 6 Jahren kommen ins Mühltal. Kurz vor 8 werden die ersten gebracht. Abholzeit ist mittags zwischen 12:30 und 1. In bunten Matschhosen und Gummistiefeln schaukeln sie, spielen im riesigen Sandkasten oder sitzen auf den kleinen Holzbänken am Tisch beim Basteln, zum Beispiel Anna und Ferdl.
4: Malen, weben, basteln. Bücher anschauen.
7: Schaukeln.
4: Ich tue am liebsten auf dem Steilhang klettern wie gestern.
7: Das hat so Spaß gemacht.
4: Ja, wo wir Bergwacht gespielt haben.
7: Und eine Hängerohr, die haben sich an die Wurzeln fest. Und die anderen können wir von oben runtergesprungen und retten sie.
2: Bergwacht spielen heißt den steilen Waldhang hinaufklettern. An den Bäumen hängen Seile, an denen sich die Kinder festhalten. Sie klettern, sitzen oben oder rutschen wieder hinunter und manchmal muss halt jemand gerettet werden. Bettina Cagliari ist Waldpädagogin und Leiterin des Naturkindergartens.
8: Ein Kind hat ja das Bedürfnis, sich zu bewegen und immer her zum Kämmer praktisch. Das Schöne ist für uns in der Natur, dass es nicht vorgegeben ist. Nicht wie bei einer Rutschen, beim Spielplatz, die entweder zu hoch für das eine oder zu klar fürs andere ist, können es entscheiden, wie weit es bei dem Steilhang da praktisch aufgegangen. Und das ist das Schöne für uns in der Waldpädagogik, dass sie selber entscheiden können, wo ist Schluss oder wo gehe ich noch weiter.
2: 3 Erzieherinnen betreuen die Kinder. Im Morgenkreis wird ein Thema genauer besprochen. Dann gibt's Brotzeit, Freispiel oder Stravanzen. Das heißt, im Wald, am Achgraben oder am Gemüseacker auf Entdeckungsreise gehen. Die Kinder kommen aus Habach und der Umgebung. Inzwischen trägt sich der Naturkindergarten fast allein. Die Eltern leisten 20 Stunden pro Jahr Arbeit und unterstützen so ihre Zwergerl. Die Gemeinde würde bis zu 10.000 Euro im Jahr zahlen. Doch so viel Geld werde gar nicht gebraucht, sagt Julia Freisel. Inzwischen sind sie fast bei einer schwarzen Null. Und weil Natur für Kinder im wahrsten Sinne des Wortes lebenswichtig ist, hat sie zusammen mit einer anderen Mutter an der Grundschule in Habach gerade einen Gemüse- und Kräutergarten angelegt, damit die Kinder erleben, was alles wachsen kann. Die Ochgraumzwergerl sind nochmal auf Kräutersuche.
1: Das ist das Labkrautschaf.
3: Wer ist das?
9: Hier.
3: Und wer ist das?
9: Brennnessel.
3: Das können wir alles essen. Wir können wie eine Kuh da in die Wiesen einbeißen, theoretisch.
9: Lecker.
3: Ich finde es auch gut. Ich mag Brennnessel gern.
2: Entdecken, spielen, toben, singen, zuhören, am Feuer sitzen und kochen. Das erleben die Kleinen hier in der Jaudenmühle. Manchmal schauen sich Eltern aus anderen Dörfern die Ochgraumzwergerl an, weil sie in ihrer Gemeinde auch so einen Naturkindergarten aufbauen wollen. Nachahmer sind immer willkommen.
0: Schon im Kindergarten Strawanzen gehen und wie eine Kuh in die Wiesen beißen. Wunderbar. Begeistert von der Natur ist auch die Münchner Band Chamaram Greenleaf.

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1: Alexander von Humboldt, das war der, der im 19. Jahrhundert unterwegs war, auf vielen Forschungsreisen, etwa nach Südamerika. Dort hat er viele Vulkane bestiegen. Soweit vielleicht noch bekannt. Wer aber weiß, dass dieser Wissenschaftler davor, vor seinen Reisen, auch mehrere Jahre im heutigen Oberfranken gearbeitet hat? Im Friedrich-Wilhelm-Stollen bei Lichtenberg im Landkreis Hof. Etwa 160 Jahre ist das nun her. Heute ist's ein Schaubergwerk, und zwar das einzige weltweit, das Alexander von Humboldt gegründet hat. Seit 30 Jahren gibt es dort Führungen, zumindest für die ersten knapp 200 Meter des Stollens. Und seit gut einer Woche sind weitere 40 Meter dazugekommen. Ja, warum das jetzt was Besonderes ist, das erzählt uns Lasse Berger. Er hat sich's bei einer Führung dort erklären lassen.
2: Bergleute hatten ja einen sehr gefährlichen Beruf. Deshalb wünschen sie sich auch immer Glück. Und der Bergmannsgruß ist ja Glück auf. Und das wollen wir jetzt auch einmal machen. Glück auf!
3: Eine kurze Begrüßung und schon führt Bergwerkführerin Ute Fiedler die Besuchergruppe in einen unterirdischen Gang. Den Friedrich-Wilhelm-Stollen. Maximal 1,80 Meter ist er hoch und schmal ist er auch. Zwei Personen können gerade so aneinander vorbeilaufen. Ute Fiedler leuchtet mit ihrer Taschenlampe in den dunklen Gang.
2: Die Mauer, unter der wir stehen, das Gewölbe, das ist eine Trockenmauer, die also damals ohne Mörtel und ohne Zement oder irgendwas gebaut wurde. Einfach durch den Druck von außen und durch die Bauweise wird das Ganze stabil gehalten und das seit über 200 Jahren.
3: Damals führte der unterirdische Gang zu einer Bergbaugrube, die heute gar nicht mehr existiert. In der Grube bei Lichtenberg im Landkreis Hof wurde bis 1865 Kupfer abgebaut. Dabei entstand auch eines der größten Probleme, das es im Bergbau gibt. Grundwasser, das in die Gruben eindringt, erklärt Florian Wachter vom Förderverein Friedrich-Wilhelm-Stollen.
4: Jetzt hat man zwei Möglichkeiten. Du kannst Wasser nach oben wegbringen, über Pumpen oder über Räder. Kostet meistens sehr viel Geld, ist recht erhaltungsaufwendig. Oder man lässt das Wasser der Schwerkraft folgen und macht es wie im Waschbecken und lässt es unten rauslaufen.
3: Und genau diese Aufgabe hatte der Gang. Durch ihn wurde nur Wasser abgeleitet. Abgebaut wurde in dem Stollen gar nichts. Insgesamt 1000 Meter geht er schnurgerade in den Berg hinein. Bis vor kurzem waren nur die ersten 190 Meter für Besucher zugänglich. Jetzt sind weitere 40 dazugekommen. Dafür wurde der Stollen mit modernsten Mitteln ausgebaut.
4: Wir haben vorne gesehen, wie Humboldt mit den Trockenmauerungen damals den Berg gesichert hat. Die hatten keinen Stahl. Und wir haben jetzt hier also einen Stahlausbau. Das ist einfach das, was momentan State of the Art im Bergbau ist, wenn man keinen Beton nimmt. Und wir wissen, bis nach hinten haben wir keinen Zusammenbruch des Stollens mehr.
3: Der Bau des Stollens geht auf eine Zeit zurück, in der Bergbau in Teilen des heutigen Oberfrankens eine wichtige Rolle spielte. Historiker gehen davon aus, dass große Teile des Frankenwalds auch deswegen besiedelt wurden, weil es hier Vorkommen von Edelmetallen und Erzen gab, erklärt der Historiker Adrian Rossner. Sein Schwerpunkt ist die fränkische Landesgeschichte mit all ihren Entwicklungen.
5: Wir wissen sogar, dass eben bis zum Dreißigjährigen Krieg es eigentlich diese Leitindustrie mit war. Im Anschluss nach 1648 lag das aber komplett am Boden.
3: Das sollte sich ändern. Vor allem auch deshalb, weil die Region finanziell schlecht dastand. Der damalige Markgraf Karl August Freiherr von Hardenberg hatte eine Idee, erklärt Adrian Rossner.
5: Und er hat gesagt, naja gut, also wenn wir gegen diese Schulden was machen wollen, dann müssen wir zuallererst mal die Wirtschaft wieder auf die Beine stellen. Das heißt, er hat versucht, gerade den Textilsektor wieder nach vorne zu bringen und hat eben auch gesagt, der Bergbau muss mehr funktionieren. Dafür hat er dann eben einen kompetenten Mitarbeiter gebraucht.
3: Die Wahl fällt auf Alexander von Humboldt, der gerade sein Studium abgeschlossen hatte. Im Alter von etwa 25 Jahren wird er zum Oberbergmeister ernannt. Die Abbaumethoden des Bergbaus im Frankenwald sind zu dieser Zeit stark überaltert. Es sei geschabt worden wie im Mittelalter, erklärt Historiker Adrian Rossner, der sich viel mit von Humboldt beschäftigt hat. Der spätere Forscher
5: war dann derjenige, der moderne Abbautechniken eingeführt hat. Und dadurch hat er am Ende eben diese letzte große Blüte des Bergbaus eingeleitet.
3: Die hat nach der Fertigstellung des Friedrich-Wilhelm-Stollens in Lichtenberg noch etwa 20 bis 30 Jahre angehalten. Auch der Bergbau bei Lichtenberg im Frankenwald ist Geschichte. Heute ist der Friedrich-Wilhelm-Stollen, benannt nach dem damaligen preußischen König, ein Denkmal. Der Förderverein Friedrich-Wilhelm-Stollen ist für die Erhaltung und die Begehung des Stollens zuständig. Und er will, dass dessen Architekt nicht in Vergessenheit gerät, sagt Vorstand Florian Wachter.
4: Wenn man sich irgendwo im spanischen oder südamerikanischen Bereich aufhält, an jedem Felsen, wo der Alexander von Humboldt mal Brotzeit gemacht hat, ist sofort ein Wanderweg und ein Denkmal. Bei uns hat er 3, 4, 5 Jahre gewohnt, sein Handwerkszeug für seine späteren Reisen auch erlernt. Und irgendwie ist Humboldt bei uns nicht so wirklich präsent.
3: Deswegen will der Förderverein Werbung für den Forscher machen und sein Bergbauwissen in den Führungen weitergeben. Auch die heutige Besuchergruppe kann einiges mitnehmen.
6: Ich versuche mir tatsächlich zu merken, welche Farbe im Gestein welches Metall im Prinzip ist.
7: Das ist jetzt also keine Durchrennerei, sondern also man erfährt hier wirklich ganz tolle Sachen. Also muss man sagen, gefällt mir gut.
8: Genial, also was die für Arbeit sich gemacht haben, das ist schon beeindruckend.
3: Nach knapp 230 Metern im Stollen endet die Besucherführung. Die restlichen mehr als 700 Meter des Gangs sind noch nicht ausgebaut, denn
4: aktuell ist die Gefahr hinten, dass wir keine Luft haben. Durch den CO2-Überschuss, durch das Grubenholz und die Ausgasung vom Fels ist es hinten nahezu lebensfeindlich. Das heißt, eine der großen Aufgaben für uns als Förderverein wird sein, dass wir irgendwie Luft darunter kriegen. Und die Paradelösung wäre aktuell eine Bohrung, die wird so um die 80, 100 Meter tief sein müssen.
3: Doch das kostet. Rund 400.000 Euro wird es dafür brauchen, schätzt Wachter. Trotzdem. Das langfristige Ziel des Fördervereins ist es, den kompletten Kilometer für Besucher begehbar zu machen. Denn je weiter man in den Gang hineingeht, desto mehr sieht man, weiß Florian Wachter.
4: Auf dem Bereich sind schon die ersten Eisentropfsteine zu sehen, also rote große Tropfsteine. Das wird nicht weniger, sondern eher mehr nach hinten. Da sind blaue Tropfsteine zu sehen, das ist ziemlich faszinierend. Und ja, die Gänge nach hinten werden immer bunter und immer spannender, ja.
3: Bis der Friedrich-Wilhelm-Stollen bei Lichtenberg im Landkreis Hof komplett für die Öffentlichkeit zugänglich ist, wird es aber noch viele Jahre dauern.

Eine Ode an die Kindheit in der kleinen Straße, in der Dorschstraße, der Cott Street, war das von den Boatsheet Pioneers aus Nürnberg. Vom Heimatsound aus Mittelfranken jetzt nach München zu Army Warning. Sie verspricht uns für heuer eine ganz besondere Tour. Eine, auf der sie viele neue Songs präsentieren will, die bislang noch gar nicht erschienen sind. 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Und jetzt hören wir Army Warning mit ihrem vor knapp 10 Jahren erschienenen Song Untertauchen.

0: Army Warning, dieses Jahr auf Tour, präsentiert von Bayern 2. Und wir hätten da noch einen Musiktipp.
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0: Sie waren damals neu in Rosenheim, zur Kroste, und haben sich zusammengetan, weil sie alle gern Musik machen. Genau vor 20 Jahren war das, und jetzt im Mai feiern die Neurosenheimer ihr Jubiläum. Die drei Musikerinnen und ihr Quotenmann, wie er sich selbst nennt, haben sich entwickelt in dieser Zeit, blicken zurück auf große Erfolge und Auszeichnungen. Und so machen die Neurosenheimer weiter mit ihrer, wie sie sie selbst bezeichnen, bayerisch-neurotischen Lebensmusik. Julia Binder stellt uns die sympathische Truppe vor.
2: Instrumente

0: dekoniert. Bei uns ist alles echt.
1: Alles echt bei den Neurosenheimern und das schon seit 20 Jahren. Marita Gschwantner.
2: Das allererste Konzert, das war in der Vetternwirtschaft in Rosenheim, wer das kennt. Das war damals Eintritt frei, weil wir gar nicht gewusst haben, ob die Leute überhaupt kommen, ob die Lacher kennen über unsere Witze. Und das ist eigentlich der Wahnsinn, dass wir mittlerweile halt, wenn wir in Rosenheim spielen, ist eigentlich fast jetzt Konzert ausverkauft und es kommen 250 Leute. Ja, die Leute kennen uns auf der Straße, wenn wir gängen, geil, du bist von den Neurosenheimer.
1: Und die Erfolgsgeschichte geht weiter. Von Sonthofen bis Graz, vom Bayerischen Wald bis Nürnberg sind sie unterwegs. Rund 20 Konzerte spielen Kathl Zellner, Katrin Stadler, Marita Gschwantner und Tobias Hegemann im Jahr. Und sie haben ganz schön dazugelernt, haben Katrin Stadler und Marita Gschwantner bei der Vorbereitung auf ihr Jubiläumskonzert festgestellt.
3: Wenn wir die alten Lieder ausgeräumt haben, ist mir schon eine Riesenentwicklung aufgefallen. Also die alten Lieder sind total einfach. Also
2: eine von den ersten Zeitungskritiken war, die Melodien sind einfach und die Reime holperten hier und da. Aber man muss die viermal gehört haben. Damals haben wir uns furchtbar aufgeregt, wie der nur so eine Kritik schreiben kann, aber heute verstehen wir es, die Kritik.
1: Witzig waren sie auf jeden Fall schon immer, auf ihre ganz eigene Art.
4: Und bei uns in der Familie so, dass ich bin so die aller Einzige, die weiß, wo die Laden Globerbüroner
1: ist. Die Neurosenheimer bleiben bodenständig. Nicht zuletzt durch ihre normalen Berufe. Grundschullehrerin, Journalistin, Jugendsozialarbeiterin und Förster. Da gibt's viel Input für neue Lieder. Das Feedback von den Fans, zahlreiche Songs werden zu Alltagsbegleitern, erzählt Kathl Zellner.
5: Wir singen einfach vom Leben, von dem, was uns beschäftigt und was uns entweder an uns selber oder an andere Leute auffällt. Und ich glaube, dass wir da ganz gut die Beobachtungsgabe haben. Und was wir als Rückmeldung oft kriegen von den Leuten ist, mei, ja stimmt, mir geht's genauso. Oder da müsst ihr vielleicht einmal ein Liedl drüber schreiben, war das nicht einmal was? Und dann sagen wir, das haben wir schon geschrieben.
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1: Viele sind den Neurosenheimern seit den ersten Songs treu geblieben. Das Jubiläumskonzert im Gasthaus Höhensteiger in Rosenheim ist ausverkauft.
7: Ich kenne schon ganz, ganz lang und ich bin voll der Fan, weil die so gnadenlos ehrlich sind und weil die aus dem Leben verzeihen, genauso wie es ist.
8: Es hat halt sowas komplett Eigenes. Es ist nichts, was man so alltäglich hört.
9: Weil sie einfach so natürlich geblieben sind.
10: Besonders die Nasenflüte gefällt mir wirklich gut.
1: Nasenflöte, Ziehharmonika, Klarinette, Gitarre, Waschbrett, Rassel oder Kuhglocke. Die Instrumentierung bei den Neurosenheimern ist bewusst ausgefallen und abwechslungsreich, so Marita Gschwantner.
2: Kathl hat einmal eine Nasenflöte aus Vietnam mitgebracht und dann bauen wir die halt ein. Also man kann da schon fast davon reden, dass wir so eine Art Neurose haben, dass wir kein Stück gleich spielen können.
1: Bei so viel Frauenpower ist für den Quotenmann Tobias Hegemann an der Tuba eines klar.
11: Ja, also ohne Bass geht's schon, aber es klingt halt scheiße. Das ist meine Rolle.
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0: Bis 2015 sind die vier bekannt als unterhaltsame, herzliche Band mit amüsanten Liedern. Doch während des großen Ansturms von Geflüchteten vor gut 10 Jahren positionieren sich die Neurosenheimer. Ihr Lied Platz da sorgt für ganz neue Aufmerksamkeit.
1: Wir haben doch Platz da, geht's auf Zeiten ruck zu stickeln, bloß auf Gockern, voll nach rechts, hey, macht's an.
2: Es ist dann ein Radio gekommen und wir haben ein Videodraht für YouTube und wir haben wahnsinnig viele Klicks gehabt damals. Also ich habe jetzt nicht mehr nachgeschaut, wie viel es jetzt sind. Aber es ist
3: ein bisschen weniger wie der Ed Sheeran.
2: Ja.
0: Nicht nur 2015, auch sonst stellen die vier Bandmitglieder immer wieder fest, dass sie mit ihrer Musik durchaus etwas erreichen können. Mal ernst, mal augenzwinkernd.
4: Ich glaube, dass wir sogar mit unseren Lieder so das Stadtgeschehen von Rosenheim beeinflussen, weil wir haben zuerst einmal ein Lirdl gehabt, wo wir uns darüber aufgeregt haben, dass der Markt, der Wochenmarkt am Samstag nicht schön ist und jetzt ist er plötzlich schön. Und dann haben wir zum Beispiel ein anderes Lirdl gehabt, da haben wir uns einmal aufgeregt, dass die Leute mal gleich weinen. Gell? Und plötzlich haben wir in Rosenheim einen roten Oberbürgermeister. Ich glaube, wir können mit unseren Lirdl die Welt verändern.
5: Und ich glaube ja, das geht nur mit Humor. Jetzt hören wir den Song Platz da nochmal komplett von den Neurosenheimern.

0: Ach ja, wir wissen, wie es geht. Sammeln Kronkorken zur Wiederverwertung, Regenwasser zum Gießen, retten nicht nur Kröten, sondern freilich auch Lebensmittel. Im Ernst, ich finde es ja wunderbar und wichtig, da im Kleinen anzufangen. Aber wir müssen uns dafür auch nicht immer so toll vorkommen. Tanja Gronde macht sich da mal ganz ehrlich. Sie will mit der Lebensmittel-App nicht nur die Welt retten.
1: 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Neulich in Ebersberg.
2: In mir, also in meiner Brust, da wohnen mindestens zwei Seelen. Für so einen Zustand muss man jetzt Kate Faust sein. Und im Gegensatz zu Faust, der da ja ein Riesendrama draus macht, finde ich da so meine Lösungen. Also konkret wohnen in mir die Bierkennerin und der Sparfuchs. Gemeinsam. Ich denke mal wegen meiner schwäbischen Wurzeln und meiner oberbayerischen Heimat. Also die Bierkennerin in mir, die darf so gern jedes Bier auf der Welt probieren und nur wenig, wirklich. Meist teile ich mir sogar eine 0,33 Liter Flasche mit meinem Bierkennern in meiner Bubble. Also das ist eher so ein Sammeln. Und deswegen stehen bei mir im Keller Regale voll mit Bierflaschen. Also ich würde mal sagen, vielleicht so rund 60 bis 80. Und Besucher sagen bei mir, die Regale schauen schon aus wie antike Tempel, weil viele Biere, muss man ja auch sagen, also zu meiner Ehrenrettung, haben so schöne kreative Etiketten, dass sie mehr Deko sind als Alkohol. Also ja, schon ein bisschen crazy. Und Alkohol ist gesundheitsgefährdend, das möchte ich hier auf keine Weise schönreden. Auch deswegen verkoste ich wesentlich langsamer, als ich kaufe. Ja, und so hat mir jetzt die Sparfuchsseele in mir ein Bierkaufmoratorium auferlegt. Ich darf nichts mehr kaufen, bis alle Vorräte verschenkt oder ausgetrunken sind. Aber jetzt, wer kann denn dazu schon Nein sagen? 50% und mehr. Und das ist so passiert. Also es gibt eine Food-App, die Lebensmittel rettet. Und da könne man ganz super Delikatessen retten. Und auch ganz wunderbare Biersorten, bei denen das Haltbarkeitsdatum schon abgelaufen sei, hat mir eine Kollegin erzählt, die Siggi aus der BR-Technik. Und jeder Bierkenner, jede Bierkennerin weiß, dass nur weil das Haltbarkeitsdatum überschritten ist, ist das Bier ja trotzdem noch genießbar. Ja, Starkbier darf zuweilen sogar noch besser werden durchs Lagern, sagen die Biersommeliers, so wie guter Wein. Ich jedenfalls total enthusiastisch diese Lebensmittel-Red-App runtergeladen und geschaut und rund um Ebersberg nix. Nichts. Bis auf Brot, Brot, Brot. Das nächste Bier, das hätt's in Salzburg gegeben, ein Biersackerl mit 6 verschiedenen Lagerbieren. Und ich war kurz davor, dieses zu tun. Hin mit dem Deutschlandticket, das Biersackerl einsacken und schnell wieder zurückfahren. Aber das hätte ich dann daheim ja erzählen müssen. Und der Sparfuchs in mir hat das Bierkaufmoratorium natürlich allen erzählt und dann hätten sie mich entlarvt. Lebensmittel retten ist toll. Ich mache das aber jetzt so. Ich kaufe mir einmal im Monat eine Überraschungstüte beim Bäcker. Da ist dann sehr viel Brot drin und dazu mache ich mir ein Bier aus meinem Keller auf. Auf das die Vorräte schwinden und ich bald dann doch mal ein Biersackerl aus Salzburg retten darf.
0: Ein Prost auf Tanja Gronde. Und wir von der Zeit für Bayern sagen für heute Servus. Am Mikrofon war Christine Gaub. Und das letzte Wort hat Heindling mit seinem Suchjazz.

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2: Um 22 Uhr mit Clemens Nicol. Die Zukunftschancen für Kinder sind in Deutschland ungerechter verteilt als in vergleichbaren Industrieländern. Zu diesem Ergebnis kommt eine aktuelle UNICEF-Studie zum Kindeswohl.

0: Barkin hält es auch für nahezu ausgeschlossen, dass aus dem Ebola-Ausbruch eine Pandemie entstehen könne. Die WHO hatte heute den Ebola-Ausbruch in der Demokratischen Republik Kongo und in Uganda zu einem internationalen Gesundheitsnotstand erklärt. Rund um die russische Hauptstadt Moskau sind bei ukrainischen Angriffen, nach Behördenangaben, mindestens 4 Menschen getötet worden. Das russische Verteidigungsministerium sprach davon, in verschiedenen Regionen mehr als 580 ukrainische Drohnen abgeschossen zu haben. Der ukrainische Präsident Selenskyj hatte zuvor Vergeltung für die jüngsten schweren Angriffe Russlands angekündigt. Dabei waren nach seinen Angaben 52 Menschen getötet und mehr als 340 verletzt worden. In Österreich ist eine Frau beim Angriff einer Kuhherde ums Leben gekommen. Wie die Polizei mitteilte, wurden die 67-Jährige und ihr 65 Jahre alter Mann heute in Tirol von den Kühen attackiert. Der Mann wurde mit schweren Verletzungen in eine Klinik geflogen. Bereits im September war ein 85-Jähriger in Österreich gestorben, als er von einer Kuhherde attackiert wurde. 2024 war eine Frau, die 2 kleine Hunde dabei hatte, im Bundesland Salzburg von Kühen angegriffen und getötet worden. Zum Fußball. Die Spielvereinigung Greuther Fürth hat in der 2. Bundesliga den direkten Klassenerhalt knapp verpasst und geht in die Relegation. Die Fürther besiegten am letzten Spieltag Fortuna Düsseldorf mit 3:0. Düsseldorf steigt damit ab. Den direkten Aufstieg in die Bundesliga sicherte sich Elversberg mit einem 3:0 über Münster. Als Tabellendritter spielt Paderborn in der Relegation gegen Wolfsburg. Das Wetter in Bayern. In der Nacht örtlich Nebel. Es kühlt auf 8 bis 1 Grad ab, gebietsweise Bodenfrost möglich. Morgen zunächst oft sonnig und trocken, im Tagesverlauf Schauer und vereinzelt Blitz und Donner. Am Dienstag und Mittwoch weiter wechselhaft. Höchstwerte 15 bis zu 21 Grad. Es ist 22:03.
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2: Heute gratulieren wir einem Mann, dessen Energie und Erscheinung nicht so recht zu einem 65. Geburtstag passen. Urban Priol. Und wiederholen gern das Gespräch mit ihm von vor einem Jahr. Da war er mit mir in Aschaffenburg verbunden, nur Tage vor Antritt der Regierung Merz. Seit Jahren ist Priol unterwegs mit seinem Programm Im Fluss. Und ich fragte eingangs, aber geht's mit Blick ins Weltgeschehen nicht zügig Richtung Wildwasser?
3: Ja, es sind viele Stromschnellen. Es ändert auch öfters mal die Richtung und es erneuert sich täglich. Also was ein Fluss hat, so an sich hat. Deshalb auch der Titel, der so gewählt ist. Also ich habe das 2019, genau, dann kam Corona und dann war es eh wieder ein ganz neues Programm.
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2: Und mit mir in Aschaffenburg verbunden. Und passt der Begriff?
3: Ja, also es ist immer lustig. Also ich weiß nicht, wie oft ich schon die Frage gehört habe, was hast du heute Morgen wieder? Hast du wieder in die Steckdose gelangt? Nein, es ist also die Frisur ist auch aus Gründen der Bequemlichkeit entstanden. Ich hatte Anfang der 90er mussten wir 2 große Revuen einmal für den DGB, einmal für die IG Metall machen. Und ich hatte mehrere Rollen, habe so einen durchgeknallten Moderator gespielt und kurz zuvor einen gelackten Gewerkschaftsfunktionär und hatte nur 1 Minute, um mich wieder in den Moderator zu verwandeln. Und dann hatten wir hinter der Bühne so einen Rundlauf und ich hatte vorher, Brisk hieß das damals noch, dieses Haargel, in die Haare zurückgekämmt, habe gesagt, legt mir ein Handtuch hin, ich mache da irgendwas damit, weil ich musste dann sehr verrückt wieder rauskommen. Und dann standen die Haare wirklich wie so bei einem Igel ab und habe ich gesagt, das ist eigentlich gar nicht so schlecht. Und dann habe ich es dann auch für meine Bühnenprogramme adaptiert praktisch. Und es geht ganz schnell dann am Anfang, Frottee-Handtuch, statische Aufladung, Haarspray, zack, fertig, raus. Ich muss mir nicht überlegen, bei den Resthaaren, die ich noch habe, legst du sie nach links oder legst du sie nach rechts, sondern es geht einfach nur nach oben.
2: Und rein ins bunte Hemd und fertig ist der Urban Priol. Jetzt weiß ich nicht und schätze, im Privaten sind Sie ganz ruhig und ausgeglichen.
3: Naja, das kommt drauf an. Ja, also wenn ich zu Hause bin, lasse ich auch gern mal alles auf mich wirken und lasse gerne mich mal unterhalten. Da bin ich schon ruhig. Aber sobald wir in Gesellschaft sind und mit Freunden, wenn wir weggehen, dann ist es

0: wir ein sehr buntes und auch lautes Treiben wieder.
1: Das kostet Sie aber keine große Mühe. Tief in Ihnen wohnt der alte Klassenclown, oder?
0: Ja. Also das habe ich von der Schulzeit eigentlich rübergerettet. Es ging damals los mit den Lehrern. Mit irgendwas musste man auf sich aufmerksam machen. Im Sport war ich immer sehr, sehr schlecht. Und man wollte auch ein bisschen beeindrucken. Also habe ich mir erst die Lehrer vorgenommen. Und die konnte ich relativ schnell alle gut parodieren. Und dann kam das politische Interesse dazu. Und dann hatten wir dann die Knallfiguren von damals ja noch. Da waren ja richtige Größen dabei. Strauß, Brandt. Und dann kam der dicke Babs. Und so gab es immer was zu tun.
1: Was bei Ihnen auffällt, manche könnten sagen, Sie schaffen sich rein. In jedem Fall, Sie zeigen Gefühl, regen sich auf. Aber wie gelingt Ihnen das noch, sich 40 Jahre lang aufzuregen über etwas?
0: Es klappt einfach. Es ist so ein gesunder Zorn, der einen auch sehr wach hält und der auch sehr frisch eigentlich dann immer in ein Tageswirken Einzug hält.
1: Über was sind Sie denn gerade am meisten verärgert oder verwundert?
0: So langsam sickert er durch, also wer in das Kabinett dieser kleinen großen Koalition, also diesem Krokölele, Einzug hält. Und alle haben vorher gesagt, ja, es geht jetzt natürlich nur um Kompetenz, wir müssen schauen, wir haben verstanden, wir haben den Schuss gehört, wir müssen jetzt da denken. Und dann geht's doch wieder los, dann heißt ja, jetzt haben wir eine Rechtsanwältin, die wird Gesundheitsministerin, das mussten wir machen, weil sie halt aus Baden-Württemberg ist. Wir mussten also den Länderproporz und dass sie da immer die alte Leier weiterfahren, das hat mich heute Morgen schon wieder ein klein bisschen zörneln lassen.
1: Aber Sie gehen ja auch gern auf Einzelne los und auch deren Marotten. Wer ist denn momentan Ihre liebste Zielscheibe?
0: Da haben wir hier natürlich unseren großen Sauerländer, wie ich immer gern sage, der größte Sauerländer seit Heinrich Lübke, Fritze Merz. Der hat ja schon im Vorfeld schon einiges geliefert. Es ist ja auch erstaunlich, dass also noch bevor jemand überhaupt Bundeskanzler wird, er schon so derart unbeliebt ist. Also da liegt ja Trump noch vor ihm.
1: Ja, aber frisurtechnisch kann er mit Ihnen mithalten.
0: Ja, es ist auch etwas seltsam. Also diese etwas wunderliche Haartolle da im Fontanellenumfeld, diese Einzelinsel.
1: Reif für die Insel, ja.
0: Muss man aber erstmal drauf kommen, sich sowas dann doch stehen zu lassen.
1: Wenn man vorausschaut, man begibt sich ja gerade ins Halbapokalyptische. Lässt Sie da was hoffen? Sagen Sie, hey Leute, es gibt auch leuchtende Gelegenheiten und unsere Kinder haben Grund, sich zu freuen.
0: Also ich hoffe auch. Ich denke, wenn wir mit Zuversicht rangehen, ist eine völlig neue Rolle, die wir mittlerweile als Kabarettisten auch haben, dass wir den Leuten auch Mut machen, dass sie sagen, ey komm, ist ja nicht alles so schlimm. Sag, geht doch mal raus, guckt euch doch mal um. Und dieses Gerät, wir rasen schon voll auf den Eisberg zu, sage ich. Ja, wenn wir die Erderwärmung nehmen, dann hat sich das mit den Eisbergen auch bald erledigt. Aber dieses permanente Herbeireden, als stünden wir am Abgrund und die Bordkapelle auf der Titanic spielt schon. Es gibt ja die Nachrichten, die guten ist. Man muss sie halt nur finden. Die gab's immer, die gibt's immer. Und allerdings Wirtschaft ist natürlich das Hauptthema. Und da sage ich immer nur, wenn alle sagen, ja, wir müssen jetzt wieder bei der Wirtschaft, wir müssen wieder weltweit unter die Top 10. Da sage ich, wir sind Platz 3. Was wollt ihr denn? Wir sind sogar unter den Top 5. Also als ein Land, das 1% der Weltbevölkerung stellt, auf Platz 3 zu sein und dabei der siebtgrößte CO2-Emittent, das sind ja schon Leistungen.
1: Sarkasmus à la Priol. Wobei echte schlechte Nachrichten gab es vor Tagen. Attentat oder ja, Unfall, so ganz klar ist es noch nicht, in Vancouver. Ihre Tochter lebt da. Da hechten Sie aber schon zum Telefon, oder?
0: Naja, klar. Also ich habe morgens sofort gleich hier die Einmeldung, habe gesagt, ach du Scheiße. Na, und dann hatte sie mir aber schon eine Nachricht geschickt, gesagt, Papa, mach dir keine Sorgen, es ist weit weg. Alles safe, alles gut.
1: Die üblere Drohung am Horizont ist ein Mann, bei dem es auch oft um die Frisur geht. Mehr so orange, blond. Hm. Und manche sagen, es ist nicht ausgeschlossen, so eine Art US-Einmarsch. Irre, ja, Agent, irre eigentlich, oder?
0: Es ist völlig irre. Also Agent Orange, ich meine, ich frage mich auch, er hat ja 4 Jahre nur darauf hingearbeitet, sein Hauptleitmotiv war ja Rache und Europa und auch Deutschland. Wir haben 4 Jahre lang, hätten wir ja auch mal uns vorbereiten können. Aber so richtig, also ist nichts passiert. Und was er vorhat, das war jetzt ja gerade anlässlich der Beerdigung des Papstes, aber ja vorher schon, als er in die Klinik musste, hatte da ja schon Donald Trump gesagt, also es wäre eigentlich mal Zeit für einen nordamerikanischen Papst. Und dann viele gesagt, Donald, du musst schon wissen, wie das läuft. Also da ist Sixtinische Kapelle, dann ist Konklave, dann weißer Rauch. Und dann sagt natürlich ein Trump nur, burn, baby, burn. Und dann schickt er ja ausgerechnet seinen Vize, J.D. Vance.
1: Ja.
0: Die letzte Audienz, die der Papst gewährt, galt also diesem. Und danach vermutlich hat Franziskus gesagt, so, jetzt ist gut, also jetzt reicht's.
1: So bitte, es ist, Ähnliches habe ich mir auch gedacht. Warum musste es der sein, den er als Letztes sieht? Ja. Wir machen hier mal eine Zäsur zum Durchschnaufen. Ich bin 9 Wochen älter und drum bestimme ich. Bin allerdings wie Sie Abi-Jahrgang 80. Also da waren wir beide 19 und aus dem Jahr, toller Titel, Hey 19 von Steely Dan.

0: Na, erinnern Sie sich noch?
1: Ja, geile Mucke. Ja, sehr, sehr schön.
0: Those were the days.
1: Ja, allerdings.
0: 1980. Bayern 2, 1:1 mit einer Leitung nach Aschaffenburg zum Kabarettisten Urban Priol. Zerzauste Haare, buntes Hemd. Wird es auch in ein paar Jahren noch was zum Zausen auf dem Kopf geben?
1: Ja, also ich hatte in der Jugend hatte ich schon sehr dünnes Haar. Und da haben schon alle gesagt, mit 25 hast du eine Glatze. Also von daher bin ich noch einigermaßen zufrieden. Es ist noch ein bisschen was da und mit den Haaren kann ich noch ein bisschen was machen.
0: Haben Sie denn je über einen Imagewechsel mal nachgedacht? Der ruhige Priol im Anzug mit Frisur?
1: Also ich war noch nie der Anzugträger. Ich finde Anzüge, ich habe es mal versucht. Also es gab mal, da hatte ich in einem Programm, hatte ich so einen Regionalpolitiker gespielt. Das ging dann natürlich nur mit Anzug, wobei ich dann sehr schnell die Krawatte gelockert habe und alles. Also ich bin nicht der Anzugtyp. War ich noch nie, werde ich auch nie. War ja bei der letzten, einer der letzten Runden vor der Wahl, glaube ich, war das Quadrell, wo sich dann hinterher Friedrich Merz so echauffiert hat, dass Robert Habeck im Unterhemd im Panel stand. Na, das war kein Unterhemd, es war ein hochwertiger Wollpullover. Aber die hat natürlich die schweigende Mehrheit und den gesunden Menschenverstand getroffen, die dann gesagt haben, genau sowas gehört sich nicht. Das ist kein Respekt vom Wähler, weil wenn der Wähler vor der Wahl belogen werden will, dann bitte im blauen Konfirmandenanzug und mit Schlips.
0: Ja, allerdings weniger lustig. Die Grünen sind richtig in Fleischwolf geraten diesmal, gell?
1: Ja gut, das wurde ja auch von den zwei obersten Fleischwölfen in Bayern auch gut gearbeitet. Der Aiwanger Hupsi und der Söder Markus. Also das ist auch das Einzige, was die beiden noch verbindet. Also ihr wechselseitiger Hass auf die Grünen. Ich frage mich, wo das herkommt. Also ich habe keine Ahnung. Beim Söder ist es manisch, beim Aiwanger ist es pathologisch. Wahrscheinlich war bei ihm da wieder irgendwas, auch in der Schulzeit. Er war scharf auf eine von der grünen Jugend und hat sich gedacht,
0: okay.
1: Schreibe ich dir einen Zettel und dann musste er erst im Schulranzen die ganzen Flugblätter beiseite bis ein leeres Blatt und dann hat die auf die Frage, willst du mit mir gehen? Ja, nein, vielleicht, auf keinen Fall. Und seitdem ist der Hupsi durch. Den kann man auch so leicht triggern, das ist so schön.
0: Also
1: du sagst, Hupsi, mal her, hey, grün. Und dann stampft er auf und überall riecht's nach Schwefel.
0: Mit kleiner Münze haben sie es nicht so. Allerdings wissen eingeweihte Kreise, dass ihr Herz im Zweifel eher grün pocht. Aber wie geht das dann dennoch nach allen Seiten auszuteilen?
1: Ja, ich habe das eigentlich immer. Also eine gewisse Grundsympathie habe ich mir nie verstellt. Also, weil wir wurden damals in den 80er Jahren, Helmut Schmidt war SPD und hat ja uns, die wir damals gegen die Nachrüstung, wo wir heute auch vieles natürlich ganz anders sehen, aber damals war das unsere Antriebsfeder und da wurden wir auch so, wir wären dann auch Spinner und also alles schon mal gehört, alles schon mal da gewesen. Und da gründeten sich dann die Grünen und dann waren die Grünen eigentlich unsere Partei. Also wo viele, die vorher gesagt haben, auch vom Elternhaus geprägt, ja, wir sind eigentlich sozialdemokratisch angehaucht. Dann kam also dank Helmut Schmidt schon der Bruch mit der SPD und dann waren die Grünen eigentlich immer unsere Partei, weil wir bei denen immer den Eindruck hatten, da geht wenigstens was voran. Es ist nicht so eine Retro-Kombo wie das, was wir jetzt wieder haben.
0: Aber ein Kabarettist darf durchaus die Flagge hochziehen oder sollte er sich bedeckt halten, um für alle glaubwürdig zu bleiben?
1: Nein. Also wir sind Satiriker und für uns politische Satiriker gibt es eine Regel, also man tritt nie nach unten, sondern man tritt gegen die, die nach unten treten.
0: Bei Ihnen kommen ja wirklich Einzelne auch oft unter die Räder. Und manche Kabarettisten sagen jetzt, es führt in die Irre oder es reicht nicht, sich an Einzelfiguren abzuarbeiten. Der Fehler liege im System und wahrscheinlich auch in jedem von uns. Ist da was dran?
1: Ja, gewesen ein bisschen was dran natürlich, aber mir ist das auch immer zu hoch gegriffen. Alle sagen, ja, das System ist schuld. Es liegt an jedem Einzelnen schon da auch ein bisschen was zu ändern. Und es würde mir gefallen, wenn die Politik den Menschen auch einfach mal ein bisschen Mut macht und Lust auf Veränderungen macht. Das fehlt mir eigentlich seit Jahrzehnten schon, dass man sagt, hey, das ist doch geil, ihr könnt alle mitmachen. Es ist irgendwann egal, um was es geht, um Umweltschutz, Klimaschutz. Na, jeder kann sein kleines Teil dazu einbringen und wenn er das mit Lust und Laune macht, dann hätte dieses in Anführungszeichen System doch auch mal was Positives bewirkt, wenn man die Menschen mitnimmt.
0: Ja, es fehlt vielleicht an guten Geschichten, auf die es hinzuarbeiten und zu leben lohnt. Sie sagen, gejammert wird schon immer. Sie beobachten es ja schon 40 Jahre.
1: Ja, natürlich.
0: Aber die schlechte Laune in dem Ausmaß sei neu.
1: Also die schlechte Laune in dieser Geballtheit, ja. Das habe ich so vor ein paar Jahren noch nicht. Also das ist wirklich eine neue Entwicklung.
0: Weil die Lage so gruselig ist oder weil die Menschen nicht mehr robust sind?
1: Also ich glaube, die Lage passt überhaupt nicht zur Laune. Also die Lage ist viel, viel besser, als die Laune ist. Und es ist bei vielen halt auch so ein, naja, dass man sagt, ich bin jetzt aus Prinzip mal dagegen. Ne? Also jetzt sind wir mal gespannt, wie lange es dauert, wenn die neue Regierung das Arbeiten aufnimmt, wann dann schon die ersten Plakate wieder kommen. Dann wird es wahrscheinlich heißen, Merz muss weg. Dann haben sie die alten Merkel-Plakate einfach umgemalt. Und irgendwann werden die Leute auf die Straße gehen und werden sagen, weg. Ich schreibe nur noch drauf, weg, weg. Das Weg ist das Ziel. Und so kommen wir auch nicht zueinander.
0: Ja, die Umfrage vor Tagen sah die AfD vor der Union. Da vergeht Ihnen auch das Witzeln?
1: Ja, ich habe immer gesagt, also so einen gewissen nationalrechten Bodensatz hat ja jedes Land. Und ich habe gesagt, so 15%, das muss man als starke Demokratie aushalten. Jetzt sind sie zum Teil schon bei 26, das sieht schon anders aus. Es nutzt jetzt auch nichts zu sagen, wir laufen da einfach ihren Parolen hinterher, sondern man muss sie konfrontativ angehen, man muss sie mit guten Ideen überzeugen, weil da kommt ja von der Seite eigentlich außer Protest, dann sind wir wieder in einem Boot mit den Protestwählern, kommt ja selten etwas Konstruktives. Das muss man angehen.
0: Mittun lassen, um sie zu entzaubern?
1: Nö, also halte ich nichts davon. Das hat man bei Donald Trump gedacht, lass den mal 4 Jahre machen. Dann ist er wieder weg und nun ist er wieder da. Also es entzaubert sich nicht automatisch, indem man Gruppierungen einlädt, bei etwas mitzuwirken, wenn sie denn gar nicht mitwirkungsbereit sind. Weil es geht ja der AfD in erster Linie, und dann sind wir wieder beim System, in erster Linie mal darum, das ganze System zu sprengen. Und ich sage, wir haben unsere Demokratie und die Demokratie mit all ihren Schwächen, so wie wir sie haben, ist das Beste, was wir haben können. Und die gilt es mit allen Mitteln, die wir haben, zu verteidigen.
0: Ich meine, was einen ja nachdenklich stimmt gegen die Schwachen, ist schnell mobilisiert, also Bürgergeldempfänger, Ausländer. Ja, woran liegt es eigentlich, dass sich so wenig Unmut rührt über die Ungleichheit und gegen die oberen 10.000?
1: Ich vermute mal, es ist zu abstrakt und es wird ja auch von den Politikern gesagt, wir brauchen ja gerade die und die Milliardäre und
0: Leistungsträger.
1: Die Leistungsträger. Und dann sucht man sich natürlich die Bürgergeldempfänger und dann differenziert man da natürlich auch nicht. Aber diese Debatten hat es immer gegeben. Früher waren es die Sozialhilfeempfänger, wo alle gesagt haben, der Schmarotzer, der lebt von meiner Sozialhilfe. Wir hatten vor, ich glaube 30 Jahre ist das her, Florida Rolf und Karibik Klaus und Malle Moni. Und damals waren auch, wenn es irgendwas schief ging, waren es auch die Ausländer. Also mit den Ausländern war ja immer die Ausländer unvergessen, mal eine Maut für Ausländer zu fordern. Wenn man halt gar nicht weiter weiß und sich mit dem, was eigentlich abgeht, so auseinandersetzen will, sondern einfache Lösungen sucht, dann kommt man immer wieder auf die gleichen Muster.
0: Ihr damaliger Partner, der Georg Schramm, in Neues aus der Anstalt, der sah das ja wirklich regelrecht mit Bitterkeit. Ich habe ihn auch mal als Gast gehabt. Und Wut wohnte ja auch in ihm. Er hätte so gern andere, gerechtere Verhältnisse gehabt. Er war dann kurz vor dem letzten Auftritt bei mir in der Sendung. Mhm. Und da war es schon ganz schön rauszuspüren. Und darum frage ich Sie, wie halten Sie es denn mit Resignation?
1: Nein, kommt bei mir nicht vor. Nein. Also ich sage mal, leiden, halbieren, lachen, verdoppeln. Und wenn wir nicht lachen, wird es auch nicht lustiger. Und das war auch das Schöne wirklich an der Zusammenarbeit mit dem Georg, dass wir uns immer wunderbar ergänzt haben. Also ich habe ihm die gute Laune dann doch auch mal eingeimpft immer. Und er hat mir dann wieder auch ein paar ernstere Themen, wo ich sage, ja, das könnten wir auch mal aufarbeiten. Das war eine sehr, sehr, sehr schöne Zeit. Und wir telefonieren heute noch alle 2 Tage und tauschen uns aus, wie die Lage so ist.
0: Manchmal vermisse ich ihn.
1: Ja, ich ihn auch.
0: Mit seiner Wucht und seiner Relevanz. Was meinen Sie denn? Hat Ihr bald 40-jähriges Tun irgendwas bewirkt?
1: Boah, das ist auch eine Frage, die oft gestellt wird. Ich kann das gar nicht so beurteilen. Also ich würde mir auch nicht anmaßen zu sagen, ich habe da als kleiner Komödiant, der sich auf der Bühne abschnauft und abstolzt, da irgendwas beigetragen hat. Es ist generell eine Entwicklung zu beobachten, die mir gut gefällt. Und das ist, dass viel mehr politisiert und debattiert und diskutiert wird, als es noch vor ein paar Jahren der Fall war. Und wenn wir da mit unserer Form der Darstellung etwas dazu beigetragen haben, dann soll es mir recht sein.
0: recht sein wird Ihnen sicher auch der nächste Titel. Wir werden am Ende noch drüber sprechen, über Oldtimer aller Art. Hier singt Benjamin Biolay über einen Tanz um den Mercedes-Benz.

0: Am Donnerstag ist der Kabarettist Urban Priol 65 geworden. Wir gratulieren und senden gern nochmal das Gespräch mit ihm von vor ziemlich genau einem Jahr.
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0: Und dort mit mir verbunden, ja, und dort auch geboren, im Mai 1961, aufgewachsen dann 25 Kilometer südlich, Obernburg am Main, damals 6000 Einwohner, der Vater Grundschuldirektor und bei ihrer Geburt 67 Jahre alt. Mhm.
3: Ja, ich war nie mehr geplant. Also meine Mutter hat mir mal gesagt, es muss während einer Kur in der Rhön, also muss die Luft wohl sehr gut gewesen sein. Also da soll ich so entstanden sein.
0: Die Schwester 9 Jahre älter, da war der Papa ja dann auch schon 58.
3: Ja, also gute Gene, hat er gut gemacht, uns beide.
0: Hat er ihr Abiturfeier noch erlebt?
3: Nein, er ist 1979 gestorben.
0: Die Mama war dann aber um einiges jünger, oder?
3: Ja, das waren gerade 27 Jahre Altersunterschied. Also meine Mutter war auch bei meiner Geburt, war sie 40, das ging auch gerade nochmal gut, war ziemlich kompliziert. Und am Muttertag, und da hat dann noch die Krankenschwester gesagt, nicht am Muttertag, wenn die Frau Doktor ist daheim, die will Muttertag. Und dann musste es sehr schnell gehen, hat aber geklappt.
0: Okay, da waren zwei beieinander, hat es gepasst oder waren es die berühmten Gegensätze?
3: Nö, es hat gut gepasst. Mit meiner Schwester heute noch. Also wir streiten leidenschaftlich. Sie hatte in den End-60er Jahren, da war ich ja 7, nie so ganz mitgehabt. Sie war ja dann schon da, die 68er, und war in Paris. Und im Elternhaus, da ging es richtig zur Sache. Da musste die Mutter dann immer kommen und sagen, bitte nicht so laut, regt euch nicht so auf, ruhiger, ruhiger.
0: Sind natürlich Welten, wenn die Schwester 9 Jahre älter ist. Was hat denn dem 7-jährigen Urban in Obernburg Freude bereitet?
3: Also mit 7 hat mir immer Weihnachten am besten gefallen. Da hat mein Vater die Märklin-Modelleisenbahn aufgebaut. Das war für mich einfach das Größte. Das war auch der Hauptgrund, weshalb ich mich auf Weihnachten gefreut habe. Nicht das gemeinsame Singen, das war furchtbar. Aber die Eisenbahn, das war da einfach top.
0: Und was hat dem 17-Jährigen Spaß gemacht?
3: Die Tage zu zählen, bis ich den Führerschein hatte mit 18. Und endlich mit einem Auto der Enge der Kleinstadt entfliehen konnte. Weil ich war vorher schon in Aschaffenburg auf der Schule, also auf dem Gymnasium, auf dem Krummel-Gymnasium. Da war Aschaffenburg schon für mich wirklich die große Welt. Und dann noch vor der Haustür quasi Frankfurt. Da haben wir schon gefühlt, hey, wir waren kaum in Frankfurt, aber es war beruhigend, dass es sowas in der Nähe gab und gibt.
0: Und Sie waren der Klassenclown oder auch Klassensprecher?
3: Nee, ich war einmal dritter Klassensprecher.
0: Dritter?
3: Und, gab's noch mal. Erster, zweiter, dritter. Ich wurde als dritter gewählt.
0: Kann man eigentlich auch gleich knicken.
3: Ja, war nicht so arbeitsintensiv. Und ich habe mich dann eher aufs Komödiantische verlegt. Wir hatten viel Spaß in der Schule. Die Lehrer waren manche nicht so sehr mit mir, vermute ich, aber ich mit ihnen.
0: Und hatten Sie mit Ihren Noten auch Spaß?
3: Es ging immer so durch. Also ich weiß gar nicht mehr meinen Abischnitt. Ich glaube, es war nichts Berauschendes, 2,7 oder 2,8. Aber ich wollte ja auch nicht Medizin studieren.
0: Was mich verblüfft hat, Sie gingen erstmal direkt zur Bundeswehr. Allerdings als Sanitäter, das ist ja die Leichtversion, oder?
3: Ja. Du wurdest ja eh nicht ernst genommen. Das war halt so. Nach dem Abi erstmal haben wir gesagt, okay, jetzt einmal Urlaub, ne? Erstmal Urlaub, haben wir einen alten VW-Bus und den bunt angemalt und dann runter nach Portugal.
0: Naja, 6 und Wochen.
3: Dann kam die Berufung. Genau, da war natürlich nichts drin mit zum 1. Juli eingezogen werden, ne? Also man konnte man sich damals ja auf 1.10.,
0: also
3: 1. Oktober konnte man das da verlegen. Aber ich sagte, wir machen erstmal Urlaub. Und dann war der Einberufungsbescheid da und da stand dann drauf, jo, Sanitäter, haben alle gesagt, ja, kannst du hingehen, auch die schon da waren, da macht euch einen faulen Lenz. Und dann war ich dort und dann habe ich gemerkt, was mache ich hier, gute Ausbildung, okay, das hat man halt so mitgemacht, da waren ja die Regeln noch sehr streng und klar, kam es auch nicht so dazu, groß nachzudenken, was auch der Sinn und die Absicht wohl war. Und dann wurden wir in die Stammeinheit versetzt und dann war ich Truppenarztschreiber. Und dann saß ich da und habe mir einfach nur Gedanken machen können. Und dann war die Konfrontation, dann kam Ronald Reagan dran. Dann war es ja sehr konfrontativ am Anfang mit Brezhnev. Und Spiegeltitel werde ich nie vergessen, wo beide mit Atomwaffen bis an die Zähne bewaffnet. Und da habe ich gesagt, nee, das kann ich nicht mit, ich muss hier weg. Und dann habe ich verweigert. Und es war sehr schön, weil wir hatten da Einblick in die zentralen Dienstvorschriften. was du als normaler Kriegsdienstverweigerer, wie es damals hieß, nicht hatte, wenn du vor die Kommission musstest. Und ich habe mich dann da eingelesen und dann war eine ganz interessante zentrale Dienstvorschrift, die besagt hat, also wenn Soldaten verwundet aus dem Feld kommen, dann muss man erst die leicht Verwundeten wieder gefechtsfähig machen, zurechtklempnern und die Schwerverletzten erstmal liegen lassen. Und da habe ich gesagt, das widerspricht meiner Meinung nach jedem hippokratischen Eid. Und das war dann auch meine Hauptargumentation. Damit kam ich durch und bin dann beim Malteser Hilfsdienst Rettungswagen gefahren. Nochmal, oh, ich weiß gar nicht, 6 oder 12 Monate, ja nochmal 14 Monate, waren damals ja 21 Monate. Das war lange Zeit.
0: Schlug das nicht auf sonnige Gemüt, Rettungswagen fahren?
3: Es war wirklich, weil man immer sagt, bei der Bundeswehr lernst du fürs Leben, da lernst du gar nichts, außer wie man Betten macht, wenn du Glück hast. Deshalb hasse ich heute auch Betten machen, furchtbar, das hat mir damals vergällt. Aber wo man wirklich gelernt, das war wirklich im Einsatz, im Rettungsdienst jeden Tag, wo du gelernt hast, wie du mit Menschen umgehen musst, wo du auch sagst, okay, also wir hatten auch viele, viele Schicksale, die wir zu transportieren, Langzeitkranke, wo du immer gesehen hast, wie es immer schlimmer wurde. Und das hat also, solange sowas nicht ist, ist alles gut, hat keiner Grund zum Jammern. Also da haben wir wirklich, wo du auch schnell entscheiden musstest. Und das war eine sehr, sehr schöne Lehre fürs Leben. Und danach bin ich Taxi gefahren, um mir das Studium zu finanzieren. Und das war dann die nächste Lehre fürs Leben. Weil als Taxifahrer bist du ja so eine Art anonymer Briefkasten. Also die erzählen dir alles. Und das war auch oft sehr interessant. Ich habe dann irgendwann immer so ein kleines Aufnahmegerät mitlaufen lassen. Und daraus haben sich dann die ersten Programme gespeist. Also war eine schöne, war wirklich spannende, sehr lehrreiche Zeit.
0: Der Urban und die Menschen. Und beinahe wären es auch die Schüler geworden, Lehramt, Englisch, Geschichte. Da habe ich dann gestutzt, Russisch.
3: Ja, mich haben Sprachen schon immer interessiert. Und ich habe damals gesagt, naja, Englisch und Russisch, die Kombination wirst du vielleicht mal brauchen können. Da wusste man noch gar nicht, was alles nonoch kommt. Ich habe dann allerdings 3 Scheine vorm Examen mal gesagt, wir gründen ein Kabarett-Duo. Und dann bin ich ins kalte Wasser und habe gesagt, okay, schwimm dich frei und mach das.
0: Der Papa war da schon nicht mehr da.
3: Nee. Aber die Mutter natürlich, die hat gesagt, du willst mir doch das Studium fertig machen, gell, Pup, also versprich mir das, dass du das Studium. Sag ich, ja, war mir schon irgendwo. Und dann, als ich die ersten Erfolge auf der Bühne hatte, dann war das auch bei ihr. Dann hat sie da auch ihren Frieden mitgemacht.
0: Und jetzt heißt das aktuelle Programm Im Fluss. Und vermutlich deshalb hat der Musikredakteur erwählt für uns den Titel von Mary J. Blige, Mighty River.
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0: Bayern 2, 1:1 und ich bin verbunden in Ascheberg, wie wir Franken sagen, mit dem Kabarettisten Urban Priol. Hat's für den Beruf eigentlich auch was Gutes, wenn man nicht aus einer Metropole kommt?
1: Ja, also gerade für den kabarettistischen Beruf ist es, glaube ich, nicht schlecht. Man ist so ein bisschen, man fliegt so ein bisschen unterm Radar. Man hat es in den 80ern ja auch gesehen, da waren ja die beiden, also die kabarettistischen Hochburgen. Das war ja das eine Ende, also Passau. Und dann bei uns runter so mehr Würzburg und Aschaffenburg. Ich bin mit Aschaffenburg sehr, sehr zufrieden. Es ist eine schöne Größe, es hat knapp 75.000 Einwohner. Das ist überschaubar, prima. Man kennt sich aus, man kennt die Leute. Und wir fliegen so jetzt für die bayerische Politik, fliegen wir so ein bisschen unterm Radar. Das ist auch ganz angenehm, weil also für die bayerische Staatskanzlei hört ja irgendwie Bayern kurz hinter Augsburg auf. Wir sind da so ein bisschen vergessen. Das haben wir so, wir haben so Narrenfreiheit. Also wir sind so ein bisschen wie das gallische Dorf. Immer ein bisschen aufmüpfig. Der Spessart ist unser Kanutenwald. Und die römischen Lager sind wahrscheinlich die von der CSU.
0: Und die unterm Radar fliegen sind ja oft die gefährlichsten. Jetzt haben Sie es sich im Leben angeeignet, das Kabaretthandwerk. Lernen kann man es nicht wirklich, oder?
1: Nein, nein. Mit Künstlern auch aus der ehemaligen DDR, die gesagt haben, ja, wie ihr könnt einfach auf die Bühne gehen und müsst es nicht studieren, sage ich, nein, Kabarett kannst du nicht studieren und es gibt auch kein Kabarettdiplom. Wenn du das machst, musst du es mit Herzblut machen, du musst es aus dem Leben heraus machen, du musst neugierig sein, jeden Tag immer morgens aufstehen und sagen, ah, was könnte denn heute passieren, und meistens passiert auch immer was. Das muss aus einem selbst raus sprudeln.
0: Ja, ich habe mich kurz gewundert, wenn Sie relativ schnell im TV-Olymp angekommen waren, im Scheibenwischer. Sie haben parallel immer noch so diese Ochsentour durchgezogen, 200 aufwärts Bühnenabende im Jahr. Musste das sein?
1: Das musste dann schon mal spätestens dann sein. Also zum einen mal hat man gut gelernt und die Erfahrung kam natürlich auch durch die Regelmäßigkeit der Auftritte. Zum Glück waren es dann irgendwann auch um die 200 im Jahr, wobei wir die Ochsentour natürlich gemacht haben, mal vor 3 gespielt, mal vor 5 gespielt. Und dann hast du eben gesagt, okay, wenn den 5 das gefallen hat und die haben 15 Freunde und sagen, geht doch das nächste Mal mit, dann haben wir schon 20 und dann sind die vielleicht, dann sind es 80 und dann irgendwann wird das voll. Und so war es auch. Also ich habe mir wirklich die Republik, also bis in den hintersten Winkel über die Bühnen erspielt. Und von daher hatte ich eben die Bühne immer als sattes, ein festes Standbein. Das hat mich dann auch schon immer beruhigt.
0: Und Sie haben aber immer den Spagat auch genossen. Also zwischen dieser Ochsentour, zwischen großen Fernsehauftritten, zwischen Millionenstädten. Dann aber mit 27 Jahren auch daheim die Kleinkunstbühne Kochsmühle mitbegründet in Obernburg. Das war Ihnen wichtig, weil es ist ja, jetzt haben Sie 9000 Einwohner, mein Gott.
1: Ja, ja, ne, ich wollte damals, also das war eine alte Mühle, die kannte ich immer mal als Kinder immer gespielt. Und dann hatte der Bürgermeister gesagt, das wird jetzt umgebaut, da soll was rein. Und sie haben erst überlegt, entweder ein Supermarkt oder ein Altenheim. Und ein Cousin von mir, der war im Stadtrat, und habe ich gesagt, sag mal, könnt ihr nicht was Lebendiges da machen? Irgendwie mal, was soll man da machen? Da habe ich gesagt, ja, was soll man da machen? Macht halt eine Bühne rein. Ja, wer soll denn die leiten? Und leichtsinnig, wie ich war, habe ich gesagt, das mache ich. Ja, und dann habe ich das am Anfang selber gemacht. Dann kam ein Verein, der sich recht schnell gegründet hat, und der hat es dann später übernommen. Und dann 10 Jahre später hatte ich dann das Angebot, in Aschaffenburg meine eigene Bühne zu machen. In einem alten Kino, wir haben damals so ein Cineplex-Kino bekommen und wir hatten 4 Privatkinos, die haben dann alle zugemacht. Und da hat auch die Stadt gesagt, sie würden sich wünschen, wenn, also in dem einen, in dem Hofgarten Lichtspiele, wenn da auch Kultur stattfände. Und dann war ich wieder leichtsinnig und habe wieder gesagt, naja gut, dann mache ich es halt. Nur habe ich nicht bedacht, dass ich dann auch alles investieren muss. Und dann
0: da haben Sie Ihr Geld versenkt?
1: Am Anfang wollte die Stadt das eigentlich betreiben. Und ich habe gesagt, okay, ich übernehme die Technik. Und es war dann mit der Technik schon klar, das waren 300.000 D-Mark mal geschätzt. Und dann hat die Stadt gesagt, also sie haben jetzt mal die Umbaumaßnahmen für ein Gebäude aus dem späten 18. Jahrhundert, das total zu entkernen war, haben sie beziffert mit 155.000 D-Mark. Und dann kamen sie und haben gesagt, jetzt suchst du dir mal Architekten, die wahren Kosten ermitteln. Und dann waren wir da, wie ich es vermutet habe, zwischen 1,8 und 2,2 Millionen.
0: Das Zehnfache.
1: Und dann, naja, wir kennen das ja von anderen baut. Also das Prinzip scheint doch überall das Gleiche zu sein, ob es die Elbphilharmonie ist oder der Bär oder Stuttgart 21 oder die zweite Stammstrecke. Es ufert immer aus. Und dann hat die Stadt nasse Füße bekommen und gesagt, oh, das können wir dem Bürger nicht, das kostet ja so viel und viel. Und
0: am Ende haben sie alles allein gemacht?
1: Und dann habe ich es in Erbpacht, 40 Jahre in Erbpacht und habe dann alles selbst
0: finanziert.
1: Und dann habe ich mich gefreut, vor ein paar Jahren dann war der letzte Kredit dann abbezahlt, habe ich gesagt, so, und jetzt können wir, jetzt wird, und 2 Wochen später kam Corona. Und ich hatte dann 3 Läden im Lockdown, vorne das Restaurant, das Theater sowieso und mich selbst als aktiven Bühnenbespieler auch.
0: Also wenn war schon rauschend Zeit. In Bankrott, dann so.
1: Ja, ich sage ja immer, scherzhaft, ist meine kleine Privat-Titanic, aber es hat sich gelohnt. Es hat sich gelohnt, es wird gut angenommen.
0: Aber Blick dann, voraus, die Erbpacht läuft noch 13 Jahre, Herr Priol, ja. Dann sind Sie 77.
1: Ja, wir basteln da auch an Modellen, wie man vorher, was man machen kann. Wir sind da alle sehr, sehr engagiert im Moment und schauen, weil wir wollen ja auch das Kulturzentrum auch für die Stadt erhalten.
0: Wo wir gerade bei der Zeit sind. Ich weiß, wo Sie nächstes Jahr am 17. Oktober sind.
1: Aha.
0: Fulda Orangerie. Beruhigt sowas? Also ich musste lang scrollen durch Ihre Auftrittstermine, bis ich unten angelangt war. Beruhigt sowas oder ängstigt es auch ein bisschen?
1: Ist eine Mischung aus beidem. War es aber schon immer. Also du sagst auf der einen Seite, wow, Wahnsinn, super das ganze nächste Jahr, wir sind schon gebucht, toll. Und dann kommst du immer näher an die einzelnen Termine ran und sagst, ah, muss das jetzt auch noch sein? Müssen wir das auch noch denken? Nein, aber es überwiegt schon also die Freude. Und
0: wegen Geld müssen Sie nicht mehr auf die Bühne, oder?
1: Nee, müsste ich. Also eigentlich, ich könnte ein bisschen ruhiger treten, aber es macht mir halt Spaß.
0: Aber was soll ich machen? Ist auch anstrengend, oder? Also in jeder Hinsicht, abgesehen von dem Kraftverlust bei Ihren 2,5-Stunden-Programm. Es braucht was Neues. Ich gucke, was macht die Konkurrenz? Wie macht sie's? Wollen die Leute mich noch?
1: Ja, die Fragen stellt man sich immer. Also wenn man, ich denke mal, wenn man sich diese Fragen nicht stellt, dann ist man irgendwann noch kein Künstler mehr. Also das muss sein. Das heißt, und natürlich auch immer Existenzängste. Auch wenn man sagt, okay, eigentlich ist genug Geld da. Jetzt ist aber, naja gut, jetzt muss das Dach wahrscheinlich gemacht werden am Theater. Alte Schieferschindeln, Denkmalschutz. Dann weißt du schon, wo wieder ein großer Batzen reingeht. Aber ich werde es nicht mehr so machen wie 98, als wir eröffnet hatten, wo ich dann, um die Handwerker zu zahlen, weil die Kredite aufgebraucht waren, hatte ich 5 Auftritte an einem Tag und dann die Handwerker gleich wieder Cash bezahlt, dass es weitergeht.
0: Oh.
1: Also da sind wir raus. Aber es war auch eine gute Schule, es war eine gute Erfahrung.
0: Schön, dass Sie noch da sind.
1: Ja, finde ich auch.
0: Wir träumen uns jetzt ins Land Ihrer Tochter, weil jetzt singt die Kanadierin Joni Mitchell, People's Parties.

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2: Und mit mir in Aschaffenburg verbunden und kann mir sicher sagen, wie alt ist der Westfalia?
3: Der Westfalia ist Baujahr 81.
2: Wow.
3: Ist ein Mercedes 207 Diesel mit einer 72 PS Dieselmaschine. Also ich denke mal, gerade in Kanada müsste es das am schwächsten motorisierte Fahrzeug sein.
2: Aber der steht in Vancouver?
3: Der steht gerade auf der anderen Seite, in der Nähe von Port Pickerton heißt der Ort, in der Nähe von Halifax, also in Nova Scotia. Und da haben wir ihn in so einer Halle stehen. Und meine Tochter lebt in Vancouver. Das ist immer ganz interessant. Also wenn ich von Frankfurt nach Halifax fliege und sie sagt dann, sie kommt dann von Vancouver und macht auch eine Woche oder zwei Wochen mit mir was und besucht mich, dann fliegt sie von Vancouver nach Halifax 2 Stunden länger als ich von Frankfurt nach Halifax. Also damit man die Dimension dieses Landes, da ist nichts dran zu sagen. Ich komme mal schnell mit meinem 72 PS Boliden, komme ich mal zu dir rüber nach Vancouver. Also da wäre ich dann doch ein paar Wochen unterwegs.
2: Wäre es nicht schlauer, das Auto nach Vancouver zu stellen?
3: Ja, laufen auch schon Planungen, aber dann machen wir wirklich den großen Roadtrip. Also dann fahren wir es quer durchs Land dahin.
2: Und einmal im Jahr sind Sie drüben?
3: Einmal im Jahr, immer im Sommer, ja. Sie kommt mal, wenn Weihnachten ist, also wenn sie es einrichten kann, fliegt sie mal wieder rüber. Aber sie genießt das Land und sie liebt die Leute und ich kann das gut verstehen. Ich war 2019 das erste Mal in Kanada und war sofort geflasht und habe gesagt, da fahre ich jetzt jedes Jahr hin. Haha, was kam im nächsten Jahr wieder? Corona. War natürlich auch wieder vorbei, aber seit 3 Jahren bin ich wieder regelmäßig da.
2: Ja, schön und schade, dass sie in so einer tollen Umgebung und so weit weg ist. Wenn der Urban Priol angeben soll, seinen Beziehungsstatus?
3: Ich bin, wie man bei uns so schön sagt, also ich lebe in einer Beziehung. Also bei uns heißt es, ich bin Unne. Aber nicht verheiratet, sondern einfach wirklich sehr, sehr harmonisch zusammen. Und auch ein bisschen mit räumlicher Distanz. Also es bleibt, es ist sehr, sehr spannend.
2: Aber in festen Händen.
3: Ja.
2: Was nicht so recht ins aufgeklärt kritische Kabarettistendasein hineinpasst, zumindest auf den ersten Blick, Sie sammeln Oldtimer.
3: Ja, ich war immer
2: schon Autofan. Und das als Grüner.
3: Ja, ich weiß, habe ich auch schon oft gehört. Aber ich habe mich 2006, war es glaube ich, entschlossen. Da hatte ich noch so ein letztes geleastes Fahrzeug, also Neuwagen. Und da habe ich gesagt, nee, will ich nicht mehr, will keine neuen. Aber wegen mir muss kein neues Auto mehr gebaut werden. Ich fahre die alten auf und jetzt kriegt unser Tourkombi, der kriegt jetzt gerade sein H-Kennzeichen, der ist 30 Jahre alt. Der Sommerkombi ist über 40. Also das ist so meine Art, die Ressourcen etwas zu schonen, zumal man ja technologieoffen Dieselmodelle mit altem Frittenfett betanken kann, mit diesem HVO100 Wirkstoff, der 90% CO2 einspart, so heißt es. Ich habe es jetzt nicht gemessen, aber das mache ich jetzt konsequent, dass ich nur noch mit dem Treibstoff fahre und dann gleich ein bisschen aus. Ja. Es gibt ein paar Tankstellen, also wir haben bei uns in Aschaffenburg eine im Industriegebiet und ansonsten auf Tour gebe ich immer ein, günstig tanken, HVO100 und dann schaue ich immer, wo ist in der Nähe eine Tankstelle, wo man das bekommt und es werden immer mehr. Also es wird
2: Qualmt das nicht wie Hölle?
3: Nein, aber es riecht nach Pommes frites. Ich kriege jedes Mal Hunger, wenn ich dann ein bisschen gefahren bin.
2: Auf dem Zenit Ihrer Sammelleidenschaft hatten Sie 30 Oldtimer in 2 Hallen, das spricht natürlich auch für Provinz und eher in Obernburg leben. Ne?
3: Ja, also Großwallstadt und Niedernberg und dann irgendwann habe ich gemerkt, es bringt ja nichts. Also Autos, die rumstehen, die müssen gefahren werden und jetzt habe ich also drastisch verkleinert, habe noch so eine Handvoll.
2: Und, also 5?
3: Ja, das reicht.
2: Und was ist Ihr Liebling?
3: Immer der, in dem ich gerade sitze. Das war immer schon so.
2: Und dann denken Sie sich, Taxler wäre es vielleicht auch gewesen.
3: Ja, ich habe in der Tat von früher einen 240 Diesel, Automatik, das war furchtbar. Du musstest dir überlegen, wenn ein Trecker 500 Meter entfernt war, ob du noch rausfahren kannst. Und der Sommerkombi ist auch ein 240 Diesel. Und ich fühle mich dann jedes Mal, wenn ich drin bin, zum Glück ein Schalter, fühle mich dann aber auch jedes Mal wieder wie im Taxi. Ich bin immer versucht, mich wieder anzumelden mit der alten Registriernummer.
2: Beim Cruisen, last but not least, woher kommt eigentlich Priol?
3: Priol, ja, das also werde ich auch oft gefragt. Ist es überhaupt ein echter Name? Ist es ein Künstlername oder bist du eine Musikgruppe? Also Urban Priol gab es auch schon alle Verballhornungen. Der Name stammt ursprünglich aus der Bretagne Und viele sagen, also in der Bretagne, die Friedhöfe sind voll mit Priols. Und damals war irgendwas mit den Hugenotten. Und im 13., 14. Jahrhundert ist da ein ganzer Schwung nach Böhmen-Mähren ausgewandert. Und von da kam dann nach dem Krieg mein Vater zurück. Und so hat sich der Name bei uns dann auch ein bisschen festgesetzt.
2: Und der eifrige Priol, der ist fast doppelt so lang auf der Bühne wie manche Kollegen. Ich war jüngst beim Zimmersheet-Programm. Ich glaube, das waren netto 79 Minuten. Sie machen fast immer 2,5 Stunden, oder? Warum eigentlich?
3: 150 Minuten kriege ich locker hin, ja, weil ich sage mir, am Tag, es passiert so viel. Also ich stehe morgens auf, dann habe ich eine Stunde Morgenmagazin, da ist mein Adrenalin schon in Wallung. Dann lese ich noch 3-4 analoge Tageszeitungen quer und treibe mich auch noch im Netz rum, bevorzugt, also da, wo es ganz unterirdisch geht, in den Kommentarforen von Welt Online und Fokus und Online. Das ist wirklich, also wenn ich morgens aufwache und sage, es ist ein super Tag, der Himmel ist blau, schönes Wetter, der Priol bringt dich runter. Und dann scrolle ich in diesen Foren rum, dann weiß ich, okay, bin ich schon wieder etwas geerdet. Und dann mache ich halt abends
2: in was. In Mordor. Dann,
3: genau. Dann habe ich abends, ja, habe ich so 6 Stunden mal das Ding, dann muss halt wieder wie beim Setzkasten 10 Minuten raus, 10 Minuten rein. Das hält mich frisch, das hält das Programm frisch. Und dann ergibt sich halt die Länge so.
2: Also im Fluss ist im Grunde mittlerweile komplett anders als bei Start vor 6 Jahren, das Programm.
3: Da ist nichts mehr übrig. Nein, es ist auch, okay. Also ich würde auch nicht sagen, vor 3 Wochen war es schon ganz anders. Also es speist sich eben immer wie aus einer Quelle neu.
2: Immer unter Starkstrom geht natürlich nicht, weil dann ist Akku leer. Wo lädt Priol auf?
3: In der Natur. In der Natur. Jeden Tag sehe ich zu, dass ich auf meine Schritte komme. Ich gehe viel laufen. Also normal laufen. Stramm marschieren, nicht joggen. Nee, das wäre nichts für mich. Und ich habe einen sehr stabilen, schönen Freundeskreis. Und das trägt mich gut immer über die Zeit. Und da tanke ich danach immer auf.
2: Zuletzt die Beatles, die sangen ja mit mildem Spott und Sorge When I'm 64, wirst du mich brauchen, durchfüttern, mir einen Seelenwärmer stricken. Was wird sich ändern, wenn Sie 64 sind?
3: Also stricken kann ich nicht, das werde ich auch nicht mehr lernen und essen kann ich noch selbst. Also füttern muss mich noch niemand.
2: Da ist, glaube ich, auch eine Zeile drin, wirst du mich noch lieben, wenn mir die Haare ausfallen.
3: Ja gut, da müsste ich dann mal drüber nachdenken, aber ich hoffe schon.
2: Wo wir gerade noch in England sind, fällt mir ein, Sie sind bekennender Bond-Fan, gell?
3: Ja.
2: Aber Sie wollen es nicht machen, die Nachfolge von Craig.
3: Nein, ich glaube, also dafür die Stunts wäre ich nicht geeignet. Nee, ich glaube, das können wir ausschließen, definitiv. Aber bin in der Tat großer England-Fan und großer James-Bond-Fan auch.
2: Ich kann mir nur vorstellen, dass Sie seinen Aston Martin gerne hätten. Lieber Urban Priol, vielen Dank für die Stunde. Danke nach Aschaffenburg.
3: Ich danke auch. Commander, Sie fliegen noch heute Nacht.
2: So gingen wir vor einem Jahr auseinander. Seit Donnerstag hat er den Beatles-Song hinter sich gelassen und ist, Glückwunsch, 65 und weiter unter Dampf. Ab September auf großer Tournee, die in Aschaffenburg startet, und bis Weihnachten stehen da jetzt schon 35 Auftritte. Wir ziehen den Hut und wünschen Urban Priol das Beste.

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3: Um 23 Uhr mit Clemens Nicol. Bundesbildungsministerin Prien ruft zu mehr Bildungsgerechtigkeit in Deutschland auf. Bund und Länder seien dabei gemeinsam in der Verantwortung, erklärte Prien als Reaktion auf eine aktuelle UNICEF-Studie zum Thema Kindeswohl in Industrieländern. Deutschland liegt in der Studie des Kinderhilfswerks nur auf Platz 25 von 37 untersuchten Ländern. Demnach erreichen hierzulande nicht einmal die Hälfte der Jugendlichen aus finanziell schwachen Familien grundlegende schulische Kompetenzen. In wohlhabenden Familien sind es 90%. Bundesjustizministerin Hubig will Scheidungen von Ehen vereinfachen, in denen es zu häuslicher Gewalt kam. Pläne, die dem ARD-Hauptstadt

0: Situation vertrauten Quellen stimmt sich Israel mit den USA darüber ab, ob die Angriffe gegen den Iran wieder aufgenommen werden. Eine von der Weltgesundheitsorganisation eingesetzte Expertenkommission fordert mehr Engagement gegen die Klimakrise. Die WHO müsse eine gesundheitliche Notlage internationaler Tragweite ausrufen, heißt es in einem Bericht. Eine solche Notlage gab es zuletzt während der Corona-Pandemie. Die Experten argumentieren unter anderem mit Zehntausenden Hitzetoten jährlich. Bei der Eishockey-WM in der Schweiz hat die deutsche Mannschaft auch ihr zweites Spiel verloren. Sie unterlag Lettland 0:2. Zum Fußball. Greuther Fürth hat sich mit einem 3:0-Sieg über Fortuna Düsseldorf in die Relegation für die zweite Liga gerettet. Düsseldorf steigt ab, Elversberg steigt in die Bundesliga auf, Paderborn geht als Tabellendritter in die Relegation. Und Bundesligist Eintracht Frankfurt hat die Zusammenarbeit mit Cheftrainer Albert Riera nach nur 3,5 Monaten wieder beendet. Das Wetter in Deutschland. In der Nacht im Osten teils Frost, im Westen milder und gebietsweise Regen. Tagsüber in der Osthälfte neben Wolken auch viel Sonne, Richtung Westen stärker bewölkt, teils mit Schauern und Gewittern. Maximal 12 Grad in der Eifel und bis zu 21 Grad in der Lausitz. Es ist 23:03.
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2: Am Mikrofon ist Christoph Lindemann. Wir gratulieren in dieser Stunde Udo Lindenberg zum 80. Geburtstag mit einigen seiner, wie ich finde, schönsten Lieder und mit ein paar seltenen Songs, die Sie vielleicht noch nie gehört haben, wenn Sie nicht ganz großer Fan sind. Schön, dass Sie dabei sind bei dieser Würdigung. Ich freue mich drauf. Udo Lindenberg ist unbedingt einer der bemerkenswertesten und originellsten Musiker, die wir in Deutschland haben. Und, das hat er den Kollegen vom Norddeutschen Rundfunk erzählt, er ist selbst ein bisschen überrascht, dass er heute tatsächlich 80 Jahre alt wird.
3: Sein Geburtstag ist schon irgendwie auch ein bisschen witzig, ne? Da habe ich ja gar nicht mit gerechnet, dass man so ein Alter überhaupt erreicht, bei so einem Lebensstil, ne? Weil man musste ja als junger Student, Alkoholstudent oder Drogenwissenschaftler, man musste ja ein bisschen ein paar Sachen durchprobieren und so. Sauferei und auch sonstige Drogen und so weiter, dann muss ich natürlich auch Bescheid wissen, ne? Ist ja klar.
2: Ein sehr, sehr bewegendes musikalisches Werk, viele großartige Texte, ein wahnsinnig spannendes Leben sowieso. Alles Gute zum 80. Geburtstag, Udo Lindenberg.

Mit einer gut gelaunten Dixie-Band fährt die Andrea Doria in den Sonnenuntergang. Das war ein italienisches Passagierschiff. Totschick mit Swimmingpools und Kino ist 1953 zum ersten Mal ausgelaufen und nur 3 Jahre auf See gewesen. Meistens auf der Strecke zwischen Genua und New York. Und bei seiner 100. Fahrt über den Atlantik ist es 1956 mit einem schwedischen Schiff zusammengestoßen und gesunken. 46 Passagiere sind damals ertrunken. Über 1600 konnten immerhin gerettet werden. Angeblich war alles klar auf der Andrea Doria, der letzte Funkspruch, den das Schiff abgesetzt hat, bevor es gesunken ist. Sie hören Bayern 2 Songs und Stories zum 80. Geburtstag von Udo Lindenberg. Mit 12 Jahren hat er sein erstes Schlagzeug geschenkt bekommen. Als Teenager hat er schon in Düsseldorf Jazz gespielt. Ein paar Semester hat er auch an der Westfälischen Schule für Musik in Münster studiert. Aber 1968 ist er nach Hamburg gezogen und ein Jahr später hat er dort mit Peter Herbolzheimer die Band Free Orbit gegründet. Das war der Startschuss für seine eigenen Projekte. Da hat ihn dann auch Klaus Doldinger gehört, hat ihn nach München geholt, wo Udo auch mal eine Weile bei der Band Passport Schlagzeug gespielt hat. Er war als Schlagzeuger auch an den Aufnahmen der Tatort-Titelmusik beteiligt, bevor er dann im Oktober 1969 sein erstes Album Free Orbit rausgebracht hat. Udo Lindenberg am Schlagzeug und er singt auf Englisch, zum Beispiel auf dem Song Never Felt So Free.

Ein von Prog-Rock und Jazz beeinflusster Udo Lindenberg 1969 mit seiner Band Free Orbit. Zwei Jahre später kam sein erstes Soloalbum raus. Udo hat immer noch Englisch gesungen und ich finde, man kann klar hören, dass die frühen David Bowie-Platten einen tiefen Eindruck bei ihm hinterlassen haben. Auf dem Albumcover wächst ihm ein Baum aus dem Kopf. Die Musik ist 1971 wunderbar psychedelisch komponiert, getextet und arrangiert von Udo Lindenberg. Wir hören Stardance.

0: So verspielt, fast schon selbstvergessen. Die Musik hat hier alle Zeit der Welt, sich zu entfalten. Udo Lindenberg auf seinem ersten eigenen Album von 1971, Stardance. Beeinflusst von David Bowie, der damals eine Kunstfigur erschaffen hat, Ziggy Stardust. Und genau das hat Lindenberg sehr imponiert. Und er hat selbst angefangen, an dem Typ Udo Lindenberg zu arbeiten, ihn zu inszenieren. Eigentlich, das ging zurück bis in seine Jugend, hatte er immer schon den Plan gehabt, berühmt zu werden. Er hat da richtig strategisch dran gearbeitet, sagt der Autor Benjamin von Stuckrad-Barre, der schon lange befreundet ist mit Udo Lindenberg.
1: Udo ist ein Gesamtkunstwerk, der auch das ganze Jahr und seit er die Bühne betreten hat, da ist. Ne? Sein radikalstes Kunstwerk ist er selbst. Diese Figur Udo Lindenberg, die er sich ausgedacht hat schon als Kind. Also da gibt es wirklich Zeugnisse davon, ne? Wie er das aufgemalt hat, sich Karrierepläne, und das hat er sich alles sehr, sehr genau ausgedacht. Und den Menschen dahinter, den so bezeichneten, ja, diese Kitsch-Sache immer, der gibt's gar nicht mehr. Das ist die eigentliche Sensation. Und so ist seine eigene Biografie auch sein größter Songtext eigentlich.
0: Erst nach und nach mit der Kunstfigur Udo Lindenberg verschmolzen. Und ganz wichtig war, dass er ab seinem zweiten Album auf Deutsch gesungen hat. 1972 Daumen im Wind und schon ein Jahr später Alles klar auf der Andrea Doria. Viele starke Songs sind da drauf und da ist schon vieles von dem da, was ihn als Figur in der deutschen Musiklandschaft so wertvoll macht. Die Leichtigkeit, die Beiläufigkeit, auch mit der er Geschichten erzählt, ganz nah am Leben, mit oft ganz normaler Sprache, und der Humor, aber auch die Ernsthaftigkeit, die wirklich entwaffnend ist. Und schon ganz früh hat er Themen behandelt, die ihn beschäftigt haben, wie die Teilung von Deutschland, die Mauer. Wir wollen doch einfach nur zusammen sein. Mädchen aus Ost-Berlin heißt dieser Song. Wir hören ihn heute auf Bayern 2, 53 Jahre nachdem er erschienen ist, zum Geburtstag von Udo Lindenberg.

0: ganz klar und direkt getextet. Udo Lindenberg in Songs und Stories auf Bayern 2 zu seinem 80. Geburtstag, Mädchen aus Ost-Berlin. Ihm war es ernst mit diesem Thema. Er gehört auch zu den ganz wenigen westdeutschen Musikern, die tatsächlich mal in der DDR auftreten durften. Er hat sich jahrelang drum bemüht und 1983, 10 Jahre nach diesem Lied, kam es tatsächlich dazu. Er ist bei einer FDJ-Veranstaltung im Palast der Republik in Ost-Berlin aufgetreten, vor einem braven, ausgesuchten Publikum und streng bewacht von der Stasi. Was Udo Lindenberg affig fand, und offenbar hat er tatsächlich geschafft, seinen Bewacher abzuschütteln, und zwar auf der Toilette, wie er sich im Norddeutschen Rundfunk erinnert hat.
1: Wir beide rein ins Pissoir, ne? Und nun, er musste aber wirklich pissen und ich nicht. Und ich bin abgehauen. Bin rausgerannt, durch den Flur, kreuzgequert, der Nase nach, und ist mir dann gelungen, da irgendwie auf den freien Platz herauszukommen. Und da waren ja die echten Fans. Denn drin waren nur die unter Valium gesetzten, die Blauhemden und so, ne?
0: Andere Stars lassen sich abschirmen. Udo wollte immer lieber bei den Menschen sein. Wir hören noch einen Song aus dem großen Durchbruchsalbum Alles klar auf der Andrea Doria, weil er ein schönes Beispiel dafür ist, wie unbefangen und unkitschig Udo Lindenberg übers Verliebtsein schreiben kann. Hier ist Cello.

Das Panikorchester, die Band von Udo Lindenberg, darf sich hier richtig austoben. Candy Jane aus dem Album Ball pompös 1974. Das war die Zeit, in der ein Album nach dem anderen kam. Alle waren in den Charts. Udo Lindenberg wurde ein Riesenstar mit Poster in der Bravo, Fernsehauftritten und allem drum und dran. Ich bin Christoph Lindemann. Heute vor 80 Jahren kam Udo Lindenberg in Gronau in Westfalen auf die Welt. Sie hören auf Bayern 2 eine Würdigung des Künstlers. Es gibt viele Gründe, sich vor Lindenberg als Sänger, Texter und Komponist zu verneigen. Allerdings wollen wir nicht verschweigen, dass er in seinen Texten immer wieder das Begehren von Minderjährigen thematisiert hat, sexuelle Fantasien, Schwärmereien über junge Mädchen. Und gerade weil Lindenberg eine so lockere Sprache hat, klingt das immer alles ganz normal und unproblematisch. Die deutsche Sängerin und Komponistin Mine veröffentlicht auf ihren Social-Media-Kanälen immer wieder Videos, in denen sie frauenfeindliche oder problematische Texte und Aussagen von Männern einfach mitspricht. Sie scheint damit zu sagen, hört euch einfach mal ganz objektiv an, was hier gerade gesagt wird. Und das hat sie vor einigen Tagen auch mit dem Lindenberg-Song Nina gemacht.

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1: Das ist Jasmin Stocker, die sich als Musikerin Mine nennt. Sie hat hier Textpassagen von Udo Lindenberg mitgesprochen, der 1976 hier vom Verlangen nach einer 14-Jährigen gesungen hat. Das war längst nicht der einzige Song. In Lolita zum Beispiel aus dem Jahr 1991 singt er: Ich war an der Schwelle zum Blausein, sie war an der Schwelle zum Frausein. Und weiter: Ich war so um die 40 und sie war 15. Wir wollten uns zusammentun. Wo ist das Problem? Dann gibt's auch noch den Song 14 oder 40. Und man muss natürlich davon ausgehen, dass hier ein lyrisches Ich spricht. Aber problematisch ist durchaus, dass die Texte oft so formuliert sind, dass man überzeugt werden soll, dass das alles kein Problem ist. Es gibt keine Hinweise darauf, dass Lindenberg tatsächlich Beziehungen mit Minderjährigen hatte, aber gesungen hat er, genau wie die Rolling Stones, Iggy Pop, Chuck Berry und viele andere, immer wieder davon. 1978 hat er allerdings auch etwas gewagt, was zu der Zeit kaum jemand thematisiert hat. Er hat über die Liebe zu einem Mann gesungen. Der Song heißt Na und? Und der war vor allem damals, als das gesellschaftlich noch längst nicht akzeptiert war, ein starkes Statement.

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Na und, heißt der Song. Ein wunderbar ausuferndes Gitarrensolo hängt hier noch dran. Die erste Liebe von Udo Lindenberg war nun mal die psychedelische Rockmusik. Er war beeinflusst von Jazz und Krautrock. Und auch wenn er Mitte der 70er Jahre Teenie-Star war, mit vielen Hits, er hat sich musikalisch immer wieder ausgelebt, hat Songs gemacht, die viel zu lang für Mainstream-Radio waren. Und 1976 hat er ein ganzes Album unter Pseudonym rausgebracht. Darauf hat er recht versponnen eine Musik gemacht, die wieder an seine Anfangszeit anschließt, als er noch Jazzrock gemacht hat. Udo Lindenberg aus dem obskuren Album I Make You Feel Good. Die Band nennt sich das Waldemar Wunderbar Syndikat. All She Left Was the Old Procol Harum Record.

Zu seinem 80. Geburtstag Udo Lindenberg auf Bayern 2, hier mit einem Song, den er ausnahmsweise mal nicht selbst geschrieben hat. Das Gitarrenlied, das ist entstanden für ein Musical über Wilhelm Tell, das 1977 recht erfolglos aufgeführt wurde. Ebenfalls gecovert hat er 1988 für das Album Hermine. Das war eine Hommage an seine Mutter Hermine, die 1979 gestorben war. Lindenberg hat sich auf dem Album viel mit der Musik der 20er und 30er Jahre beschäftigt, als seine Eltern ein junges Paar waren. Darauf ist So oder so ist das Leben von 1934, geschrieben von Hans Fritz Beckmann, der auch Ich wollt, ich wär ein Huhn geschrieben hat. So oder so ist das Leben hat er mit dem damaligen Star-Komponisten Theo Makeben geschrieben. Der Song war ihr Durchbruch. Udo Lindenberg macht ihn sich zu eigen.

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Udo Lindenberg aus dem eher ungewöhnlichen Album Hermine. So oder so ist das Leben, ein Song von Theo Markeben und Hans-Fritz Beckmann. Der Grund aber, warum Lindenberg auch für viele andere Musiker in Deutschland eine große Rolle gespielt hat, ist seine Fähigkeit, unglaublich nah am Leben zu texten. Viele jüngere Künstlerinnen und Künstler wie Clouseau zum Beispiel, die Kaulitz-Brüder, Ali Neumann und Jan Delay, eben Leute, die selbst Texte schreiben, erkennen gerne an, dass Lindenberg die Sprache sehr direkt und sehr natürlich benutzt, was sich am Ende einfach anhört, was aber überhaupt nicht einfach ist. Ein schönes Beispiel, das mich durchaus immer wieder berührt, ist der Song »Sie liebten sich gigantisch« aus dem Album »Keule« von 1982. Die Geschichte einer großen Liebe, zwei Menschen, die sich über alles lieben und auch die kleinen Fehler und Makel des jeweils anderen akzeptieren, zumindest am Anfang.

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1: Tja, das kommt raus, wenn man den Partner oder die Partnerin dann doch ein bisschen umerziehen, verändern und verbiegen will. Udo Lindenberg. Bisschen romantisch, bisschen humorvoll und fast immer unkitschig. Sie liebten sich gigantisch. 80 Jahre alt wird der große Volkspoet heute. Wir haben bei Bayern 2 das ganze Wochenende lang gratuliert, unter anderem mit der Live-Übertragung der Lesung von Benjamin von Stuckrad-Barre und Jan Delay am Samstagabend und mit dieser Stunde ausgesuchter Musik aus den verschiedensten Phasen seines Lebens. Zum Ende gehen wir nochmal in die 70er Jahre zurück. Es gab einige Versionen von diesem Song. Die erste war angelehnt an Penny Lane von den Beatles. Hier ist Udo Lindenberg mit Reeperbahn. Alles Gute zum Geburtstag wünsche ich, Christoph Lindemann, und einen wunderbaren Sonntagabend Ihnen, wo immer Sie sind.

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2: Um 0 Uhr mit Clemens Nicol. Die Zukunftschancen für Kinder sind in Deutschland ungerechter verteilt als in vergleichbaren Industrieländern. Zu diesem Ergebnis kommt eine aktuelle UNICEF-Studie zum Kindeswohl. Bundesbildungsministerin Prien sieht deshalb Bund und Länder gemeinsam in der Verantwortung, mehr Bildungsgerechtigkeit zu schaffen. In der aktuellen Erhebung liegt Deutschland nur auf Rang 25 von 37 Nationen. Platz 1 belegen die Niederlande, gefolgt von Dänemark und Frankreich. Bundesgesundheitsministerin Warken gibt nach dem Ebola-Ausbruch in Afrika für Deutschland vorerst Entwarnung. Im ersten sagte sie, es brauche derzeit im Land keine Vorkehrungen. Das Risiko sei als äußerst gering einzuschätzen. Warken hält es auch für nahezu ausgeschlossen, dass aus dem Ebola-Ausbruch eine Pandemie entstehen könne. Die WHO hatte heute den Ebola-Ausbruch in der Demokratischen Republik Kongo und in Uganda zu einem internationalen Gesundheitsnotstand erklärt. Bundesjustizministerin Hubich will Scheidungen von Ehen vereinfachen, in denen es zu häuslicher Gewalt kam. Pläne, die dem ARD-Hauptstadtstudio vorliegen, beziehen sich auf das sogenannte Trennungsjahr, das Paare vor einer Scheidung einhalten müssen. Bei häuslicher Gewalt soll das nicht notwendig sein. Auch sollen die Gerichte in diesen Fällen nicht mehr auf ein Einvernehmen beider Seiten hinwirken müssen.

0: Sie unterlag Lettland 0:2. Zum Fußball. Greuther Fürth hat sich mit einem 3:0-Sieg über Fortuna Düsseldorf in die Relegation für die zweite Liga gerettet. Düsseldorf steigt ab, Elversberg steigt in die Bundesliga auf, Paderborn geht als Tabellendritter in die Relegation. Und Bundesligist Eintracht Frankfurt hat die Zusammenarbeit mit Cheftrainer Albert Riera nach nur 3,5 Monaten wieder beendet. Das Wetter in Deutschland. In der Nacht im Osten teils Frost, im Westen milder und gebietsweise Regen. Tagsüber in der Osthälfte neben Wolken auch viel Sonne. Richtung Westen stärker bewölkt, teils mit Schauern und Gewittern. Maximal 12 Grad in der Eifel und bis zu 21 Grad in der Lausitz. Soweit die Nachrichten, abschließend die Zeit, es ist 0:03.
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2: Durch diese Nacht auf Montag begleitet Sie Tobias Hürenbach. Ganz herzlich willkommen. Hallo. Wir starten mit einer schönen Flusskreuzfahrt. Die Geschichte Böhmens, Schlesiens und Mährens hat sich Bedřich Smetana gewidmet in seiner Sammlung symphonischer Dichtungen »Mein Vaterland«. Und wir reisen entlang der Moldau, deren Name so viel wie wildes, reißendes Wasser bedeutet. Den Böhmer Wald durchläuft sie, wunderschöne Stauseen und natürlich die tschechische Hauptstadt Prag, bevor sie dann in die Elbe mündet. Die Moldau von Smetana mit der Staatskapelle Dresden unter der Leitung von Paavo Berglund.

Unterwegs auf der Moldau, das war Unterwegs auf der Moldau, ein Auszug aus dem Zyklus sinfonischer Dichtungen Mein Vaterland, Mavlast von Bedřich Smetana. Pavo Berglund dirigierte die Staatskapelle Dresden. Hier im ARD-Nachkonzert erwartet uns jetzt Musik des berühmten Bachsohns Karl Philipp Emanuel Bach. Sein Vater Johann Sebastian, der hat das Klavierkonzert als Gattung quasi ins Leben gerufen. Sein Sohn Karl Philipp Emanuel hat dieses Genre mit insgesamt 53 Kompositionen zur Meisterschaft gebracht. Das Leipziger Kammerorchester und Michael Rische haben sich hier das Konzert D-Moll vorgenommen.

Michael Rische und das Leipziger Kammerorchester unter Morten Schult-Jensen mit dem Konzert D-Moll von Karl Philipp Emanuel Bach. Wir sind heute Nacht hier im ARD-Nachtkonzert zunächst im Sendegebiet des Mitteldeutschen Rundfunks unterwegs und da treffen wir jetzt auf das Hallensia-Quartett. Der Leitspruch lautet von Händel bis Tango. Die vier Musikerinnen und Musiker setzen sich für die Aufführung der Werke von unbekannten Quartettkomponisten aus Mitteldeutschland ein, wie etwa Karl Friedrich Abel oder auch Johann Friedrich Reichert. Und auch von Karl Löwe wurden sämtliche vier Streichquartette auf CD erstmalig eingespielt, auch das in G-Dur.

Cornelia Metz Violine, Daniel Schad Violine, Petra Berner Viola und Thomas Knappe Violoncello. Sie bilden das Hallensia Quartett und präsentierten hier das Streichquartett G-Dur von Karl Löwe. Jetzt geistlich Musik hier im ARD-Nachkonzert und zwar von Jan Dismas Zelenka. Seine Tedeum-Vertonung in prächtiger Besetzung mit 5 Solisten und je 2 vierstimmigen Chören sowie einem 5-stimmigen Trompetenchor, 4 Trompeten und Pauken und solistischen Traversflöten. Die Besetzung lässt vermuten, dass das Werk für einen Dankgottesdienst anlässlich der Geburt der sächsischen Kurprinzessin Maria Josepha komponiert worden ist. Wir hören das Werk hier mit Heike Halaschka Sopran, Martina Linz Räuber Sopran, Patrick van Gutem Countertenor, Markus Ullmann Tenor sowie Jochen Kupfer Bass. Der Dresdner Kammerchor an der Hochschule für Musik Karl Maria von Weber ist zu hören, genauso wie das Dresdner Barockorchester, die Leitung hat Hans-Christoph Rademann. Tedeum von Jan Dismas Zelenka.

Das Tedeum von Jan Dismas Zelenka, Heike Halaschka Sopran, Martina Linz Räuber Sopran, Patrick van Gutem Countertenor, Markus Ullmann Tenor, Jochen Kupfer Bass, der Dresdner Kammerchor an der Hochschule für Musik Karl Maria von Weber und das Dresdner Barockorchester unter Hans-Christoph Rademann. Jetzt kommen wir hier im ARD-Nachtkonzert zu einer Institution. Die Erzgebirgische Philharmonie Aue ist seit über 100 Jahren fester Bestandteil der Kulturlandschaft des Erzgebirges. Zusammen mit Emilian Daskal haben sie das Viola-Konzert Fis-Moll von Thomas Schmidt eingespielt. 1949 wurde Schmidt geboren, zuerst Avantgardist, dann entwickelte er eine völlig eigene tonale Klangsprache auf Basis der Romantik. Die Leitung hat Naoshi Takahashi.

Emilian Daskal und die Erzgebirgische Philharmonie Aue unter Naoshi Takahashi mit dem Viola-Konzert Fis-Moll von Thomas Schmidt. Gleich 2 Uhr.

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1: Um 2 Uhr mit Ronald Lessig. Verdi-Chef Wernicke hat Bundeskanzler Merz vorgeworfen, bisher keine Einigkeit mit den Gewerkschaften gesucht zu haben. In der ARD-Sendung Bericht aus Berlin hat sich Wernicke zu den Reformplänen der Bundesregierung geäußert. Dabei sagte der Verdi-Chef, dass es unter den Vorgängern von Merz, Merkel und Scholz regelmäßig Austauschrunden im Kanzleramt gegeben habe. Wernicke hat zugleich Kompromissbereitschaft signalisiert. Er lehnt es aber zum Beispiel ab, den Kündigungsschutz zu lockern oder das Renteneintrittsalter zu erhöhen. Vor dem Treffen der Finanzminister der G7-Gruppe hat Bundesfinanzminister Klingbeil auf ein schnelles Ende des Iran-Krieges gedrängt. Dieser und die Blockade der Straße von Hormus schaden ihm zufolge der wirtschaftlichen Entwicklung massiv. Klingbeil sagte, die G7 seien der richtige Rahmen, um mit den USA und den weiteren G7-Staaten über diese Fragen zu sprechen. Weiteres Thema des Treffens soll die Lage in der Ukraine sein. Die Weltgesundheitsversammlung beginnt im Zeichen eines internationalen Gesundheitsnotstands. Den hat die Weltgesundheitsorganisation wegen des Ebola-Ausbruchs in Uganda und der Demokratischen Republik Kongo ausgerufen. Aus Genf Katrin Hondl.
2: In diesen Zeiten sei es wichtig, dass die WHO gestärkt werde, sagte in Genf Bundesgesundheitsministerin Warken, CDU. Bei einem Treffen mit WHO-Generaldirektor Tedros versprach sie eine zusätzliche finanzielle Unterstützung von 25 Millionen Euro aus Deutschland. Thema beim Jahrestreffen der Mitgliedstaaten wird unter anderem der künftige Kurs der WHO sein, etwa die Umsetzung einer globalen Gesundheitsstrategie bis 2028.
1: Die SV Elversberg steigt in die Fußball-Bundesliga auf. Das Team aus dem Saarland gewann mit 3:0 gegen Münster und sicherte sich zum Saisonende Tabellenplatz 2. Auf Platz 3 und damit in die Relegation hat es Paderborn geschafft durch ein 2:0 in Darmstadt. Abgestiegen in die dritte Liga sind Düsseldorf und Münster. Die Eishockey-Nationalmannschaft hat bei der Weltmeisterschaft in der Schweiz einen schweren Rückschlag im Kampf um das Viertelfinale erlitten. Das Team von Bundestrainer Kreis verlor auch das 2. Vorrundenspiel. In Zürich gab es gegen Lettland ein 0:2. Bereits heute Abend geht es weiter, dann tritt das DEB-Team gegen Gastgeber Schweiz an. Das waren die Nachrichten. Das Wetter in Deutschland. Im Westen gelegentlich Schauer, sonst trocken oder klar, vereinzelt